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1: Donnerstag, 4. Juni 2026. Und ich habe Musik von Toto.

12 nach 2, ARD Nacht, am 4. Juni. Wir haben ja den Geburtstagskindern des Tages schon gratuliert. Das kann ich nochmal bekräftigen. Aber ich habe festgestellt, das sind ja Zwillinge, Menschenskind. Und habe ich mir überlegt, was machen dann Zwillinge heute an ihrem Tag, wo sie so Geburtstagschefs sein können? Ne? Bestimmen Kuchen, so viel essen, wie man möchte, mit Freunden essen gehen, sich gut gehen lassen und natürlich ARD Nacht hören. Ich habe festgestellt, Zwillinge wirken oft so, als hätten sie 3 Kaffees zu viel getrunken. Selbst wenn es erst Mittag ist. Ne? Sie reden schneller, als andere denken und wechseln Themen, wie andere ihre Socken. Kurz gesagt, ein wandelnder WLAN-Hotspot mit Humor. Also ich habe Zwillinge richtig gern. Das Schöne ist, man hat immer gleich 2 davon.

0: Jasmine Archer, Sleeping Satellite, hier in der ARD Nacht um 10:50 mittlerweile schon. Nee, 3 wollte ich sagen. Wir haben es jetzt 2:20 Uhr. So, jetzt freue ich mich auf einen Song. Sie wissen, Hold Me Now, Johnny Logan. Damit war er schon beim Eurovision Song Contest und hat den Pott geholt. Ein großartiger Titel, wie ich finde. Auch ein großartiger Sänger. Johnny Logan jetzt hier in der ARD Nacht für Sie.
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Ja, hallo, hier ist die ARD-Hitnacht um 2.25 Uhr jetzt mittlerweile. Und Taros hat sich gemeldet, bedankt sich für den Cappuccino für die Ohren, denn das hatten wir vorhin mit Eros Ramazzotti hier in der ARD-Hitnacht. Und großes Dankeschön auch für alle, die uns hören, zum Beispiel über Bremen 1. Und da ist ein ganz herzlicher Gruß reingekommen von Steve. Ebenfalls großes Dankeschön auch von Gabi. Sie hört uns in Hamburg über 90,3. Und sie hört sehr oft die ARD-Hitnacht und freut sich immer, wenn sie bei uns ist. Und was schreibt sie noch? Sie würde sich freuen, wenn die Moderatorinnen und Moderatoren sich immer namentlich vorstellen und mitteilen, aus welcher Stadt gesendet wird. Das wiederhole ich gerne an dieser Stelle auch nochmal, Gabi. Mein Name ist André Holst, H-O-L-S-T, Holst André. Wie der typische Lübecker, denn in Holst, Holstentor, in Lübeck steht das Holstentor. Und sage ich auch noch, habe ich das vorhin nicht gesagt, wie ich heiße? Doch, ich sage das eigentlich, und wenn ich es vergessen habe, finde ich es klasse, dass Gabi auf jeden Fall aufgepasst hat. Also, und diese ARD-Hitnacht kommt aus Magdeburg. Da haben wir wieder was Gemeinsames, denn Magdeburg liegt ja auch an der Elbe und die fließt ja dann auch rüber nach Hamburg, da wo man Tschüss sagt. Also, ARD-Hitnacht, und wenn Sie mir was Schönes schreiben möchten, lassen Sie sich nicht davon abhalten. ard-hitnacht@mdr.de. Das ist die Mailadresse. Ich bin Ihr Mailboy. Und das sind die Flames mit Every Time.

0: Alan Parsons Project, Don't Answer Me. Nacht, 2.32 Uhr haben wir es mittlerweile. Der Verkehrsservice mit einer Meldung von der A5 Kassel Richtung Frankfurt. Die Autobahn ist zwischen Hattenbacher Dreieck und Alsfeld-Ost wegen Reinigungsarbeiten gesperrt. Dann die A96 Lindau-München ist zwischen München-Leim und Sendling wegen Brückenarbeiten in beiden Richtungen bis Montag gesperrt. Ups, hier kommt ein Falschfahrer rein. Vorsicht bitte auf der A45 Dortmund-Hagen zwischen Ausfahrt Dortmund Nordwest und Westhofener Kreuz. Da kommt Ihnen ein Falschfahrer entgegen. Fahren Sie äußerst rechts und überholen Sie nicht. Ich wiederhole nochmal. Auf der A45 Dortmund-Hagen zwischen Ausfahrt Kreuz Dortmund Nordwest und Westhofener Kreuz. Da ist ein Falschfahrer unterwegs. Vorsicht bitte in beiden Richtungen. Wir informieren Sie, wenn die Gefahr vorüber ist. Weitere Meldungen. Berlin, die A111 ist zwischen Festplatz und Seidelstraße wegen Wartungsarbeiten im Tunnel bis 5 in beiden Richtungen gesperrt. Und Berlin, die A113 ist zwischen Spätstraße und Schönefeld Süd wegen Wartungsarbeiten bis 5 Uhr früh ebenfalls in beiden Richtungen gesperrt. Die A565 Meckenheim-Bonn ist zwischen Dreieck Bonn-Nordost und Kreuz Bonn-Nord in beiden Richtungen wegen Brückenschäden gesperrt. Und Berlin, der Tiergartentunnel ist zwischen Heidestraße und Reich-Pietsch-Ufer in beiden Richtungen bis 5.45 Uhr gesperrt.
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0: Heute mit André Holst. Ich grüße Sie und wir machen jetzt einen Segeltörn über die ganzen Weltmeere. Sailing on the Seven Seas mit OMD.

Hey little girl, Sandra. Hier in der ARD Hit Nacht. 2.40 Uhr haben wir es mittlerweile. Und ich liebe kuriose Feiertage. Und ich stelle fest, wir haben so tolle Feiertage heute. Gleich mehrere auf einmal. Am 4. Juni umarme deine Katze Tag. Dann weltweiter Spaßfeiertag für alle Katzenfans. Man muss nur nicht aufpassen, dass sie möglicherweise zurückkratzen. Einige lassen sich's ja gefallen. Die lieben es, wenn man ihnen Liebe entgegenbringt. Aber andere sind eben sehr eigen. Wem sag ich das? Dann haben wir auch heute Tag des Käses. Ein Festtag für die Käseliebhaber, zumindest in den USA. Und dort wird auch der Tag des Einkaufswagens gefeiert, um das unscheinbare, aber nützliche Alltagsobjekt einfach mal zu würdigen.

0: I'm a Rock, Simon und Garfunkel in der ARD-Hitnacht. 2.45 Uhr, wir haben es 2:15 mittlerweile. Und jetzt wird es Zeit für einen Toast. Auf uns, auf Andreas Burani.
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Zwischendurch noch eine gute Entwarnung für alle Autofahrer, die unterwegs sind auf der A45 Dortmund-Hagen. Kein Falschfahrer mehr zwischen Ausfahrt Kreuz Dortmund-Nordwest und Westhofener Kreuz. Da haben Sie wieder freie Fahrt.

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1: Um 3 Uhr mit Wolfgang Berger. Die EU startet möglicherweise noch im Juni Beitrittsverhandlungen mit der Ukraine und Moldau. Das hat die derzeitige zyprische EU-Ratspräsidentschaft mitgeteilt. Danach haben die Vorbereitungen begonnen, damit der erste Verhandlungsabschnitt eröffnet werden kann. Aus der Nachrichtenredaktion Jan Busche.
2: Im Idealfall sollen die Gespräche schon Mitte Juni starten. Dann findet ein EU-Ministertreffen in Luxemburg statt. Eigentlich sollten die EU-Beitrittsverhandlungen mit der Ukraine und Moldau schon vor 2 Jahren beginnen. Damals gab es aber ein Veto aus Ungarn. Mit der neuen ungarischen Regierung unter Ministerpräsident Modior ist jetzt Bewegung in den Prozess gekommen. Allerdings ist auch klar, EU-Beitrittsgespräche dauern in der Regel Jahre, manchmal sogar Jahrzehnte. Und es ist nicht ausgemacht, ob sie tatsächlich zu einer EU-Mitgliedschaft führen.
1: Die deutsche Regierung will sich weiter aktiv in den Vereinten Nationen engagieren. Das hat Außenminister Wadephul klargestellt nach der Abstimmungsniederlage im mächtigen UN-Sicherheitsrat. Deutschland wollte in dem Gremium einen Sitz bekommen und hatte sich dafür beworben. In der gestrigen Abstimmung scheiterte die Bundesrepublik aber und Portugal und Österreich ziehen stattdessen für 2 Jahre in den UN-Sicherheitsrat ein. Wadephul sprach in den ARD-Tagesthemen von einer herben Niederlage, die eine tiefgreifende Analyse verlange. Der Baukonzern Hochtief gehört bald zum ersten Mal zum DAX. Das Unternehmen steigt Ende Juni in den deutschen Leitindex auf. Es verdrängt den VW-Großaktionär Porsche SE, der in den Nebenwerteindex MDAX absteigt. Der künftige DAX-Konzern Hochtief hat zuletzt vor allem von Geschäften in den USA profitiert. Dort wurden Rechenzentren für künstliche Intelligenz errichtet. Die deutsche Fußballnationalmannschaft bereitet sich heute auf das letzte WM-Testspiel vor. In Chicago stehen bis zu der Partie gegen die USA am Samstag noch 2 Trainingseinheiten an. Aus dem ARD-WM-Team Thomas Kunze.
3: Das Soldier Field Stadium Chicago, ein sporthistorischer Ort als ältestes und kleinstes NFL-Footballstadion. Es wird mit gut 62.000 Fans ausverkauft sein. WM-Kulisse also gegen einen topmotivierten, physisch starken Gegner, der dieses Testspiel als eigenen WM-Auftakt deklariert hat. Die Temperaturen steigen Richtung Wochenende auf schwüle 30 Grad. Der Anpfiff am Samstag in den späten Mittagsstunden Ortszeit wird körperlich anspruchsvoll. Und deswegen kommt dieser Test auch genau richtig. Vielleicht auch für die Wade von Torhüter Manuel Neuer, dessen Form aufgebaut, aber dessen Einsatz nicht garantiert wird.
1: Das waren die Nachrichten. Das Wetter in Deutschland. Tagsüber von Westen her Schauer und Gewitter, im Osten erst Sonne, später Schauer, 19 bis 24 Grad. Am Freitag wechseln sich Sonne, Wolken und ein paar Schauer ab, 18 bis 21 Grad. Und am Samstag Wolken und öfter Sonne, fast überall trocken. Es ist 3.03 Uhr.
4: Hallo an alle unterwegs, hier ist der Verkehrsservice in der ARD-Hitnacht. Noch einmal die Entwarnung für die A45 Dortmund-Hagen. Kein Falschfahrer mehr zwischen Ausfahrt Kreuz Dortmund-Nordwest und Westhofener Kreuz. Weitere Meldungen: A5 Kassel Richtung Frankfurt ist zwischen Hattenbacher Dreieck und Alsfeld-Ost wegen Reinigungsarbeiten gesperrt. Die A96 Lindau-München ist zwischen München-Leim und Sendling wegen Brückenarbeiten in beiden Richtungen noch bis Montag gesperrt. Dann habe ich hier Berlin im Blick. Die A111 ist zwischen Amfestplatz und Seidelstraße wegen Wartungsarbeiten im Tunnel bis 5 in beiden Richtungen gesperrt. Und die A113 ist zwischen Spätstraße und Schönfeld Süd wegen Wartungsarbeiten bis 5 Uhr früh ebenfalls in beiden Richtungen gesperrt. Die A565 Meckenheim-Bonn ist zwischen Dreieck Bonn-Nordost und Kreuz Bonn-Nord in beiden Richtungen wegen Brückenschäden gesperrt. Und Berlin, der Tiergartentunnel ist zwischen Heidestraße und Reichpietschufer in beiden Richtungen bis 5.45 Uhr gesperrt.
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4: Für Sie am Sappeln ist André Holst und das spielt den Soundtrack vom Feinsten. Robert Palmer, Johnny and Mary. Kommen Sie gut mit uns hinein in diesen Donnerstag, in diesen 4. Juni 2026.

12:35, hier ist die ARD-Hitnacht mit Enya und mit herzlichen Grüßen, denn wir wollen an dieser Stelle auch mal Hallo so mitten in der Nacht sagen an alle, die heute Nacht im Einsatz sind, ne? Ob am Steuer, im Büro oder vielleicht auch an der Maschine. Und ein ganz besonderes Danke an die Heldinnen und Helden in den Kliniken, Pflegekräfte mit Ausdauer, Mitgefühl und Nachtschicht-Superkraft. Ihr seid die stillen Sterne am Nachthimmel. Wir sehen euch und wir feiern euch mit jedem Song, der hier in der ARD-Hitnacht läuft.

Donna Summer, da muss ich mal kurz rauf, denn wir haben Falschfahrer reingekriegt. Wir haben es 3.20 Uhr, 10 vor halb 4. Achtung, Falschfahrer auf der A44 Düsseldorf-Essen. Zwischen Heiligenhaus und Hetterscheid, da kommt Ihnen ein Falschfahrer entgegen. Fahren Sie bitte äußerst rechts, überholen Sie nicht, wir melden, wenn die Gefahr vorüber ist. Ich wiederhole, auf der A44 Düsseldorf-Essen. Zwischen Heiligenhaus und Hetterscheid, da ist ein Falschfahrer unterwegs. Vorsicht bitte in beiden Richtungen.

0: Pet Boys, Always on My Mind in der ARD-Hitnacht. Und ich darf Sie an dieser Stelle nochmal einladen, wenn Sie Lust haben, was zu schreiben, mir was zu erzählen, was Sie tun, mit wem Sie gerade was tun oder möglicherweise, wo Sie gerade sind. Denn man hört uns ja einmal um Globus rum, wenn man das möchte. Online, Internet macht's möglich. Die Adresse ard-hitnacht@mdr.de.
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Und hier muss ich nochmal die Meldung aktualisieren. Achtung, Falschfahrer, auf der A44 Düsseldorf-Essen zwischen Heiligenhaus und Essen-Heisingen. Da kommt Ihnen ein Falschfahrer entgegen. Fahren Sie bitte äußerst rechts. Überholen Sie nicht. Wir melden, wenn die Gefahr vorüber ist. Auf der A44 Düsseldorf-Essen zwischen Heiligenhaus und Essen-Heisingen. Da ist ein Falschfahrer unterwegs. Vorsicht bitte in beiden Richtungen.

0: Boys and Father and Son, schönes Cover. Ja, es wird Zeit für den Blick auf die Straßen. Der Verkehrsservice in der ARD-Hitnacht. Um genau 3.31 Uhr noch einmal der Falschfahrer. Vorsicht auf der A44 Düsseldorf-Essen zwischen Heiligenhaus und Essen-Heisingen. Da kommt Ihnen ein Falschfahrer entgegen. Fahren Sie bitte äußerst rechts und überholen Sie nicht. Wir melden, wenn die Gefahr vorüber ist. A5 Kassel Richtung Frankfurt ist zwischen Hattenbacher Dreieck und der Alsfeld Ost wegen Reinigungsarbeiten gesperrt. Die A96 Lindau-München ist zwischen München-Leim und Sendlingen wegen Brückenarbeiten in beiden Richtungen bis Montag gesperrt. Berlin A111 ist zwischen Am Festplatz und Seidelstraße wegen Wartungsarbeiten im Tunnel bis 5 in beiden Richtungen gesperrt. Und dann die Berliner A113 ist zwischen Spätstraße und Schönfeld Süd wegen Wartungsarbeiten bis 5 in beiden Richtungen ebenfalls gesperrt. Hier habe ich noch die 565 im Blick. Meckenheim-Bonn ist zwischen Dreieck Bonn-Nordost und Kreuz Bonn-Nord in beiden Richtungen wegen Brückenschäden gesperrt. Und Berlin, der Tiergartentunnel ist zwischen Heidestraße und Reich-Pietsch-Ufer in beiden Richtungen bis 5.45 Uhr gesperrt.
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0: Ich bin André Holst und habe jetzt Musik von F.R. David, Words, und dann freue ich mich auf einen Klassiker von Michael Bublé.

Oh, das habe ich mich selber so oft gefragt. Wann ist denn ein Mann? Herbert Grönemeyer war das hier in der ARD Hitnacht. Wir haben es 3.43 Uhr mittlerweile, Donnerstag, 4. Juni 2026. Und von Grönemeyer komme ich jetzt zu unserer Kategorie der Balladenladen. Da geht es richtig, richtig unter die Haut. Tommy James and the Shondells.

Nachricht, die Entwarnung für die A44 Düsseldorf-Essen. Da ist kein Falschfahrer mehr zwischen Heiligenhaus und Essen-Heisingen unterwegs. Wir wünschen Ihnen eine gute und sichere Fahrt weiterhin.

You never walk alone. Sie walken auch nicht alone. Die ARD-Hitnacht ist an ihrer Seite. Und jetzt kommt hier um 3.53 Uhr David Dundas, der Mann, der bewiesen hat, dass man für einen Hit eigentlich nur eins braucht. Eine Jeans. Und die sollte man anhaben.

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1: Um 4 Uhr mit Wolfgang Berger. Die EU startet möglicherweise noch im Juni Beitrittsverhandlungen mit der Ukraine und Moldau. Das hat die derzeitige zyprische EU-Ratspräsidentschaft mitgeteilt. Danach haben die Vorbereitungen begonnen, damit der erste Verhandlungsabschnitt eröffnet werden kann. Aus der Nachrichtenredaktion Jan Busche.
2: Im Idealfall sollen die Gespräche schon Mitte Juni starten. Dann findet ein EU-Ministertreffen in Luxemburg statt. Eigentlich sollten die EU-Beitrittsverhandlungen mit der Ukraine und Moldau schon vor 2 Jahren beginnen. Damals gab es aber ein Veto aus Ungarn. Mit der neuen ungarischen Regierung unter Ministerpräsident Modior ist jetzt Bewegung in den Prozess gekommen. Allerdings ist auch klar, EU-Beitrittsgespräche dauern in der Regel Jahre, manchmal sogar Jahrzehnte. Und es ist nicht ausgemacht, ob sie tatsächlich zu einer EU-Mitgliedschaft führen.
1: Die deutsche Regierung will sich weiter aktiv in den Vereinten Nationen engagieren. Das hat Außenminister Wadephul klargestellt nach der Abstimmungsniederlage im mächtigen UN-Sicherheitsrat. Deutschland wollte in dem Gremium einen Sitz bekommen und hatte sich dafür beworben. In der gestrigen Abstimmung scheiterte die Bundesrepublik aber. Portugal und Österreich ziehen stattdessen für 2 Jahre in den UN-Sicherheitsrat ein. Außenminister Wadephul ließ in den ARD-Tagesthemen offen, ob Deutschland künftig weniger Geld für die Vereinten Nationen bereitstellt.
3: Das müssen wir uns sowieso im Einzelfall angucken. Sie kennen die Beschränkungen, die unserem Haushalt obliegen. Und ich denke, wir werden an der einen oder anderen Stelle auch deutsche Interessen vielleicht etwas deutlicher formulieren müssen in der Zukunft. Das machen wir aber sehr abgesprochen im Kabinett. Darüber werden wir uns in aller Ruhe unterhalten. Und ich halte jetzt nichts von Ad-hoc-Reaktionen.
1: Außenminister Wadephul. Der Baukonzern Hochtief gehört bald zum ersten Mal zum DAX. Das Unternehmen steigt Ende Juni in den deutschen Leitindex auf. Es verdrängt den VW-Großaktionär Porsche SE, der in den Nebenwerteindex MDAX absteigt. Der künftige DAX-Konzern Hochtief hat zuletzt vor allem von Geschäften in den USA profitiert. Dort wurden Rechenzentren für künstliche Intelligenz errichtet. In Kuba ist es ab Samstag wohl nicht mehr möglich, mit Mastercard oder Visa-Kreditkarten zu bezahlen. Laut Zentralbank des kommunistischen Inselstaats stellt eine zuständige ausländische Bank die Abwicklung ein. Hintergrund sind nach kubanischen Angaben die jüngsten US-Sanktionen. Die Regierung von Präsident Trump hatte Anfang des Jahres ihre Kuba-Politik verschärft und das Land als Bedrohung für die nationale Sicherheit bezeichnet. Das waren die Nachrichten. Das Wetter in Deutschland. Tagsüber von Westen her Schauer und Gewitter, im Osten erste Sonne, später Schauer, 19 bis 24 Grad. Am Freitag wechseln sich Sonne, Wolken und ein paar Schauer ab, 18 bis 21 Grad. Am Samstag Wolken und öfter Sonne, fast überall trocken. Es ist 4.03 Uhr.
4: Und nach den Nachrichten wird Zeit für den Blick auf die Straßen. Hier ist der Verkehrsservice in der ARD Nacht. Hallo an alle unterwegs. Noch einmal unsere Entwarnung für die A44 Düsseldorf-Essen. Da ist kein Falschfahrer mehr zwischen Heiligenhaus und Essen-Heisingen unterwegs. Weitere Meldungen: A5 Kassel Richtung Frankfurt ist zwischen Hattenbacher Dreieck und Alsfeld-Ost wegen Reinigungsarbeiten gesperrt. A96 Lindau-München ist zwischen München-Leim und Sendlingen wegen Brückenarbeiten in beiden Richtungen gesperrt. Dann habe ich hier Berlin im Blick. A111, da ist zwischen am Festplatz und Seidelstraße der Tunnel wegen Wartungsarbeiten in beiden Richtungen gesperrt. Das Ganze noch bis 5. Ebenso bis 5 gesperrt die A113 zwischen Spätstraße und Schönefeld Süd wegen Wartungsarbeiten in beiden Richtungen. Hier habe ich die A565 Meckenheim-Bonn. Ist zwischen Dreieck Bonn-Nordost und Kreuz Bonn-Nord wegen in beiden Richtungen wegen Brückenschäden gesperrt. So. Und nochmal Berlin. Der Tiergartentunnel ist zwischen Heidestraße und Reich-Pietsch-Ufer in beiden Richtungen derzeit gesperrt. Das war's. Wenn Sie noch was haben, gute Fahrt weiterhin.
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4: Heute mit André Holst und der spielt Musik von Tom Petty and the Heartbreakers.

Humor, Cliff Richard hier in der ARD, Nacht um 4:12. Ich habe gerade wieder eine Mail gekriegt, über die ich mich wirklich gefreut habe, nämlich von Sven. Sven Koll ist unterwegs, er sendet liebe Grüße ins Studio, freut sich über die Musik und der ist jetzt auf dem Weg ins Disneyland für 2 Wochen und er hofft, dass er uns noch so ein bisschen hören kann, in Belgien nämlich, und wir verkürzen ihm so ein bisschen die Fahrzeit. Erstmal, Disneyland ist natürlich eine tolle Geschichte, wenn man in Paris ist und da mal ein paar wunderschöne Tage verbringen kann. Das Wetter ist hoffentlich auch toll. Also Sven, erstmal ganz liebe Grüße zurück. Auf dem Weg ins Disneyland, 2 Wochen voller Magie und hoffentlich auch noch ein paar schöne Momente im Radio jetzt, wenn es durch Belgien Richtung Paris geht. Gute Nacht aus dem Studio, gute Nacht von der MDR, ist natürlich unsere Musiknacht hier heute aus Magdeburg auf dem Weg zu Ihnen mit den besten Grüßen und Musik jetzt von Rick Astley.

Rod Stewart, Rhythm of My Heart, in der ARD Hit Nacht. Gleich segeln wir so ein bisschen durch die Nacht mit Chris de Burgh. Segeln Sie mit. Und vorher haben wir Heiße Liebe, Hot Love von T-Rex.

0: work on Sailing Away hier in der ARD Hitnacht. Und oben drauf packe ich den Verkehrsservice in der ARD Hitnacht. 4.30 Uhr haben wir es. Die A96 Lindau-München ist zwischen München-Leim und Sendling wegen Brückenarbeiten in beiden Richtungen bis Montag gesperrt. Berlin A111 ist zwischen Festplatz und Seidelstraße wegen Wartungsarbeiten im Tunnel bis 5 gesperrt und das in beiden Richtungen. Und auch die A113 in Berlin ist zwischen Spätstraße und Schönefeld Süd wegen Wartungsarbeiten bis 5 in beiden Richtungen gesperrt. Hier habe ich die 565 im Blick. Meckenheim-Bonn ist zwischen Dreieck Bonn-Nordost und Kreuz Bonn-Nord in beiden Richtungen wegen Brückenschäden gesperrt. Und in Berlin, der Tiergartentunnel ist zwischen Heidestraße und Reich-Pitsch-Ufer in beiden Richtungen bis 5.45 Uhr gesperrt.
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0: Mit André Holst und jetzt kann ich schon mal guten Morgen sagen.

Circle in the Sand um 4.43 Uhr in der ARD-Hitnacht. Und jetzt wird es Zeit, mal wieder in unseren Balladenladen zu greifen. Baby, What a Big Surprise ist einfach schön, weil das ist absolute Chicago-Romantik, die einen irgendwie doch sofort mitnimmt. Ne? Die Streicher, die Melodie, die Emotionen. Ach, das ist ein richtig toller Song. Ein ruhiger Moment, der trotzdem ganz, ganz groß wirkt.

0: So, dann wollen wir mal loslegen. Hier ist Ihr Frühstücksclub. Es ist 5 Uhr. Schön, dass Sie schon mit dabei sind.
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0: Und da bringt uns Sandra Luna jetzt auf den neuesten Stand.
2: Guten Morgen. Im Prozess um den gewaltsamen Tod des 8-jährigen Fabian entscheidet das Landgericht Rostock heute darüber, ob die Öffentlichkeit für die Dauer der Präsentation des rechtsmedizinischen Gutachtens ausgeschlossen wird. Einen entsprechenden Antrag hatte die Mutter von Fabian gestellt. Ihre Anwältin hatte zur Antragsbegründung auf Persönlichkeitsrechte verwiesen. Weil der Kirchturm in Papendorf bei Pasewalk stark einsturzgefährdet ist, ist die B104 in dem Ort vorsorglich gesperrt worden. Wie die Deutsche Stiftung Denkmalschutz mitteilt, hat sie für die Kirche einen Notfallfonds eingerichtet und bittet jetzt gemeinsam mit der Gemeinde um Spenden. Die sollen dann dazu dienen, erste Sicherungsmaßnahmen für die akut bedrohte Kirche zu ermöglichen. Der Turm steht direkt an der stark befahrenen Bundesstraße. Die deutsche Regierung will sich weiter aktiv in den Vereinten Nationen engagieren. Das hat Außenminister Wadephul klargestellt nach der Abstimmungsniederlage für den mächtigen UN-Sicherheitsrat. Deutschland wollte in dem Gremium einen Sitz bekommen und hatte sich dafür beworben. In der gestrigen Abstimmung scheiterte die Bundesrepublik aber. Portugal und Österreich ziehen stattdessen für 2 Jahre in den UN-Sicherheitsrat ein.
0: So, das Wetter für uns in Mecklenburg-Vorpommern mit Dania.
3: Ja, und heute wird's ungemütlich. Das können wir, glaube ich, ziemlich sicher festhalten, und zwar für uns alle. Wir haben viele Wolken am Himmel, gebietsweise kommt Regen durch und vor allen Dingen am Nachmittag dann auch Gewitter mal mit dabei. Die können lokal durchaus auch mal heftiger ausfallen. Also wir reden davon möglicherweise Starkregen, möglicherweise Hagel, möglicherweise auch mal eine Sturmböe. Trotzdem heute bis zu 23 Grad. Im Moment auch schon relativ mild mit 15 Grad in Schwerin, 14 Grad in Göhren auf Rügen, 12 Grad derzeit in Teterow. So, der 3-Tage-Trend. Morgen eine ähnliche Kiste, aber ein bisschen weniger intensiv. Das Wochenende, das wird dann deutlich freundlicher. Einzelne Schauer können da aber weiterhin runterkommen.
0: NDR 1 Radio MV mit dem zuverlässigsten Verkehrsservice für uns in Mecklenburg-Vorpommern. Fahren Sie bitte vorsichtig auf der A11 Kreuz Uckermark Stettin zwischen Kreuz Uckermark und Schmölln. Eine ungesicherte Unfallstelle. Dort bitte ganz, ganz vorsichtig fahren. Am besten in beiden Richtungen. Und Sie haben es gehört, die B104 Ortsdurchfahrt Papendorf ist wegen der einsturzgefährdeten Kirche immer noch voll gesperrt.
3: Geblitzt wird auf der A24 Richtung Hamburg zwischen Zarrentin und Gudo am gesperrten Parkplatz. Dann die A24 Richtung Berlin am Dreieck Wittstock-Dosse. B5 in Dersenow Richtung Ludwigslust. B96 zwischen Lietzow und Bergen Höhe Ralswiek. B103 Stadtautobahn Rostock Richtung Warnemünde Höhe Evershagen. B105 Ribnitz-Dammgarten Richtung Stralsund Höhe Altenwillershagen. Dann in Burgstargard in der Karl-Stolte-Straße stadteinwärts und verbinde Richtung Ortkrug am Abzweig nach Goldenstedt.
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0: Zum ersten, zum zweiten und zum dritten verkauft. Heute gibt es eine ganz spannende Versteigerung bei uns im Land. Hier ist der Frühstücksclub. Schönen guten Morgen, Dania Behm und Nils Sörens hier bei NDR 1 Radio MV. Es geht nämlich um eine Insel im Greifswalder Bodden. Die kommt unter den Hammer. 250 Quadratmeter große ehemalige Militärstation vor Rügen. Und sind wir mal ganz ehrlich, die ist ganz schön runtergerockt. Also ohne Wasseranschluss, es ist echt eine Ruine. Aber wir wollen das jetzt gar nicht madig machen, ne? Also eine Insel in MV, das ist doch im Grunde immer toll. Es muss nur gut klingen. Und da hat man ja spätestens als Immobilienmakler so seine Möglichkeiten.
1: Dieses Objekt ist etwas für Visionäre. Eine Perle mit Südsee-Flair. Aber in der Ostsee. Diese Insel wurde nicht von irgendwelchen Landschaftsgärtnern verunstaltet, sondern von sehr vielen Möwen. Aber gut, da gibt es ja inzwischen Mittel, das zu entfernen. Zur Bauweise. Es handelt sich um eine Betonrahmenplattform mit Eisenplattenverschalung und Holzbodenbeplankung. Mit anderen Worten, romantischer Wohnstil. Jetzt zur Erreichbarkeit. Das ist ein Abenteuer. Wenn Sie hierher kommen wollen, müssen Sie das gut vorher planen. Das schafft Vorfreude. Lassen Sie uns über das Klima sprechen. Frische Luft, ständig, an manchen Tagen mit über 80 km/h. Jeder Windstoß ist eine kostenlose Wellness-Anwendung. Zusammengefasst, ein Objekt mit Entwicklungspotenzial, aber mit Charakter, mit grenzenlosen Möglichkeiten oder wie ich immer sage, Rügen kann jeder. Diese Insel muss man wollen.
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0: 17 Minuten nach 5. Schönen guten Morgen im Frühstücksclub mit Dania Behm und Nils Hörens hier bei NDR 1 Radio MV. Es ist zwar erst Donnerstag, aber so ein kleiner Blick aufs Wochenende, der lohnt auch jetzt schon. Vor allem in Bergen auf Rügen, da steht am Sonnabend nämlich das Landesschützenfest auf dem Programm. Und ich sag mal so, das ist Grund genug für unseren Telefonspaßvogel Leif Tennemann, da mal so ein kleines bisschen Unruhe zu stiften. Er hat angerufen bei der Organisatorin Bianca Panke. Vorsicht, Leif.
1: Bianca Brandke, hallo.
2: Ja, einen wunderschönen guten Tag. Tobias Oerle, Emissionsdienst Landkreis Vorpommern-Rügen. Sie sind verantwortlich für das Landesschützenfest, richtig?
1: Ja? Ja, das ist richtig.
2: Sagen Sie mal, wir haben hier gesehen, Sie wollen mit Musik quer durch Bergen zum Marktplatz marschieren, an der Sana-Klinik vorbei. Sie wissen, dass das nicht geht.
1: Warum nicht?
2: Naja, weil Sie einfach laut sind.
1: Naja, hören Sie mal, das ist ein Ummarsch und dazu gehört natürlich Musik, Spielmannszüge.
2: Ja, aber es wäre schon schön, wenn Sie ohne Musik vorbeimarschiert.
1: Nein, nein, das steht außer Frage. Also da wird gar nicht diskutiert.
2: Das ist aber eine Vorschrift in der Stadtsatzung.
1: Also beim besten Willen, wir haben schon die ganze Zeit mit dem Ordnungsamt zusammengearbeitet. Da wäre definitiv schon eine Information dazu gekommen. Nein, ja, da bin ich definitiv nicht bei Ihnen.
2: Ich glaube, Sie wollen das einfach boykottieren. Seien Sie ehrlich.
1: Zu einem Schützenausmarsch gehört Musik, Spielmannszüge.
2: Es kommt ja noch besser. Sie werden unten am Kiebitzmoor in Bergen auch böllern und schießen. Ist das richtig?
1: Ja, das ist richtig.
2: Das bitte auch nicht. Sie sind im Gehörschutzgebiet Rügen. Da, nicht da.
1: Im Gehörschutzgebiet. Ja. Nee, ja. Also
2: passen Sie auf, ich mache Ihnen einen Vorschlag. Sie können doch da unten an dem Platz am Ende dann vielleicht mit Pfeil und Bogen schießen.
1: Merken Sie es noch?
2: Oder machen Sie Weitwurf, das wäre auch noch eine Möglichkeit.
1: Ja. Oder, Sie sind ein kleiner Scherzkeks da drüben auf der anderen Seite.
2: Das mit dem Scherzkeks ist gar nicht so verkehrt. Hier ist Leif Tennemann, Vorsicht live.
1: Na Quatsch.
2: Ja.
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4: Hier ist Ihr Frühstücksclub. Es ist auf die Sekunde genau 5.30 Uhr.
0: 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Die Nachrichten für uns in Mecklenburg-Vorpommern.
4: Der Prozess im Fall Fabian aus Güstrow geht heute weiter. Sandra Luna, was wird heute Schwerpunkt sein?
5: Also es geht jetzt weiter vor allem um die Frage, was genau am Tatort passiert ist. Und es könnte auch der erste Tag in dem Prozess sein, an dem die Öffentlichkeit ausgeschlossen wird. Dennis Mollenhauer aus dem Ostseestudio, warum?
6: Ein Gerichtsmediziner stellt heute den Obduktionsbericht vor. Es wird also vermutlich weitere Details zum Tod von Fabian geben. Die Nebenklage, also die Anwältin von Fabians Mutter, die hat beantragt, Zuschauer und Medien von diesen Ausführungen auszuschließen, um die Persönlichkeitsrechte des Jungen zu schützen und das auch nach seinem Tod. Ob das passiert, das entscheidet das Gericht dann zu Beginn der Verhandlung. Außerdem sprechen Sachverständige unter anderem über Ergebnisse von Bodenproben am Tatort und auch über Grillanzünderreste, die dort gefunden wurden. Einer 30-jährigen Frau wird vorgeworfen, Fabian im vergangenen Oktober ermordet und die Leiche angezündet zu haben.
5: Die B104 in Papendorf bei Pasewalk, die bleibt voraussichtlich noch ein paar Tage gesperrt. Da droht ja der Kirchturm einzustürzen. Experten zufolge ist das Holzgerüst, das die Wände des Kirchturms stützt, von einem Schwamm befallen und dadurch stark zersetzt. Jetzt wird mit Hochdruck an einer Lösung gearbeitet, mit der dann die Einwohner von Papendorf und der Durchgangsverkehr gleichermaßen leben können, sagte Papendorfs Bürgermeister Dietmar Große.
7: Es wurde ja eine halbseitige Sperrung angesprochen und da soll eventuell eine Variante einer Containerstellung kommen, die den Absturz dann eventuell abfängt des Turms, wenn es denn so sein sollte. So, dass wir aber eine halbseitige Sperrung garantieren können. Wir hoffen, das klappt alles so. Es wird erst statisch geprüft. Und wenn das so sein sollte, soll das in den nächsten zwei Tagen losgehen. Wir möchten ja das so hinbekommen von der Situation, dass halbseitig auf ist und in beiden Richtungen wieder über Ampelverkehr wieder befahrbar ist.
5: Papendorfs Bürgermeister Dietmar Große. Vor der dänischen Insel Anholt soll heute die Obduktion des toten Buckelwals beginnen. So könnte dann geklärt werden, woran das Tier starb. Experten sind allerdings skeptisch, ob die exakte Todesursache noch zu ermitteln ist. Innere Blutungen oder auch Wasser in der Lunge seien möglicherweise nicht mehr eindeutig zeitlich einzuordnen. Geklärt werden kann aber voraussichtlich, welche Rolle Fischernetze in Magen, Darm und Maul gespielt haben. Die deutsche Abstimmungsniederlage in der UN-Vollversammlung sorgt für Diskussionen. AfD, Linke und Grüne machen die Bundesregierung aus unterschiedlichen Gründen verantwortlich. Deutschland wollte im UN-Sicherheitsrat einen Sitz bekommen, scheiterte bei der Abstimmung aber an Portugal und Österreich. Aus New York, Giselle Uka.
8: Die Enttäuschung in der deutschen Delegation über die Niederlage schon nach dem ersten Wahlgang war groß. Dass sich Portugal und Österreich so klar gegen die Bewerbung Deutschlands durchsetzen, ist eine herbe Niederlage, erklärte Bundesaußenminister Johann Wadephul in New York. Auf der Suche nach Erklärungen sprach der CDU-Politiker in den ARD-Tagesthemen von starkem Gegenwind. Russland habe hinter den Kulissen Stimmung gegen die Deutschen gemacht. Einen starken Unterstützer der Ukraine am Tisch des Sicherheitsrats habe die Vetomacht verhindern wollen.
4: So, das Wetter für uns in Mecklenburg-Vorpommern, das hat Daniel für uns.
9: Ja, und das wird heute doch deutlich nasser, als es noch in den letzten Tagen der Fall war. Ich meine, gestern haben wir ja schon so einen kleinen Vorgeschmack gekriegt. Aber heute dann doch nochmal eine Menge Regen mit dabei, sehr viele Wolken vor allen Dingen auch am Himmel. Am Nachmittag können theoretisch auch ein paar Gewitter mit dabei sein. Also darauf stellen wir uns auf jeden Fall mal ein. Lokal könnten die auch ein bisschen heftiger sein. Starkregen, Hagel, Sturmböen, alles nicht ganz ausgeschlossen. Trotzdem heute bis zu 23 Grad. Und jetzt gerade sind wir auch schon bei 15 Grad in Schwerin. Rhin, genauso in Warnemünde. 13 Grad messen wir derzeit in Zinnowitz. So, der 3-Tage-Trend. Morgen geht es im Grunde nochmal in die gleiche Richtung weiter, wird aber schon weniger intensiv. Das Wochenende dagegen wird deutlich freundlicher, aber auch da sind einzelne Schauer nicht ausgeschlossen.
4: 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Ortsdurchfahrt Papendorf ist wegen der einsturzgefährdeten Kirche immer noch voll gesperrt.
9: Geblitzt wird auf der A24 Richtung Hamburg zwischen Zarrentin und Gudow am gesperrten Parkplatz. Dann A24 Richtung Berlin im Dreieck Wittstock-Dosse. B5 in Dersen Richtung Ludwigslust. B96 zwischen Lietzow und Bergen Höhe Rahlswiek. B103 Stadtautobahn Rostock Richtung Warnemünde Höhe Evershagen. Dann die B105 Ribnitz-Dammgarten Richtung Stralsund Höhe Altenwillershagen. In Burg Stargard in der Karl-Stolte-Straße stadteinwärts. Und verbinde Richtung Ortkrug hier direkt am Abzweig nach Goldenstedt.
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4: Mit Tanja Behm und Nils Sürens und auch heute Morgen mit der besten Musik und den meisten 80ern. Fancy Slice Me Nice um 5:05. Guten Morgen.
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0: 5.42 Uhr ist es.
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3: Wer?
6: Ja, mein Fahrlehrer, Herr Börnsen. Ja, und du stand ja Aussage gegen Aussage. Also, auf jeden Fall bei der zweiten Prüfung, denn, nee, bei der vierten. Da war ich denn nervös, ne?
3: Aha.
6: Nee, dann musst du so eine Mentalgeschichte aufbauen und dadurch hatte ich denn ja den Lappen.
3: Aha.
6: Autofahren ist auch Tagesform.
3: Ah, interessant, ja.
6: 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Gedankenstopp. Also Zweifel, Ängste, Storno.
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6: Und dann muss man an was denken, was man wirklich gut kann.
3: Ach, und das wäre?
6: Ja, denn sehe ich in mein inneren Auge, wie ich einen Liter Spreit auf Ex wegsauge.
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0: Haben Sie das gehört? Gestern hier im Frühstücksclub bei NDR1 Radio MV. René Kirstein aus Wismar hat bei unserem Quiz 1649 mitgemacht und ordentlich abgesahnt.
1: Wie viele Monate dauert eine Jahreszeit?
2: 3.
1: Was bedeutet die Abkürzung LSF auf Sonnencreme?
2: Lichtschutzfaktor.
1: Was für ein Tier ist der asiatische Gabelbart?
2: Weiter.
1: Auf welchem Musikinstrument spielt ein Trianglist?
2: Triangel.
1: In welcher Stadt in MV kann man am 14. Juni den Tag des offenen Landtags besuchen?
2: In Schwerin.
1: Welcher Hamburger Rapper heißt mit bürgerlichem Namen Jan Philipp Eisfeld?
2: Jan Delay.
1: Was für ein Tier ist der asiatische Gabelbart?
2: Gabelbart.
3: Komm! Letzte Frage.
1: Rate.
2: Sag mal. Ein Fisch.
0: Letzte Sekunde, letzte richtige Antwort. Jawohl, alles richtig. 6 Fragen ab 50 Euro macht 300 Euro.
1: Ja, und für Sie heute vielleicht bis zu 1.300. Dann müssen Sie nur noch zusätzlich die Jackpot-Frage knacken.
0: Ja, das hat gestern leider nicht geklappt.
1: Genau so sieht's aus. Also, Sie melden sich jetzt an für 6.49 in der NDR-MV-App. Und mit ein bisschen Glück quizzen wir dann nachher mit Ihnen gegen 10:30.
0: Ja, bis dahin ist noch ein bisschen. Jetzt ist es nämlich erst 10 Minuten vor 6. Guten Morgen.

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0: Guten Morgen, hier ist Ihr Frühstücksclub, es ist jetzt 6 Uhr.
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0: Vor dem Landgericht Rostock geht heute der Prozess im Fall Fabian weiter. Sandra Luna, was steht da heute im Mittelpunkt?
2: Also nachdem es beim letzten Prozesstag ja um viele Spuren am Tatort ging, soll heute der Obduktionsbericht vorgestellt werden. Die Nebenklage hat beantragt, Zuschauer und auch die Medien auszuschließen. Dennis Mollenhauer aus dem Ostseestudio.
3: Auch nach seinem Tod habe Fabian Persönlichkeitsrechte, deren Schutz wichtiger sei als das Interesse der Öffentlichkeit an den Ausführungen des Gerichtsmediziners. So begründete die Anwältin von Fabians Mutter den Antrag, ob Medien und Zuschauer heute ausgeschlossen werden. Das Gericht entscheidet gleich zu Beginn des Verhandlungstages darüber. Einer 30-Jährigen wird vorgeworfen, Fabian mit einem Messer in der Nähe von Klein-Upal erstochen zu haben. Im Anschluss soll die Angeklagte die Leiche des Jungen angezündet haben. Sachverständige sollen heute Angaben dazu machen, wie das Feuer entstanden ist und wie lange es gebrannt hat. Außerdem geht es um die Analyse von Bodenproben.
2: Die Rostocker Polizei sucht weiter nach einem Mann, der gestern bei einem Ausgang aus der forensischen Psychiatrie verschwunden ist. Das Justizministerium hat bestätigt, dass der 26-Jährige in der Rostocker Innenstadt offenbar einen Moment genutzt hat, in dem sein Pfleger ihn nicht im Blick hatte. Erste Suchmaßnahmen, auch mit Hunden, verliefen erfolglos. Laut Ministerium geht von dem Mann aber keine Gefahr aus. Die B104 in Papendorf bei Pasewalk, die bleibt voraussichtlich noch ein paar Tage gesperrt. Der Kirchturm droht dort einzustürzen. Laut Experten ist das Holzgerüst, das die Wände des Kirchturms stützt, von einem Schwamm befallen und dadurch stark zersetzt. Nun wird mit Hochdruck an einer Lösung gearbeitet, mit der dann die Einwohner von Papendorf und auch der Durchgangsverkehr leben können, sagte Bürgermeister Dietmar Große.
4: Es wurde ja eine halbseitige Sperrung angesprochen und da soll eventuell eine Variante einer Containerstellung kommen, die den Absturz dann eventuell abfängt des Turms, wenn es denn so sein sollte. So, dass wir aber eine halbseitige Sperrung garantieren können. Wir hoffen, das klappt alles so. Es wird erst statisch geprüft. Und wenn das so sein sollte, soll das in den nächsten 2 Tagen losgehen. Wir möchten ja das so hinbekommen von der Situation, dass halbseitig auf ist und in beiden Richtungen wieder über Ampelverkehr wieder befahrbar ist.
2: Papendorfs Bürgermeister Dietmar Große. Die EU startet möglicherweise noch in diesem Monat Beitrittsverhandlungen mit der Ukraine und mit Moldau. Nach Angaben der EU-Ratspräsidentschaft haben die Vorbereitungen dafür schon begonnen. Aus der aktuellen Redaktion Jan Busche.
5: Im Idealfall sollen die Gespräche schon Mitte Juni starten. Dann findet ein EU-Ministertreffen in Luxemburg statt. Eigentlich sollten die EU-Beitrittsverhandlungen mit der Ukraine und Moldau schon vor 2 Jahren beginnen. Damals gab es aber ein Veto aus Ungarn. Mit der neuen ungarischen Regierung unter Ministerpräsident Modior ist jetzt Bewegung in den Prozess gekommen. Allerdings ist auch klar, EU-Beitrittsgespräche dauern in der Regel Jahre, manchmal sogar Jahrzehnte. Und es ist nicht ausgemacht, ob sie tatsächlich zu einer EU-Mitgliedschaft führen.
0: Jetzt das Wetter für uns in Mecklenburg-Vorpommern, das hat Dania für uns.
6: Ja, und es wird heute insgesamt vor allen Dingen ziemlich nass. Wir haben viele Wolken am Himmel, wie gesagt, gebietsweise Regen. Und am Nachmittag auch echt ein bisschen ungemütlich. Da können dann auch mal Gewitter mit dabei sein. Das heißt, lokal durchaus möglich, dass es heftiger wird mit Starkregen, Hagel und Sturmwöhnen. Schauen wir mal, was wird. Fakt ist, trotzdem bleiben wir relativ mild heute. Bis zu 23 Grad kriegen wir. Jetzt im Moment sind wir, lassen Sie mich gucken, bei 13 Grad in Neubrandenburg zum Beispiel.
0: Okay.
6: Nur 14 Grad in Goldberg. 15 Grad messen wir schon auf der Greifswalder Eu. So eine 3-Tage-Tent. Morgen ähnlich, aber ein bisschen weniger intensiv. Und spätestens das Wochenende wird dann deutlich freundlicher. Aber auch da einzelne Schauer nicht ganz ausgeschlossen.
0: 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Bis für uns in Mecklenburg-Vorpommern, A24 Richtung Hamburg. Bitte vorsichtig fahren. Zwischen Suko und Parchim, da ist gerade ein Auto liegen geblieben. Und die B104, die Ortsdurchfahrt Papendorf, ist nach wie vor in beiden Richtungen gesperrt wegen der einsturzgefährdeten Kirche.
6: Geblitzt wird auf der A24 Richtung Hamburg, zwischen Zarrentin und Gudow und Richtung Berlin im Dreieck Wittstock-Dosse. Dann die B5 in Dersenow Richtung Ludwigslust, B96 zwischen Lietze und Bergen, Höhe Rahlswiek, B103 Stadtautobahn Rostock Richtung Warnemünde, Höhe Evershagen, B105 Ribnitz Damgarten Richtung Stralsund, Höhe Altenwillershagen. Dann in Burg Stargard, Karl-Stolte-Straße stadteinwärts. Verbinde Richtung Ortkrug am Abzweig nach Goldenstedt. Und danke an Freddy, der hat uns eben schon über die NDRMV-App geschrieben. Blitzer aufgebaut in Schwan und zwar im Ortsausgang Richtung Ziesendorf.
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0: Mit Danja Behm und Nils Sörens und auch heute Morgen mit der besten Musik für einen gut gelaunten Start in diesen Montagmorgen, jetzt dieser Kulte. Die meisten 80er. Kylie Minogue, The Locomotion. Guten Morgen.
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0: Es ist ein Stück DDR-Geschichte, das bis heute eine gewisse Strahlkraft hat. Und für viele ist es einfach ein Stück Mecklenburg-Vorpommern, ob sie selbst schon mal drin waren oder zumindest ja das Ganze schon mal gesehen haben. Das Hotel Neptun in Warnemünde, das wurde heute auf den Tag genau vor 55 Jahren eröffnet. NDR1 Radio MV, hier der Frühstücksclub mit Danja Behm und Nils Sörens.
1: Ja, das ist dieser Prachtbau an einem der schönsten Orte bei uns im Land, kann man glaube ich wirklich so sagen. Direkt am Strand von Warnemünde, der Blick auf die Ostsee, mit dem auch so viele Leute so viel Schönes verbinden.
2: Ich habe früher mit meiner Freundin an der Diskothek angestanden, weil wir wollten gerne tanzen gehen. Und da war der dicke Schröder immer da. Wir sind ganz selten reingekommen.
3: Das Neptun war für mich immer so was ganz Nobles.
4: Jedes Mal, wenn meine Omi mich besuchen kommt, fahren wir nach oben und trinken dort Kaffee oder essen Kuchen und trinken Kaffee und finden das immer wieder aufregend, wie mit dem Rollwagen, mit dem Kuchenwagen durchs Café gerollt wird an den Tisch.
5: Ja, der Cocktailklassiker war immer die grüne Wiese.
6: Mit meinen Eltern früher sind wir häufiger im Meeresschwimmbad gewesen, was daneben stand mit dieser Wellenanlage.
7: Warnemünde und dieses Hotel dort, das gehört für mich zusammen.
0: Ja, war damals aber wohl komplett verwandt durch die Stasi, weil damals schon so viele Promis da halt untergekommen sind.
1: Ja, aber auch nach dieser Zeit, ne? Angela Merkel, Helmut Schmidt, Armin Müller-Stahl, Frank-Walter Steinmeier, Nina Hagen und auch der Mann, der, ich sag mal, mutmaßlich an der Hotelbar noch so ein Eierlikörchen bestellt hat, ne?
0: Das kann gut sein. Udo Lindenberg, der war auch schon da. Das Hotel Neptun feiert 55-jähriges. Herzlichen Glückwunsch. Udo Lindenberg, jetzt im Lieblingsmix, mein Ding.

0: Ja. Ja,
1: schön, dass Sie immer gleich Bescheid sagen, wenn Sie was sehen auf den Straßen. So wie Ronny, der hat gerade angerufen.
2: Ich habe einen Blitzer für euch und zwar auf der 96 zwischen Neustrelitz und Neubrandenburg, kurz vor der Ortschaft Sadel in der 70er-Zone.
3: Tja, der Frühstücksclub, Daniel Behm, Nils Sörens hier bei NDR 1 Radio MV. Glückwunsch nach Vorpommern, da gibt es gleich drei neue Weltmeister.
1: Ja, René Groß nämlich, Leonie Köhler und Harald Paul, die sind am Wochenende alle Weltmeister in ihren Jahrgängen im Bankdrücken geworden.
3: Bankdrück-Weltmeister, ja. Gleich drei Stück bei uns in Mecklenburg-Vorpommern. Am Wochenende haben sie Titel geholt, schon in Warschau. Und wenn sie da alle gemeinsam hingefahren sind, waren ja insgesamt 13 Sportlerinnen und Sportler aus Mecklenburg-Vorpommern da. Wenn die alle gemeinsam im Tross da hingefahren sind, dann war das ja eine sogenannte Drückerkolonne. Ne?
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0: 6.21 Uhr ist es.
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2: Heute wird in Viereck bei Pasewalk groß gefeiert. Da machen sich Menschen aus ganz Vorpommern auf den Weg. Sie ziehen durch die Straßen, Kinder streuen Blumen. An mehreren Stellen liegen schöne Blumenteppiche. Es sind katholische Christen, die Fronleichnam feiern. An Fronleichnam feiern wir Katholiken, dass Gott nicht auf Distanz bleibt, sondern mitten unter uns Menschen sein möchte. In einem kleinen Stück Brot, der Hostie, glauben wir, Christus ist gegenwärtig. Nicht nur in Gedanken, nicht nur irgendwo weit weg im Himmel, sondern ganz nah. Und genau deshalb bleiben wir an diesem Tag nicht einfach in der Kirche sitzen. Wir gehen raus, auf die Straßen, zwischen Häuser, Gärten und Marktplätze. Eigentlich sagen wir damit, der Glaube gehört nicht nur hinter dicke Kirchenmauern. Er gehört mitten ins Leben hinein. Deshalb tragen wir die Monstranz vor uns her. Das ist dieses oft goldene, strahlende Gefäß, in dessen Mitte die Hostie sichtbar ist. Wir zeigen damit nicht einen Gegenstand. Wir zeigen, Gott geht mit uns durch unseren Alltag, durch Freude und Sorgen, durch die Straßen unseres Dorfes oder unserer Stadt. Und falls Sie in diesem Jahr in Viereck am Straßenrand stehen und zuschauen, Sie müssen nicht nur Zuschauer bleiben. Nach der Prozession gibt es ein Gemeindefest. Schauen Sie gerne vorbei. Kommen Sie auf eine Bratwurst, auf Kaffee oder einfach auf ein Gespräch vorbei. Einfach kommen.
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0: Ach, das ist schön, dass Sie immer ganz genau zuhören hier im Frühstücksclub bei NDR1 Radio MV. Das war so ein kleiner Fehler unterlaufen heute Morgen.
1: Ganz winzig. Marco hat uns geschrieben über die NDR MV App. Er schreibt, wie? Montagmorgen?
0: Ja.
1: Was verpasst? Ich dachte, wir sind schon weiter.
0: Ja, ist schon Donnerstag, ne?
1: Ja, ne?
0: Das haben wir klargestellt. Der Frühstücksclub hier bei NDR1 Radio MV mit Daniel Beben, Nils Sörens und den meisten 80ern für einen schönen Start in diesen Donnerstag.
1: Elton
0: John, I'm still

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2: Wie starb der 8-jährige Fabian aus Güstrow? Sandra Luna, diese Frage steht heute bei dem Mordprozess im Mittelpunkt.
3: Ja, und zwar soll der Mann aussagen, der das rechtsmedizinische Gutachten erstellt hat. Allerdings berät das Gericht nachher ab 9.30 Uhr erstmal, ob dabei die Öffentlichkeit und damit ja auch die Medien dabei sein dürfen oder nicht. Denn die Anwältin der Mutter von Fabian hat einen entsprechenden Antrag gestellt. Das hat unser Reporter Andreas Frost auch in unserem Podcast zu dem Fall erklärt.
4: Sie hat gesagt, die postmortalen Persönlichkeitsrechte des Jungs seien wichtiger als das Interesse der Öffentlichkeit an den Details der Obduktion und welches Leben dahinter steckt. Das müsse die Öffentlichkeit jetzt nicht mehr erfahren, sagt sie.
3: Und sollte die Öffentlichkeit heute ausgeschlossen werden, wenn es um die Obduktionsergebnisse geht, dann hätte das auch Auswirkungen auf den weiteren Prozess, denn dann wären auch die Plädoyers, also kurz vor Prozessende, nicht mehr öffentlich.
4: Die Plädoyers fassen ja einen Prozess aus Sicht der Verteidigung und zuerst natürlich aus Sicht der Staatsanwaltschaft immer zusammen. Und wenn die dort öffentlich jetzt Details aus diesem nicht öffentlichen Teil wieder verwenden, weil das wichtig für ihre Argumentation ist, dann macht es ja keinen Sinn, jetzt die Öffentlichkeit auszuschließen. Und das Wichtigste davon plappern sie nachher bei den Plädoyers wieder aus.
3: Wir berichten natürlich über die Entscheidung des Gerichts dazu. 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Zwei Oppositionspolitiker hatten im Ergebnis eines Landtagsuntersuchungsausschusses Woitendorf entlastet erklärt. Die SPD sieht das allerdings komplett anders. Aus der aktuellen Redaktion Michael Seidel.
5: Die SPD-Fraktion bestreitet, dass der Unterausschuss überhaupt eine Beurteilung vorgenommen hat. Vielmehr habe der unter Zusicherung absoluter Vertraulichkeit mehrere Expertengespräche geführt, ausführliche Fragen ans Wirtschaftsministerium gestellt und Einsicht in Akten genommen. Aufgabe sei es gewesen, neutral Transparenz für die Abgeordneten herzustellen. Die den Experten zugesicherte Vertraulichkeit hätten die Abgeordneten Waldmüller von der CDU und Wegner von den Grünen mit ihrer Öffentlichkeitsarbeit gebrochen. Ob Woitendorfs Handeln strafbar war, könne allein die ermittelnde Staatsanwaltschaft entscheiden. Die SPD-Fraktion nehme die Erkenntnisse diametral anders wahr als die Opposition, hieß es kryptisch. Details aber könne sie nicht nennen, sonst würde sie selbst das Vertrauen der Experten für Wahlkampfpolemik missbrauchen.
3: Die Rostocker Polizei sucht weiter nach einem 26-jährigen Mann. Er ist Patient in der Psychiatrie für Strafgefangene und war während eines begleiteten Ausgangs in der Rostocker Innenstadt verschwunden. Laurin Zielke aus dem Ostseestudio, was ist da genau passiert?
6: Also er nutzte in einem Geschäft in der Steinstraße einen kurzen Moment der Unachtsamkeit und lief seinem Betreuer davon, so bestätigt es das Justizministerium. Die Polizei startete daraufhin eine größere Suchaktion mit mehreren Streifenwagen und speziell ausgebildeten Hunden. Die Fährten führten unter anderem durch die Kröpeliner Straße und die Lange Straße. Auch wichtige Umsteigepunkte des Nahverkehrs wurden überprüft. Bis zum Abend blieb die Suche allerdings ohne Erfolg. Von dem Mann gehe derzeit keine Fremd- oder Eigengefährdung aus, heißt es aus dem Justizministerium.
3: Vor der dänischen Insel Anholt soll heute die Obduktion des toten Buckelwals beginnen. So könnte geklärt werden, woran das Tier starb. Experten sind allerdings skeptisch, ob die exakte Todesursache noch zu ermitteln ist. Innere Blutungen oder auch Wasser in der Lunge seien möglicherweise nicht mehr eindeutig zeitlich einzuordnen. Geklärt werden kann aber voraussichtlich, welche Rolle Fischernetze in Magen, Darm und Maul gespielt haben.
1: Jetzt das Wetter für uns in Mecklenburg-Vorpommern und das ist heute nass.
7: Ja, Also wir haben eine Menge Regen im Land, viele Wolken mit dazu. Und vor allem am Nachmittag, da haben wir auch ein geringes, beziehungsweise, naja, stellenweise doch relativ hohes Gewitterrisiko. Also die können lokal auch mal ein bisschen heftiger ausfallen. Starkregen, Hagel, Sturmböen, alles möglich. Schauen wir mal, was da kommt. Trotzdem wird es heute relativ mild bleiben. Wir bekommen bis zu 24 Grad. In Göhren auf Rügen sind wir zum Beispiel jetzt schon bei 17 Grad. 14 Grad messen wir in Boltenhagen und 13 sind es derzeit in Lukuriz. So, und der 3-Tage-Trend. Morgen wird es nochmal grau und nass, allerdings doch deutlich weniger intensiv als heute. Das Wochenende, das wird dann deutlich freundlicher. Einzelne Schauer können da aber auch weiterhin runterkommen.
2: 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Die B104 Ortsdurchfahrt Papendorf ist wegen der einsturzgefährdeten Kirche immer noch voll gesperrt.
7: Geblitzt wird auf der A24. Einmal Richtung Hamburg zwischen Zarrentin und Gudow und nochmal Richtung Berlin im Dreieck Wittstock-Dosse. Dann die B5 in Dersenow Richtung Ludwigslust. B96 zwischen Lietze und Bergen Höhe Rahlswiek. B96 in Usadel in Richtung Neubrandenburg. Dann die B103 Stadtautobahn Rostock Richtung Warnemünde Höhe Evershagen. B104 in Turo Richtung Schwerin. B105 Ribnitz-Damgarten Richtung Stralsund Höhe Altenwillershagen. B321 zwischen Wüstmark und Pampo in Richtung Pampo. In Burg Stargard in der Karl-Stolte-Straße stadteinwärts. Verbinde Richtung Ortkrug am Abzweig Goldenstedt. In Schwan im Ortsausgang Richtung Ziesendorf. Und zwischen Neustadt-Glewe und Spornitz am Brenzer Kanal.
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0: Ritual die Band vor ihren Auftritten hat. Habt ihr da was?
1: Wir föhnen uns die Haare und dann drücken wir uns alle und dann geht's los.
0: Stopp. Ihr föhnt euch die Haare gegenseitig oder was?
2: Nee, also bei Jackie kriegt die Haare gebunden von Julia. Wirklich tatsächlich.
0: Das ist
2: vom Konzert, ja, geflochten. Und jeder macht so seins. Aber was tatsächlich auch so ist, dass wir uns seit vielen Jahren eigentlich jetzt immer mal kurz in den Arm nehmen, ein schönes Konzert wünschen, alles Gute und so.
0: Ja.
2: Und dann geht's auf die Bühne direkt.
0: Naja, okay. Oh, das ist doch auch süß, oder? Also, Silly und wir vom NDR in Mecklenburg-Vorpommern holen Sie diesen Sommer auch noch zu uns nach Mecklenburg-Vorpommern und zwar am 1. August auf die Freilichtbühne in Schwerin.
3: Ja, toller Besuch hier im Frühstücksclub und Sie haben dann ja auch noch live gesungen und zwar Ihren Hit Ich sag nicht ja und den gibt's jetzt hier im Lieblingsmix für uns in Mecklenburg-Vorpommern auch in der Live-Version. Hier sind Silly um 6:43 Uhr. Guten Morgen.

0: Ja, tolle Stimme, oder? Julia Neigel, ich muss gerade noch mal dran denken. Das hat sie gestern auch toll gesungen hier bei uns. So, schauen wir auf die Straßen. Mats hat gerade Bescheid gegeben. Blitzer in Uzedel in Richtung Demmin. Danke dafür.
1: So, jetzt brauchen wir erstmal andere Musik hier. Moment.
0: Oha.
1: Der Weltraum. Unendliche Weiten. Und mittendrin die Uni Greifswald. Jawohl. Robert Schubert aus unserem Vorpommern-Studio. Robert,

0: Fliegen Forscher aus Greifswald demnächst ins All?
1: Nein, das nicht, aber ihr Versuchsaufbau, der fliegt quasi mit. Die Greifswalder Wissenschaftler wollen nämlich herausfinden, warum Astronauten in der Schwerelosigkeit Muskel- und Knochenmasse verlieren. Ihr habt das bestimmt auch schon mal gesehen, wie sich die Astronauten auf der Raumstation ISS fit halten. Und trotzdem bauen sie dabei Muskelmasse ab. Ja, und Forscher wissen heute bereits, dass sich unsere Knochenzellen quasi merken, wenn sie belastet werden, und dann bauen sie neue Masse auf. In der Schwerelosigkeit passiert aber genau das Gegenteil. Ja, und deswegen werden Zellen von Greifswalder Patienten im kommenden Jahr an Bord einer SpaceX-Rakete ins All geschickt, um dann eben zu schauen, wie genau diese Zellen miteinander reden. Und vor allem, wie unterscheidet sich diese Zellkommunikation in der Schwerelosigkeit von einem Vergleichsexperiment zur gleichen Zeit auf der Erde? Ja, und Ziel ist es dabei, Krankheiten wie Osteoporose zum Beispiel besser zu verstehen und auch behandeln zu können.
0: Nächstes Jahr also ist Mecklenburg-Vorpommern mit einem Forschungsprojekt der Uni in Greifswald im Weltall. Guck mal an.

0: Dirty Hansens, Bob. Das ist gute Laune Musik hier am Donnerstagmorgen im Frühstücksclub bei NDR 1 Radio MV. Und damit machen wir gleich weiter. Wir spielen hier nämlich auch die meisten 80er an. Kultet von Madonna, La Isla Bonita. Jetzt aber erstmal kurz der Blick auf die Straßen. Ist gerade eine wichtige Meldung reingekommen.
1: Welche meinst du, Nils?
0: Die freilaufenden Hunde zwischen Gottmansförde und Pingelshagen.
1: Genau, da hatte Martin uns nämlich eben gerade, jetzt erinnere ich mich auch dran, die NDRMV-App geschrieben, dass da zwei Jagdhunde unterwegs sind. Also schön vorsichtig fahren dort
0: guten
1: an der
0: Morgen,
1: Stelle.
0: Guten Morgen, Dania Behm. Und guten Morgen auch Frank Abel, unser NDR-Wetterexperte am Kap Arkona. Moin.
2: Ja, moin.
0: So, sag mal, wie wird's heute?
2: Ja, ein bisschen ist Musik in der Luft, kann man sagen. Man merkt, es ist ordentlich mild heute Morgen. 14 Grad haben wir zum Beispiel in Vorpommern. Das sind die ersten Schauer, auch der kräftigeren im Mecklenburgischen unterwegs sind, gleich in Parchim. Aber aufpassen, ein bisschen Sachen reinräumen, festbinden, weil heute Nachmittag ziehen Schauer und Gewitter durch. Gefahr von Starkregen, Hagel, Sturmböen. Und wenn es ganz doof läuft, ist ein einzelnes dieser Gewitter auch mit schweren Sturmböen, Orkanböen drin. Das sind Einzelfälle, aber es kann dann mal ein Baumfäller sein. Also da dementsprechend wirklich zumindest sichern, wenn es natürlich nicht jeden so trifft. Aber nachmittags rauscht es kurz mal durch. Böiger Wind dazu und das bei 19 bis 24 Grad.
0: Aber jetzt sind alle gewarnt, das ist doch gut. Vielen Dank, Frank Abel.
2: Gerne.
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0: Guten Morgen, der Frühstücksclub, hier ist 7 Uhr.
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0: Der Prozess im Fall Fabian aus Güstrow geht heute weiter. Eva-Maria Guhl, was wird heute Schwerpunkt sein?
2: Ja, da geht's weiter vor allem um die Frage, was genau am Tatort passiert ist. Und es könnte auch der erste Tag in dem Prozess sein, an dem die Öffentlichkeit ausgeschlossen wird. Dennis Mollenhauer aus dem Ostseestudio, warum das?
3: Ein Gerichtsmediziner stellt heute den Obduktionsbericht vor. Es wird also vermutlich weitere Details zum Tod von Fabian geben. Die Nebenklage, also die Anwältin von Fabians Mutter, die hat beantragt, Zuschauer und Medien von diesen Ausführungen auszuschließen, um die Persönlichkeitsrechte des Jungen zu schützen und das auch nach seinem Tod. Ob das passiert, das entscheidet das Gericht dann zu Beginn der Verhandlung. Außerdem sprechen Sachverständige unter anderem über Ergebnisse von Bodenproben am Tatort und auch über Grillanzünderreste, die dort gefunden wurden. Einer 30-jährigen Frau wird vorgeworfen, Fabian im vergangenen Oktober ermordet und die Leiche angezündet zu haben.
2: In Deutschland wächst die Sorge um die Wirtschaft. Laut dem neuen ARD-Deutschland-Trend von Infratest DIMAP beurteilen nur noch 13% der Menschen die derzeitige Situation als gut. Das sind 7 Punkte weniger als im Januar. Die wirtschaftliche Lage steht inzwischen ganz oben auf der Liste der Themen, um die sich die Politik kümmern sollte. 27% der Befragten nennen sie als das wichtigste Problem. Dahinter folgen Migration und soziale Ungerechtigkeit. Die Pflegereform und vor allem die künftige Finanzierung der Pflege, darüber berät heute der Landtag auf Antrag von CDU und FDP. Weiteres Thema sind die derzeit hohen Energie- und Kraftstoffpreise. Caroline Kock aus dem NDR-Landtagsstudio.
4: SPD und Linke wollen sich im Bund weiter dafür einsetzen, dass die Entlastung bei Benzin und Diesel schnell bei Verbraucherinnen und Verbrauchern ankommt und nicht auf die 2 Monate begrenzt wird. Für die Entlastungen müssten die Zusatzgewinne der Mineralölkonzerne herangezogen werden, heißt es in einem gemeinsamen Antrag. Auch die Fraktion der Grünen erkennt an, dass die gestiegenen Energie- und Kraftstoffpreise Haushalte, Unternehmen, Kommunen und soziale Einrichtungen erheblich belasten. Sie will eine Entlastung nicht nur durch kurzfristige Eingriffe in Kraftstoffpreise erreichen, sondern auf den Ausbau erneuerbarer Energien, niedrige Stromkosten und klimafreundliche Technologien setzen.
2: Weil die Kirche in Papendorf bei Pasewalk einsturzgefährdet ist, bleibt die B104 in dem Ort weiter voll gesperrt. Die Deutsche Stiftung Denkmalschutz hat für die Kirche einen Notfallfonds eingerichtet und bittet gemeinsam mit der Gemeinde Papendorf um Spenden. Damit sollen erste Sicherungsmaßnahmen ermöglicht werden, hieß es. Der einsturzgefährdete Turm steht direkt an der stark befahrenen Bundesstraße. Die Gemeinde versucht derweil Lösungen für den Verkehr im Ort zu finden. Kriegsschiffe, U-Boote und Drohnen sind in den kommenden 2 Wochen wieder verstärkt in und über der Ostsee unterwegs. Heute startet nämlich das NATO-Manöver Balltops. Auftakt ist in Polen, aber auch Rostock spielt wieder eine wichtige Rolle. Caroline Bayer aus dem Ostseestudio.
5: Von hier aus fahren die Korvetten Braunschweig und Erfurt zur Übung, beide mit normaler Besatzung, also etwa 60 Personen pro Boot. Dazu kommt die Fregatte Sachsen-Anhalt aus Wilhelmshaven in Niedersachsen. Außerdem beteiligt sich die Deutsche Marine mit einem U-Boot und einem Militärflugzeug. Koordiniert wird das Ganze von Rostock aus durch die sogenannte Commander Task Force Baltic. Die NATO-Übung Balltops gibt es schon seit den 70er Jahren. Konkret geht es dabei darum, gemeinsame Abläufe zu trainieren und Stärke zu zeigen, vor allem als Abschreckung gegenüber Russland.
0: So, das Wetter für uns in Mecklenburg-Vorpommern, Dania.
6: Ja, ziemlich grau heute, viele Wolken am Himmel, gebietsweise haben wir Regen. Und vor allem am Nachmittag, da kann auch mal ein Gewitter mit dabei sein. Die können lokal durchaus auch mal für einen Moment heftiger ausfallen. Also Starkregen, Hagel, Sturmböen in diesen Momenten dann nicht ganz ausgeschlossen. Trotzdem werden das heute bis zu 24 Grad. Im Moment 15 in Parchim, 15 in Zinnowitz, 14 in Großschwansee und der 3-Tage-Trend. Morgen wird es auch nochmal nass und grau, aber schon weniger ungemütlich als heute. Ich glaube, das kann man ziemlich gut sagen. Das Wochenende, das wird dann doch deutlich freundlicher. Ein paar Schauer sind aber immer wieder mit dabei.
0: 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Da hatte Martin eben Bescheid gesagt, dass zwischen Gottmannsförde und Pingelshagen 2 Windhunde auf der Straße unterwegs sind. Bitte ganz, ganz vorsichtig fahren. Und die B104 Ortsdurchfahrt Papendorf ist wegen der einsturzgefährdeten Kirche immer noch voll gesperrt.
6: Geblitzt wird auf der A24 Richtung Hamburg zwischen Zarrentin und Gudow und Richtung Berlin im Dreieck Wittstock-Dosse. B5 in Dersenow Richtung Ludwigslust, B96 zwischen Lietze und Bergen, Höhe Ralswiek, B96 in Usadel Richtung Neubrandenburg, dann die B103 Stadtautobahn Rostock Richtung Warnemünde, Höhe Evershagen hier, B104 in Turo Richtung Schwerin, B105 Ribnitz-Damgarten Richtung Stralsund, Höhe Altenwillershagen, B192 in Wulkenzien, die B321 zwischen Wüstmark und Pampow in Richtung Pampow, in Burg Stargard in der Karl-Stolte-Straße stadteinwärts, dann Verbinde Richtung Ortkrug am Abzweig Goldenstedt, in Schwan, Ortsausgang Richtung Ziesendorf, dann zwischen Neustadt-Glewe und Spornitz am Brenzer Kanal, es blitzt in Stralsund in der Feldstraße und in Uzedel in Richtung Demmin.
0: Ja, und Nico hat sich noch gemeldet über unsere App.
7: Guten Morgen, der Blitzer steht auf der Insel Usedom, Stadt Usedom, Ortsausgang Richtung Kaiserbäder. In der 70er-Zone. Schönen Tag euch.
0: Das wünschen wir auch.
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0: Mit Dania Behm, Eva-Maria Buhl und Nils Sörens. Und auch heute Morgen mit der besten Musik und den meisten 80ern. Und mit diesem Kulthit geht's ganz entspannt hinein in diesen Donnerstag. Stevie Wonder, wie schön. I just called to say I love you.

0: zum ersten, zum zweiten und zum dritten verkauft. Heute gibt es eine ganz spannende Versteigerung bei uns im Land. Es kommt eine Insel im Greifswalder Bodden unter den Hammer. Ganz spannend. NDR1 Radio MV, der Frühstücksclub, Dania Behm, Nils Sorens.
1: Ja, da geht es um eine 250 Quadratmeter große ehemalige Militärstation vor Rügen. Um ganz ehrlich zu sein, die ist ganz schön runtergerockt.
0: Ja,
1: ne? Also kein Wasseranschluss
0: nein.
1: da. Das ist wirklich eine Ruine. Aber wir wollen das jetzt gar nicht madig machen. Ich meine, so eine Insel in MV, das ist schon was Tolles.
0: Absolut.
1: Ne? Muss ja nur gut klingen. Und so als Immobilienmakler hat man da ja Möglichkeiten.
2: Dieses Objekt ist etwas für Visionäre. Eine Perle mit Südsee-Flair. Aber in der Ostsee. Diese Insel wurde nicht von irgendwelchen Landschaftsgärtnern verunstaltet, sondern von sehr vielen Möwen. Aber gut, da gibt es ja inzwischen Mittel, das zu entfernen. Zur Bauweise. Es handelt sich um eine Betonrahmenplattform mit Eisenplattenverschalung und Holzbodenbeplankung. Mit anderen Worten, romantischer Wohnstil. Jetzt zur Erreichbarkeit. Das ist ein Abenteuer. Wenn Sie hierher kommen wollen, müssen Sie das gut vorher planen. Das schafft Vorfreude. Lassen Sie uns über das Klima sprechen. Frische Luft, ständig, an manchen Tagen mit über 80 km/h. Jeder Windstoß ist eine kostenlose Wellness-Anwendung. Zusammengefasst, ein Objekt mit Entwicklungspotenzial, aber mit Charakter, mit grenzenlosen Möglichkeiten oder wie ich immer sage, Rügen kann jeder. Diese Insel muss man wollen.
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0: Ja, Martin hatte ja vorhin schon Bescheid gegeben, dass da zwei Jagdhunde auf der Straße zwischen Gottmannsförde und Pingelshagen unterwegs sind. Und jetzt haben wir gerade über die NDR-MV-App noch ein Update bekommen.
1: Die Hunde laufen jetzt hinter Gottmannsförde Richtung Herrensteinfeld links aufs Feld hinaus.
2: Ja, dort bitte vorsichtig fahren und wenn Sie Ihre Hunde vermissen, zwei Jagdhunde, dann gern mal in dem Bereich gucken. Der Frühstücksclub ist hier bei NDR 1 Radio MV und die Frage ist, wer macht denn sowas? Lotto spielen, dann auch noch gewinnen und dann seinen Gewinn nicht abholen. Momentan werden zwei Gewinner bei uns im Land gesucht. Elisabeth Aßmann von Lotto Mecklenburg-Vorpommern, guten Morgen.
3: Guten Morgen, Daniel, guten Morgen, Nils.
2: Na, wen sucht ihr genau?
3: Ja, wir suchen gleich zwei Glückspilze im Land. Nämlich zwei, die ihren Großgewinn noch nicht geltend gemacht haben. Und zum einen ist das der Hauptgewinn der Glücksrakete 2025. Da geht es um 250.000 Euro, die noch niemand beansprucht hat. Und dann geht es zum zweiten um ein VW ID Polo aus der Muttertags-Sonderauslosung der Umweltlotterie Bingo. Und ja, das gewinnbringende Los der Glücksrakete wurde im Landkreis Mecklenburg-Seenplatte ausgestellt. Das Bingo-Los in der Hanse- und Universitätsstadt Rostock. Und jetzt wollen wir mal gucken, ob der Aufruf hilft, dass die Gewinnerin oder der Gewinner sich melden.
0: Oh, alles andere wäre ja auch schade, ne?
2: Ja.
0: Wie lange haben die jetzt Zeit, sich zu melden?
3: Gewinne können immer innerhalb von 3 Jahren eingelöst werden.
0: Okay, also wenn Sie noch ein Glücksraketenlos oder eins von Bingo zu Hause rumliegen haben, gucken Sie bitte mal nach, ob Sie möglicherweise gewonnen haben. Das ist tatsächlich möglich, ein Auto oder eine 250.000. Also das lohnt sich.
2: Ja, da kann man ruhig mal gucken.
0: Ja.

0: 22 ist der Frühstücksclub, hier ist NDR 1 Radio MV. Ja, wir wissen, es ist erst Donnerstag, aber der Blick aufs Wochenende lohnt sich jetzt schon. Vor allem in Bergen auf Rügen, da steht nämlich am Sonnabend das Landesschützenfest auf dem Programm.
1: Ja, und das ist Grund genug für unseren Telefonspaßvogel Live Tennemann, da jetzt schon mal so ein bisschen Unruhe zu stiften. Ja. Er hat angerufen bei der Organisatorin Bianca Panke. Vorsicht live.
2: Bianca Panke, hallo.
3: Ja, einen wunderschönen guten Tag. Tobias Oerle, Emissionsdienst, Landkreis Vorpommern-Rügen. Sie sind verantwortlich für das Landesschützenfest, richtig, ja?
2: Ja, das ist richtig.
3: Sagen Sie mal, wir haben hier gesehen, Sie wollen mit Musik quer durch Bergen zum Marktplatz marschieren, an der Sana-Klinik vorbei. Sie wissen, dass das nicht geht.
2: Warum nicht?
3: Naja, weil Sie einfach laut sind.
2: Naja, hören Sie mal, das ist ein Ummarsch und dazu gehört natürlich Musik, Spielmannszüge.
3: Ja, aber es wäre schon schön, wenn Sie ohne Musik vorbeimarschiert.
2: Nein, nein, das steht außer Frage. Also da wird gar nicht diskutiert.
3: Das ist aber eine Vorschrift in der Stadtsatzung.
2: Also beim besten Willen, wir haben schon die ganze Zeit mit dem Ordnungsamt zusammengearbeitet. Da wäre definitiv schon eine Information dazu gekommen. Nein, ja, da bin ich definitiv nicht bei Ihnen.
3: Ich glaube, Sie wollen das einfach boykottieren. Seien Sie ehrlich.
2: Zu einem Schützenausmarsch gehört Musik, Spielmannszüge.
3: Es kommt ja noch besser. Sie werden unten am Kiebitzmoor in Bergen auch böllern und schießen. Ist das richtig?
2: Ja, das ist richtig.
3: Das bitte auch nicht. Sie sind im Gehörschutzgebiet Rügen. Da, nicht da.
2: Im Gehörschutzgebiet. Ja. Nee, ja. Also
3: passen Sie auf, ich mache Ihnen einen Vorschlag. Sie können doch da unten an dem Platz am Ende dann vielleicht mit Pfeil und Bogen schießen.
2: Merken Sie es noch?
3: Oder machen Sie Weitwurf, das wäre auch noch eine Möglichkeit.
2: Ja, oder, Sie sind ein kleiner Scherzkeks da drüben auf der anderen Seite.
3: Das mit dem Scherzkeks ist gar nicht so verkehrt. Hier ist Live Tennemann, Vorsicht live.
2: Na Quatsch.
3: Ja.
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0: Schön, dass Sie mit dabei sind. Hier ist Ihr Frühstücksclub. Es ist jetzt 7:30.
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0: Vor dem Landgericht Rostock geht heute der Prozess im Fall Fabian weiter. Eva-Maria Guhl, was steht heute im Mittelpunkt?
2: Ja, also nachdem es beim letzten Prozesstag ja hauptsächlich um Spuren am Tatort ging, soll heute der Obduktionsbericht vorgestellt werden. Die Nebenklage hat beantragt, Zuschauer und Medien davon auszuschließen. Dennis Mollenhauer aus dem Ostseestudio.
3: Auch nach seinem Tod habe Fabian Persönlichkeitsrechte, deren Schutz wichtiger sei als das Interesse der Öffentlichkeit an den Ausführungen des Gerichtsmediziners. So begründete die Anwältin von Fabians Mutter den Antrag, ob Medien und Zuschauer heute ausgeschlossen werden. Das Gericht entscheidet gleich zu Beginn des Verhandlungstages darüber. Einer 30-Jährigen wird vorgeworfen, Fabian mit einem Messer in der Nähe von Klein-Upal erstochen zu haben. Im Anschluss soll die Angeklagte die Leiche des Jungen angezündet haben. Sachverständige sollen heute Angaben dazu machen, wie das Feuer entstanden ist und wie lange es gebrannt hat. Außerdem geht es um die Analyse von Bodenproben.
2: Deutschland bekommt keinen Platz im mächtigen Sicherheitsrat der Vereinten Nationen. Bei der geheimen Wahl auf der UN-Vollversammlung bekam die Bundesrepublik 104 Stimmen. Portugal und Österreich erhielten je gut 130 Stimmen und sind damit nun die beiden Vertreter der westeuropäischen Staaten im UN-Sicherheitsrat. Traditionell kandidiert Deutschland hier alle 8 Jahre und war laut Diplomaten noch nie durchgefallen. Die SPD will Katastrophenschutz künftig als Unterrichtsfach an deutschen Schulen verankern. Das sagte der Vizevorsitzende der SPD-Bundestagsfraktion Limbacher der Rheinischen Post. Ein solches Angebot könne die Resilienz der Gesellschaft erhöhen und Begeisterung für ehrenamtliches Engagement wecken. Angesichts steigender Wahrscheinlichkeit für Unwetterereignisse müsse das Bewusstsein von Schülern auch für solche Lagen geschärft werden. Die Rostocker Polizei sucht weiter nach einem 26-jährigen Mann. Er ist Patient in der Psychiatrie für Strafgefangene und war gestern während eines begleiteten Ausgangs in der Rostocker Innenstadt verschwunden. Lorien Zielke aus dem Ostseestudio, was ist denn da genau passiert?
4: Also er nutzte in einem Geschäft in der Steinstraße einen kurzen Moment der Unachtsamkeit und lief seinem Betreuer davon, so bestätigt es das Justizministerium. Die Polizei startete daraufhin eine größere Suchaktion mit mehreren Streifenwagen und speziell ausgebildeten Hunden. Die Fährten führten unter anderem durch die Kröpeliner Straße und die Lange Straße. Auch wichtige Umsteigepunkte des Nahverkehrs wurden überprüft. Bis zum Abend blieb die Suche allerdings ohne Erfolg. Von dem Mann gehe derzeit keine Fremd- oder Eigengefährdung aus, heißt es aus dem Justizministerium.
2: Vor der dänischen Insel Anholt soll heute die Obduktion des toten Buckelwals beginnen. Ob die genaue Todesursache noch geklärt werden kann, ist aber nicht sicher. Aus der Aktuell-Redaktion Johanna Atjalee.
5: Ein kleines Team von Tierärzten und Walexperten will bei der Untersuchung unter anderem DNA-Proben entnehmen. Außerdem geht es um die Frage, ob Timmy, wie vermutet, eigentlich ein Weibchen ist. Die Obduktion soll ab dem Nachmittag etwa 6 Stunden dauern. Journalisten und Schaulustige dürfen dabei sein, müssen aber einen Sicherheitsabstand einhalten. Seit mehreren Wochen liegt der tonnenschwere Kadaver vor der Urlaubsinsel Anholt. Eine private Initiative hatte den Buckelwal gegen den Rat von Fachleuten mit einem Schiff Richtung Nordsee transportiert und ausgesetzt. Einige Zeit danach war der Wal tot auf Anholt angespült worden.
0: Das Wetter für uns in Mecklenburg-Vorpommern mit Dania.
6: Ja, das ist jetzt nicht so ein ganz schöner Anblick heute. Die Sonne, die versteckt sich hinter der Menge Wolken und es wird auch wieder regnen. Also alle mit dem Garten können sich da natürlich heute auch wieder freuen. Wobei am Nachmittag, da könnte es stellenweise auch ein bisschen heftiger werden. Also Gewitter nicht ganz ausgeschlossen, werden definitiv nicht jeden treffen. Aber hier und da lokal mal ein bisschen heftiger ausfallen. Starkregen, Hagel, Sturmböen, alles nicht ganz ausgeschlossen. Trotzdem bis zu 24 Grad heute. Und im Moment 14 Grad schon in Boltenhagen, 17 in Göhren auf Rügen und 12 Grad gerade noch im Müritz-Nationalpark. So, morgen wird es nochmal relativ ähnlich, der 3-Tage-Trend. Aber ja, ungemütlich ist schon das richtige Wort. Das Wochenende, das wird dann freundlicher, einzelne Schauer können aber weiter runterkommen.
0: 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Die B104 Ortsdurchfahrt Papendorf ist wegen einer einsturzgefährdeten Kirche immer noch voll gesperrt. Da geht nichts. Und dann waren vorhin 2 Hunde unterwegs zwischen Gottmannsförde und Pingelshagen. 2 Jagdhunde dort bitte in dem Bereich weiter aufpassen und wenn Sie Ihre Hunde suchen, da gerne auch mal nachgucken.
6: Geblitzt wird auf der A24 Richtung Hamburg zwischen Zarrentin und Gudow am gesperrten Parkplatz. Dann die A24 Richtung Berlin im Dreieck Wittstock-Dosse. B5 in Dersenow Richtung Ludwigslust. B96 zwischen Lietze und Bergen Höhe Rahlswiek. B96 in Usadel Richtung Neubrandenburg. Dann die B103 Stadtautobahn Rostock Richtung Warnemünde Höhe Evershagen. B104 in Turow Richtung Schwerin. B105 Ribnitz-Damgarten Richtung Stralsund Höhe Altenwillershagen. B111 in Zempin. B192 in Wulkenzin. Dann in Burg Stargard in der Karl-Stolte-Straße stadteinwärts. Fahrbinde Richtung Ortkrug am Abzweig Goldenstedt. Dann zwischen Kogel und Rogetz. Zwischen Neustadt-Glewe und Spornitz am Brenzer Kanal. In Schwan im Ortsausgang Richtung Ziesendorf. In Stralsund blitzt es in der Feldstraße. In Usedom Richtung Kaiserbäder und in Uzedel in Richtung Demmin.
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0: Mit Daniel Behn, Eva Maria Guhl. Ich bin Nils Sörens. Gleich unser Quiz 6 in 49. Gibt 6 Fragen in 49 Sekunden. Und jetzt schon mal eine Frage zum Warmwerden. Die heute hat übrigens Daniel Behn rausgesucht. Ich habe damit nichts zu tun.
6: Bitte? Jetzt bin ich gespannt.
8: Nennen Sie etwas, das Tiere haben, Menschen aber nicht. Richtig.
9: Einen Schwanz.
6: Ja. Ist richtig.
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6: Hast du doch recht?
10: Ja. 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

0: 7:43 ist es, hier ist der Frühstücksclub. Danja Behm und Nils Sörens und am Telefon Elke Hartwig aus Grimmen. Guten Morgen.
1: Guten Morgen.
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0: So Elke, was hast du heute vor, was steht an?
1: Ja, wenn das Wetter noch zulässt, dann wollen wir heute in den Garten gehen.
0: Ja, im Garten heute eher wahrscheinlich Sachen anbinden. Das soll noch stürmisch werden, nicht, dass auch noch was wegfliegt. Vorher spielen wir jetzt aber und das lohnt sich. 1.300 Euro sind insgesamt für dich drin, Elke.
3: Genau, und du bekommst dafür gleich 6 Fragen in 49 Sekunden. Für jede richtige Antwort hast du 50 Euro sicher. Wenn du eine Antwort nicht weißt, sag schnell weiter, kommt die Frage am Ende nochmal, wenn wir Zeit haben. Und wenn du alle 6 Fragen richtig beantwortest, dann geht's an die Jackpot-Frage.
0: Okay. Eins Chlor.
1: Ja.
0: Dann geilert jetzt los hier.
3: Was ist ein Damenhaarschnitt und ein männlicher Vorname?
1: Weiter essen.
3: Welche Kochzutat heißt in der Chemie Natriumchlorid?
1: Salz.
3: Wie nennt man es, wenn mehrere Stimmen die gleiche Melodie singen, aber zeitversetzt nacheinander anfangen?
1: Kanon.
3: Welcher ehemalige Fußballnationalspieler wurde 1990 in Greifswald geboren?
1: Toni Groß.
3: Welche essbare Pflanze schmeckt nach Knoblauch und kann leicht mit den Blättern des giftigen Maiglöckchens verwechselt werden?
1: Bärlauch.
3: Welcher Wal trägt ein langes, hornähnliches Gebilde auf dem Kopf?
1: Der Narwal.
3: Was ist ein Damenhaarschnitt und ein männlicher Vorname?
1: Weiß ich nicht.
3: Letzte Frage.
1: Ja, nee, weiß ich nicht.
0: Elke! Vorschlag wäre Bob. Der Bob, ja. Aber ansonsten tipptopp. Natriumchlorid ist Salz, Kochsalz, richtig.
3: Genau, zeitversetzt anfangen, aber gleiche Melodie, das ist der Kanon, richtig.
0: Genau, 1990 in Greifswald geboren, ist Toni Kroos, korrekt.
3: Jawohl, Bärlauch kann man auch mit Maiglöckchen verwechseln, auch das ist richtig.
0: Genau, und welcher Wal trägt ein langes, hornähnliches Gebilde auf dem Kopf? Wir sind ja mittlerweile alles Walexperten hier, von daher sagst du Narwal und das ist richtig. Das sind 250 Euro für dich.
1: Oh, super.
0: Ja, Elke, dann mach dir einen schönen Tag damit und viel Spaß beim Geld ausgeben.
1: Ja, danke.
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0: 7:46 Uhr ist es.

0: Immer wieder schön, Marcone Walkin' in Memphis für einen ganz entspannten Start in diesen Donnerstagmorgen. Sie hören den Frühstücksclub bei NDR 1 Radio MV mit Daniel Behm und Nils Hörens.
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2: Guten Morgen an alle. In Bandernitz ist beidseitig aufgrund von Baumschnittarbeiten, glaube ich, dass es Baumschnitt ist, Verkehrsverzögerungen. Also ich weiß nicht, geht dann immer nur einspurig und deswegen staut sich das jetzt schon langsam. Schönen Tag euch.
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0: 7:52 NDR1 Radio MV mit dem zuverlässigsten Verkehrsservice für uns in Mecklenburg-Vorpommern.
1: Ja, Vorsicht bitte auf der A20 Lübeck Richtung Rostock. Zwischen Grevesmühlen und Bobitz ist wohl eine Ölspur auf der Fahrbahn hier, also gut aufpassen.
0: Der Frühstücksclub. Daniel Wehm, Nils Sörens und unser NDR-Wetterexperte am Capacona, Frank Abel. Frank, wir haben eine Nachricht bekommen über unsere App. Das müsstest du bitte mal beantworten.
1: Ja, da hat jemand geschrieben, ich wohne zwischen Greifswald und Wolgast und da hat es gestern so gut wie gar nicht geregnet. Die Steine sind nicht mal feucht geworden. Können wir da heute mit mehr rechnen?
2: Also rechnen können wir, aber ich sage mal, so ein Wetter, wie wir jetzt haben, dieses Schauer- und Gewitterwetter, das ist Meckerwetter, weil man kann für einen Ort nicht genau sagen, ob es trifft oder nicht. Also heute ist die Wahrscheinlichkeit deutlich größer, so viel kann man sagen, weil ja eine dicke Kaltfront durchzieht. Und das bedeutet nicht nur, dass da ein paar Schauer und Gewitter auf dem Weg sind, jetzt sind es ein paar einzelne so östlich von Schwerin, aber dass heute Nachmittag die dann auch kräftig sein können. Das heißt Starkregen, Hagel, Sturmböen, vereinzelt, wenn es ganz doof läuft, sogar mal orkanartige Böen über 100 km/h, also Bäume können da umfallen, aber das ist, als wenn man auf einen Kochtopf guckt mit Wasser und das wird jetzt aufgekocht und ich soll jetzt sagen, wo steigt die erste Wasserblase auf? Und steigt sie überall auf? Und das ist natürlich nicht so und genauso ist die Wetterlage. Darum kann man es für einen Ort nicht genau sagen, das geht nur kurz vorher und darum sind wir ja oft so genau hier mit dem Wetter dran. Also 21 bis 24 Grad und in den nächsten Tagen morgen dann alles so im dritten Gang ähnlich wie heute.
0: Okay, Stefan Kreibum hätte ich fast gesagt, das ist ja Blödsinn. Frank Abel am Capacona, danke dir. Mach's gut. Ciao.
3: Ja, bis dann.
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0: NDR1 Radio MV hier immer mit allen Infos für Ihren Start in den Tag und für den Weg zur Arbeit. Es hat einen Unfall gegeben, Daniel.
1: Ja, Vorsicht bitte auf der A14 Schwerin Richtung Wismar. Zwischen Schwerin Nord und Jesendorf befindet sich eine ungesicherte Unfallstelle.
0: Es ist 8 Uhr.
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0: Wie starb der 8-jährige Fabian aus Güstrow? Eva-Maria Gul, diese Frage steht heute im Mordprozess im Mittelpunkt.
1: Genau, und zwar soll der Mann aussagen, der das rechtsmedizinische Gutachten erstellt hat. Allerdings berät das Gericht nachher ab 9.30 Uhr erstmal, ob dabei die Öffentlichkeit und damit auch die Medien dabei sein dürfen oder nicht. Denn die Anwältin der Mutter von Fabian hat einen entsprechenden Antrag gestellt. Das hat unser Reporter Andreas Frost in unserem Podcast zu dem Fall erklärt.
3: Sie hat gesagt, die postmortalen Persönlichkeitsrechte des Jungs seien wichtiger als das Interesse der Öffentlichkeit an den Details der Obduktion und welches Leben dahinter steckt. Das müsse die Öffentlichkeit jetzt nicht mehr erfahren, sagt sie.
1: Sollte die Öffentlichkeit heute also ausgeschlossen werden, wenn es um Obduktionsergebnisse geht, dann hätte das auch Auswirkungen auf den weiteren Prozess. Denn dann wären auch die Plädoyers kurz vor Prozessende ja nicht mehr öffentlich.
3: Die Plädoyers fassen ja einen Prozess aus Sicht der Verteidigung und zuerst natürlich aus Sicht der Staatsanwaltschaft immer zusammen. Und wenn die dort öffentlich jetzt Details aus diesem nicht öffentlichen Teil wieder verwenden, weil das wichtig für ihre Argumentation ist, dann macht es ja keinen Sinn, jetzt die Öffentlichkeit auszuschließen. Und das Wichtigste davon plappern sie nachher bei den Plädoyers wieder aus.
1: Wir berichten natürlich über die Entscheidung. Und im Podcast MV im Fokus Spezialfall Fabian können Sie noch mal für jeden einzelnen Verhandlungstag nachhören, was vor Gericht passiert ist. Alle bisherigen Folgen finden Sie in der ARD Sounds App und auch in unserer NDR MV App. Die Pflegereform und vor allem die künftige Finanzierung der Pflege, darüber berät heute der Landtag auf Antrag von CDU und FDP. Weiteres Thema sind die derzeit hohen Energie- und Kraftstoffpreise. Caroline Kock aus dem NDR Landtagsstudio.
4: SPD und Linke wollen sich im Bund weiter dafür einsetzen, dass die Entlastung bei Benzin und Diesel schnell bei Verbraucherinnen und Verbrauchern ankommt und nicht auf die 2 Monate begrenzt wird. Für die Entlastungen müssten die Zusatzgewinne der Mineralölkonzerne herangezogen werden, heißt es in einem gemeinsamen Antrag. Auch die Fraktion der Grünen erkennt an, dass die gestiegenen Energie- und Kraftstoffpreise Haushalte, Unternehmen, Kommunen und soziale Einrichtungen erheblich belasten. Sie will eine Entlastung nicht nur durch kurzfristige Eingriffe in Kraftstoffpreise erreichen, sondern auf den Ausbau erneuerbarer Energien, niedrige Stromkosten und klimafreundliche Technologien setzen.
1: Weil die Kirche in Papendorf bei Pasewalk einsturzgefährdet ist, bleibt die B104 in dem Ort weiter voll gesperrt. Die Deutsche Stiftung Denkmalschutz hat für die Kirche einen Notfallfonds eingerichtet und bittet gemeinsam mit der Gemeinde Papendorf um Spenden. Damit sollen erste Sicherungsmaßnahmen ermöglicht werden, hieß es. Der einsturzgefährdete Turm steht direkt an der stark befahrenen Bundesstraße. Die Gemeinde versucht derweil Lösungen für den Verkehr im Ort zu finden. Ein Stück DDR-Militärgeschichte kommt heute unter den Hammer. In Hamburg wird die ehemalige Entmagnetisierungsstation für Schiffe der DDR-Volksmarine im Greifswalder Bodden versteigert. Martina Radke aus dem Vorpommern-Studio mit den Einzelheiten.
5: 39.000 Euro müssen mindestens geboten werden, um diese künstliche Insel vor der Insel Rügen zu erwerben. Nach Angaben des Auktionshauses ist die Nachfrage groß. Zu DDR-Zeiten war die auf 600 Holzpfählen erbaute Station militärisch. Sperrgebiet. Schiffe der Volksmarine wurden hier über eine im Meeresboden verlegte Kabelschleife gegen die Kollision mit Magnetminen gerüstet. 2001 wurde die Station verkauft. Die Eigentümer wollen sich nun von dem etwa 700 Quadratmeter großen, stark sanierungsbedürftigen Eiland trennen.
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0: So, das Wetter für uns in Mecklenburg-Vorpommern mit Daniel.
6: Ja, und halten wir mal fest, bei dem Wetter, das uns heute noch so erreichen könnte, wäre ich auch sehr, sehr ungern auf einer Insel im Greifswalder-Bodden, wenn ich ganz ehrlich bin. Weil wir kriegen heute Nachmittag doch durchaus noch ein bisschen Gewitter im ganzen Land und das kann da wirklich ganz schön windig werden. Also stellenweise Starkregen, Hagel, ordentliche Sturmböen, also gut festhalten, da wo was ist. Ansonsten gebietsweise Regen heute mit dabei und vor allen Dingen sehr, sehr viele Wolken. Wir bleiben trotzdem sehr mild, maximal 24 Grad. Jetzt im Moment 16 in Putbus auf Rügen. In Heiligendamm messen wir 15 und 14 sind es derzeit in Sarrentin am Schalsee. Und der 3-Tage-Trend, morgen weiter ungemütlich, aber schon mal weniger intensiv. Das Wochenende, das wird dann deutlich freundlicher. Es gibt aber immer mal wieder so einzelne kleine Schauer.
0: 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Fahren Sie bitte vorsichtig auf der A14 Richtung Wismar. Zwischen Schwerin-Nord und Jesendorf hat es einen Unfall gegeben, da ist immer noch nichts abgesichert. Vorsichtig fahren bitte auf der A20 Lübeck Richtung Rostock. Zwischen Grevesmühlen und Bobitz eine Ölspur auf der Fahrbahn. Und dann ist die B111 zwischen Wolgast und Hohendorf nach einem Unfall in beiden Richtungen gesperrt. Und gesperrt auch die B104 Ortsdurchfahrt Papendorf wegen der einsturzgefährdeten Kirche dort.
6: Geblitzt wird auf der A24 Richtung Hamburg zwischen Zarrentin und Gudow und Richtung Berlin im Dreieck Wittstock-Dosse. B5 in Dersono Richtung Ludwigslust. B96 zwischen Lietzow und Bergenhöhe Rahlswiek. B96 in Usadel Richtung Neubrandenburg. Dann die B103 Stadtautobahn Rostock Richtung Warnemünde Höhe Evershagen. B104 in Turow Richtung Schwerin. B105 Ribnitz-Damgarten Richtung Stralsund Höhe Altenwillershagen. B111 in Zempin. B192 in Wulkenzin. In Burgstargard in der Karl-Stolte-Straße stadteinwärts. Dann Verbinde Richtung Ortkrug am Abzweig Goldenstedt. Zwischen Kogel und Rogetz. Zwischen Neustadt-Glewe und Spornitz am Brenzer Kanal. Es blitzt in Schwan im Ortsausgang Richtung Ziesendorf. In Stralsund in der Feldstraße. In Usedom Richtung Kaiserbäder. Und in Uzedel in Richtung Demmin.
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2: 100. 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
6: In Dagelin.
0: In Misdorf.
6: Und in Kogel.
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0: 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Mit Daniel Behm, Eva-Maria Guhl, ich bin Nils Sörens. Und wenn Sie, wie wir, heute auch wieder zur Arbeit gehen und racken und was schaffen, dann seien Sie auch ruhig mal stolz auf sich, klopfen Sie sich selbst auf die Schulter, weil das schafft nicht jeder.
7: Ich will nicht mal einen Tag in der Woche arbeiten. Was für fünf. Ich meine es ernst. Was für fünf. Ich bin nicht dafür gemacht. Ich bin wirklich nicht dafür gemacht. Ich weiß, manche Menschen sagen so, ich kann nicht arbeiten, aber ich kann es wirklich nicht. Ich mag arbeiten nicht. Ich kann gar nicht.
0: Nee.
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0: Es ist ein Stück DDR-Geschichte, das bis heute eine gewisse Strahlkraft hat und für viele ein Stück Mecklenburg-Vorpommern ist. Ob sie selbst schon mal drin geschlafen haben oder halt einfach nur von draußen gesehen. Das Hotel Neptun in Warnemünde, das wurde heute auf den Tag genau vor 55 Jahren eröffnet. 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
1: Ja, es ist dieser Prachtbau an einem der schönsten Orte hier bei uns im Land. Ja. Ne? Direkt am Strand von Warnemünde. Der Blick direkt auf die Ostsee. Ja, mit dem so viele so viel Schönes verbinden.
2: Ich habe früher mit meiner Freundin an der Diskothek angestanden, weil wir wollten gerne tanzen gehen. Und da war der dicke Schröder immer da. Wir sind ganz selten reingekommen.
3: Das Neptun war für mich immer so was ganz Nobles.
4: Jedes Mal, wenn meine Omi mich besuchen kommt, fahren wir nach oben und trinken dort Kaffee oder essen Kuchen und trinken Kaffee. Und finden das immer wieder aufregend, wie mit dem Rollwagen, mit dem Kuchenwagen durchs Café gerollt wird an den Tisch.
5: Ja, der Cocktailklassiker war immer die grüne Wiese.
6: Mit meinen Eltern früher sind wir häufiger im Meeresschwimmbad gewesen, was daneben stand, mit dieser Wellenanlage.
7: Warnemünde und dieses Hotel dort, das gehört für mich zusammen.
0: Tja, heute auf den Tag genau vor 55 Jahren wurde das Hotel Neptun in Warnemünde eröffnet. War damals zu DDR-Zeiten übrigens auch stark verwanzt von der Stasi. Das gehört auch zur Geschichte mit dazu. Aber schöne Erinnerungen, die auch Sie heute Morgen mit uns teilen.
1: Ja, Amelie hat uns nämlich schon geschrieben über die NDR-MV-App. Wir, also die ehemaligen Mitglieder der LPG am Meer des Friedens Elmenhorst, wir haben die schönsten Erinnerungen an viele tolle Betriebsfeste in den Räumlichkeiten des Neptun-Hotels.
0: Ja, haben Sie auch schöne Erinnerungen an dieses Hotel, das Hotel Neptun in Warnemünde. Heute wird es 55. Dann schicken Sie auch gerne mal eine Nachricht, am besten über die NDR-MV-App.

0: Oh Mann, machen Sie bloß langsam und vorsichtig heute Morgen auf den Straßen bei uns im Land nicht, dass Ihnen auch noch was passiert. Es hat jetzt noch einen Unfall gegeben bei uns im Land. Wo?
1: Und zwar im Kreis Rostock, zwischen Heiligendamm und Bad Doberan. Da ist die Straße jetzt nach dem Unfall auch in beiden Richtungen gesperrt.
0: Der Frühstücksclub, Daniel Behm, Nils Sörens hier bei NDR 1 Radio MV. Herzlichen Glückwunsch übrigens nach Vorpommern. Da gibt es 3 neue Weltmeister.
1: Ja, absolut richtig. René Groß, Leonie Köhler und Harald Paul, die alle 3 Weltmeistertitel geholt haben im Bankdrücken.
0: Jetzt Bankdrücken, guck mal an. Die waren in Warschau, haben dort die Weltmeistertitel im Bankdrücken geholt. Sehr gut. Insgesamt haben daran teilgenommen, an der Weltmeisterschaft.
1: 13 Sportler aus MV.
0: 13 Sportler aus MV in Warschau. Wenn die da alle im Tross hingefahren sind, also gemeinsam, dann war das ja wahrscheinlich eine Drückerkolonne, oder?

0: Guten Morgen.
1: Hier ist Ihr Frühstücksclub. Es ist jetzt 8.30 Uhr, 8:30.
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1: Der Prozess im Fall Fabian aus Güstrow geht heute weiter. Eva-Maria Guhl, was wird heute Schwerpunkt sein?
3: Ja, es geht weiter vor allem um die Frage, was genau am Tatort passiert ist. Und es könnte auch der erste Tag in dem Prozess sein, an dem die Öffentlichkeit ausgeschlossen wird. Dennis Mollenhauer aus dem Ostseestudio, warum das?
4: Ein Gerichtsmediziner stellt heute den Obduktionsbericht vor. Es wird also vermutlich weitere Details zum Tod von Fabian geben. Die Nebenklage, also die Anwältin von Fabians Mutter, die hat beantragt, Zuschauer und Medien von diesen Ausführungen auszuschließen, um die Persönlichkeitsrechte des Jungen zu schützen und das auch nach seinem Tod. Ob das passiert, das entscheidet das Gericht dann zu Beginn der Verhandlung. Außerdem sprechen Sachverständige unter anderem über Ergebnisse von Bodenproben am Tatort und auch über Grillanzünderreste, die dort gefunden wurden. Einer 30-jährigen Frau wird vorgeworfen, Fabian im vergangenen Oktober ermordet und die Leiche angezündet zu haben.
3: Die Vorgänge um den Landestourismusverband und seinen entlassenen Geschäftsführer Tobias Woitendorf halten die Landespolitik immer noch in Atem. Zwei Oppositionspolitiker hatten im Ergebnis eines Landtagsunterausschusses Woitendorf für entlastet erklärt. Die SPD sieht das komplett anders. Aus der Aktuell-Redaktion Michael Seidel.
5: Die SPD-Fraktion bestreitet, dass der Unterausschuss überhaupt eine Beurteilung vorgenommen hat. Vielmehr habe der unter Zusicherung absoluter Vertraulichkeit mehrere Expertengespräche geführt, ausführliche Fragen ans Wirtschaftsministerium gestellt und Einsicht in Akten genommen. Aufgabe sei es gewesen, neutral Transparenz für die Abgeordneten herzustellen. Die den Experten zugesicherte Vertraulichkeit hätten die Abgeordneten Waldmüller von der CDU und Wegner von den Grünen mit ihrer Öffentlichkeitsarbeit gebrochen. Ob Woitendorfs Handeln strafbar war, könne allein die ermittelnde Staatsanwaltschaft entscheiden. Die SPD-Fraktion nehme die Erkenntnisse diametral anders wahr als die Opposition, hieß es kryptisch. Details aber könne sie nicht nennen, sonst würde sie selbst das Vertrauen der Experten für Wahlkampfpolemik missbrauchen.
3: In Deutschland wächst die Sorge um die Wirtschaft. Laut dem neuen ARD-Deutschland-Trend von Infratest DIMAP beurteilen nur noch 13% der Menschen die derzeitige Situation als gut. Das sind 7 Punkte weniger als im Januar. Die wirtschaftliche Lage steht inzwischen ganz oben auf der Liste der Themen, um die sich die Politik kümmern sollte. 27% der Befragten nennen sie als das wichtigste Problem. Dahinter folgen Migration und soziale Ungerechtigkeit. Klimaschutz, Wald und Forstwirtschaft. Darum geht es in den kommenden Tagen in Rostock. Etwa 1000 Förster und andere Waldexperten kommen zur Jahrestagung des Deutschen Forstvereins. Aus der Aktuell-Redaktion Dana Zelk.
6: Bis Sonntag ist Rostock die Forsthauptstadt Deutschlands. Im Fokus stehen praktische Lösungen für den Waldumbau. Statt anfälliger Monokulturen sollen mehr Mischwälder entstehen, die Trockenheit, Stürmen und Schädlingen besser standhalten. Diskutiert wird außerdem, wie Regenwasser länger im Wald gehalten werden kann, damit Böden und Bäume in Dürrezeiten ausreichend Feuchtigkeit speichern. Geplant sind auch Exkursionen, etwa in die Rostocker Heide, den Küstenwald auf Rügen und einen Privatwald in der Mecklenburgischen Seenplatte, in dem seit 25 Jahren klimastabile Nussbäume wachsen.
1: So, das Wetter für uns in Mecklenburg-Vorpommern mit Dania, da kommt heute ein bisschen was auf uns zu, ne?
7: Das ist so. Also wir haben eine Menge Wolken am Himmel, gebietsweise ist Regen mit dabei und am Nachmittag können stellenweise halt auch wirklich sich ein paar Gewitter entwickeln. Die können lokal auch mal heftiger ausfallen, also Starkregen, Hagel, Sturmböen, alles möglich heute Nachmittag. Also auf jeden Fall mal gut festhalten. Trotzdem bleiben wir doch recht mild unterwegs. Wir haben bis zu 24 Grad heute und im Moment sind wir schon bei 17 Grad in Greifswald und auch in Demmin zum Beispiel. 16 Grad messen wir gerade in Usedom-Stadt, so unter 3-Tage-Trend. Morgen immer noch relativ nass, ein bisschen ungemütlich, aber wird schon deutlich weniger und das Wochenende, das wird dann freundlicher. Einzelne Schauer können aber auch da weiter runterkommen.
1: NDR 1 Radio MV mit dem zuverlässigsten Verkehrsservice für uns in Mecklenburg-Vorpommern. Da haben wir die A14 Richtung Wismar zwischen Sperrin-Nord und Jesendorf. Ist die Strecke gesperrt, da hat es einen Unfall gegeben. Und B104 in Papendorf, da ist die Ortsdurchfahrt gesperrt, da droht die Kirche einzustürzen. Und Kreis Rostock Rostock zwischen Heiligendamm und Bad Doberan. Unfall auch dort gesperrt, die Strecke in beiden Richtungen.
7: Geblitzt wird auf der A24 Richtung Hamburg zwischen Zarrentin und Gudow und Richtung Berlin im Dreieck Wittstock-Dosse. B5 in Dersenow Richtung Ludwigslust. B96 zwischen Lietzow und Bergen höher Rahlswieg. B96 in Usadel Richtung Neubrandenburg. Dann die B103 Stadtautobahn Rostock Richtung Warnemünde Höhe Evershagen. B104 in Turo Richtung Schwerin. B105 Ribnitz-Damgarten Richtung Stralsund Höhe Altenwillershagen. Dann die B111 in Zempin, B192 in Wulkenzin. In Burg Stargard blitzt es in der Karl-Stolte-Straße stadteinwärts. Dann Fahrbinde Richtung Ortkrug am Abzweig Goldenstedt. In Greifswald, Gützkoher Landstraße. Zwischen Kogel und Rogez, zwischen Neustadt-Lewe und Spornitz am Brenzer Kanal. In Schwan im Ortsausgang Richtung Ziesendorf. In Stralsund in der Feldstraße. In Usedom Richtung Kaiserbäder und in Uzedel in Richtung Demmin.
1: 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Oder Sie schicken unsere Sprachnachricht über unsere App, das geht auch, hat Sandra gemacht.
0: Hallo, ich möchte gerne Blitzer durchgeben in Lenzschow Richtung Meslin in der 50er-Zone.
1: Dankeschön.
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7: Morgen. In Dömitz,
1: Lilkendorf
7: und in Wampen.
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1: 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Und wir haben ja eben schon drüber geredet, dass das Hotel Neptun in Warnemünde heute auf den Tag genau vor 55 Jahren eröffnet wurde. Mhm. Und haben eine schöne Nachricht zu bekommen.
7: Ja, und zwar von Katrin aus Negast. Sie schreibt, ich verbinde mit dem Neptun Hotel einen sehr denkwürdigen Abend. Und zwar meinen 60. Geburtstag 2022. Ich bin im Laufe des Tages nämlich an einem Virus erkrankt, sodass wir den Tanz in der Skybar absagen und in der Nacht sogar den Notarzt rufen mussten. Die beiden Rettungssanitäter kamen dann zu uns ins Zimmer und sagten als allererstes, oh, hier oben waren wir noch nie. Schöne Aussicht.
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0: Der Frühstücksclub hier, 8.42 Uhr. Dania Behm, Nils Sorens. Jetzt brauchen wir erstmal andere Musik hier im Moment.
1: Okay.
0: Der Weltraum. Unendliche Weiten. Und mittendrin die Uni Greifswald. Jawohl, Robert Schubert aus unserem Vorpommern-Studio. Robert, fliegen demnächst Forscher aus Greifswald ins Weltall, oder?
2: Nein, das nicht, aber ihr Versuchsaufbau, der fliegt quasi mit. Die Greifswalder Wissenschaftler wollen nämlich herausfinden, warum Astronauten in der Schwerelosigkeit Muskel- und Knochenmasse verlieren. Ihr habt das bestimmt auch schon mal gesehen, wie sich die Astronauten auf der Raumstation ISS fit halten. Und trotzdem bauen sie dabei Muskelmasse ab. Ja, und Forscher wissen heute bereits, dass sich unsere Knochenzellen quasi merken, wenn sie belastet werden. Und dann bauen sie neue Masse auf. In der Schwerelosigkeit passiert aber genau das Gegenteil. Ja, und deswegen... werden Zellen von Greifswalder Patienten im kommenden Jahr an Bord einer Space

0: Wenn Sie was auf dem Herzen haben, Sie können sich immer gerne melden hier im Frühstücksclub bei NDR 1 Radio MV. Daniel Behm, Nils Sörens, guten Morgen.
1: Ja, hört mir. Ich wollte mal fragen, die A14, ist da was gesperrt heute?
2: Ja, die ist in Richtung Wismar, gerade zwischen Schwerin-Nord und Jesendorf gesperrt. Da hat es einen Unfall gegeben.
1: Aha, die andere Seite ist offen. Richtung Schwerin ist offen.
0: Richtung Kaschid ist offen, genau. Muss da längs, oder?
1: Ja.
0: Wo muss hin?
1: Na, meine Frau, die will nach, was weiß ich, wohin da.
0: Ja, und wenn die Frau das will, dann muss man das auch machen.
1: Ja, ja, das ist in Ordnung. Deswegen, ich habe ja bloß kurz gesehen. Aber das ist schön, dass ihr mir das sagt.
0: Du, alles gut. Wenn irgendwas ist, immer gern bei uns melden. 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
1: MV, alles klar.

0: Der Frühstücksclub ist hier, es ist jetzt 9 Uhr.
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0: Vor dem Landgericht Rostock geht heute der Prozess im Fall Fabian weiter. Eva-Maria Gul, was steht da heute im Mittelpunkt?
2: Ja, also nachdem es beim letzten Prozesstag ja hauptsächlich um Spuren am Tatort ging, soll heute der Obduktionsbericht vorgestellt werden. Die Nebenklage hat beantragt, Zuschauer und Medien davon auszuschließen. Dennis Mollenhauer aus dem Ostseestudio.
3: Auch nach seinem Tod habe Fabian Persönlichkeitsrechte, deren Schutz wichtiger sei als das Interesse der Öffentlichkeit an den Ausführungen des Gerichtsmediziners. So begründete die Anwältin von Fabians Mutter den Antrag, ob Medien und Zuschauer heute ausgeschlossen werden. Das Gericht entscheidet gleich zu Beginn des Verhandlungstages darüber. Einer 30-Jährigen wird vorgeworfen, Fabian mit einem Messer in der Nähe von Klein-Upal erstochen zu haben. Im Anschluss soll die Angeklagte die Leiche des Jungen angezündet haben. Sachverständige sollen heute Angaben dazu machen, wie das Feuer entstanden ist und wie lange es gebrannt hat. Außerdem geht es um die Analyse von Bodenproben.
2: Die Pflegereform und vor allem die künftige Finanzierung der Pflege, darüber berät heute der Landtag auf Antrag von CDU und FDP. Weiteres Thema sind die derzeit hohen Energie- und Kraftstoffpreise. Caroline Kock aus dem NDR-Landtagsstudio.
4: SPD und Linke wollen sich im Bund weiter dafür einsetzen, dass die Entlastung bei Benzin und Diesel schnell bei Verbraucherinnen und Verbrauchern ankommt und nicht auf die 2 Monate begrenzt wird. Für die Entlastungen müssten die Zusatzgewinne der Mineralölkonzerne herangezogen werden, heißt es in einem gemeinsamen Antrag. Auch die Fraktion der Grünen erkennt an, dass die gestiegenen Energie- und Kraftstoffpreise Haushalte, Unternehmen, Kommunen und soziale Einrichtungen erheblich belasten. Sie will eine Entlastung nicht nur durch kurzfristige Eingriffe in Kraftstoffpreise erreichen, sondern auf den Ausbau erneuerbarer Energien, niedrige Stromkosten und klimafreundliche Technologien setzen.
2: Die Rostocker Polizei sucht weiter nach einem Mann, der gestern bei einem Ausgang aus der forensischen Psychiatrie verschwunden ist. Das Justizministerium hat bestätigt, dass der 26-Jährige in der Rostocker Innenstadt einen Moment nutzte, in dem sein Pfleger ihn offenbar nicht im Blick hatte. Erste Suchmaßnahmen, auch mit Hunden, verliefen erfolglos. Laut Ministerium geht von dem Mann aber keine Gefahr aus. Zu DDR-Zeiten wurden hier Militärschiffe der Volksmarine gegen feindliche Minen gerüstet. Die Entmagnetisierungsstation im Greifswalder Bodden war bis 1990 militärisches Sperrgebiet. Heute wird sie in Hamburg versteigert. Aus dem Vorpommern-Studio Martina Radke.
5: 2001 kauften 2 Privatpersonen die mit einem Maschinen- und einem Wohnhaus bebaute Insel vom Bundesvermögensamt. Sie wollten die inzwischen verrottete Station zu einem Kreativort für Künstler ausbauen. Allerdings fehlten dazu die notwendigen Finanzmittel, so Gerhard Benz, einer der beiden Besitzer. Nach Angaben des Auktionshauses ist die Nachfrage groß. Die Nutzungsmöglichkeiten sind allerdings beschränkt. Nach Angaben der zuständigen Behörde des Kreises Vorpommern-Rügen ist eine Nutzung als Wohnraum oder für touristische Zwecke nicht genehmigungsfähig.
0: Das Wetter für uns in Mecklenburg-Vorpommern, Danja.
6: Ja, heute vor allen Dingen viele Wolken am Himmel und gebietsweise Regen. Am Nachmittag können auch mal ein paar Gewitter hier und da mit dabei sein. Ja, und die können dann lokal auch mal heftiger ausfallen. Also stellenweise Starkregen möglich, Hagel möglich, Sturmböen auch mal mit dabei. Also gut festhalten heute Nachmittag. Ansonsten trotzdem echt mild. Bis zu 24 Grad kriegen wir heute. Jetzt gerade 16 Grad in Groß-Lüsewitz, 17 Grad in Putbus auf Rügen und 16 Grad in Lukuried und der 3-Tage-Trend. Morgen weiter ungemütlich, aber schon deutlich weniger intensiv als heute. Das Wochenende, das wird dann doch wieder freundlicher. Es gibt aber immer mal wieder so ganz kleine vereinzelte Schauer.
0: 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Da gibt es Neuigkeiten von der A14. Dorian hat sich gemeldet.
7: Ich wollte nur Bescheid geben, dass die Sperrung zwischen Schwerin Nord und Liesendorf wieder aufgehoben ist.
0: A14 also wieder frei. Ganz im Gegensatz zur B104 Ortsdurchfahrt Papendorf. Die bleibt weiter gesperrt wegen der Einsturz gefährdeten Kirche. Und im Kreis Rostock zwischen Heiligendamm und Bad Doberan auch in beiden Richtungen gesperrt die Strecke. Da hat es einen Unfall gegeben.
6: Geblitzt wird auf der A20 Richtung Lübeck, Höhe Fuchsberg hier in der Baustelle. Dankeschön an Thorsten. A24 Richtung Hamburg zwischen Zarrentin und Gudo und in Richtung Berlin im Dreieck Wittstock-Dosse. B5 in Dersenow Richtung Ludwigslust. B96 zwischen Lietzow und Bergen, Höhe Ralswiek. B96 in Usadel Richtung Neubrandenburg. Dann die B103 Stadtautobahn Rostock Richtung Warnemünde, Höhe Evershagen. B104 B104 in Turo Richtung Schwerin, B105 Ribnitz-Damgarten Richtung Stralsund, Höhe Altenwillershagen, B111 in Zempin, B192 in Wulkenzin, in Burg Stargard in der Karl-Stolte-Straße stadteinwärts, dann Verbinde Richtung Ortkrug am Abzweig Goldenstedt, in Greifswald in der Gützkower Landstraße, dann zwischen Kogel und Rogez, in Lenschow Richtung Mestlin, zwischen Neustadt-Glewe und Spornitz am Brenzer Kanal, in Stralsund in der Feldstraße, dann blitzt es in Usedom Richtung Kaiserbäder und in Uzedel in Richtung Demmin.
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6: Guten Morgen. In Pinow.
0: Faulenrost.
6: Und in Sauzin.
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0: Mit Dania Behm, Eva-Maria Guhl und Nils Sörens. Und es werden übrigens zwei Lotto-Gewinner bei uns in Mecklenburg-Vorpommern gesucht. Die haben nämlich gewonnen, haben sich aber noch nicht gemeldet. Lohnt sich auf jeden Fall mal nachzugucken, was genau die gewonnen haben. Das klären wir gleich mal in 6 Minuten.
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0: Immer wenn was passiert auf den Straßen bei uns im Land. Hier bei NDR 1 Radio MV hören Sie es zuerst, weil Sie uns immer gleich Bescheid sagen. Vielen Dank dafür. Olaf hat sich gemeldet.
1: Auf der B96 in der Ortslage Weißdien zwischen Neustrelitz und Blumenholz ist ein großer Feuerwehreinsatz, so dass die B96 im Moment dort nicht zu befahren ist. Das ist allerdings auch die Umleitungsstrecke für die B193 Neustrelitz-Pekatel Richtung Penzlin. Die ist gesperrt.

0: Wer macht denn sowas? Also Lotto spielen, dann auch noch gewinnen und dann sein Gewinn nicht abholen. Oh Mann, ey, hier ist der Frühstücksclub, hier ist NDR 1 Radio MV. Momentan werden zwei Gewinner bei uns im Land gesucht.
1: Tja, Elisabeth Erstmann vom Lotto Mecklenburg-Vorpommern. Guten Morgen erstmal.
2: Guten Morgen, Daniel. Guten Morgen, Nils.
1: Sag mal, wen sucht ihr da jetzt genau?
2: Ja, wir suchen gleich zwei Glückspilze im Land. Nämlich zwei, die ihren Großgewinn noch nicht geltend gemacht haben. Und zum einen ist es der Hauptgewinn der Glücksrakete 2025. Da geht es um 250.000 Euro, die noch niemand beansprucht hat. Und dann geht es zum Zweiten um ein VW ID Polo aus der Muttertags-Sonderauslosung der Umweltlotterie Bingo. Und ja, das gewinnbringende Los der Glücksrakete wurde im Landkreis Mecklenburg-Seenplatte ausgestellt. Das Bingo-Los in der Hanse- und Universitätsstadt Rostock. Und jetzt wollen wir mal gucken, ob der Aufruf hilft, dass die Gewinnerin oder der Gewinner sich melden.
1: Tja, alles andere wäre auch echt schade, ne? Wie lange haben die jetzt Zeit, sich zu melden?
2: Gewinne können immer innerhalb von 3 Jahren eingelöst werden.
0: Ja, also wenn Sie noch irgendwo ein Glücksraketenlos rumliegen haben oder ein Los von Bingo, die Umweltlotterie, dann gucken Sie bitte mal nach, ob Sie da möglicherweise gewonnen haben. Ein Auto oder halt eine 250.000. Da kann man dann ruhig noch mal in der Jackentasche gucken.
1: Definitiv.

0: 9:21 NDR1 Radio MV, dir Frühstücksclub. Ja, wir wissen, es ist erst Donnerstag, aber aus gutem Grund gucken wir schon mal aufs kommende Wochenende in Bergen auf Rügen. Da steht am Sonnabend das Landesschützenfest auf dem Programm.
1: Ja, und das ist Grund genug für unseren Telefonspaß Vogel Live Tennemann, da mal so ein bisschen Unruhe zu schiften. Er hat angerufen bei der Organisatorin des Ganzen, bei Bianca Panke. Vorsicht live.
2: Bianca Panke, hallo.
3: Ja, einen wunderschönen guten Tag. Tobias Oerle, Emissionsdienst Landkreis Vorpommern-Rügen. Sie sind verantwortlich für das Landesschützenfest, richtig?
2: Ja? Ja, das ist richtig.
3: Sagen Sie mal, wir haben hier gesehen, Sie wollen mit Musik quer durch Bergen zum Marktplatz marschieren, an der Sana-Klinik vorbei. Sie wissen, dass das nicht geht.
2: Warum nicht?
3: Naja, weil Sie einfach laut sind.
2: Naja, hören Sie mal, das ist ein Ummarsch. Und dazu gehört natürlich Musik, Spielmannszüge.
3: Ja, aber es wäre schon schön, wenn Sie ohne Musik vorbeimarschiert.
2: Nein. Nein, das steht außer Frage. Also da wird gar nicht diskutiert.
3: Das ist aber eine Vorschrift in der Stadtsatzung.
2: Also beim besten Willen, wir haben schon die ganze Zeit mit dem Ordnungsamt zusammengearbeitet. Da wäre definitiv schon eine Information dazu gekommen. Nein, ja, da bin ich definitiv nicht bei Ihnen.
3: Ich glaube, Sie wollen das einfach boykottieren. Seien Sie ehrlich.
2: Zu einem Schützenausmarsch gehört Musik, Spielmannszüge.
3: Es kommt ja noch besser. Sie werden unten am Kiebitzmoor in Bergen auch böllern und schießen. Ist das richtig?
2: Ja, das ist richtig.
3: Das bitte auch nicht. Sie sind im Gehörschutzgebiet Rügen. Da, nicht da.
2: Im Gehörschutzgebiet. Ja. Nee, ja. Also
3: passen Sie auf, ich mache Ihnen einen Vorschlag. Sie können doch da unten an dem Platz am Ende dann vielleicht mit Pfeil und Bogen schießen.
2: Merken Sie es noch?
3: Oder machen Sie Weitwurf, das wäre auch noch eine Möglichkeit.
2: Ja, oder, Sie sind ein kleiner Scherzkeks da drüben auf der anderen Seite.
3: Das mit dem Scherzkeks ist gar nicht so verkehrt. Hier ist live Tennemann, Vorsicht live.
2: Na Quatsch.
3: Ja.
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0: Hier ist der Frühstücksclub, 9:30.
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0: Im Fall Fabian startet in diesen Minuten Prozesstag 9. Ob die Öffentlichkeit heute dabei sein wird, das ist noch unklar. Eva-Maria Gul, warum?
2: Ja, da geht's um die Persönlichkeitsrechte des getöteten 8-Jährigen, denn heute soll das Obduktionsergebnis vorgestellt werden. Und die Anwältin von Fabians Mutter hatte beantragt, die Öffentlichkeit und damit auch die Medien davon auszuschließen. Darüber wird jetzt zu Beginn des Verhandlungstags entschieden. Sollte die Öffentlichkeit heute also ausgeschlossen werden, hätte das auch Auswirkungen auf den weiteren Prozess. Denn dann wären auch die Plädoyers kurz vor Prozessende nicht mehr öffentlich. Die EU beginnt möglicherweise noch in diesem Monat Beitrittsverhandlungen mit der Ukraine und mit Moldau. Das hat die EU-Ratspräsidentschaft mitgeteilt. Demnach sollen die Gespräche im Idealfall schon am 15. Juni am Rande eines EU-Ministertreffens in Luxemburg beginnen. Die EU-Beitrittsverhandlungen mit der Ukraine und Moldau sind eigentlich schon vor 2 Jahren eröffnet worden, wurden dann allerdings von Ungarn mit einem Veto blockiert. Die Menschen in Deutschland nutzen spürbar weniger das Internet. Das geht aus der repräsentativen Postbank-Digitalstudie hervor. Demnach verbringt die Bevölkerung im Schnitt 67 Stunden pro Woche im Netz. Das sind rund 5 Stunden weniger als im vergangenen Jahr. Maßgeblich für die Entwicklung sei, dass die unter 40-Jährigen ihre Online-Aktivitäten, insbesondere an Smartphones, gezielt reduziert haben und auch künftig mehr Zeit offline verbringen wollen. Die Menschen unterscheiden bewusster zwischen sinnvollen und überflüssigen Online-Aktivitäten, heißt es von den Studienautoren.
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3: Mit Frank Schwarz, guten Morgen. Am Mediclean Müritz-Klinikum in Waren hat ein 4-tägiger Streik begonnen. Nichtärztliche Beschäftigte legen jeweils von der Frühschicht bis zur Spätschicht heute und morgen sowie Montag und Dienstag die Arbeit nieder, wie Verdi mitteilt. Hintergrund ist, dass die Geschäftsführung weiterhin Gespräche über einen Tarifvertrag verweigere. Ein Gewerkschaftssprecher sagt, die Löhne und Arbeitsbedingungen lägen deutlich unter dem Niveau vergleichbarer tarifgebundener Krankenhäuser in Mecklenburg-Vorpommern. Die Ärzte hatten im vergangenen Jahr bereits einen neuen konzernweiten Tarifvertrag mit dem Marburger Bund ausgehandelt. Mit einer Prozession durch den Ort feiert die katholische Kirche am Vormittag in Viereck bei Torgelow frohen Leichnam. Mehr als 300 Menschen werden dazu erwartet. Friederike Wittun berichtet.
4: Mit der Prozession wollen die Gläubigen zeigen, dass Christus nicht nur in der Kirche, sondern unter den Menschen gegenwärtig ist. Dabei tragen sie nach der Messe eine geweihte Hostie durch den Ort. Sie singen und beten dabei. Frohen Leichnam findet immer 60 Tage nach Ostern statt. In Vorpommern wird das Fest abwechselnd in Viereck und dem nahegelegenen Hoppenwalde begangen.
3: Der Bahnübergang in Jatznick im Ortsteil Sandförde ist bis einschließlich Montag vollständig gesperrt. Grund sind dringende Bauarbeiten für die Sicherheit und Funktionsfähigkeit des Bahnübergangs. Eine Umleitung ist ausgeschildert.
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0: So, das Wetter für uns in Mecklenburg-Vorpommern mit Dania.
5: Ja, und ich kann gerade meinen Augen fast nicht glauben, aber hier kommt gerade ein bisschen Sonne raus.
0: Auch gerade in dieser Sekunde gesehen, es scheint die Sonne hier draußen. Das
5: ist schön und sollte man genießen, denn es ist eine Momentaufnahme, wie man so schön sagt.
0: Bleibt nicht so.
5: Nein, leider nicht. Also wir haben heute vor allen Dingen sehr viele Wolken und gebietsweise auch immer wieder Regen. Und am Nachmittag, da steigt dann auch das Risiko für Gewitter. Und wenn dann mal sich tatsächlich eins entwickelt, dann kann das auch durchaus lokal mal ein bisschen heftiger ausfallen. Starkregen, Hagel, Sturmböen, alles nicht ganz ausgeschlossen. Trotzdem kommen wir heute auf bis zu 24 Grad. Und der 3-Tage-Trend, der geht auch wieder nach oben. Also morgen bleibt es zwar auch ein bisschen ungemütlich, aber schon deutlich weniger intensiv als heute. Und das Wochenende, das wird dann freundlicher. Einzelne Schauer sind aber weiter nicht ausgeschlossen.
0: 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Da bleibt es bei der B104 Ortsdurchfahrt Papendorf wegen der einsturzgefährdeten Kirche voll gesperrt. Und dann gesperrt auch zwischen Bad Doberan und Heiligen. Die ist aufgehoben, kriegt gerade die Info, zwischen Bad Doberan und Heiligendamm. Die Strecke jetzt wieder frei.
5: Das ist doch super und geblitzt wird aber heute Morgen auch noch. Also nicht zu schnell fahren. Die A20 zum Beispiel Richtung Lübeck, Höhe Fuchsberg, Innerbaustelle. A24 Richtung Hamburg, zwischen Zarrentin und Gudow und Richtung Berlin im Dreieck Wittstock Dosse. B5 in Dersenow Richtung Ludwigslust. B96 zwischen Lietze und Bergen, Höhe Rahlswiek. B96 in Usadel Richtung Neubrandenburg. Dann die B103 Stadtautobahn Rostock Richtung Warnemünde, Höhe Evershagen, B104 in Turo Richtung Schwerin, B105 Ribnitz-Damgarten Richtung Stralsund, Höhe Altenwillershagen, dann die B111 in Zempin, B191 in Spornitz Richtung Parchim, B192 in Wulkenzin, dann blitzt es in Burg Stargard in der Karl-Stolte-Straße stadteinwärts, Verbinde Richtung Ortkug am Abzweig Goldenstedt, in Greifswald Gützkower Landstraße, zwischen Kogel und Rogetz, sie stehen in Lenschow Richtung Mestlin, dann zwischen Neustadt-Glewe und Spornitz am Brenzer Kanal, in Stralsund in der Feldstraße, in Usedomstadt Richtung Kaiserbäder und in Uzedl in Richtung Demmin.
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0: 9.43 Uhr ist es.
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4: NDR1 Radio MV mit dem zuverlässigsten Verkehrsservice für uns in Mecklenburg-Vorpommern. Fahren Sie bitte vorsichtig auf der A20 Rostock Richtung Kreuz Uckermark. Zwischen Pasewalk Nord und Pasewalk Süd, da liegen Gegenstände auf der Fahrbahn.

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6: Und jetzt geht's durch den Vormittag. Hier ist NDR 1 Radio MV, 10 Uhr haben wir's.
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6: Der Mordprozess um den 8-jährigen Fabian aus Güstrow geht vor dem Landgericht Rostock weiter. Eva-Maria Gul. Und erstmal ging es ja um die Frage, ob mit oder ohne Zuschauer.
7: Genau, die Nebenklage, die hatte beantragt, die Öffentlichkeit heute zumindest zeitweise auszuschließen, weil der Obduktionsbericht vorgestellt werden soll. Diesen Antrag hat das Gericht aber gerade abgelehnt. Lorenz Zielke aus dem Ostseestudio.
8: Die Begründung für einen möglichen Ausschluss sei gewesen, die Persönlichkeitsrechte von Fabian auch nach seinem Tod zu schützen. Das sei der Nebenklage, also der Anwältin der Mutter, wichtiger als das Interesse der Öffentlichkeit an den Ausführungen des Gerichtsmediziners. Dem Antrag wurde aber nicht stattgegeben. Einer 30-Jährigen wird vorgeworfen, Fabian mit einem Messer in der Nähe von Klein-Upal erstochen zu haben. Im Anschluss soll die Angeklagte die Leiche des Jungen angezündet haben. Sachverständige sollen heute Angaben dazu machen, wie das Feuer entstanden ist und wie lange es gebrannt hat. Außerdem geht es um die Analyse von Bodenproben.
7: Kriegsschiffe, U-Boote und Drohnen sind in den kommenden 2 Wochen wieder verstärkt in und über der Ostsee unterwegs. Heute startet nämlich das NATO-Manöver Baltops. Auftakt ist in Polen, aber auch Rostock spielt wieder eine wichtige Rolle. Caroline Bayer aus dem Ostseestudio.
9: Von hier aus fahren die Korvetten Braunschweig und Erfurt zur Übung, beide mit normaler Besatzung, also etwa 60 Personen pro Boot. Dazu kommt die Fregatte Sachsen-Anhalt aus Wilhelmshaven in Niedersachsen. Außerdem beteiligt sich die deutsche Marine mit einem U-Boot und einem Militärflugzeug. Koordiniert wird das Ganze von Rostock aus durch die sogenannte Commander Task Force Baltic. Die NATO-Übung Baltops gibt es schon seit den 70er Jahren. Konkret geht es dabei darum, gemeinsame Abläufe zu trainieren und Stärke zu zeigen, vor allem als Abschreckung gegenüber Russland.
7: Wegen Salmonellen ruft Aldi Nord gerebeltes Basilikum der Marke Le Gusto zurück. Betroffen sind 15 Gramm Gläser. Das Mindesthaltbarkeitsdatum ist März 2028 und die Chargennummer B15. Das Produkt wurde dem Portal Lebensmittelwarnung.de auch in Mecklenburg-Vorpommern verkauft. Und Salmonellen können Magen-Darm-Infektionen auslösen und sind vor allem für Kleinkinder, ältere Menschen, Schwangere und Immungeschwächte gefährlich. Weil die Kirche in Papendorf bei Pasewalk einsturzgefährdet ist, bleibt die B104 in dem Ort weiter voll gesperrt. Die Deutsche Stiftung Denkmalschutz hat für die Kirche einen Notfallfonds eingerichtet und bittet gemeinsam mit der Gemeinde Papendorf um Spenden. Damit sollen erste Sicherungsmaßnahmen ermöglicht werden, hieß es. Der einsturzgefährdete Turm steht direkt an der stark befahrenen Bundesstraße. Die Gemeinde versucht derweil Lösungen für den Verkehr im Ort zu finden. Klimaschutz, Wald- und Forstwirtschaft, darum geht es in den kommenden Tagen in Rostock. Etwa 1000 Förster und andere Waldexperten kommen zur Jahrestagung des Deutschen Forstvereins. Aus der Aktuellredaktion Dana Zelk.
10: Bis Sonntag ist Rostock die Forsthauptstadt Deutschlands. Im Fokus stehen praktische Lösungen für den Waldumbau. Statt anfälliger Monokulturen sollen mehr Mischwälder entstehen, die Trockenheit, Stürmen und Schädlingen besser standhalten. Diskutiert wird außerdem, wie Regenwasser länger im Wald gehalten werden kann, damit Böden und Bäume in Dürrezeiten ausreichend Feuchtigkeit speichern. Geplant sind auch Exkursionen, etwa in die Rostocker Heide, den Küstenwald auf Rügen und einen Privatwald in der Mecklenburgischen Seenplatte, in dem seit 25 Jahren klimastabile Nussbäume wachsen.
6: Das Wetter für uns in Mecklenburg-Vorpommern, ja, ist mal wieder zweigeteilt. Vorpommern kann sich nämlich über reichlich Sonne freuen. Mecklenburg schlägt sich mit Wolken und auch Schauern rum. Nachmittags und abends kann dann auch mal ein Gewitter mit Starkregen und Hagel mit dabei sein. Stürmisch bis orkanartige Böen sind dabei auch nicht ausgeschlossen. Und die Temperatur, die bleibt weiterhin verhalten. 19 bis 21 Grad, 15 Grad sind es neu in Neubenden, 17 Grad in Bresewitz und 18 in Ueckermünde. Der 3-Tage-Trend morgen wird es nochmal wechselhaft. Das Wochenende dann wieder freundlicher. Die meiste Zeit dann auch trocken. Bei um die 21 Grad.
11: 4:04, NR1 Radio MV, der zuverlässigste Verkehrsservice für uns in Mecklenburg-Vorpommern. Ja, soweit alles frei auf den Straßen. Gute Fahrt wünsche ich Ihnen. Geblitzt wird auf der A20 Richtung Lübeck, Höhe Fuchsberg in der Baustelle. A24 Richtung Hamburg zwischen Zarentin und Gudow. A24 Richtung Berlin im Dreieck Wittstock-Dosse. B5 in Dersenow Richtung Ludwigslust zwischen Lietze und Bergen, höhe Ralswiek auf der B96. B96 in Osadel Richtung Neubrandenburg. Die 103 Stadtautobahn Rostock Richtung Warnemünde, Höhe Evershagen. In Turo Richtung Schwerin auf der 104. Die B105 Ribnitz-Samgarten Richtung Stralsund, Höhe Altenwillershagen. B111 in Zempin, dann auf der B191 in Spornitz Richtung Parchim. In Wulkenzin Richtung Penzlin auf der B192. Burg Stargard, Karl-Stolte-Straße statt einwärts. Verbinde Richtung Ortkrug, Höhe Goldenstedt. Greifswald, Gützkoer Landstraße zwischen Kogel und Rogetz. Dann in Lenschow Richtung Mestlin. Zwischen Neustadt-Glewe und Spornitz. In Stralsund in der Feldstraße, Usedomstadt Richtung Kaiserbäder und in Uzedel Richtung Timmin. Und dann, wo stehen Sie noch? Hallo?
12: Ja, auf der 109 in Ducherow Richtung Anklam stehen Sie und lesern.
11: Jawohl, dankeschön. 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
11: Und hinein geht's in diesen Donnerstagvormittag. 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

0: 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Und nach dem Kulthit gibt's gleich aktuelle Musik von Rosalyn Snap hier bei NR1 Radio MV. Und ich habe sie in den letzten Tagen selbst öfter mal beobachtet. Überall sind ja gerade junge Vögel unterwegs, die so ihre ersten Flugversuche starten. Und dabei geht leider auch mal was schief, wenn zum Beispiel eine Fensterscheibe plötzlich zum Hindernis wird. Dafür gibt's ja diese schwarzen Vogelaufkleber. Franziska Drewes ist bei uns die Fachfrau in der Redaktion Landwirtschaft, Umwelt und Natur. Sag mal, bringen die eigentlich was?
1: Nein, die bringen gar nichts, sagen Vogelschützer, zum Beispiel die von der Deutschen Wildtierstiftung. Zwar sehen die Vögel diese Aufkleber, sie meiden sie auch, fliegen aber drumherum und landen dann trotzdem an der Scheibe, eben da, wo nichts beklebt ist. Viel besser ist selbstklebende Vogelschutzfolie. Die gibt's leicht zu kaufen im Baumarkt oder Internet. Und da sind so viele kleine Punkte drauf, wie so ein Raster angelegt. Und die helfen wirklich, dass Vögel eben nicht mit Fensterscheiben kollidieren.
0: Ach, guck mal, wie relevant ist denn das Thema eigentlich? Also gibt es dazu auch Zahlen?
1: Ja, Hochrechnungen gibt es dazu. Und zwar, Achtung, bis zu 100 Millionen Vögel sterben so jährlich bundesweit. Und das entspricht 5-10% des gesamten Vogelbestandes.
0: Boah, das ist viel. Also wenn Sie helfen wollen, dass Vögel nicht gegen Fensterscheiben fliegen, dann nutzen Sie bitte selbstklebende Schutzfolie mit vielen Punkten drauf. Diese schwarzen Vögel als Aufkleber, die sind absolut wirkungslos.

Fühlt sich genauso gut an wie das offene Autofenster, durch das gerade die frische Luft ins Auto kommt. Und zwar Take That, Could It Be Magic. Schön, dass Sie mit uns unterwegs sind, mit dem Lieblingsmix für uns in Mecklenburg-Vorpommern hier bei NDR 1 Radio MV. Mit den Kulthits, den aktuellen Hits, Deutschnetz und den meisten 80ern. Genau der richtige Sound für den Tag heute. Und das alles mit Leib und Seele, um es mal mit den Worten von Heinz Rudolf Kunze zu sagen.

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1: Und das Wetter für uns in Mecklenburg-Vorpommern. Ja, in einigen Ecken in unserem Land kann das heute noch ein turbulenter Donnerstag werden. Mit Gewitter, mit Starkregen, mit Hagel und auch mit Sturm bzw. Orkanböen. Tendenziell das Ganze so am Nachmittag und Abend. Ansonsten haben wir viele Wolken mit Schauer in Mecklenburg, deutlich mehr Sonne in Vorpommern. Und das Ganze bei Höchstwerten von bis zu 21 Grad. 16 Grad sind es in Renze, 18 in Teterow, 20 bei den Rosinen. Der Drei-Tage-Trend, der Freitag, eher noch wechselhaft mit Sonne, Wolken und Schauern und das Wochenende freundlich, größtenteils auch trocken, vor allem der Sonnabend bei um die 21 Grad. Halb elf, NDR 1 Radio MV, der zuverlässigste Verkehrsservice für uns in Mecklenburg-Vorpommern. Die 104 Ortsdurchfahrt Papendorf ist wegen der einsturzgefährdeten Kirche voll gesperrt. Und es wird geblitzt auf der A20 Richtung Lübeck für Fuchsberg in der Baustelle, A24 Richtung Hamburg zwischen Zarentin und Gudow, dann die Gegenrichtung im Dreieck Wittstock-Dosse. In Dersenow Richtung Ludwigslust auf der B5, B96 zwischen Lietze und Bergen höher als Wieg. In Osadel Richtung Neubrandenburg auf der B96, die 103 Stadtautobahn Rostock Richtung Warnemünde, in Turo Richtung Schwerin auf der B104, B105 Ribnitz-Sammgarten Richtung Stralsund, Höhe Altenwillershagen, in Ducherow Richtung Anklam auf der B109, B111 in Zempin, die 191 in Spornitz Richtung Parchim, 192 in Wulkenzin Richtung Penzlin, Burg Stargard, Karl-Stolte-Straße stadteinwärts, Verbinde Richtung Ortkrug, Höhe Goldenstedt, Greifswald, die Gützkower Landstraße zwischen Kogel und Rogetz, Lenschow Richtung Mestlin zwischen Neustadt-Glewe und Spornitz, Stralsund in der Feldstraße, Usedomstadt Richtung Kaiserbäder und in Uzedel Richtung Demmin. Ja, und wo stehen Sie noch? Hallo, wer ist dran?
2: Moin, Dietmar hier. Habt ihr den Blitzer schon auf Rügen zwischen Karo und Brora in der 60er-Zone kurz vom Berg im Gebüsch versteckt?
1: Den haben wir noch nicht, aber vielen Dank fürs Bescheid geben. Genau so funktioniert's. 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
1: Schilling.
0: Hallo, wen habe ich da genau dran?
1: Frau Katrin Schilling.
0: Frau Katrin Schilling.
1: Mhm.
0: Das ist ja kaum zu glauben.
1: Wieso? Mit wem spreche ich denn bitte?
0: Mit Tatjana Brandt von NDR1 Radio MV.
1: Oh, guten Morgen. Das ist ja cool.
0: Hast du eine Idee, warum ich anrufe, Katrin?
1: Ja.
0: Oh, da bin ich jetzt mal gespannt.
1: Kai Pflaume.
0: Ah, cooler Typ, ne?
1: Nee. Echt?
0: Ja, du bist dabei.
1: Oh, ist das geil, ist das geil, ist das cool. Schön, da freue ich mich. Cool.
0: Nächste Woche Sonnabend geht's los, da ist die große Aufzeichnung.
1: Ja.
0: Ich höre raus, du bist ein Fan dieser Rateshow?
1: Ja klar, Kai Pflaume sowieso.
0: Und wer ist dein Liebling aus dem Rateteam?
1: Es war eigentlich Elton.
0: Ah, ja, der ist ja nicht mehr dabei.
1: Ja, ich weiß. Nee, dann ist es der kleine Zwerg. Ich komme jetzt nicht drauf. Ich bin jetzt so
0: aufgeregt. Das kann nur Bernhard Hohecker
1: sein. Ja, genau. Ja, schön.
0: Ja, super.
1: Cool.
0: Katrin, ich wünsche dir ganz viel Spaß und schick uns bitte gerne mal eine Sprachnachricht und erzähl uns, wie es war.
1: Ja, super. Oh, ist das geil, ist das geil. Das muss ich gar nicht überlegen, wen ich da mitnehme. Oder muss ich da alleine hin?
0: Nein, natürlich kannst du jemanden mitnehmen.
1: Ja, ne? Okay,
0: mach das cool. Mal in Ruhe und dann wünsche ich dir einen schönen Donnerstag. Viel Spaß nächste Woche.
1: Danke schön, danke.

0: 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Achtung, liebe Autofahrer in beiden Richtungen auf der B194. Zwischen Borentin und Demmin, da ist ein Pferd auf der Fahrbahn unterwegs. Vorsicht bitte in beiden Richtungen auf der B194. Zwischen Borentin und Demmin ein Pferd auf der Fahrbahn. Und dann hat Peter noch was für uns.
1: Gerade ist ein schwerer Verkehrsunfall passiert auf der Umgehungsstraße von Anklam auf der B109. Da ist ein großer LKW irgendwie hinten raufgefahren und jetzt ist Polizei und alles im Anmarsch.
0: Vielen Dank für die Info, Peter. Wir schauen da gleich mal nach, was da genau passiert ist. Und dann gibt's alles weitere im zuverlässigsten Verkehrsservice hier bei NDR 1 Radio MV.

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2: Es ist 11 Uhr.
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2: Der Mordprozess um den 8-jährigen Fabian aus Güstrow geht vor dem Landgericht Rostock weiter. Eva-Maria Gul. Und erstmal ging es ja auch um die Frage, ob mit oder ohne Zuschauer.
3: Ganz genau. Die Nebenklage, die hatte beantragt, die Öffentlichkeit heute zumindest zeitweise auszuschließen, weil der Obduktionsbericht vorgestellt werden soll. Diesen Antrag hat das Gericht aber abgelehnt. Celine Schmock aus dem Ostseestudio beobachtet den Prozess. Celine, wie hat der Richter das begründet?
4: Die Begründung des Gerichts war, bei dem Gutachten gehe es nicht um intime Details aus Fabians Leben oder um Dinge, die sein Ansehen beschädigen könnten. Deshalb sieht der Richter seine Persönlichkeitsrechte nur geringfügig verletzt. Dazu komme, das öffentliche Interesse an dem Prozess sei hoch. Außerdem seien Bilder vom Leichnam bereits an früheren Verhandlungstagen im Gerichtssaal gezeigt worden. Jetzt stellt der Rechtsmediziner sein Gutachten vor. Er zeigt Bilder vom Tatort und vom Leichnam. Dabei geht es um eine zentrale Frage. Welche Verletzungen hatte Fabian und was lässt sich daraus über die Tat und den Ablauf ableiten?
3: Ein Stück DDR-Militärgeschichte kommt heute unter den Hammer. In Hamburg wird die ehemalige Entmagnetisierungsstation für Schiffe der DDR-Volksmarine im Greifswalder Bodden versteigert. Martina Radke aus dem Vorpommern-Studio mit den Einzelheiten.
5: 39.000 Euro müssen mindestens geboten werden, um diese künstliche Insel vor der Insel Rügen zu erwerben. Nach Angaben des Auktionshauses ist die Nachfrage groß. Zu DDR-Zeiten war die auf 600 Holzpfählen erbaute Station militärisches Sperrgebiet. Schiffe der Volksmarine wurden hier über eine im Meeresboden verlegte Kabelschleife gegen die Kollision mit Magnetminen gerüstet. 2001 wurde die Station verkauft. Die Eigentümer wollen sich nun von dem etwa 700 Quadratmeter großen, stark sanierungsbedürftigen Eiland trennen.
3: 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Wegen Salmonellen ruft Aldi Nord gerebeltes Basilikum der Marke Le Gusto zurück. Betroffen sind 15 Gramm Gläser. Das Mindesthaltbarkeitsdatum ist März 2028. Das Produkt wurde laut dem Portal Lebensmittelwarnung.de auch in Mecklenburg-Vorpommern verkauft. Salmonellen können Magen-Darm-Infektionen auslösen und sind vor allem für Kleinkinder, ältere Menschen, Schwangere und Immungeschwächte gefährlich. In der Europäischen Union kommt Bewegung in den Beitrittsprozess der Ukraine und von Moldau. Offizielle Gespräche mit beiden Ländern könnten schon Mitte des Monats beim EU-Ministertreffen beginnen, hieß es von der Ratspräsidentschaft. Aus der Aktuellredaktion Uli Petersen.
6: Die Ukraine und Moldau haben den EU-Beitrittsstatus schon seit 2022, doch zu offiziellen Verhandlungen kam es bisher nicht. Grund dafür war ein Veto, das der langjährige ungarische Ministerpräsident Orbán eingelegt hatte, der eine pro-russische Linie verfolgte. Nach dem Regierungswechsel gab Ungarn diese Blockadehaltung jetzt auf. Allerdings, der neue Ministerpräsident Modjor will kein beschleunigtes Beitrittsverfahren für die Ukraine unterstützen. Das heißt, der Prozess wird mehrere Jahre, wenn nicht Jahrzehnte dauern und ein erfolgreiches Ende ist nicht garantiert.
2: Das Wetter für uns in Mecklenburg-Vorpommern, ja, eigentlich angenehm. Und in Vorpommern vor allem auch mal ein bisschen sonniger. 17 Grad sind es aktuell in Witzin, 19 in Zinnowitz, 20 bei den Pasewalk, 19 bis 21 Grad kriegen wir heute maximal. Viele Wolken dazu, samt Schauer in Mecklenburg. Nachmittags und abends auch ziemlich starke Schauer, beziehungsweise stark Regen, sogar mit Hagel und kräftigen Sturm, beziehungsweise Orkanböen. Der Drei-Tage-Trend, morgen nochmal, ja, Zähne zusammenbeißen. Bevor es dann am Wochenende wieder freundlicher wird. Die Temperaturen, die bleiben allerdings gleich. 4 Minuten nach 11, NDR 1 Radio MV, der zuverlässigste Verkehrsservice für uns in Mecklenburg-Vorpommern. Vorsicht bitte in beiden Richtungen auf der B194 zwischen Borrentin und Demmin. Da ist ein Pferd unterwegs und dann haben wir die B109 Umgehung Anklam zwischen Görke und Pelzin. Da gibt es Behinderungen nach einem Unfall. Die Strecke ist ab der B197 Anschlussstelle Anklammer Flugplatz gesperrt. Geblitzt wird auf der A20 Richtung Lübeck, Höhe Fuchsberg in der Baustelle. A24 Richtung Hamburg zwischen Zarrentin und Gudow. Die A24 Richtung Berlin, Dreieck Wittstock-Dosse, B5 in Dersenow Richtung Ludwigslust, B96 zwischen Lietzow und Bergen, Höhe Ralswiek, in Usadel Richtung Neubrandenburg auf der B96, die B103 Stadtautobahn Rostock Richtung Warnemünde, Höhe Evershagen, in Turo Richtung Schwerin auf der 104, B105 Ribnitz Richtung Stralsund, Höhe Altenmüllershagen, in Ducherow stehen sie Richtung Anklam auf der B109, B111 in Zempin, die 191 in Spornitz Richtung Parchim, B192 in Wulken ziehen Richtung Penzlin, Burg Stargard, Karl-Stolte-Straße statt einwärts, verbinde Richtung Ortkrug, Höhe Goldenstedt, Greifswald, die Gützkower Landstraße, Karow Richtung Prora, zwischen Kogel und Rogetz, in Lenschow Richtung Meslin, zwischen Neustadt-Lewe und Spornitz, Stralsund, die Feldstraße und Usedomstadt Richtung Kaiserbäder. Und wen habe ich noch dran? Hallo.
7: Hallo, hier ist Mike. Ich möchte euch Blitzer melden in Uzil in Fahrtrichtung Termin.
2: Jawohl, ist notiert, Mike. Vielen Dank. 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
2: So, Donnerstagvormittag haben wir. Wir sind nah genug am Wochenende, um es zu spüren, aber weit genug entfernt, um dann doch noch heute was zu schaffen. Ne? Gehen wir es also an, jetzt mit Milo und Whatever It Takes.
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0: 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Und den nächsten aktuellen Hit, den gibt's dann gleich von Roman Lob, Standing Still. Sehr niedlich, was da im Yachthafen von Waren an der Müritz passiert. Wir haben dazu auch ein Video in unserem Instagram-Kanal. Vielleicht haben Sie es schon gesehen, in der Marina. Da liegen mehr als 100 Boote. Die meisten, die werden ja da vermietet. Einige gehören Urlaubern, Wassersportlern, die an der Mecklenburgischen Seenplatte unterwegs sind. Und dieses Video hat uns Steffen Schulz von der Marina geschickt. Steffen, ein Boot kann aktuell erstmal nicht auslaufen. Warum das denn?
1: Weil das Schiff sozusagen Besuch bekommen hat. Der Eigner hatte bei seiner letzten Ankerrunde ein Mitbringsel vom Kölpinsee am Buganker zu hängen. Und das sind oftmals so kleine Algen, die sie dann mit nach Hause bringen, wenn sie den Anker nicht reinigen. Und da der jetzt ein paar Tage verreist ist, haben sich dort gleich die Stockenten eingenistet.
0: Aha, und wie viele Eier sind da drin?
1: 3. Das hat der Hafenmeister bei seinem Rundgang eben festgestellt. Bei seinem alltäglichen Rundgang macht der Hafenmeister ja seine Runde über den Steg und teilweise auch über die Boote, guckt, ob alles sicher verteut ist und hat dann auf einmal dieses Nest entdeckt. Das ist auch sehr ungewöhnlich gewesen.
0: Mhm. Und jetzt?
1: Wir haben uns sofort zurückgezogen. Wir beobachten jetzt den Fall natürlich mit Abstand, warten jetzt erstmal ab die nächsten Tage. Die Stockente war gestern ja noch im Nest zu sehen. Und wenn der eine oder andere einen Tipp hat, kann er sich gerne an die Marina Ellenburg in Waren-Müritz wenden.
0: Du, da fragen wir doch einfach mal unsere Fachfrau Franziska Drewes aus unserer Redaktion Landwirtschaft, Umwelt und Natur. Was ist denn dein Tipp, Franziska?
2: Also mein Tipp, wenn es irgendwie geht, einfach brüten lassen. Das dauert ungefähr 4 Wochen, dann schlüpft der Nachwuchs. Und Enten sind sogenannte Nestflüchter. Das bedeutet, die Entenmama wird dann ziemlich schnell mit ihren Küken das Wasser suchen und weg sein.
0: Na, dann hoffen wir mal, dass da alles gut geht und wir bald sagen können, Ente gut, alles gut.
1: Das hoffen wir auch, ja, genau.

0: jetzt ein deutscher Hit.
1: Und zwar von der Frau, bei der ich jedes Mal denke, Mensch, wie macht die das denn? Wie kann man mit 66 Jahren so gut aussehen? Nina. Ja, während viele 80er-Stars nur kurz im Rampenlicht standen, tourt sie ja noch heute regelmäßig, ne? Mit Songs, die fast jeder von uns mitsingen kann. Auch wir holen sie in unser Land am 3. September auf die Freilichtbühne nach Schwerin und am 29. September in die Stadthalle nach Rostock. Und jetzt natürlich auch in den Lieblingsmix. Für Sie, für uns in Mecklenburg-Vorpommern. Hier ist Nena mit Wunder geschehen.

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2: Und das Wetter für uns in Mecklenburg-Vorpommern. Ja, was die Schauer angeht, ist es im Moment recht ruhig auf dem Wetterradar. Zwischen Güstrow und Parchim gibt es so ein kleiner blauer Fleck, aber das war es dann auch schon. In einigen Ecken in unserem Land kann das heute aber doch noch turbulent werden mit Gewitter, mit Starkregen, mit Hagel und auch mit Sturm- bzw. Orkanböen. Tendenziell das Ganze so am Nachmittag und Abend. Ansonsten haben wir viele Wolken mit Schauer in Mecklenburg, deutlich mehr Sonne in Vorpommern und das bei Höchstwerten von bis zu 21 Grad. 18 haben wir in Rostock, 19 sind es in Redebars, 21 in Lukuried. Und der Drei-Tage-Trend, der Freitag, ja, eher noch wechselhaft. Sonne, Wolken, Schauer, alle mit dabei. Das Wochenende freundlich, größtenteils dann trocken, also gerade der Sonnabend bei um die 21 Grad. Eine Minute nach 11:30 NDR1 Radio MV, der zuverlässigste Verkehrsservice für uns in Mecklenburg-Vorpommern, haben wir einige Sperrungen, und zwar die 104 Ortsdurchfahrt Papendorf, die ist ja wegen der einsturzgefährdeten Kirche voll gesperrt. Die B109 Umgehung Anklam zwischen Görke und Pelzin, Behinderungen hier nach einem Unfall. Die Strecke ist ab der B197 Anschlussstelle Anklammer Flugplatz beidseitig gesperrt. B208 in Gardebusch ist die Renaer Straße wegen einem Brand beidseitig gesperrt, haben auch bei der Polizei nachgehakt. Dauert noch etwas an, die Sperrung. Und dann haben wir noch im Kreis Vorpommern-Rügen die Landesstraße zwischen Gresenhorst und Bartelshagen 1 bei Ribnitz-Dammgarten. Da gibt es einen Feuerwehreinsatz, derzeit auch hier beide Richtungen gesperrt. Und die Rügenfähre zwischen Stahlbode und Glewitz, die fährt ab 12 Uhr heute nicht mehr. Grund sind da Reparaturarbeiten bis voraussichtlich morgen Mittag. Letzte Abfahrt heute ab Stahlbode, also jetzt um 11:30 und ab Glewitz um 11.50 Uhr. Geblitzt wird auf der A20 Richtung Lübeck, Höhe Fuchsberg in der Baustelle. A24 Richtung Hamburg zwischen Sarrentin und Gudow. Gegenrichtung im Dreieck Wittstock-Dosse Richtung Berlin. B5 in Dersenow Richtung Ludwigslust. B96 zwischen Lietze und Bergen-Höralswiek. U-Sadel Richtung Neubrandenburg auf der B96. Die 103 Stadtautobahn Rostock Richtung Warnemünde, Höhe Evershagen. In Turo Richtung Schwerin auf der B104. B105 Ribnitz Richtung Stralsund, Höhe Altenwillershagen. B109 in Ducherow Richtung Anklam, in Zempin auf der B111, die 191 in Spornitz Richtung Parchim, B192 in Wulkenzin Richtung Penzlin, dann Burg Stargard, die Karl-Stolte-Straße statt einwärts der Anhänger, ebenso Verbinde Richtung Ortkrug Höhe Goldenstedt, Greifswald, Gützkower Landstraße, Karo Richtung Prora, zwischen Kogel und Rogetz, in Lenschow Richtung Mestlin, zwischen Neustadt-Lewe und Spornitz, Stralsund in der Feldstraße, Usedom-Stadt Richtung Kaiserbäder und in Uzedl Richtung Demmin. Und wen habe ich noch dran? Hallo?
3: Ich habe dann einmal einen Blitzer gesehen, zwischen Grimm und Bartmannshagen, beidseitig im Wald.
2: Danke, Reini. Vielen Dank. 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

0: ihr denn ganz genau?
1: Ja, wir suchen gleich zwei Glückspilze im Land, nämlich zwei, die ihren Großgewinn noch nicht geltend gemacht haben. Und zum einen ist das der Hauptgewinn der Glücksrakete 2025. Da geht es um 250.000 Euro, die noch niemand beansprucht hat. Und dann geht es zum zweiten um ein VW ID Polo aus der Muttertags-Sonderauslosung der Umweltlotterie Bingo. Und ja, das gewinnbringende Los der Glücksrakete wurde im Landkreis Mecklenburg-Seenplatte ausgestellt. Das Bingo-Los in der Hanse- und Universitätsstadt Rostock. Und jetzt wollen wir mal gucken, ob der Aufruf hilft, dass die Gewinnerin oder der Gewinner sich melden.
0: Das hoffe ich doch. 3 Jahre haben die Gewinner übrigens Zeit, sich zu melden. Also wenn Sie noch ein Glücksraketenlos oder ein Bingo-Los der Umweltlotterie irgendwo in einer Schublade, Jackentasche oder zwischen alten Kassenzetteln liegen haben, dann lohnt sich da vielleicht doch noch mal ein kurzer Blick. Es geht schließlich um ein Auto oder eine Viertelmillion.

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6: Im Prozess um den Tod des 8-jährigen Fabian aus Güstrow geht es heute ja um weitere Gutachten, Matthias Rauter. Es war ja erst noch unklar, ob heute Zuschauer im Gericht dabei sein dürfen, ne?
7: Ja, genau. Die Nebenklage hatte beantragt, dass die Öffentlichkeit zumindest bei dem Obduktionsbericht ausgeschlossen wird. Die Anwältin hatte das damit begründet, dass die Persönlichkeitsrechte von Fabian geschützt werden müssen, auch über seinen Tod hinaus. Der Antrag ist aber abgelehnt worden. Celine Schmuck in unserem Ostsee Studio. Wie wurde das begründet?
8: Also die Begründung war unter anderem, dass es bei dem Gutachten nicht um intime Details aus Fabians Leben gehe und auch nicht um Dinge, die sein Ansehen beschädigen könnten. Außerdem sei das öffentliche Interesse an diesem Prozess hoch und Bilder von der Leiche, die wurden bereits an früheren Verhandlungstagen im Gerichtssaal gezeigt.
7: Heute geht es ja um das rechtsmedizinische Gutachten und die Frage, woran Fabian gestorben ist.
8: Genau, der Rechtsmediziner hat dafür bis gerade eben noch sein Gutachten vorgestellt und dabei hat er gesagt, Fabian ist verblutet durch mehrere Stichverletzungen im Brustbereich. Besonders betroffen war demnach das Herz. Laut dem Gutachter sprechen die Einblutungen im Gewebe dafür, dass Fabian bei diesen Stichverletzungen wohl noch gelebt hat.
7: Celine, was lässt sich daraus über den möglichen Tatablauf sagen?
8: Also der Gerichtsmediziner hat gesagt, dass die Verletzungen wegen der hohen Gewaltintensität wahrscheinlich eher im Liegen zugefügt worden sind. Zur möglichen Tatwaffe konnte er nur grob etwas sagen. Die Klinge könnte etwa 10 bis 15 Zentimeter lang und ungefähr 2 Zentimeter breit gewesen sein. Und wegen der starken Verbrennung lasse sich aber nicht jedes Detail ganz sicher feststellen.
7: Danke, Celine Schmuck. 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Vor wenigen Minuten sind die Preise an vielen Tankstellen bei uns im Land wieder nach oben gegangen. Insgesamt geht der Trend in der vergangenen Woche aber in eine andere Richtung, nach unten. Eine Ursache, der Tankrabatt des Bundes, die Senkung der Spritsteuer um 17 Cent. Allerdings, am 30. Juni, also in 26 Tagen, läuft dieser Rabatt aus. Die Landespolitik ist alarmiert. Der Tankrabatt und die hohen Energiepreise haben am Vormittag den Landtag beschäftigt. Aus unserem Landtagsstudio berichtet Stefan Ludmann.
9: Ein Ende des Tankrabatts, ausgerechnet 2,5 Monate vor der Landtagswahl. Für die rot-rote Koalition ist das ein No-Go. Sie fürchtet ein neues Stimmungstief. Ministerpräsidentin Schwesig stellte sich gegen die Bundesregierung, in der auch ihre SPD vertreten ist.
10: Der Tankrabatt muss verlängert werden. Wir brauchen die Fortsetzung dieses Instrumentes. Und ja, wir stehen dazu, dass das auch gegenfinanziert wird durch eine sogenannte Übergewinnsteuer.
9: Also Extraabgaben der Mineralölkonzerne, die an der Krise verdient haben. Wahlkampftöne kamen auch vom SPD-Fraktionschef Barlin. Der Tankrabatt, der habe zwar geholfen.
11: Dass jetzt aber schon wieder über das Auslaufen dieses Rabattes diskutiert wird, das ist grundfalsch. Der Tankrabatt darf nicht stur nach 2 Monaten auslaufen.
9: Ganz anders die AfD. Ihr Abgeordneter Schmidt nannte die Debatte im Landtag Schaumschlägerei.
12: Viel Maskerade, einstudierte Rollenverteilung, viel Inszenierung, viel Gestik für die Zuschauer. Aber am Ende bleibt das Ergebnis dasselbe. Die Bundes-SPD macht irgendwas und die Landes-SPD widerspricht, um die Zuschauer bei Laune zu halten.
9: CDU-Fraktionschef Peters war da eher bei der SPD. Verbraucher dürften nicht durch hohe Energiepreise belastet werden. Auch der Wirtschaft müsse geholfen werden. Denn am Ende könnte das Geld fehlen, um Klimaschutz zu finanzieren. Peters Forderung:
13: Aussetzung der CO2-Steuer und die Doppelbesteuerung beim Thema Energiebesteuerung
11: abschaffen.
9: Die linken Abgeordnete Schmidt warnte davor, kleine Leute aus dem Blick zu verlieren. Sie forderte die Wiedereinführung des 9-Euro-Tickets. Dafür machte sich auch die grünen Abgeordnete Wegner stark. Nur Benzin billiger zu machen, sei jedenfalls nicht die Lösung.
0: Ein Tankrabatt klingt nach schneller Entlastung, aber er ist teuer, sozial ungenau und löst das eigentliche Problem nicht.
9: Wegners Forderung, ein echtes Umsteuern. Nur ein Ausstieg aus den fossilen Energien schütze vor dem nächsten Preisschock.
7: Der Landtag und der Tankrabatt. Vielen Dank für die Information, Stefan Ludmann. Und jetzt weitere Meldung. Die EU beginnt möglicherweise noch in diesem Monat Beitrittsverhandlungen mit der Ukraine und mit Moldau. Das hat die EU-Ratspräsidentschaft mitgeteilt. Demnach sollen die Gespräche im Idealfall schon am 15. Juni am Rande eines EU-Ministertreffens in Luxemburg beginnen. Die EU-Beitrittsverhandlungen mit der Ukraine und Moldau sind eigentlich schon vor 2 Jahren eröffnet worden, wurden dann allerdings von Ungarn mit einem Veto blockiert. Die SPD will Bevölkerungsschutz zum Unterrichtsfach machen. Zum Katastrophenfall gehören auch Unwetterereignisse wie Überschwemmung und die Wahrscheinlichkeit für Starkregen steigt ja. Darauf verweist der stellvertretende Fraktionschef Limbacher in der Rheinischen Post. Schülerinnen und Schüler darauf vorzubereiten, erhöhe die Resilienz der Gesellschaft. Gleichzeitig könne der Einblick in die Arbeit von Feuerwehr und Hilfsorganisationen mehr junge Leute für ehrenamtliches Engagement begeistern. Die Rostocker Polizei sucht weiter nach einem Mann, der gestern bei einem Ausgang aus der forensischen Psychiatrie verschwunden ist. Das Justizministerium hat bestätigt, dass der 26-Jährige in der Rostocker Innenstadt einen Moment nutzte, in dem sein Pfleger ihn offenbar nicht im Blick hatte. Erste Suchmaßnahmen, auch mit Hunden, verliefen erfolglos. Laut Ministerium geht von dem Mann keine Gefahr aus. Die deutsche Abstimmungsniederlage in der UN-Vollversammlung sorgt für Diskussionen. AfD, Linke und Grüne machen die Bundesregierung aus unterschiedlichen Gründen verantwortlich. Deutschland wollte im UN-Sicherheitsrat einen nicht ständigen Sitz bekommen, scheiterte bei der Abstimmung aber an Portugal und Österreich. Aus New York, Giselle Uka.
13: Die Enttäuschung in der deutschen Delegation über die Niederlage schon nach dem ersten Wahlgang war groß. Dass sich Portugal und Österreich so klar gegen die Bewerbung Deutschlands durchsetzen, ist eine herbe Niederlage, erklärte Bundesaußenminister Johann Wadephul in New York. Auf der Suche nach Erklärungen sprach der CDU-Politiker in den ARD-Tagesthemen von starkem Gegenwind. Russland habe hinter den Kulissen Stimmung gegen die Deutschen gemacht. Einen starken Unterstützer der Ukraine am Tisch des Sicherheitsrats habe die Vetomacht verhindern wollen. Außerdem sei die damalige Bundesregierung erst spät ins Rennen gegangen und habe somit von Anfang an hinten gelegen. Österreich und Portugal hatten ihre Kandidatur bereits Jahre vorher bekannt gegeben und konnten so früh um Stimmen werben. Die deutsche Aufholjagd hat am Ende nicht gereicht, sagt Wadephul. Deutschlands fehlende Kritik am völkerrechtswidrigen Vorgehen der israelischen Regierung sei dagegen nicht ausschlaggebend für die Niederlage gewesen. Wadephul hält dies für eine Überinterpretation. Der Bundesaußenminister versicherte, dass Deutschland weiter aktiv im UN-System bleiben wolle. Dennoch müsse man sich das Engagement genauer angucken. Der Haushalt der Bundesregierung sei beschränkt. Von Ad-hoc-Reaktionen halte er aber nichts.
7: Hintergründe zur deutschen Niederlage in der UN von Giselle Uka. Der Klimawandel setzt Deutschlands Wälder massiv unter Druck. Und die Entscheidungen von heute bestimmen, ob Wälder auch morgen noch widerstandsfähig sind. Und so ist genau auch das eines der Themen, die gerade in der Rostocker Stadthalle diskutiert werden. Bei der Jahrestagung des Deutschen Forstvereins. Rund 1000 Förster, Wissenschaftler und Waldexperten tauschen sich bis Sonntag aus. Dana Zelk aus unserer Redaktion Landwirtschaft, Umwelt und Natur hat sich beim Auftakt in der Stadthalle umgeschaut.
14: Die Förster haben viel Gesprächsbedarf. Ihre Herausforderungen Deutschland waren Trockenheit, Stürme und Schädlinge. Die Forsterexperten wollen sich in Rostock vor allem austauschen, so Professor Ulrich Schrammel, Präsident des Veranstalters Deutscher Forstverein.
15: Es ist eben wichtig, dass wir die unterschiedlichen Vorstellungen, die aus der Praxis kommen, die aus der Wissenschaft kommen, die aus der Politik kommen, an einem Ort zusammenbringen. Und da kann jeder, der jetzt, egal ob die jetzt aus Oberammergau kommen oder irgendwo aus dem westlichen Sachsen, die schauen sich das jetzt hier vor Ort an. Wie gehen die Kolleginnen und Kollegen in Mecklenburg-Vorpommern mit den gleichen Herausforderungen um? Wir wollen gemeinsam durch den Austausch Austausch von Positionen weiterlernen.
14: Eine Kernfrage: der Umgang mit den Folgen des Klimawandels. Gesucht werden Lösungen für widerstandsfähigere Wälder und den Waldumbau der kommenden Jahrzehnte. Für den Rostocker Stadtforstdirektor Jörg Harmuth ist hier der Erfahrungsaustausch der Förster aus ganz Deutschland besonders wichtig.
16: Wir werden uns mit anderen Baumarten beschäftigen müssen, mit welchen die angepasst sind. Wir werden den Wald aktiv umbauen müssen, und zwar so, dass er zukunftsfähig wird. Wir müssen aufbauen, dass unsere Nachkommen, unsere Enkel-Urenkel-Generation auch noch einen tollen Wald haben, der vielleicht ein bisschen anders aussieht, als wir uns das jetzt vorstellen.
14: Ein komplexes Thema. Für Forstamtsdirektor Jörg Harmuth kommt es dabei nicht nur auf moderne bodenschonende Technik an, etwa künstliche Intelligenz, die auch bereits im Wald eingesetzt wird, um etwa Schädlinge aufzuspüren.
16: Wir brauchen einfach, gerade bei diesen anspruchsvollen Aufgaben für Waldumbau, bei allem, was wir über KI und über technische Lösungen jetzt machen können, immer noch Leute, die direkt auf der Fläche sind, die sich konkret um die Belange vor Ort kümmern und die vor allem auch Ansprechpartner für die Menschen sind.
14: Noch bis Sonntag zeigen die Förster ihre Arbeit, bieten zahlreiche Exkursionen an. Etwa in den Küstenwald auf der Insel Rügen, auch zu klimastabilen Nussbäumen, die vor 25 Jahren in einem Privatwald in Altschwerin gepflanzt wurden. Oder es geht in das renaturierte Ribnitzer Große Moor bei Ribnitz-Damgarten.
7: 1000 Förster, Wissenschaftler und Waldexperten in der Rostocker Stadthalle bei der Jahrestagung des Deutschen Forstvereins. Vielen Dank, Dana Zelk.
14: Das war die Mittagsshow Kompakt. Dankeschön. Jetzt das Wetter für uns in Mecklenburg-Vorpommern. Nachmittags und abends kommt da noch so ein bisschen was auf uns zu. Gewitter mit Starkregen und Hagel, da kann da auch mit dabei sein. Stürmische bis orkanartige Böen sind auch nicht ausgeschlossen. Und die Temperatur, ja, weiterhin verhalten. 19 bis 21 Grad. 15 sind es in Neubenden, 17 in Bresewitz, 18 in Ueckermünde. Und den 3-Tage-Trend, den gucken wir uns dann auch gleich genauer an. Gegen 12:30 mit unserem Wetterexperten. 11:11, NR1 Radio MV, der zuverlässigste Verkehrsservice für uns in Mecklenburg-Vorpommern. Die B104 Ortsdurchfahrt Papendorf ist wegen der einsturzgefährdeten Kirche voll gesperrt. Die B109 Umgehung Anklam ist zwischen der B110 und der B197 nach einem Unfall wieder soweit frei, beziehungsweise sie werden an der Unfallstelle vorbeigeführt. Die B208 in Gardebusch, da ist die Renerstraße aufgehoben, die Sperrung. Und die Rügenfähre zwischen Steilbrode und Glewitz, die fährt ab 12 Uhr heute nicht mehr. Der Grund sind hier Reparaturarbeiten bis voraussichtlich morgen Mittag. Gesperrt aber noch im Kreis Vorpommern-Rügen die Kreisstraße zwischen Preetz und Schmelzhagen. Da gab es einen Unfall, die Strecke ist gesperrt. Und Rostock, St. Petersburger Straße zwischen Warnow-Allee und Thaliner Straße gab es auch einen Unfall, beide Richtungen gesperrt. Geblitzt wird auf der A20 Richtung Lübeck, Höhe Fuchsberg in der Baustelle. A24 Richtung Hamburg zwischen Zarentin und Gudow am gesperrten Parkplatz. A24 Richtung Berlin im Dreieck Wittstock-Dosse. In Dersenow Richtung Ludwigslust auf der B5. B96 zwischen Lietze und Bergen, Höhe Ralswiek. Die 103 Stadtautobahn Rostock Richtung Warnemünde, Höhe Evershagen. B104 in Turo Richtung Schwerin. Die 105 Ribnitz Richtung Stralsund, Höhe Altenwildershagen. B109 in Ducherow Richtung Anklam. In Zempin auf der B111, die B191 in Spornitz Richtung Parchim, B192 in Wulkenzin Richtung Penzlin, in Burgstargard in der Karl-Stolte-Straße statt einwärts, Verbinde Richtung Ortkrug, Höhe Goldenstedt, zwischen Grimmen und Bad Mannshagen beidseitig im Wald, Karow Richtung Prora, in Lenschow Richtung Westlin, zwischen Neustadt-Lewe und Spornitz, Usedomstadt Richtung Kaiserbäder und in Uzedel Richtung Demmin. Und wo stehen Sie noch?
17: In der Gützkower Landstraße und zwar auch stadteinwärts.
14: In Greifswald. Das ist richtig, super, dankeschön. Und wer ist noch dran?
18: Hier ist Andreas. Ich wollte einen Blitzer verpetzen in Schwerin, Friedrichsthal, in der Warnitzer Straße. Alte Stelle an den Glascontainern.
14: Schönen Tag noch. Danke, den wünschen wir auch.
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0: Fahrt über sieben Brücken musst du gehen. 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Wir schauen mal ganz fix auf die Straßen. Vorsicht bitte auf der A20. Rostock Richtung Kreuz Uckermark zwischen Prenzlau Ost und Prenzlau Süd. Hier brennt ein Fahrzeug. 2 neue und 6 Abgänge. So war die bisherige Bilanz im Sport jetzt hier bei NR1 Radio MV. Wir beschäftigen uns jetzt mit den Transferaktivitäten des FC Hansa Rostock. Da herrscht ja bekanntlich in der Sommerpause immer Hochkonjunktur. Und heute gibt es da auch Neuigkeiten. Jan Dittjo Geid aus unserer Sportredaktion. Wie sehen die denn aus?
1: Ja, Abgang Nummer 7 steht fest. Der FC Hansa und Felix Ruschke gehen getrennte Wege. Das hat der Verein bestätigt. Und damit verlässt ein waschechtes Eigengewächs den Drittligisten. Der 23-jährige gebürtige Güstrower durchlief den Hansa-Nachwuchsbereich und schaffte dann den Sprung zu den Profis. Nun hat sich Ruschke aber dafür entschieden, das neue Vertragsangebot der Rostocker nicht anzunehmen und sich neuen Herausforderungen zu stellen. Insgesamt absolvierte er 40 Pflichtspiele für die Profimannschaft. In der vergangenen Saison hatte ihn eine Verletzung lange zurückgeworfen. Und eben gerade vor ein paar Minuten, da hat Hansa Neuzugang Nummer 3 verkündet. Nach 2 Torhütern kommt nun ein Stürmer. Der 23-jährige Bernie Lennemann wechselt von der zweiten Mannschaft des 1. FC Köln aus der Regionalliga West an die Ostsee. Seit gestern Abend steht übrigens fest, dass sich die dritte Liga jetzt doch etwas anders zusammensetzt als ursprünglich gedacht. Denn 1860 München hat aus finanziellen Gründen keine Lizenz bekommen und muss deshalb in die Regionalliga zwangsabsteigen. Das bedeutet, dass der eigentlich sportlich abgestiegene TSV Havelse in der dritten Liga bleiben könnte. Spannend ist aber sicherlich auch, dass durch den Abstieg der 60er viele Spieler der Löwen urplötzlich auf dem Transfermarkt sind. Das könnte ja auch für den FC Hansa möglicherweise interessant werden. Vor einem Jahr wechselte zum Beispiel Sigurd Haugen von Rostock nach München, obwohl der zuvor bei Hansa durchaus überzeugt hatte.
0: So, nächstes Thema ist dann noch Volleyball. Ja. Dort ist die deutsche Frauennationalmannschaft gerade in der Nations League im Einsatz. Wie läuft es da?
1: Also der Auftakt war schon mal vielversprechend. Die DVV-Auswahl hat in Quebec das erste Spiel gegen Gastgeber Kanada 3:1 gewonnen. Zum deutschen Kader zählen auch die Schwerinerinnen Hanna Kohn und Mia Kirchhoff. Und beste Spielerin gegen die Kanadierin war die ehemalige SSC-Spielerin Leana Grosser. Nächster Gegner ist nun die Ukraine.
0: Soweit erstmal der Sport am Donnerstagmittag hier bei NR1 Radio MV. Danke dir, Jan Dittjo Geid. Nächstes Update natürlich wie gewohnt 10:05 hier bei NR1 Radio MV.

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1: Und wir sind jetzt beim Wetter für uns in Mecklenburg-Vorpommern um 12:30 mit unserem NDR-Wetterexperten Frank Abel aus dem Wetterstudio Kap Arkona auf der Insel Rügen. Hallo Frank.
2: Hallo Tatjana.
1: Starkregen, Gewitter, Sturmböen. Ja, dieser Donnerstag, der könnte ja ganz schön turbulent noch werden, ne, für uns. Wo können wir das Ganze ein bisschen eingrenzen?
2: Eigentlich nicht so richtig. Das ist ja immer so das Problem. Es ist Konjunktivwetter. Ich meine, du hast ja schon gesagt, könnte. Und es werden Schauer und Gewitter auftreten. Die werden viele auch betreffen. Die wenigsten von uns werden was wirklich Heftiges erleben. Trotzdem, das blubbert jetzt so langsam ein bisschen los. Ist, als ob man jetzt den Kochtopf auf den Herd gestellt hat. Passt ja auch zum Mittag. Und die ersten Luftbläschen tauchen auf. In Wittstock-Dosse hat sich ein Schauer gebildet auf dem Weg so Richtung Seenplatte. Priborn ist da gleich mal drin. Das ist noch kein Gewitter, aber nachmittags erst im Mecklenburgischen, dann eher so Richtung Spätnachmittagabend in Vorpommern sind Schauer und Gewitter da, die vereinzelt für Sturmböen bis 80 km/h sorgen können. Da kann auch mal ein größerer Ast abknicken und generell wird es windiger werden, das alles bei bis zu 24 Grad.
1: Und beruhigt sich das Ganze dann wenigstens zur Nacht?
2: Ja, also die Nachthälfte, die zweite vor allem, die wird trocken sein. Abends sind die letzten Schauergewitter weg. 14 bis 11 Grad. Ganz vielleicht könnten wir sogar Polarlichter sehen in diesem kurzen Zeitfenster, in dieser kurzen Nacht. Bevor morgen das eine Wiederholung von heute wird, nur alles ein Gang runter. Also einzelne Schauer und Gewitter am Nachmittag, vielleicht vereinzelt kräftiger, aber nichts Unwetterartiges. Und das bei 19 bis 21 Grad.
1: Das ist dann schon langsam so ein bisschen der Wochenendmodus. Wie wird denn das erste Juni-Wochenende?
2: Ping-Pong. Also jeder Tag ist immer abwechselnd. Der Freitag ist ja dann eher wieder wechselhaft morgen. Der Sonnabend ist dann ruhiger. Da am besten für draußen planen. Der Sonntag hat wieder einzelne Schauer und Gewitter. Der Montag wird wieder freundlicher. Und das alles so bei 21 bis 24 Grad.
1: Na, deshalb spannend, sag ich mal, ne?
2: Ja,
1: auf jeden Fall. Danke dir, Frank. Schönen Nachmittag.
2: Ja, dir auch. Danke.
1: 12:30, NR1 Radio MV, der zuverlässigste Verkehrsservice für uns in Mecklenburg-Vorpommern. Da haben wir die B109 Umgehung Anklam. Die ist zwischen der B110 und der B197. Gibt es da Stau nach einem Unfall? Da werden Sie an der Unfallstelle vorbeigeleitet. Die Rügenfähre zwischen Stallbrode und Glewitz, die fährt jetzt nicht mehr. Grund sind da Reparaturarbeiten bis voraussichtlich morgen Mittag. Und dann habe ich wen noch dran. Hallo.
3: Hier ist Christina Köhler. Guten Tag. Ich wollte eine Verkehrsmeldung durchgeben, und zwar in Rostock in der St. Petersburger Straße, das ist in Lüttenklein, da ist eine kurze Vollsperrung, wahrscheinlich aufgrund eines Unfalls. Also stehen jetzt mehrere Straßenbahnen dort, Polizei ist schon vor Ort, wer da auf öffentliche Verkehrsmittel angewiesen ist, also sprich auf die Straßenbahn, der wird ein bisschen Geduld brauchen. Denke ich mal.
1: Vielen Dank fürs Bescheid geben. Gesperrt ist auch die A20 Rostock Richtung Kreuzuckermark zwischen Prenzlau Ost und Prenzlau Süd, beziehungsweise hier behindern Löscharbeiten ihre Fahrt. Bitte Vorsicht. Und Vorsicht bitte auch im Kreis Vorpommern-Rügen. Die Kreisstraße zwischen Preetz und Schmetshagen ist nach einem Unfall gesperrt. Geblitzt wird auf der A20 Richtung Lübeck, Höhe Fuchsberg in der Baustelle, A24 Richtung Hamburg zwischen Zarentin und Gudow, dann die Gegenrichtung im Dreieck Wittstock-Dosse, B5 in Dersenow Richtung Ludwigslust, B96 zwischen Lietze und Bergen, Höhe Ralswiek, die 103 Stadtautobahn Rostock Richtung Warnemünde, Höhe Evershagen, B104 in Turo Richtung Schwerin, die B105 Ribnitz-Samgarten Richtung Stralsund, Höhe Altenwillershagen, B109 in Ducherow Richtung Anklam, in Zempin auf der B111, B191 in Sporn Richtung Parchim, die 192 in Wulkenzin Richtung Penzlin, in Burgstargard in der Karl-Stolze-Straße statt einwärts, Verbinde Richtung Ortkrug Höhe Goldenstedt, Greifswald, Gützkower Landstraße statt einwärts, zwischen Grimmen und Bartmannshagen beidseitig, Karow Richtung Prora, in Lenschow Richtung Mestlin, zwischen Neustadt-Glewe und Spornitz, Usedom Richtung Kaiserbäder und in Uzedel Richtung Demmin. Sehr schön. Wenn Sie noch was haben, gerne Bescheid geben. Ne? Stausblitzer melden Sie kostenlos in der NDR MV-App oder Sie rufen an 0800 5959 100.
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1: Mit Frank Schwarz. Guten Tag. Die Vollsperrung der B104 in Papendorf bleibt bis auf Weiteres bestehen. Wie das zuständige Straßenbauamt mitteilt, besteht weiter akute Einsturzgefahr der 700 Jahre alten Feldsteinkirche. Nach Information der Kirchenverwaltung wird an einer schnellen Sicherung für den Turm und den Ostgiebel der Feldsteinkirche gearbeitet. Eine Umleitung zur B104 über die Autobahnabfahrt Pasewalk Süd ist möglich. Am Mediklin Müritz Klinikum in Waren hat am Morgen ein viertägiger Streik begonnen. Nichtärztliche Beschäftigte legen 4 Tage bis Dienstag die Arbeit nieder. Hintergrund ist, dass die Geschäftsführung weiterhin Gespräche über einen Tarifvertrag verweigere, so Verdi. Ein Gewerkschaftssprecher sagt, die Löhne und Arbeitsbedingungen lägen deutlich unter dem Niveau vergleichbarer tarifgebundener Krankenhäuser in Mecklenburg-Vorpommern. Der Mediklin-Konzern hat sich zu Anfragen des NDR dazu bislang nicht geäußert. Gut ein Jahr, nachdem die Stadtvertretung von Malchin beschlossen hatte, mit Überwachungskameras gegen Vandalismus vorzugehen, hat die Stadt noch keine Kamera aufgestellt. Bürgermeister Müller sagt, die Lage habe sich entspannt, es gebe weniger Sachbeschädigung. Müller hatte sich auf Wunsch der Stadtvertretung mit dem Datenschutzbeauftragten des Landes abgestimmt, wo Kameraüberwachung erlaubt wäre. Das wäre zum Beispiel nur auf eingezäunten Grundstücken möglich, nicht auf frei zugänglichen Flächen, wie etwa dem Stadtpark.
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0: die hören Sie hier über NR1 Radio MV am Donnerstagmittag. Ihnen eine schöne Mittagspause, auch bei der Arbeit, weil Sie doch schon wieder fleißig sind. Und wenn Sie sich mal genauso freuen wollen wie die Katrin aus Gardebusch.
1: Oh, ist das geil, ist das geil, ist das cool. Schön, da freue ich mich. Super.
0: 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Kaum zu glauben, die Sonnabend in einer Woche in Kühlungsborn aufgezeichnet wird. Ralf Markert hat auch noch welche für Sie. Viel Glück und bis morgen.

0: Die meisten Kulthits der 80er immer im Lieblingsmix. Sie hören NDR 1, Radio MV. Ich bin Ralf Marker. Die Zeit 13 Uhr.
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0: Das Schicksal des getöteten Fabian, das hat ja ganz Deutschland bewegt. In dem Prozess vor dem Landgericht Rostock hat heute ein Rechtsmediziner ausgesagt. Christian Schewe, was hat der Gutachter dort vor Gericht vorgetragen?
2: Er hat Details der Obduktion bekannt gegeben. Demnach ist Fabian verblutet nach mehreren Stichverletzungen in den Brustbereich, insbesondere ins Herz. Celine Schmock aus dem Ostseestudio Rostock.
3: Der Gutachter hat außerdem gesagt, dass er in den Atemwegen und im Magen des toten Jungen keine Hinweise auf Rauchgas gefunden habe. Das ist wichtig für die Frage, ob Fabian noch geatmet hat, als er angezündet wurde. Zur möglichen Tatwaffe konnte der Rechtsmediziner nur grob etwas sagen. Die Klinge könnte etwa 10 bis 15 Zentimeter lang gewesen sein. Wegen der starken Verbrennung lasse sich aber nicht mehr jedes Detail sicher feststellen. Vorher hatte das Gericht entschieden, dass die Öffentlichkeit bei dem rechtsmedizinischen Gutachten im Saal bleiben darf. Die Nebenklage hatte davor beantragt, sie für diesen Teil auszuschließen.
2: Zu DDR-Zeiten wurden hier Militärschiffe der Volksmarine gegen feindliche Minen gerüstet. Die Entmagnetisierungsstation im Greifswalder Bodden war bis 1990 militärisches Sperrgebiet. Heute wird sie nun in Hamburg versteigert. Aus dem Vorpommern-Studio Martina Radke.
4: 2001 kauften zwei Privatpersonen die mit einem Maschinen- und einem Wohnhaus bebaute Insel vom Bundesvermögensamt. Sie wollten die inzwischen verrottete Station zu einem Kreativort für Künstler ausbauen. Allerdings fehlten dazu die notwendigen Finanzmittel, so Gerhard Benz, einer der beiden Besitzer. Nach Angaben des Auktionshauses ist die Nachfrage groß. Die Nutzungsmöglichkeiten sind allerdings beschränkt. Nach Angaben der zuständigen Behörde des Kreises Vorpommern-Rügen ist eine Nutzung als Wohnraum oder für touristische Zwecke nicht genehmigungsfähig.
2: Unbekannte Täter sollen in Güstrow an einer Schule mehrere großflächige und teils verfassungsfeindliche Schriftzüge an einer Gebäudewand angebracht sowie eine Regenbogenflagge gestohlen haben. Wie die Polizei mitteilt, soll sich die Tat zwischen Dienstagnachmittag und Mittwoch früh ereignet haben. Es werde wegen des Verwendens von Kennzeichen verfassungswidriger Organisationen, Sachbeschädigung sowie Diebstahl ermittelt. In Mecklenburg-Vorpommern wird die giftige Nosferatu-Spinne immer häufiger gesichtet. Laut Naturschutzbund Deutschland, kurz NABU, lebt das Tier jetzt auch auf Rügen und Usedom. Franziska Drebes aus der Redaktion Landwirtschaft, Umwelt und Natur.
5: Seit diesem Januar sind beim NABU besonders viele Meldungen aus dem Land eingegangen. Ob es sich in jedem Fall um die Nosferatu-Spinne handelt, ist unklar. Sie wird leicht mit heimischen Winkelspinnen verwechselt. Auf ihrem Rücken hat die Nosferatu-Spinne eine markante Zeichnung, die aussieht wie ein Vampir. Das Tier stammt ursprünglich aus dem Mittelmeerraum. Fachleute vermuten, dass die Spinne sich wegen des Klimawandels auch im Norden weiter ausbreitet. 2022 war sie erstmals in Mecklenburg-Vorpommern aufgetaucht, als blinder Passagier in einem Koffer in Kühlungsborn. Die Spinne ist giftig, ihr Biss fühlt sich etwa so an wie ein Wespen- oder Bienenstich.
2: Der FC Hansa Rostock hat den nächsten Neuzugang für die kommende Saison unter Vertrag genommen. Bernie Lennemann wechselt von der U21 des 1. FC Köln an die Ostsee und wird künftig mit der Rückennummer 7 für Hansa auflaufen. Der 23-jährige Stürmer kam für die Zweitvertretung der Kölner in der Regionalliga West insgesamt auf 28 Pflichtspiele. Dabei erzielte der Linksfuß 6 Treffer. Darüber hinaus sammelte er im vergangenen halben Jahr erste Erfahrungen im Profibereich des 1. FC Köln.
0: Regen ist mit dabei. Hagel ist mit dabei, kräftige Schauer, dichte Wolken und dann blinzelt die Sonne wieder durch und das alles bei höchstens 23, 24 Grad. Also heute geht's ab in der Wetterküche bei uns im Land. Wenn bei Ihnen so ein Gewitter durchgehen sollte, Sturmböen bis Stärke mit 80 km/h unterwegs. In der kommenden Nacht werden dann die Schauer schnell abklingen. Zeitweise ist es sogar gering bewölkt und dann trocken, so 13, 14 Grad höchstens. Und morgen dann, da starten wir wieder freundlich in den Tag, aber dann dichte Wolken, Schauer, Gewitter, alles nochmal in grün. Und auch morgen wieder kräftige Windböen. Die Temperaturen morgen bei höchstens 21 Grad in der Seenplatte.
6: 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Eine Meldung für die A20 Rostock Richtung Kreuz Uckermark zwischen Prenzlau Ost und Prenzlau Süd. Da behindern derzeit Löscharbeiten den Verkehr. Dann eine Meldung für den Kreis Vorpommern-Rügen. Die Straße zwischen Preetz und Schmetshagen ist nach einem Unfall in beiden Richtungen gesperrt. Die 104 Ortsdurchfahrt Papendorf aufgrund der einsturzgefährdeten Kirche immer noch gesperrt. Und dann die Fähre zwischen Talbrode und Glewitz. Da sind Reparaturarbeiten anfällig. Es kommt also ein bisschen drauf an. Bitte informieren Sie sich, ob die Fähre fährt oder nicht. Geblitzt wird auf der A20 Richtung Lübeck in Höhe Fuchsberg in der Baustelle. Dann die A24 Richtung Hamburg zwischen Zarrentin und Gudow am gesperrten Parkplatz. A24 diesmal Richtung Berlin, Dreieck Wittstock-Dosse, dann die B5 Dersenow Richtung Ludwigslust und die 96 in Höhe Ralswiek, genau zwischen Lietzow und Bergen. Auf der 103, da steht noch der Blitzeranhänger Stadtautobahn Rostock Richtung Warnemünde in Höhe Evershagen, die 104 Turo Richtung Schwerin und die 105 Ribnitz-Damgarten Richtung Stralsund in Höhe Altenwillershagen. Dann die 109 Ducherow Richtung Antlamm, die 111 in Zempin, die 191 Spornitz Richtung Parchim und die 192 Wulkenziehen Richtung Penzlin. In Burg Stargard in der Stoltestraße stadteinwärts, Verbinde Richtung Ortkrug in Höhe Goldenstedt, in Greifswald Gützkower Landstraße stadteinwärts und dann zwischen Grimmen und Bartmannshagen beidseitig im Wald. Karo Richtung Prora, da haben sie auch aufgebaut. Dann in Lenschow Richtung Mestin, zwischen Neustadt-Lewe und Spornitz, in Usedom-Stadt Richtung der Kaiserbäder, in Uzedl Richtung Dermin und dann haben wir noch jemanden dran. Ich bin Ralf, wer ist da? Hallo.
7: Ja, der Rainer hier, hallo. Und zwar wollte ich Ihnen einen Blitzer mitteilen, beziehungsweise verpetzen. In Franzfelde aus Richtung Stolzenburg kommen.
6: Jo, danke fürs Melden und gute Fahrt allerseits. Staus oder Blitzer entdeckt, dann gerne durchgeben über die NDRMV-App oder anrufen 0800 5959 100.
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6: Vielleicht hatten Sie in den 80ern ja ein großes Poster von Aha im Zimmer. Vielleicht in den 90ern von Take That oder East 17. Nochmal ein paar Jahre früher, in den 70ern, gab es Poster von diesen Jungs hier. Die waren absolute Superstars. Bay City Rollers. I only wanna be with you. Hier ist der Kulthit.

0: Tamara Danz und Silly mit Bataillon d'Amour hier im Lieblingsmix auf NDR1 Radio MV. Jawohl, die 80er. Jawohl, ein deutscher Hit. Und jawohl, tiefste DDR-Zeiten. Und in dieser Zeit bleiben wir jetzt mal. Ich sag mal so, Bose Boxen aus dem Westen habe ich da zum ersten Mal gehört. Und dann in dieser Diskothek Gäste aus der damaligen BRD, also aus der Bundesrepublik und aus Schweden. Das war unten die Kellerdisco im Nepp, im Neptun. Für uns war das immer was ganz Besonderes, wenn wir am Türsteher irgendwie vorbeikamen. Und dieses Hotel, das Neptun, ist ja wirklich was ganz Besonderes in Warnemünde. Heute vor 55 Jahren wurde es eröffnet. Übrigens, die Disco unten im Keller, die gibt's noch, heißt heute Da Capo. 19 Stockwerke hoch, alle Zimmer mit Meerblick, das ist schon was Besonderes. Und Gäste, die dort unterwegs sind, die haben natürlich ein ganz besonderes Gefühl und eine besondere Verbindung zu dem Haus.
1: Ich habe früher mit meiner Freundin an der Diskothek angestanden, weil wir wollten gerne tanzen gehen. Und da war der dicke Schröder immer da. Wir sind ganz selten reingekommen.
2: Das Neptun war für mich immer so was ganz Nobles.
3: Jedes Mal, wenn meine Omi mich besuchen kommt, fahren wir nach oben und trinken dort Kaffee oder essen Kuchen und trinken Kaffee und finden das immer wieder aufregend, wie mit dem Rollwagen, mit dem Kuchenwagen durchs Kaffee gerollt wird an den Tisch.
4: Ja, der Cocktailklassiker war immer die grüne Wiese.
5: Mit meinen Eltern früher sind wir häufiger im Meeresschwimmbad gewesen, was daneben stand mit dieser Wellenanlage.
6: Warnemünde und dieses Hotel dort, das gehört für mich zusammen.
0: Tja, und für uns als Familie damals immer der Rieseneisbecher, den gab es nämlich auch nur dort. Also ein riesengroßes Glas, ich weiß nicht, wie viel Kugel Eis da drin waren. Das sind alles so die Erinnerungen, die man damit verknüpft und auch verbindet. Dann gratulieren wir ganz, ganz herzlich, dass Nepp in Warnemünde heute vor 55 Jahren eröffnet. Hier ist der Lieblingsmix auf NDR1 Radio MV.

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4: Und hier ist das Wetter für uns in Mecklenburg-Vorpommern. Heute ziehen kräftige Schauer durch. Darauf müssen wir uns einstellen in Mecklenburg-Vorpommern. Aber die Sonne ist nicht ganz abgemeldet. Und dementsprechend unterschiedlich sind dann auch die Temperaturen. Großspansee derzeit zum Beispiel bei 20 Grad. Dann schauen wir mal zu Ihnen rüber nach Landflesensee. Derzeit 22 Grad. Und in der Hansestadt Stralsund ebenfalls 22 Grad. Heute Nachmittag noch Starkregen, Hagel möglich. Wenn bei Ihnen ein Gewitter durchgeht, dann auch kräftige Windböen. Und in der kommenden Nacht wird das Ganze dann ein bisschen abklingen. Die Schauer sind dann weg. Meistens wird es trocken sein. Und der Drei-Tage-Trend für unser Land morgen nochmal genauso wechselhaft mit Temperaturen bis zu 21 Grad an der Seenplatte. Zum Sonnabend hin anfangs ein bisschen Nebel, dann freundlich um die 21 Grad. Und der Sonntag nach jetzigem Stand wieder etwas wechselhafter. Schauer und Gewitter nicht ausgeschlossen. 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Eine Meldung für den Kreis Vorpommern-Rügen. Die Straße zwischen Preetz und Schmetshagen ist derzeit nach einem Unfall gesperrt. Geblitzt wird auf der A20 Richtung Lübeck in Höhe Fuchsberg in der Baustelle. A24 Richtung Hamburg zwischen Zarrentin und Gudow am gesperrten Parkplatz. Nochmal die A24 Richtung Berlin, Dreieck Wittstock-Dosse. Dann die B5 Dersenow Richtung Ludwigslust. B96 zwischen Lietzow und Bergen in Höhe Ralswiek. Die 103 Stadtautobahn Rostock Richtung Warnemünde in Höhe Evershagen. Und die B104, da haben sie aufgebaut, in Turo Richtung Schwerin. Die 105 Ribnitz-Dammgarten Richtung Stralsund in Höhe Altenwillershagen. Die 109 in Ducherow Richtung Antlamm, die 111 Zempin, da steht der Blitzeranhänger, und die 191 Spornitz Richtung Parchim. Weiter geht's mit einem Blitzer auf der 192 Wulkenzien Richtung Penzlin, in Burg Stargard in der Stolte Straße, in Fahrbinde Richtung Ort Krug in Höhe Goldenstedt und in Greifswald-Gützgower Landstraße Stadt einwärts. Dann zwischen Grimmen und Bad Mannshagen im Wald, dann dort beidseitig. In Karow Richtung Prora haben sie aufgebaut. In Lentschow Richtung Meslin, zwischen Neustadt-Lewe und Spornitz und in Schwerin-Friedrichsthal Warnitzer Straße. Hansestadt Stralsund, Friedrich-Engelsring, da steht auch wieder ein Blitzer. Dann Usedom-Stadt Richtung Kaiserbäder, Uzedel Richtung Demmin und Franzfelde aus Stolzenburg kommend. Staus oder Blitzer entdeckt, dann machen Sie es einfach wie Freddy. Der hat schon Bescheid gegeben. Sie erreichen uns über die NDRMV-App oder anrufen unter 0800 5959 100.
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4: Mehr Musik hier bei der Arbeit mit NDR 1 Radio MV und jetzt mit Milky Chance und Colorado. Ich bin Ralf Markert. Hallo.

0: wisch noch mal hier. Das sagt meine Frau immer, wenn ich den Frühstückstisch nicht richtig sauber gemacht habe. Dann kommt genau dieser Spruch. Nicht zu verwechseln mit Wish You Were Here. Das waren Rednecks im Lieblingsmix. Ich bin Ralf Magert. Für Sie einen schönen Nachmittag. Die großen Kulthits der 80er gleich hier bei uns. 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Die Tickets gibt's nicht zu kaufen. Über die NDRMV-App können Sie die aber ganz einfach gewinnen. 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Haben Sie Glück und sind dabei. Nicole aus Altenplehn, die hat sich schon angemeldet. Mal gucken, ob die rangeht.
1: Hallo.
0: Hallo, guten Tag. Hier ist NDR1 Radio MV. Ich bin Ralf Markert. Hallo, Nicole.
1: Ja, hallo.
0: Zu Hause in Altenplehn. Und ich denke mal, Sie wollten immer mal schon mit ins Fernsehen, oder, Nicole?
1: Naja, kommt drauf an.
0: Kai Pflaume wartet auf Sie. Das wäre doch eine coole Geschichte, wenn Sie dabei sind, Nicole, oder?
1: Ja.
0: Und warum finden Sie diese Sendung kaum zu glauben so toll?
1: Das kann ich gar nicht sagen. Wir schauen die immer. Ja, es ist halt immer kaum zu glauben.
0: Kaum zu glauben. Und ein bisschen mitraten gehört ja dann auch dazu, oder?
1: Richtig.
0: Also, Sie sind dabei, Nicole, denn am 13. wird die Show ja in Kühlungsborn aufgezeichnet. Herzlichen Glückwunsch.
1: Dankeschön.
0: Na dann, ich freu mich. Wünschen wir ganz viel Spaß und von Altenplehn rüber nach Kühlungsborn einfach mal parallel zur Ostseeküste. Ist doch ruckzuck gemacht, ne?
1: Na klar, alles vielen klar. Dank.
0: Dann Grüße nach Altenplehn und danke, dass Sie NDR 1
1: Radio MV hören.
0: Schönen Nachmittag, Nicole. Schöne Grüße.
1: Ebenso. Danke.
0: Ciao.
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Volle Kraft voraus mit Sebastian Hemer, Musik aus unserem Land. Sebastian Prero, aufgewachsen. Viele tolle Hits gemacht, der gehört dazu, alles auf Start. NDR 1 Radio MV ist hier. Bei uns immer die deutschen Hits, die aktuellen Hits sind mit dabei und die meisten 80er im Lieblingsmix auf NDR 1 Radio MV. Und zack, sind wir wieder in diesem besonderen Musikjahrzehnt mit vielen Synthesizern, auch mit Hardrock und mit Desireless, mit mal ein französischer Hit. Was war das für ein Erfolg? Hier ist Voyage, Voyage.

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1: Die Zeit, es ist 14 Uhr.
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1: Das Schicksal des getöteten Fabian hat ja ganz Deutschland bewegt und tut es ehrlich gesagt ja immer noch. In dem Prozess vor dem Landgericht Rostock hat heute nun ein Rechtsmediziner ausgesagt, Christian Schewe. Dieses Gutachten, das ist ja mit Spannung erwartet worden. Was hat der Experte da ausgesagt?
3: Ja, er hat Einzelheiten der Obduktion bekannt gegeben. Demnach ist Fabian verblutet nach mehreren Stichverletzungen in den Brustbereich, insbesondere ins Herz. Celine Schmock berichtet aus dem Ostseestudio.
4: Der Gutachter hat außerdem gesagt, dass er in den Atemwegen und im Magen des toten Jungen keine Hinweise auf Rauchgas gefunden habe. Das ist wichtig für die Frage, ob Fabian noch geatmet hat, als er angezündet wurde. Zur möglichen Tatwaffe konnte der Rechtsmediziner nur grob etwas sagen. Die Klinge könnte etwa 10 bis 15 Zentimeter lang gewesen sein. Wegen der starken Verbrennung lasse sich aber nicht mehr jedes Detail sicher feststellen. Vorher hatte das Gericht entschieden, dass die Öffentlichkeit bei dem rechtsmedizinischen Gutachten im Saal bleiben darf. Die Nebenklage hatte davor beantragt, sie für diesen Teil auszuschließen.
3: Der Kadaver des lange vor Pöhl gestrandeten Buckewald soll am Nachmittag in Dänemark obduziert werden. Dänische Helfer hatten den Kadaver am Sonnabend an den Strand der Insel Anholt gezogen. Dort war der Wal angeschwemmt worden. Von der dänischen Insel Anholt, Karin Münster.
5: Aktuell sind dänische Wissenschaftler und Tierärzte per Fähre auf dem Weg hier auf die Insel. Die kommen später zu uns an den Strand, wo auch der Buckelwal liegt. Und dann soll am Nachmittag die Obduktion beginnen, beziehungsweise bei Tieren nennt man das auch Nekropsie. Und der erste Schritt, so hat es uns das Team vorab erklärt, wird sein, dass der Wal mit einer Art großer Nadel angestochen wird. Das ist wichtig, damit die Gase, die aktuell im Körper des Wals sind, nach draußen gelangen. Denn durch die Verwesung haben sich relativ viele Fäulnisgase gebildet und es herrscht tatsächlich Explosionsgefahr. Das Team, das wird später spezielle Schutzkleidung tragen und die ganze Untersuchung soll circa 6 Stunden andauern. Dabei sollen Organe und Körperteile entnommen werden, die dann auch in Containern später von der Insel gebracht werden sollen.
3: Kinderlose und Gutverdiener müssen sich offenbar auf höhere Beiträge für die Pflegeversicherung einstellen. Nach Informationen des ARD-Hauptstadtstudios plant Bundesgesundheitsministerin Wagen im Zuge ihrer Pflegereform außerdem zusätzliche Abgaben für Arbeitgeber. Darüber hinaus sollen künftig strengere Voraussetzungen für den Bezug von Pflegeleistungen gelten. So will Wagen die Einstufung im Pflegegrade neu organisieren. Hauptziel der Reform ist es, die Ausgaben der Pflegekassen deutlich einzudämmen. Wie können Unternehmen energieeffizient arbeiten und damit die Umwelt schützen? Darum geht es bei der 2. Energieeffizienzkonferenz. Veranstaltet wird sie heute von der Landesenergie- und Klimaschutzagentur Mecklenburg-Vorpommern in Rostock. Caroline Bayer aus dem Ostseestudio berichtet.
6: Ziel dieser Fachveranstaltung ist es, regionalen Unternehmen zu zeigen, wie sie klimaneutral bleiben und dabei Kosten sparen. Dafür halten verschiedene Experten Vorträge. Der Geschäftsführer einer bekannten Eismarke wird zum Beispiel darüber berichten, wie eine Fabrik aussehen könnte, die CO2-neutral Eis produziert. Es geht aber auch darum, wie Unternehmen unabhängiger von fossilen Energieträgern wie Kohle, Öl und Gas werden können. Da solche Umstellungen für Unternehmen oftmals teuer sind, soll auf der Veranstaltung auch erklärt werden, welche Fördermöglichkeiten es gibt und wie die Klimaziele in der Wirtschaft finanziert werden können.
3: In Rostock-Lüttenklein ist ein Fahrradfahrer von einer Straßenbahn erfasst worden. Laut einer Sprecherin der Rostocker Straßenbahn AG hat der Mann gegen 22:30 die Straße überquert. Dabei übersah der 88-Jährige vermutlich die herannahende Straßenbahn und es kam zur Kollision. Bei dem Zusammenstoß wurde der 88-Jährige schwer verletzt und anschließend ins Krankenhaus gebracht.
1: Wechselhaftes Wetter heute Nachmittag, Starkregen, Hagel, alles kann mit dabei sein. Und südwestlich von uns, also Richtung Niedersachsen rüber, da geht's im Moment auch schon richtig rund, was das Wetter angeht. Da kommt schon ordentlich was runter. Bei uns vorher nochmal so bis zu 24 Grad zum Beispiel in Vorpommern. Kommende Nacht werden diese Schauer und Gewitter dann weiter abklingen. Und dann ist es stellenweise sogar gering bewölkt und morgen auch wieder sehr wechselhaft. Ähnlich wie heute, also Schauer und Gewitter dabei. Unwettergefahr ist nicht mehr ganz so hoch wie heute, aber immerhin noch mal Böen mit 50 km/h. Und zum Wochenende hin wird es am Sonnabend wahrscheinlich richtig freundlich. Anfangs bisschen Nebel und dann um die 21 Grad. 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Da haben wir derzeit eine Meldung für die B104. Das ist ja die Ortsdurchfahrt Papendorf. Dort die einsturzgefährdete Kirche, deshalb die Strecke dort noch voll gesperrt. Und die Rügenfähre, die hat ihren Betrieb mal gepflegt eingestellt. Und zwar auf der Strecke zwischen Stallbrode und Lewitz. Der Grund sind Reparaturarbeiten und das Ganze wird wohl voraussichtlich bis morgen Mittag dauern. Geblitzt wird auf der A20 Richtung Lübeck in Höhe Fuchsberg direkt in der Baustelle. Übrigens ist das dort die 60er-Zone, bin ich vorhin gerade dran vorbeigefahren. A24 dann Richtung Hamburg zwischen Zarrentin und Godow am gesperrten Parkplatz. A24 Richtung Berlin, Dreieck mit Stocknusse und die B5 in Dersenow Richtung Ludwigslust. B96 zwischen Lietzau und Bergen in Höhe Ralswiek. B103 Stadtautobahn Rostock Richtung Warnemünde in Höhe Evershagen. Die 105 Ribnitz-Damgarten Richtung Stralsund in Höhe Altenwillershagen. Und die 109, da haben sie aufgebaut in Ducherow Richtung Antlamm. Der 111 Blitzeranhänger in Zempin, die 191 Spornitz Richtung Parchim, die 192 Wulkenziehen Richtung Penzlin, in Burg Stargard in der Stoltestraße stadteinwärts, Verbinde Richtung Ortkrug in Höhe Goldenstedt und im Greifswald steht der Blitzer Gützkower Landstraße stadteinwärts. Zwischen Grimmen und Bad Zmann-Zagen haben sie aufgebaut, beidseitig im Wald. Dann in Karow Richtung Prora, in Lenschow Richtung Westlin, zwischen Neustadt-Lewe und Spornitz und in Stralsund Friedrich-Engels-Ring. Usedom-Stadt kann es sie erwischen, Richtung Insel Usedom, Richtung Kaiserbäder, dann Uzedel Richtung Demmin, in Franzfelde aus Stolzenburg kommt, direkt im Gebüsch versteckt und wenn Sie auch noch einen Stau oder einen Blitzer entdeckt haben, gerne melden über die NDRMV-App oder Sie rufen an 0800 59 59 100.
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1: Und gleich mit Purple Disco Machine. Und in dieser Sekunde kommt noch eine wichtige Meldung rein. Betrifft die A19, A24, Rostock Richtung Berliner Ring. Zwischen Dreieck Wittstock-Dosse und Herzsprung. Da steht ein defektes Fahrzeug. Wiederhole ich nochmal. Das ist die A19, A24, Rostock Richtung Berliner Ring. Zwischen Dreieck Wittstock-Dosse und Herzsprung. Da steht ein defektes Fahrzeug.

0: kann mich noch entsinnen, mit einem Kumpel mal mit dem Segelboot einmal um Rügen rum. Und da sind wir auch tatsächlich mal rangefahren an diesen Betonklotz mitten im Greifswalder Bodden. Sie hören NDR1 Radio MV hier bei der Arbeit. Ich bin Ralf Markert. Die frühere Entmagnetisierungsstation, die wird jetzt versteigert. Müssen Sie sich vorstellen, ist wirklich ein riesen Betonklotz. Einfach so im Wasser. Da sind früher die Boote von der Marine ran. Und ich kann mich entsinnen, vor ein paar Jahren wollten da schon mal Investoren zuschlagen und ich glaube irgendwie ein Restaurant aufbauen. Also, wer da Bock drauf hat, 39.000 Euro muss man bieten. Heute die große Sommerauktion ist natürlich nur was für absolute Liebhaber. Also die Seevögel zum Beispiel, die fühlen sich da total wohl. Aber Sie wissen ja, so ein Immobilienmakler, der bekommt wirklich alles schön geredet und am Ende auch verkauft.
1: Dieses Objekt ist etwas für Visionäre. Eine Perle mit Südsee-Flair. Aber in der Ostsee. Diese Insel wurde nicht von irgendwelchen Landschaftsgärtnern verunstaltet, sondern von sehr vielen Möwen. Aber gut, da gibt's ja inzwischen Mittel, das zu entfernen. Rügen kann jeder. Diese Insel muss man wollen.
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0: Also, dass mal jemand aus dem Westen was aus dem Osten klaut, das gab's auch nicht alle Tage. Hier ist NDR1 Radio MV, der Lieblingsmix am Nachmittag. Ich bin Ralf Markert. Und hier im Lieblingsmix nicht nur die aktuellen Hits, nicht nur die Kulthits, sondern gleich ein deutscher Hit. Der ist kultig hoch 3 und da ist tatsächlich ein bisschen geklaut worden. Ein gewisser Gerd Christian, Schlagerstar DDR, hatte damals den Hit Lieb mich und küss mich. Und den hat eine gewisse Frau Humpe gehört und hat sich gedacht, Mensch, der ist aber eine coole Melodie. Hat das tatsächlich für diesen Hit einfach mal benutzt. Und wenn Sie genau drauf hinhören und irgendwann mal die Zeit haben, das mal bei YouTube nachzugucken, es ist wirklich unglaublich, wie ähnlich das ist. Der Hit, den kennen Sie hundertprozentig. Hier ist Dö mit Kodo.
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1: Sie hören NDR 1 Radio MV jetzt mit einer amtlichen Unwetterwarnung vom Deutschen Wetterdienst. In Teilen Mecklenburgs, da treten vereinzelt schwere Gewitter mit Orkanböen auf. Windstärke 12 ist da vorhergesagt. Dazu fällt Starkregen bis zu 30 Liter pro Quadratmeter in einer Stunde. Und auch Hagel kann dazukommen. Und wenn wir auf das NDR 1 Radio MV Wetterradar schauen, dann sehen wir schon, was da aus Südwesten reinzieht. Das bedeutet in ganz Mecklenburg-Vorpommern, auch Richtung Vorpommern, Rügen, Vorpommern, Greifswald wird was ankommen und wenn bei Ihnen so ein Gewitter durchgeht, sind gern mal Sturmböen mit dabei. In der kommenden Nacht haben wir dann hier und dort ein wenig Wetterberuhigung. Das bedeutet, die Temperaturen, die gehen so auf 13, 14 Grad zurück. Stellenweise wird sogar gering bewölkt sein und es besteht eine hohe Wahrscheinlichkeit für, Achtung, Polarlichter. Ist echt verrückt. Morgen dann wieder so ein wechselhaftes Wetter. Schauer und Gewitter sind auch mit dabei, aber nicht mehr mit der Unwettergefahr von heute. Zum Sonnabend hin örtlich bisschen Nebel und freundlich um die 21 Grad. 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Vorsicht bitte, A19 Rostock Richtung Berlin. Zwischen Lage und Glasewitz, da liegen Gegenstände. Dann die B104, Ortsdurchfahrt Papendorf, die ist ja gesperrt aufgrund der einsturzgefährdeten Kirche dort. Und die Rügenfähre zwischen Stallbrode und Glewitz, die fährt heute nicht mehr. Grund sind Reparaturarbeiten. Das Ganze dauert voraussichtlich bis morgen Mittag. Geblitzt wird auf der A20 Richtung Lübeck in Höhe Raststätte-Fuchsberg, direkt in der Baustelle. Dann die A24 Richtung Hamburg zwischen Zarrentin und Gudow am gesperrten Parkplatz. Nochmal die 24, diesmal Richtung Berlin, Dreieck Wittstock-Dosse. B5, Dersenow Richtung Ludwigslust, B96 in Höhe Ralswiek zwischen Lietze und Bergen. Dann die 103 Stadtautobahn Rostock Richtung Warnemünde in Höhe Evershagen. Und die 105 Ribnitz-Dammgarten Richtung Stralsund in Höhe Altenwillershagen. Die 109 Ducherow Richtung Antler. Die 111 in Sempin, die 191 in Spornitz Richtung Parchim und die 192 Wulkenzien Richtung Penzlin. In Burg Stargard steht noch der Blitzanhänger in der Karl-Stolte-Straße stadteinwärts. Dann kann es Sie erwischen in Höhe Goldenstedt Richtung Ortkrug, in Greifswald Gützkower Landstraße stadteinwärts und zwischen Grimmen und Bartmannshagen im Wald auf beiden Seiten. Dann Karow Richtung Prora, Lentschow Richtung Mestlin, zwischen Neustadt-Lewe und Spornitz, zwischen Pingelshagen und Dahlberg in Höhe Nienmark und in Stralsund Friedrich-Engelsring. Außerdem Usedomstadt Richtung Kaiserbäder, Uzedel Richtung Termin und Franzfelde aus Stolzenburg kommen. Staus oder Blitz entdeckt, machen Sie es einfach wie Freddy, geben Sie fix Bescheid unter 0800 5959 100 oder Sie melden sich über die NDR MV App.
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0: Justin Timberlake hier im Lieblingsmix bei der Arbeit auf NDR1 Radio V. Macht einfach gute Laune. Can't stop the feeling. Und jetzt geht's ganz nach oben. Und zwar wirklich ganz nach oben für Vorpommern. Ist ja meine Heimat, ne? Deswegen bin ich auch ein bisschen stolz drauf. Also es geht nach oben im Sinne von, es geht ins Weltall. Die Universitätsmedizin Greifswald ist nämlich Teil eines Forschungsprojektes im Weltraum. Und das wird im kommenden Jahr gestartet. Und da dreht es sich um das Thema Abbau von Muskel- und Knochenmasse unter der Schwerelosigkeit. Robert Schubert ist unser Reporter im Vorpommern-Studio. Wie sieht denn das eigentlich aus? Fliegen da die Forscherinnen und Forscher selber mit?
1: Nein, das nicht. Aber ihr Versuchsaufbau, der fliegt quasi mit. Die Greifswalder Wissenschaftler wollen nämlich herausfinden, warum Astronauten in der Schwerelosigkeit Muskel- und Knochenmasse verlieren. Ja, und Forscher wissen heute bereits, dass sich unsere Knochenzellen quasi merken, wenn sie belastet werden, und dann bauen sie neue Masse auf. In der Schwerelosigkeit passiert aber genau das Gegenteil. Ja, und deswegen werden Zellen von Greifswalder Patienten im kommenden Jahr an Bord einer SpaceX-Rakete ins All geschickt, um dann eben zu schauen, wie genau diese Zellen miteinander reden. Und vor allem, wie unterscheidet sich diese Zellkommunikation in der Schwerelosigkeit von einem Vergleichsexperiment zur gleichen Zeit auf der Erde? Ja, und Ziel ist es dabei, Krankheiten wie Osteoporose zum Beispiel besser zu verstehen und auch behandeln zu können.
0: Spannende Geschichte und danke für die Infos, Robert Schubert aus unserem Vorpommern-Studio in Greifswald. Und wir werden natürlich weiter darüber berichten.
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1: Durch diesen Nachmittag jetzt mit Decken und Alex Clare, Crazy to Love You auf NDR 1 Radio MV. Und Sie haben es bestimmt bei mir vorhin gehört, es gibt schon eine amtliche Unwetterwarnung. Gewitter, Starkregen, Südwesten Mecklenburgs betroffen. Behandeln wir gleich ausführlich im Wetter und natürlich in den Nachrichten. Der Lieblingsmix hier bei der Arbeit.

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2: Die Zeit, es ist gleich 15 Uhr.
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2: In Rostock läuft der 9. Verhandlungstag zum Prozess um den Tod des 8-jährigen Fabian aus Güstrow. Dort haben heute mehrere Gutachter ausgesagt. Christian Schewe, was war da der Schwerpunkt heute?
3: Ja, es ging heute zunächst um das rechtsmedizinische Gutachten und danach dann auch um die Frage, wie die Leiche von Fabian in Brand geraten sein könnte. Celine Schmock aus dem Ostseestudio in Rostock beobachtet den Prozess. Was ist da inzwischen neu?
4: Nach dem Gutachten vom Rechtsmediziner wurde ein Brandursachenermittler gehört. Er hat gesagt, aus seiner Sicht wurde die Kleidung des 8-jährigen Jungen in Brand gesetzt. Ein versehentliches Feuer, etwa durch eine Zigarette, hält er für sehr unwahrscheinlich. Direkte Hinweise auf Brandbeschleuniger konnte der Gutachter am Fundort zwar nicht feststellen, er wurde aber gefragt, ob 500 bis 600 Milliliter Grillanzünder grundsätzlich ausreichen würden, um so einen Brand auszulösen. Das hat er bejaht. Im Gericht wurden nämlich auch Bilder vom Carport der Angeklagten gezeigt. Darauf war eine Flasche Grillanzünder zu sehen, bei der nach Angaben im Gericht etwa 500 Milliliter fehlten. Das ist ein Punkt, der heute neu in den Verhandlungen aufgegriffen wurde.
3: Wer künftig Leistungen aus der Pflegeversicherung beziehen will, der könnte es schwerer haben. Nach Informationen des ARD-Hauptstadtstudios sieht der Gesetzentwurf von Bundesgesundheitsministerin Waken unter anderem vor, die Einstufung im Pflegegrade neu zu fassen. Aus Berlin Isabel Karras.
5: Außerdem sollen höhere Zuschüsse für Bewohnerinnen und Bewohner von Pflegeheimen erst später greifen. Auch die Rentenansprüche pflegender Angehöriger würden nach den Plänen geringer ausfallen. Ziel ist es, die Ausgaben der Pflegekassen zu bremsen. Zur Gegenfinanzierung setzt Waken auf zusätzliche Einnahmen. So sollen Gutverdiener durch eine höhere Beitragsbemessungsgrenze stärker belastet werden. Kinderlose sollen einen höheren Zuschlag zahlen. Außerdem sollen Arbeitgeber künftig auch für Minijobber Beiträge zur Pflegeversicherung entrichten. Mit dem Reformpaket reagiert das Gesundheitsministerium auf die angespannte Finanzlage der Pflegeversicherung. Ohne die Reform würde nach Berechnungen des Ministeriums allein im kommenden Jahr ein Defizit von rund 7,6 Milliarden Euro drohen.
3: Der Kadaver des Buckelwals soll heute in Dänemark obduziert werden. Die Ergebnisse sollen demnach später veröffentlicht werden. Dänische Helfer hatten den Kadaver am Samstag an den Strand der Insel Anholt gezogen, wo der Wal angeschwemmt worden war. Der gut 12 Meter lange Buckelwal war erstmals Anfang März im Hafen von Wismar gesichtet worden. Er irrte danach wochenlang vor der ostdeutschen Ostseeküste umher und strandete mehrfach vor Schleswig-Holstein und Mecklenburg-Vorpommern. Zuletzt lag er vor der Insel Pöhl. In Hamburg ist heute ein ungewöhnliches Stück DDR-Militärgeschichte unter den Hammer gekommen. Die ehemalige Entmagnetisierungsstation der Volksmarine im Greifswalder Bodden wurde für 60.000 Euro versteigert. Martina Radke aus der Aktuell-Redaktion.
6: Damit ging die Immobilie deutlich über das Mindestgebot von 39.000 Euro an einen neuen Besitzer. Bei dem Käufer handelt es sich um einen österreichischen Geschäftsmann, der den Ort eigenen Angaben zufolge touristisch entwickeln möchte. An der zu DDR-Zeiten erbauten Station wurden Schiffe der Volksmarine entmagnetisiert, um sie vor feindlichen Minen zu schützen. Im Jahr 2001 hatten zwei Geschäftspartner die Station gekauft. Sie wollten daraus einen kreativen Ort für Künstler schaffen. Nach Angaben der Baubehörde des Landkreises Vorpommern-Rügen sind nach derzeitigem Stand weder eine Wohnbebauung noch eine touristische Nutzung genehmigungsfähig. Entschieden werde das aber letztendlich in einem Baugenehmigungsverfahren.
3: Der FC Hansa Rostock hat den nächsten Neuzugang für die kommende Saison unter Vertrag genommen. Bernie Lennemann wechselt von der U21 des 1. FC Köln an die Ostsee und wird künftig mit der Rückennummer 7 für Hansa auflaufen. Der 23-jährige Stürmer kam für die Zweitvertretung der Kölner in die Regionalliga West insgesamt auf 28 Pflichtspiele. Dabei erzielte der Linksfuß 6 Treffer. Fußball-Bundesligist Bayer Leverkusen trennt sich von Trainer Kasper Hjulmand und holt Carles Martinez Novell als Nachfolger. Die Rheinländer geben dem Spanier einen Vertrag bis Sommer 2028. Alexander Blessin wird den Bundesliga-Absteiger FC St. Pauli offenbar verlassen und beim Neustart des Kiezclubs in der zweiten Liga nicht an der Seitenlinie stehen. Demnach konnten sich Trainer und Verein nicht auf die zukünftige Ausrichtung einigen. Der Nachfolger soll bereits feststehen. Marcel Rapp, bis zum vergangenen Februar Trainer bei Holstein Kiel, soll zur kommenden Saison übernehmen.
2: Ja, und wo wir gerade bei Fußball sind, Christian Schewe, ja. Der Blitz im Sturm vorne, NDR-Fußballmannschaft. Das waren noch Zeiten, ne, Christian?
3: Ja. Eher links, dir jetzt, ne?
2: Links oder Rechtsfuß, wie war es bei dir?
3: Ja, links bin ich nicht so.
2: NDR1 Radio MV ist hier, das Wetter für uns in Mecklenburg-Vorpommern. Es bestand bis eben eine amtliche Unwetterwarnung. Ja. Theresa Hilbert, Starkregen, Gewitter, Orkanböen. Wenn wir uns das Wetterradar anschauen, das geht gerade erst los alles.
7: Das geht jetzt hier ordentlich los. Da braut sich was zusammen. Rund um Schwerin sind ordentlich ein paar Gewitter gerade unterwegs. Und auch rund um der Min hoch bis nach Stralsund. Es wird gerade sehr, sehr ungemütlich und vor allem sehr, sehr dunkel. 19 Grad aktuell in Wismar, 21 in Neubrandenburg, 21 in Greifswald. Ja, das bleibt dann heute eigentlich auch so. Dazu kommt ein schwacher bis mäßiger Wind. In Böen, wie gesagt, auch mal gern stark bis steifer Wind unterwegs aus Süd bis Südwest. Dann geht's weiter. Ja, in der Nacht klingen die Schauer und Gewitter dann meistens schnell ab. Es lockert auf, gering bewölkt, zum Teil meist trocken, 14 bis 11 Grad. Und morgen am Freitag starten wir erstmal richtig freundlich mit Sonne in den Tag. Und dann kommen so vereinzelt paar Schauer und Gewitter bei 18 bis 21 Grad.
2: 15 Uhr und gleich 6 Minuten in der 1 Radio MV, der zuverlässigste Verkehrsservice für uns in Mecklenburg-Vorpommern.
7: So, wir haben ja noch die B104, die Ortsdurchfahrt Papendorf. Die ist ja noch voll gesperrt wegen einer einsturzgefährdeten Kirche. Und dann gibt es auch noch die Rügenfähre, die nämlich zwischen Stahlbrode und Lewitz nicht fährt. Und da gibt es nämlich Reparaturarbeiten, das Ganze wohl bis morgen Mittag. Und wir haben Stau in Rostock in der Lübecker Straße, da gut eine Viertelstunde mehr mitnehmen. Geblitzt wird an einigen Stellen. Wir starten mal auf der A20 Richtung Lübeck, nämlich Höhe Fuchsberg in der Baustelle. Dann geht es zweimal auf die A24, einmal Richtung Hamburg zwischen Zarrentin und Godow am gesperrten Parkplatz und Richtung Berlin im Dreieck Wittstock-Dosse. Auf der B5 in Dersenow Richtung Ludwigslust. Dann geht's nach Rügen, B96 zwischen Lietzow und Bergen, Höhe Ralswiek. Auf der Stadtautobahn Rostock, 103 ist das, Richtung Warnemünde, Höhe Evershagen. Auf der 105 Ribnitz-Dammgarten Richtung Stralsund, Höhe Altenwillershagen. Auf der 109 in Ducherow Richtung Antlam. B111 in Zempin direkt, dann B191 in Spornitz Richtung Parchim. B192 in Wulkenzin Richtung Penzlin. In Burgstargard in der Karl-Stolte-Straße stadteinwärts. Fahrbinde Richtung Ortkrug, Höhe Goldenstedt. Am Ortseingang Grabow, wenn Sie aus Wanzlitz kommen. In Greifswald immer noch Gützgower Landstraße stadteinwärts. Zwischen Grimmen und Bad Mannshagen beidseitig im Wald. Dann Karow Richtung Prora. In Lenschow Richtung Meslin. Zwischen Neustadt-Lewe und Spornitz. Zwischen Pingelshagen und Schwerin direkt in Warnitz. Dann auf Rügen in Neumukran. In Stralsund immer noch auf dem Friedrich-Engels-Ring. In Usedom-Stadt Richtung der Kaiserbäder. In Uzel Richtung der Minen. In Franzfelde, wenn Sie aus Stolzenburg kommen. Im Gebüsch versteckt. So, und der Thomas am Telefon hat auch noch einen Blitzer. Wo steht er?
8: In Rostock-Lüttenklein wird er gerade aufgebaut. Auf S-Bahn-Brücke, wo der S-Bahnhof ist. In Fahrtrichtung Glüttenklein aus Großklein kommt. Da, wo sonst der feste Kasten stand, bloß 50, 60 Meter weiter steht er jetzt geradeaus.
7: Vielen lieben Dank, lieber Thomas.
2: Jawohl, danke fürs Melden auch an Freddy. Und wenn Sie Staus oder Blitzer entdeckt haben, gerne melden über die NDRMV-App oder Sie rufen bitte an 0800 59 59 100.
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2: Und mit mehr Musik geht's durch diesen Nachmittag. Die Pet Shop Boys sind mit dabei. Lana Del Rey mit ihrem Hit Video Games. Und das hier,
10: Turn It On.
2: Lynyrd Skynyrd, Sweet Home Alabama. Schönen Nachmittag.

0: Also wenn du in Neu-Redewitz auf der Insel Rügen stehst oder aber du kommst von Putbus und wanderst so ein bisschen Richtung Naturschutzgebiet, schaust an der Insel Film vorbei, dann könntest du sie sehen mit dem Fernglas. Die Entmagnetisierungsstation, ein Betonklotz.
1: Ralf, du kennst dich ja wieder super aus.
0: Nein, wir waren tatsächlich mal mit dem Segelboot ran und vor kurzem war ich tatsächlich in Putbus mit der rumgewandert und habe mir das von der Ferne nochmal angeguckt und das Ding ist jetzt weg.
1: Verkauft. Ich hab gedacht, ich erzähle dir was Neues. Kennst du alles schon? Entmagnetisierungsstation. Ich hatte davon vorher noch nie gehört. Die meisten unserer Zuschauerinnen und Zuschauer wahrscheinlich auch nicht. Also so eine kleine künstliche Insel im Greifswalder Bodden, gebaut von der DDR-Marine, um, wie du schon sagtest, Schiffe zu entmagnetisieren. Jetzt nochmal bitte ganz kurz für unser Publikum.
0: Ich hab mich nochmal eingelesen darauf. Also das Schiff fährt im Prinzip über eine große Spule, die unter Wasser liegt. Das wird übrigens heute auch noch gemacht, zum Beispiel in Wilhelmshaven. Mhm. Und dann wird die Struktur des Materials so verändert, dass es eben unempfindlich für magnetisierende Seeminen und so ein Kram ist.
1: Vielen Dank,
0: nur,
1: Dr. Marker.
0: Nur halbfertiges ja. Wissen.
1: Nee, genau. Also die Marine hat es genutzt, um die Schiffe zu schützen. Und seither liegt das Ding brach. Und da wollten Architekten mal irgendwie was ganz Dolles drauf machen. So eine Erholungsinsel, ja, alles Mögliche. Denen ging das Geld aus. Lange Rede, kurzer Sinn. Das Ding wurde jetzt einmal mehr verkauft, sprich versteigert. Und wir waren dabei und gehen nochmal auf diese Entmagnetisierungsinsel, gucken uns die an, bevor dann der nächste Besitzer versucht, was Schönes draus zu machen, was auch immer, wird er uns verraten.
0: Ja, ich bin mir sicher, dass Sie heute Abend dabei sind. NDR Fernsehen, 19:30 Uhr, Nordmagazin mit Thilo Tautz. Thilo, schöne Sendung für dich.
1: Danke.

Sito. Was für ein schöner Sommerhit hier im Lieblingsmixer auf NDR 1 Radio MV. 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Die wilde Kim, haben wir früher immer gesagt. Dann haben wir alle Englisch gelernt. Kim Wilde, jetzt im Lieblingsmix. NDR 1 Radio MV mit Kids in America.

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3: Für uns in Mecklenburg-Vorpommern. Und das Wetter für uns in Mecklenburg-Vorpommern jetzt mit Theresa Hebert und mit einer amtlichen Unwetterwarnung. Wir hatten ja vorhin schon den Bereich südliches Mecklenburg. In Sachen Gewitterstarkregen ist das jetzt nochmal konkretisiert worden.
4: Ja, in Teilen auf jeden Fall Mecklenburgs treten wirklich ganz vereinzelt jetzt schwere Gewitter mit Orkanböen auf. 120 km/h kommen die um die Ecken. Dazu gibt es auch noch Starkregen bis 30 Liter pro Quadratmeter in einer Stunde und Hagel. Das ist nicht ohne. Und wenn ich jetzt mal auf eine Radar hier auch schaue, ist das wirklich gerade auch extrem. Gerade mal so östlich von Parchim oder auch östlich von Schwerin gerade unterwegs und südlich von Greifswald. Das hat hier in Schwerin auch schon richtig gerumst auf jeden Fall. 20 Grad aktuell haben wir in Wismar, 22 in Neubrandenburg und auf Rügen haben wir 20 Grad. Das ist auch wirklich das Maximum hier heute. In der Nacht, ja, dann klingen langsam diese ganzen Schauer und Gewitter ab. Es lockert mal hier auch ein bisschen auf, meist auch trocken bei so 14 bis 11 Grad und der 3-Tage-Trend. Morgen am Freitag geht das richtig toll los mit Sonne, freundlich. Im Tagesverlauf kann es mal wie hier und da wieder ein bisschen nass werden. Schauer, Gewitter 18 bis 21 Grad. Am Sonnabend erst noch ein bisschen Nebel, dann wird es freundlich, wohl eher keine Schauer. Wir gucken mal so um die 21 Grad und am Sonntag gibt es dann wieder Schauer und Gewitter bei ähnlichen Temperaturen.
3: Ich habe tatsächlich eben gerade mal unser NDR1 Radio MV Regenradar abfotografiert. Wenn da lila Flecken auftauchen gelbe Punkte, dann ist das also Starkregen und natürlich auch Blitz und Donner. Hab das mal an meine Familie geschickt. Mhm. Also, da zieht richtig was rüber. Sie sind vorbereitet und wir von NDR1 Radio MV, wir halten Sie da immer auf dem Laufenden. 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
4: Ja, und Achtung, Autofahrer, gerade reingekommen auf der A24 Berlin Richtung Hamburg zwischen Pritzwalk und Mainburg. Da liegt ein Verkehrszeichen, das hatten wir auch lange nicht. Dann haben wir noch die B104, die Ortsdurchfahrt Papendorf. Die ist ja immer noch gesperrt, vollgesperrt wegen der einsturzgefährdeten Kirche. Und wir haben immer noch einen Stau in Rostock-Lübecker Straße. 15 bis 20 Minuten mehr mitnehmen. So, dann wird noch geblitzt. Auf der A20 Richtung Lübeck, Höhe Fuchsberg in der Baustelle. Dann zweimal auf der A24 Richtung Hamburg zwischen Zarrentin und Gudow am gesperrten Parkplatz und in der Gegenrichtung Richtung Berlin im Dreieck Wittstock-Dosse. Auf der B5 in Dersenow Richtung Ludwigslust. Auf Rügen B96 zwischen Lietzow und Bergen Höhe Ralswiek. Auf der Stadtautobahn Rostock, das ist die 103 Richtung Warnemünde, Höhe Evershagen. Dann B105 Ribnitz-Dammgarten Richtung Stralsund, Höhe Altenwillershagen. Es geht auf die 109 in Duchow Richtung Antlam, B111 in Zempin, B191 in Spornitz Richtung Parchim, B192 in Wulkenzin Richtung Penzlin. Wir sind hier noch nicht fertig.
3: Nee.
4: In Burg Stargard in der Karl-Stolte-Straße stadteinwärts. Es wird gelasert, Kriewitz Richtung Brühl am Abzweig Nutteln. Dankeschön an Sandra, hat sie nämlich per App geschickt. Fahrbinde Richtung Ortkrug, Höhe Goldenstedt, am Ortseingang Grabow, wenn Sie aus Wandlitz kommen. In Greifswald, Gützkower Straße, Landstraße stadteinwärts, zwischen Grimmen und Bartmannshagen, beidseitig im Wald. Karo Richtung Prora, in Lenschow Richtung Mestlin. Zwischen Neustadt-Lewe und Spornitz, dann zwischen Pingelshagen und Schwerin in Warnitz. In Rostock-Lüttenklein auf der S-Bahn-Brücke. Auf Rügen in Neumukran, in Schwerin-Friedrichsthal jetzt, Warnitzer Straße, in Stralsund auf dem Friedrich-Engels-Ring, in Usedom-Stadt Richtung der Kaiserbäder, in Uzel Richtung der Mienso und dann noch in Franzfelde, wenn Sie aus Stolzenburg kommen, im Gebüsch versteckt.
3: Jawohl, weißt du, was Meister Röhrig gesagt hat, ne?
4: Ja.
5: Ihr macht hier so lange, bis das fertig ist.
4: Ja, genau.
5: Und was heißt hier ja?
3: Ja, es leckt mich am Arsch. Also, wenn Sie noch Staus oder Blitze entdeckt haben, gerne melden über die NDRMV-App oder Sie rufen einfach mal an 0800 5959. 100.
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3: Ich bin Ralf Markert, für Sie einen schönen Nachmittag jetzt mit dem nächsten aktuellen Hit. Alan Walker und Alone.

0: Der Lieblingsmix für uns in Mecklenburg-Vorpommern mit First Class, denn die Kulthits hören Sie immer bei uns. 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Was haben wir im Moment, Theresa?
1: Wir haben jetzt eine ungesicherte Unfallstelle auf der A24, Berlin Richtung Hamburg, und zwar zwischen Pritzwalk und Mainburg. Erst lag da ja ein Verkehrsschild, jetzt eine ungesicherte Unfallstelle. Und wir gucken auch nochmal nach Neustrelitz, denn die Wilhelm-Stolte-Straße, die ist in beiden Richtungen dort gesperrt. Und zwar zwischen der B198, der B96 und dem Ortseingang. Da läuft nämlich aktuell ein Feuerwehreinsatz.

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1: Jawohl.
0: Das ist NDR 1 Radio MV mit Cher, If I Could Turn Back Time. 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

Koleski hier im Lieblingsmix auf NDR 1 Radio MV. Heute Nachmittag kann es noch ein bisschen abgehen bei uns in Mecklenburg-Vorpommern. Schauer und Gewitter ziehen durch. Zwischendurch gab es schon Unwetterwarnungen für uns. Da halten wir Sie natürlich immer auf dem Laufenden. Hier bei NDR 1 Radio MV einfach besser informiert. Gleich ab 16 Uhr dann in der Sendung Der Tag mit Dörte Graner. Und der Lieblingsmix hier mit dem nächsten deutschen Hit. Die erfolgreichste Single für Herbert Grönemeyer. Titelsong aus dem Album Mensch. Ich bin Ralf Markert.

0: Herbert Grönemeyer hier im Lieblingsmix. Sie hören NDR 1 Radio MV, der zuverlässigste Verkehrsservice für uns in Mecklenburg-Vorpommern mit zwei dringenden Meldungen.
1: Achtung Autofahrer, es liegen Gegenstände jetzt auf der A24 Hamburg Richtung Berlin. Zwischen Mayenburg und Pritzwag liegen die Gegenstände und es geht in den Kreis Rostock. Denn zwischen Mölln und Zieglitz, da liegen umgestürzte Bäume, fahren Sie bloß vorsichtig zwischen Mölln und Zieglitz.
0: Also heute Nachmittag sind ja noch die Unwetter vorhergesagt. Wir bei NDR 1 Radio MV werden Sie da ganz genau informieren. Am besten ist, sie bleiben einfach bei uns. Wie versprochen, jetzt der nächste Hit mit Kaoma und Lambada. 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

0: Einen schönen Donnerstagnachmittag. Hier ist die Sendung der Tag. Ich bin Dörte Graner. Es ist jetzt genau 16 Uhr.
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0: Mit 6 Messerstichen ist ja der 8-jährige Fabian im Oktober vergangenen Jahres getötet worden. Heute gab es den inzwischen schon 9. Prozesstag. Der ist jetzt auch beendet. Und Christian Schewe, was stand denn dort heute am Rostocker Landgericht auf der Tagesordnung?
2: Die Aussagen der Gutachter. Das Kind sei in der Folge von Messerstichen verblutet, erläuterte der Rechtsmediziner in seinem Gutachten zur Todesursache. Es seien keine Anhaltspunkte für eine Abwehr gefunden worden. Bei der Tatwaffe handelt es sich vermutlich um ein einschneidiges Messer mit einer Klingenlänge von 10 bis 15 Zentimetern und einer Breite von etwa 2 Zentimetern. Die gerichtliche Sektion erfolgte am 15. Oktober 2025, einen Tag nach dem Auffinden des Leichnams. Dadurch, dass Fabians Leiche verbrannt war, sei die Befunderhebung und Beurteilung erheblich erschwert worden, betonte der Mediziner. Er geht davon aus, dass die tödlichen Stiche frontal ausgeführt wurden. Dazu sei nahezu jeder in der Lage, der nicht an den Armen gelähmt sei, sagte er. Das CDU-geführte Bundesgesundheitsministerium hat einen Gesetzentwurf vorgelegt, der ein drohendes Milliardenloch der Pflegekassen verhindern soll. Im Rahmen einer Pflegedebatte im Landtag kritisierte Mecklenburg-Vorpommerns Gesundheitsministerin Drese den Entwurf scharf, vor allem, weil er schon vor allem Pflegebedürftige und ihre Angehörigen treffe. Aus dem NDR-Landtagsstudio Caroline Kock.
3: Es sei keine Pflegereform, sondern vor allem der Versuch, Haushaltslöcher zu stopfen, ohne politischen Gestaltungswillen, sagte Drese im Landtag. Die Pläne des Bundes würden die Eigenanteile für einen Pflegeheimplatz weiter steigen lassen. Schon jetzt kostet ein Platz hier im Land fast 3.000 Euro pro Monat. Drese kritisierte außerdem, dass die Rentenansprüche pflegender Angehöriger eingeschränkt werden sollen. Die CDU-Fraktion im Landtag forderte dagegen, dass sich das Land stärker an den Investitionskosten der Pflegeheime beteiligen solle. Das fordert auch der Verband der Ersatzkassen. So könne der monatliche Eigenanteil der Pflegebedürftigen um bis zu 500 Euro gesenkt werden. Drese ging auf diesen Vorschlag nicht ein. Auch die übrigen Fraktionen sprachen sich nicht dafür aus.
2: Der Kadaver des lange vor Pöhl gestrandeten Buckelwals soll am Nachmittag in Dänemark obduziert werden. Dänische Helfer hatten den Kadaver ja am Sonnabend an den Strand der Insel Anholt gezogen. Dort war der Wal angeschwemmt worden. Von der dänischen Insel Anholt berichtet Karin Münster.
4: Aktuell sind dänische Wissenschaftler und Tierärzte per Fähre auf dem Weg hier auf die Insel. Die kommen später zu uns an den Strand, wo auch der Buckelwal liegt. Und dann soll am Nachmittag die Obduktion beginnen, beziehungsweise bei Tieren nennt man das auch Nekropsie. Und der erste Schritt, so hat es uns das Team vorab erklärt, wird sein, dass der Wal mit einer Art großer Nadel angestochen wird. Das ist wichtig, damit die Gase, die aktuell im Körper des Wals sind, nach draußen gelangen. Denn durch die Verwesung haben sich relativ viele Fäulnisgase gebildet und es herrscht tatsächlich Explosionsgefahr. Das Team, das wird später spezielle Schutzkleidung tragen und die ganze Untersuchung soll circa 6 Stunden andauern. Dabei sollen Organe und Körperteile entnommen werden, die dann auch in Containern später von der Insel gebracht werden sollen.
0: Das Wetter für uns in Mecklenburg-Vorpommern. Oder wir können heute auch sagen, Theresa Hebert, das Unwetter für uns in Mecklenburg-Vorpommern. Wo ist es gerade?
5: Ja, es gilt immer noch die amtliche Unwetterwarnung vom Deutschen Wetterdienst. Ja, in Teilen Mecklenburgs ganz vereinzelt schwere Gewitter mit Orkanböen bis zu 120 km/h kommen da um die Ecken. Dazu noch Starkregen, 30 Liter pro Quadratmeter. Das ist nicht ganz ohne. Temperaturen aktuell sind so, ja, ich sage mal, bei 19 Grad in Samtens auf Rügen. Dann schauen wir mal Richtung Ribnitz-Damgraden, haben wir gerade 20 Grad. Und in Schwerin 19, da lockert es gerade auf, kommt schon wieder die Sonne durch. Es ist einiges los hier heute. Ansonsten in der Nacht wird es immer besser, klingen die Schauer und Gewitter schnell ab. Die Bewölkung lockert auf bei 14 bis 11 Grad. Und morgen am Freitag geht es freundlich los im Laufe des Tages. Paar Schauer, paar Gewitter, 18 bis 21 Grad.
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5: Achtung Autofahrer, es liegen immer noch Gegenstände auf der A24 Hamburg Richtung Berlin zwischen Mayenburg und Pritzwalk. Und es gibt immer noch den Feuerwehreinsatz in Neustrelitz. Die Wilhelm-Stolte-Straße ist dort gesperrt zwischen der B198, der B96 und dem Ortseingang, und zwar in beiden Richtungen. Und dann haben wir auch noch die B104, die Ortsdurchfahrt Papendorf. Die ist ja auch noch gesperrt, voll gesperrt wegen der einsturzgefährdeten Kirche dort. Und geblitzt wird noch auf der A20 Richtung Lübeck, Höhe Fuchsberg in der Baustelle. Zweimal auf der A24 Richtung Hamburg zwischen Zarrentin und Gudow am gesperrten privaten Parkplatz und Richtung Berlin im Dreieck Wittstock-Dosse. Auf der B5 in Dersenow Richtung Ludwigslust. Auf Rügen B96 zwischen Lietzow und Bergen Höhe Ralswiek. B103 Stadtautobahn Rostock Richtung Warnemünde Höhe Evershagen. Dann die 105 Ribnitz-Dammgarten Richtung Stralsund Höhe Altenwillershagen. B109 in Duchero Richtung Anklam. B111 in Zempin direkt. Dann geht's auf die B191 in Spornitz Richtung Parchim. B192 in Wulkenzin Richtung Penzlin. In Burgstargard, Karl-Stolte-Straße, Stadt einwärts. Es wird gelasert. Kriewitz Richtung Brühl am Abzweig nach Nutteln. Fahrbinde Richtung Ortkrug, Höhe Goldenstedt. Am Ortseingang Grabo, wenn Sie aus Wandslitz kommen. In Greifswald, Gützgower Landstraße, Stadt einwärts. Zwischen Grimmen und Bad Mannshagen immer noch beidseitig im Wald. Karow Richtung Pora. In Lenschow Richtung Meslin. Zwischen Neustadt-Lewe und Spornitz. Zwischen Pingelshagen und Schwerin, nämlich in Warnitz direkt. Dann in Rostock-Lüttenklein auf der S-Bahn-Brücke. Auf Rügen nochmal in Neumukran, in Schwerin-Friedrichsthal, in der Warnitzer Straße, in Stralsund auf dem Friedrich-Engels-Ring, in Usedom-Stadt Richtung Kaiserbäder, in Uzedl Richtung der Minen, so und dann noch in Franzfelde, wenn Sie aus Stolzenburg kommen, im Gebüsch versteckt.
0: Im Gebüsch versteckt. Danke, dass Sie uns das immer so detailliert hier sagen. 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Entweder über die NDR-MV-App, das geht kostenlos, oder kostenlos über die 0800 5959 100. Klingeln Sie also einfach durch.
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0: Kurz vor 10 Uhr heute Vormittag hat das Landgericht Rostock entschieden, dass der komplette Verhandlungstag öffentlich ist. Also der heutige Verhandlungstag im Fall Fabian. Und Gerichtssprecherin Anne Kruse sagte dazu:
6: Die Kammer ist zu dem Schluss gekommen, dass die Öffentlichkeit ein Interesse daran hat, und zwar ein berechtigtes, zu erfahren, wie er gestorben ist. Es wäre zum Beispiel was anderes, wenn er noch gelebt hätte. Dann hätte man sicherlich auch seine Aussage und der Ausschluss der Öffentlichkeit vernehmen können.
0: Ja, und was der Rechtsmediziner heute ausgesagt hat, das hören wir ausführlich in 4 Minuten.
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0: Das war heute ein schwerer Verhandlungstag im Prozess um den Tod des kleinen Fabian aus Güstrow. Wir haben darüber auch schon berichtet bei uns in den Nachrichten hier auf NDR1 Radio MV. Am Landgericht Rostock, da ging es ja erst um das rechtsmedizinische Gutachten, später dann auch noch um die Frage, wie der Brand am Fundort der Leiche entstanden sein könnte. Unsere Reporterin Celine Schmock aus dem Ostseestudio hat diesen Prozesstag heute beobachtet. Celine, aber zuerst stand eine andere Frage im Mittelpunkt. Welche denn?
1: Ja, genau. Es ging erstmal ganz grundsätzlich darum, ob die Öffentlichkeit beim rechtsmedizinischen Gutachten überhaupt im Saal bleiben darf. Also bei dem Teil, der besonders schwer ist, in dem es um die Obduktion geht, um Fotos vom Tatort und vom Leichnam. Die Nebenklage, also Fabians Mutter, die hatte beantragt, dass die Öffentlichkeit da eben nicht dabei sein soll. Das Gericht, das hat den Antrag aber abgelehnt und gesagt, es gehe bei dem Gutachten nicht um intime Details aus dem Leben von Fabian und auch nicht um Dinge, die sein Ansehen jetzt noch beschädigen könnten. Und außerdem sei das öffentliche Interesse an diesem Prozess eben hoch. Und Bilder vom Leichnam wurden bereits schon an früheren Verhandlungstagen gezeigt. Und wegen all dieser, ich sag jetzt mal, Grausamkeit war Fabians Mutter deswegen auch heute nicht mit im Gerichtssaal, weil eben so schlimme Fotos gezeigt wurden.
0: Mhm. So, dann wurde ja mit Spannung auch die Aussage des Rechtsmediziners erwartet. Was hat er gesagt?
1: Ja, genau. Ich glaube, der zentrale Punkt dabei war, dass er gesagt hat, dass Fabian nach seinen Angaben verblutet ist durch mehrere Stichverletzungen, besonders am Herzen. Der Gutachter, der hat auch noch gesagt, dass die Spuren im Gewebe dafür sprechen, dass Fabian bei diesen Verletzungen noch gelebt hat. Und danach soll der Körper ja angezündet worden sein. Und Hinweise darauf, dass der Achtjährige beim Brand noch Rauch eingeatmet hat, also gelebt hat, da hat der Rechtsmediziner gesagt, diese Hinweise habe er nicht gefunden. Er hat aber auch deutlich gemacht, dadurch, dass es eben so starke Verbrennungen waren, lässt sich nicht mehr jedes Detail jetzt noch sicher feststellen. Und deswegen konnte er auch zur möglichen Tatwaffe erstmal nur ganz grob sagen, die Klinge, die könnte etwa 10 bis 15 Zentimeter lang gewesen sein, aber viel mehr wisse man da nicht.
0: Der Brand selbst war dann ja auch noch Thema. Was wurde dazu gesagt?
1: Also ein sogenannter Brandursachenermittler, der hat gesagt, aus seiner Sicht wurde die Kleidung von Fabian in Brand gesetzt und er hat ausgeschlossen, dass das ein versehentliches Feuer war, zum Beispiel, weil jemand eine Zigarette fallen gelassen hat. Das hält er für sehr unwahrscheinlich. Er hat aber auch gesagt, direkte Hinweise auf einen Brandbeschleuniger, die konnte er am Fundort zunächst nicht feststellen. Er wurde dann aber auch gefragt, ob so 500 bis 600 Milliliter Grillanzünder grundsätzlich ausreichen würden, um so einen Brand auszulösen und das hat er bejaht.
0: Warum wurde er so genau nach 500 Milliliter Brandbeschleuniger gefragt?
1: Ja, das fand ich auch ganz interessant. Ziemlich kurz danach wurden nämlich dann auch Bilder vom Carport der Angeklagten gezeigt und dort war eine Flasche Grillanzünder zu sehen. Und nach Angaben vom Gericht fehlten daraus eben 500 Milliliter. Und danach war auch nochmal ein weiterer Sachverständiger da und der hat erklärt, dass an den Spuren vom Fundort Stoffe gefunden wurden, die schon auch in Grillanzündern vorkommen können. Und diese Stoffe, die haben sie unter anderem an Fabians Schuhen, am Bund seines Pullovers und im Boden unter der Leiche gefunden.
0: Wie ist jetzt der aktuelle Stand im Gericht? Läuft der Prozess noch?
1: Also die Verhandlung ist seit jetzt gerade eben durch. Es ging jetzt, nachdem der Sachverständige nochmal was zum Brandbeschleuniger gesagt hat, nochmal um die Telefonüberwachung, also genauer gesagt um Gespräche, die die Angeklagte geführt hat.
0: Dankeschön, Celine Schmocke aus unserem Ostseestudio. Ja, und ganz ausführlich berichten wir natürlich in unserem Podcast MV im Fokus Spezial Fall Fabian auch über diesen 9. Prozesstag. 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

0: Mit Christian Schewe. Heute lief der 9. Verhandlungstag im Prozess um den Tod des 8-jährigen Fabian aus Güstrow. Mehrere Gutachter haben heute vor Gericht ausgesagt, darunter auch ein Brandexperte. Christian, was hat er denn gesagt?
1: Ja, er hat klar gesagt, aus seiner Sicht wurde die Kleidung des 8-jährigen Jungen in Brand gesetzt. Ein versehentliches Feuer, also etwa durch eine Zigarette, das halte er für sehr unwahrscheinlich. Direkte Hinweise auf Brandbeschleuniger konnte der Gutachter am Fundort aber nicht feststellen. Er wurde aber gefragt, ob 500 bis 600 Milliliter Grillanzünder grundsätzlich ausreichen würden, um so einen Brand auszulösen. Das hat er dann bejaht. Im Gericht wurden nämlich auch Bilder vom Carport der Angeklagten gezeigt. Darauf war eine Flasche Grillanzünder zu sehen, bei der nach Angaben im Gericht etwa 500 Milliliter fehlten. Das ist also ein Punkt, der heute neu in der Verhandlung aufgegriffen wurde. Bundesminister Dobrindt will an den deutschen Grenzkontrollen ungeachtet der Vorbehalte der EU-Kommission festhalten. Dies habe auf das Migrationsgeschehen deutlich positiv gewirkt, sagte Dobrindt am Rande eines Treffens mit seinen EU-Kollegen in Luxemburg. Die Magnetwirkung Deutschlands habe sich verringert, was sich positiv für ganz Europa auswirke. Wenn das neue gemeinsame europäische Asylsystem Mitte Juni in Kraft tritt, sollen Grenzkontrollen primär an den EU-Außengrenzen stattfinden. In Mecklenburg-Vorpommern wird die giftige Nosferatu-Spinne immer häufiger gesichtet. Laut Naturschutzbund Deutschland, NABU, lebt das Tier jetzt auch auf Rügen und Usedom. Seit diesem Januar sind beim NABU besonders viele Meldungen aus dem Land eingegangen. Auf dem Rücken der Spinne hat die Nosferatu-Spinne eine markante Zeichnung, die aussieht wie ein Vampir. Das Tier stammt ursprünglich aus dem Mittelmeerraum. Ihr Biss fühlt sich etwa so an wie ein Wespen- oder Bienenstich.
0: Und mehr Meldungen aus Ihrer Region gibt es jetzt.
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3: Mit Ricarda Zunk, guten Tag. In Papendorf bei Pasewalk bleibt die Bundesstraße 104 vorerst gesperrt. Laut Bürgermeister Großer laufen derzeit Gespräche, wie es mit der baufälligen Dorfkirche weitergeht. Die Straße ist gesperrt, weil Teile des maroden Kirchturms auf die Fahrbahn fallen könnten. Eine mögliche Variante sei daher, den Turm abzureißen. Autofahrer, die von oder nach Pasewalk wollen, sollten die Abfahrt Pasewalk Süd nutzen. Am Mediklin Müritz Klinikum in Waren hat am Morgen ein 4-tägiger Streik begonnen. Nichtärztliche Beschäftigte legen 4 Tage bis Dienstag die Arbeit nieder. Nach Angaben eines Sprechers der Gewerkschaft Verdi haben sich heute 75 Mitarbeitende beteiligt. Wie sich der Streik für die Patienten auswirkt, ist unklar, ob zum Beispiel Operationen verschoben werden müssen. Der Mediklin-Konzern hat sich zu Anfragen des NDR bislang nicht geäußert. Hintergrund des Streiks ist, dass die Geschäftsführung weiterhin Gespräche über einen Tarifvertrag verweigere. Die hohen Benzinpreise sorgen auch an der Seenplatte für mehr Interesse an Elektroautos. Davon profitiert zum Beispiel das Unternehmen Greenspeed in Neupansdorf bei Malchin. 8 Mitarbeitende bauen dort Elektrofahrzeuge aus China für den deutschen Markt um. Produktionsleiterin Anne Badendiek blickt positiv in die Zukunft.
4: Wir merken das aktuell, besonders in diesem Frühjahr, wahrscheinlich auch im Zusammenhang mit den erhöhten Spritpreisen, dass sich viel mehr Leute dafür interessieren, für das Thema Elektromobilität. Ich würde sagen, da ist ein deutlicher Anstieg zu verzeichnen. Also grundsätzlich weiß man ja immer nicht, was so passiert. Ne? Kommen nochmal neue Mitbewerber mit ins Spiel oder gibt es neue gesetzliche Auflagen, die uns vielleicht das nochmal ein bisschen schwerer machen? Aber sollte das alles optimal laufen, denke ich, haben wir da gute Karten für die Zukunft.
3: Gut ein Jahr, nachdem die Stadtvertretung von Malchin beschlossen hat, mit Überwachungskameras gegen Vandalismus vorzugehen, hat die Stadt noch keine Kamera aufgestellt. Bürgermeister Müller sagt, die Lage habe sich entspannt, es gebe weniger Sachbeschädigung. Vom Tisch sei das Thema aber nicht. Müller hatte sich auf Wunsch der Stadtvertretung mit dem Datenschutzbeauftragten des Landes abgestimmt, wo Kameraüberwachung erlaubt wäre.
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0: Das Wetter für uns in Mecklenburg-Vorpommern. Ja, und da freue ich mich. Frank Abel in unserem NDR-Wetterstudio am Kap Arkona auf Rügen ist jetzt schon da. Guten Tag.
5: Ja, grüß dich. Tag,
0: und das hat ja auch einen Grund und das ist das Unwetter. Wo ist denn das Unwetter jetzt bei uns?
6: Ja, das Unwetter oder die Unwetter, wenn ich das zusammenfassen wollte mit allen, dann hätten wir jetzt die nächsten 2 Stunden zu tun.
0: Oha!
6: 6000 Blitze gibt es im Moment bei uns im Land in der letzten halben Stunde. Und es ist so ein Bogen. Der eine Bogen, der geht von der Kühlung über Rostock bis dann an die Müritz. Mhm. Da sind auch 80 km/h gemessen worden, also eine Sturmböe bei Güstrow.

0: Und der etwas heftigere Batzen, der ist so Richtung Vorpommern-Greifswald, zieht gerade über den Bodden dort ab. Da ist es vor allem dann auch Hagel gewesen, ist aber jetzt auf dem Weg zur Ostsee. Und vielleicht gab es schon eine Wasserhose irgendwo vor Kühlungsborn. Könnte zumindest sein, muss man sehen. Im Nordwesten sieht es im Moment aber ein bisschen ruhiger aus.
1: So, und ist jetzt der Spuk vorbei oder müssen wir noch ein bisschen Obacht geben?
0: Ja, also gerade für Vorpommern geht das noch bis in den Abend, dass da immer noch sich Schauer und Gewitter bilden können. Auch sonst kann es noch mal kräftig schütten, aber so für Mecklenburg, gerade für die riesige Gegend, ist so ein bisschen die Luft raus, aber trotzdem Schauer und Gewitter sind noch drin. Heute Nacht ist relativ schnell Ruhe, es klart dann in der zweiten Nachthälfte auf und dann haben wir 14 bis 11 Grad und vielleicht sehen wir da sogar Polarlichter, ist heute Nacht drin, wenn die Wolkenlücke groß genug ist.
1: Dann drücken wir uns auch mal die Daumen. Dankeschön, Frank, und bis später.
0: Bis dann.
1: Tschüss. 5 Minuten nach 4:30 NDR1 Radio MV, der zuverlässigste Verkehrsservice für uns in Mecklenburg-Vorpommern.
2: Ja, und es ist jetzt natürlich auch einiges los bei diesen Gewittern, die so unterwegs sind auf unseren Straßen. Wir schauen mal auf die A20, Kreuz Uckermark Richtung Rostock. Die ist jetzt gesperrt zwischen Jarmen und Gützkow nach einem Unfall. Da unbedingt eine Rettungsgasse bilden. Und wir schauen dann auf jeden Fall nochmal auf die Blitzer. Geblitzt wird nämlich auf der A20 Richtung Lübeck, Höhe Fuchsberg in der Baustelle. Dann zweimal auf der A24. Richtung Hamburg zwischen Zarrentin und Gudow am gesperrten Parkplatz. Dann auch Richtung Berlin im Dreieck Wittstock-Dosse. Dann auf der B5 in Dersenow Richtung Ludwigslust. Zweimal auf der B96 zwischen Lietzow und Bergenhöhe Ralswiek und auf dem Rügenzubringer Richtung Stralsund. Auf der 103 Stadtautobahn Rostock Richtung Warnemünde Höhe Evershagen. Auf der 105 in Grabow, auf der Eldebrücke beidseitig. Dann auf der 105 haben wir noch einen Ribnitz-Dammgarten Richtung Stralsund, nämlich Höhe Altenwillershagen. Auf der B111 in Zempin direkt, in Burgstargard, Karl-Stolte-Straße, stadteinwärts. Kriewitz Richtung Brühl, am Abzweig Nutteln. Fahrbinde Richtung Ortkrug, Höhe Goldenstedt, am Ortseingang Grabow, wenn Sie aus Wanzlitz kommen. In Greifswald immer noch Gützkower Landstraße, stadteinwärts. Dann zwischen Grimmen und Bad Mannshagen, beidseitig im Wald. Karow Richtung Prora, zwischen Pingelshagen und Schwerin immer noch in Warnitz direkt. Dann auf Rügen in Neumukran. In Schwerin, Friedrichsthal in der Warnitzer Straße. Und der liebe Alexander hat noch einen Stau gemeldet auf der A20. Lübeck Richtung Rostock. Zwischen Grevesmühlen und Bobitz gibt es eine Baustelle. Aktuell plus 15 Minuten.
1: Ja, danke schön fürs Bescheid geben. 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Entweder in der NDR-MV-App oder Sie rufen uns an unter 0800 5959 100.
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0: klingt schon so ein bisschen nach Urlaub, ne? Laidback und Bakerman hier bei uns bei NDR1 Radio MV. Und apropos Urlaub. Die Mannschaft ist seit 12 Tagen im Urlaub. Andere im Verein, ja, die haben jetzt gerade Hochbeschäftigung. Der Sport hier bei uns. So, und jetzt geht es natürlich um den FC Hansa. Der Rostocker Drittligist bastelt derzeit an seinem Kader für die neue Saison. Und da hat es heute gleich 2 Personalentscheidungen gegeben. Jan Ditschegert aus unserer Sportredaktion, wie sehen die denn aus?
1: Hansa vermeldet einen Neu- und einen Abgang. Das Team verlassen wird Felix Ruschke. Der 23-Jährige hat ein Vertragsangebot der Rostocker abgelehnt, weil er eine neue Herausforderung sucht, heißt es in einer Mitteilung des Clubs. Damit geht ein echtes Eigengewächs. Der gebürtige Güstrower durchlief den Hansa-Nachwuchsbereich und schaffte es dann zu den Profis. Insgesamt absolvierte er 40 Spiele für die erste Mannschaft. In der vergangenen Saison, da hatte ihn eine Verletzung lange zurückgeworfen. Felix Ruschke ist damit Abgang Nummer 7. Neuzugang Nummer 3 wechselt vom Rheinland an die Ostsee und heißt Bernie Lennemann. Der 23-Jährige ist Stürmer und kommt von der zweiten Mannschaft des 1. FC Köln. In der vergangenen Saison erzielte er dort in 28 Regionalliga-Partien 6 Tore. Zuvor hatte Hansa mit Luca Unbehauen und Yannick Stein 2 Torhüter verpflichtet. Die bisherige Rostocker Nummer 1, Benjamin Upphoff, verlässt ja das Team. Er wird mit dem Drittliga-Konkurrenten 1. FC Saarbrücken in Verbindung gebracht. Nachdem seit gestern Abend endgültig feststeht, dass 1860 München keine Lizenz für die dritte Liga bekommt und in die Regionalliga runter muss, hat der sportlich eigentlich abgestiegene TSV Havelse nun bekräftigt, den frei gewordenen Platz in der dritten Liga in Anspruch nehmen zu wollen.
0: Ach guck, also da ist wirklich viel Bewegung jetzt in der dritten Liga und auch im Oberhaus. Dort ist nämlich eine wichtige Trainerentscheidung gefallen. Welche?
1: Bayer Leverkusen trennt sich wie erwartet von Trainer Kasper Hjulmand. Neuer Coach bei der Werkself wird der Spanier Carles Martinez. Der 42-Jährige war zuletzt beim FC Toulouse in Frankreich tätig und bekommt einen Vertrag bis 2028. Nach Informationen der Bild trennt sich der aus der ersten Bundesliga abgestiegene FC St. Pauli von Trainer Alexander Blessin. Offiziell bestätigt es das noch nicht. Nach den schweren Ausschreitungen Ende Januar beim Zweitligaspiel zwischen dem 1. FC Magdeburg und Dynamo Dresden hat die Staatsanwaltschaft nun Anklage wegen versuchten Mordes erhoben. Oh. Im Fokus steht ein 29-Jähriger, der sich bereits in Untersuchungshaft befindet. Ihm wird unter anderem vorgeworfen, einen etwa 15 Kilogramm schweren Pflasterstein auf Polizisten geworfen zu haben. Und nach dem 3:1 Auftaktsieg gegen Gastgeber Kanada wartet auf die deutsche Volleyballnationalmannschaft der Frauen heute Abend in Quebec gegen die Ukraine die zweite Aufgabe in der Nations League. Zur DVV-Auswahl gehören mit Hanna Kohn und Mia Kirchhoff auch 2 Spielerinnen des SSC aus Schwerin.
0: Na, und da drücken wir natürlich ganz doll die Daumen. So, und das waren alle wichtigen Meldungen vom Sport heute mit Jan Ditschegert. Dankeschön.

0: Silbermond und Krieger des Lichts hier bei uns in der Sendung Der Tag. Heute am Donnerstagnachmittag. Ich bin Dörte Graner und es ist jetzt genau 17 Uhr.
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0: Am 9. Verhandlungstag im Prozess um den getöteten Fabian, da ging es im Gerichtssaal heute um verstörende Details, so möchte ich das mal sagen. Es wurden unter anderem die Obduktionsergebnisse präsentiert. Christian Schäbe, wie ist der Tag heute im Landgericht gestartet?
2: Ja, Fabians Mutter hatte zuerst beantragt, dass die Fotos und Ergebnisse der rechtsmedizinischen Untersuchung nicht öffentlich gezeigt werden dürfen. Das Gericht hat den Antrag jedoch abgelehnt. Melanie Jaster aus dem Ostseestudio, warum?
3: Die Begründung war, es gehe nicht um intime Details aus Fabians Leben und auch nicht um Dinge, die sein Ansehen beschädigen könnten. Außerdem sei das öffentliche Interesse hoch. Zentrale Erkenntnisse der Untersuchung: Fabian ist laut einem Rechtsmediziner durch mehrere Stichverletzungen im Brustbereich, besonders am Herzen, gestorben. Die Tatwaffe könnte eine 10 bis 15 Zentimeter lange Klinge gewesen sein. Erst danach wurde der Körper angezündet. Hierbei bemerkenswert: laut einem Brandursachenermittler hätte dafür etwa ein halber Liter Grillanzünder gereicht und genau der fehlte laut Gericht in einer Flasche Grillanzünder, die unter dem Carport der Angeklagten Gina H. gefunden wurde.
2: 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Kinderlose und Gutverdiener müssen sich offenbar auf höhere Beiträge für die Pflegeversicherung einstellen. Nach Informationen des ARD Hauptstadtstudios plant Bundesgesundheitsministerin Warken im Zuge ihrer Pflegereform außerdem zusätzliche Abgaben für Arbeitgeber. Darüber hinaus sollen künftig strengere Voraussetzungen für den Bezug von Pflegeleistung gelten. So will Warken die Einstufung im Pflegegrade neu organisieren. Hauptziel der Reform ist es, die Ausgaben der Pflegekassen deutlich einzudämmen. In Bad Sülze sind Soldaten der Flugabwehrraketengruppe 24 in den Einsatz verabschiedet worden. Die Männer und Frauen werden in den kommenden Monaten in der Türkei eingesetzt. Christoph Kümmerz aus der Aktuellredaktion.
4: Die rund 150 Soldaten gehören zu einem sogenannten Air and Missile Defense Modul. Sie sollen in der Region Malatya in Ostanatolien den Luftraum des NATO-Partners Türkei überwachen und beschützen. Der Einsatz beginnt bereits Ende des Monats und ist zunächst bis in den September hinein geplant. Genaue Angaben zu Anzahl und Umfang der eingesetzten Patriot-Luftverteidigungssysteme machte die Bundeswehr aus militärischen und operativen Gründen nicht. Die Soldaten aus Bad Sülze und von anderen Luftwaffenstandorten lösen amerikanische Patriot-Systeme ab, die bislang an der Südostgrenze der NATO stationiert sind. Der Bad Sülzer Kommandeur, Oberstleutnant Dujovic, bedankte sich in seiner Rede bei den Familien für die Unterstützung ihrer Angehörigen für diesen Auslandseinsatz. Als Gruß aus der Heimat gab die Stadt Bad Sülze den Soldaten ein Ortsschild mit auf die Reise.
2: In Mecklenburg-Vorpommern wird die giftige Nosferatu-Spinne immer häufiger gesichtet. Laut Naturschutzbund Deutschland, NABU, lebt das Tier jetzt auch auf Rügen und Usedom. Franziska Drewes aus der Redaktion Landwirtschaft, Umwelt und Natur.
5: Seit diesem Januar sind beim NABU besonders viele Meldungen aus dem Land eingegangen. Ob es sich in jedem Fall um die Nosferatu-Spinne handelt, ist unklar. Sie wird leicht mit heimischen Winkelspinnen verwechselt. Auf ihrem Rücken hat die Nosferatu-Spinne eine markante Zeichnung, die aussieht wie ein Vampir. Das Tier stammt ursprünglich aus dem Mittelmeerraum. Fachleute vermuten, dass die Spinne sich wegen des Klimawandels auch im Norden weiter ausbreitet. 2022 war sie erstmals in Mecklenburg-Vorpommern aufgetaucht, als blinder Passagier in einem Koffer in Kühlungsborn. Die Spinne ist giftig, ihr Biss fühlt sich etwa so an wie ein Wespen- oder Bienenstich.
0: Das Wetter für uns in Mecklenburg-Vorpommern. Ja, Theresa Hebert, wie warm oder wie kalt ist es denn eigentlich jetzt bei uns gerade?
6: Wir haben gerade so schöne, schmucke 17 Grad in Parchim. 19 in Stralsund und so um die 20 Grad gerade in Neubrandenburg. Und ich sehe auf jeden Fall, die nächsten großen Gewitter kommen hier auf jeden Fall noch wieder rein. Rund um Schwerin so in den nächsten 45 Minuten. Das wird hier nochmal ordentlich rumsen, denke ich mal. Temperaturmäßig ist es dann damit eigentlich auch heute so geschehen. So um die 20 Grad, das ist wirklich das Maximum. In der Nacht, da klingen langsam die Schauer und Gewitter langsam ab. Es lockert mal auf, ist wohl auch meist trocken bei so 14 bis 11 Grad. Und morgen am Freitag geht's freundlich los. Im Tagesverlauf dann ein paar Schauer und Gewitter wohl unterwegs bei so 18 bis 21 Grad. 4 Minuten nach 5 in der 1 Radio MV, der zuverlässigste Verkehrsservice für uns in Mecklenburg-Vorpommern. Ja, es ist so ein bisschen was los. Wir gucken mal auf die A20, Kreuz Uckermark Richtung Rostock. Die ist nämlich zwischen Jamen und Gützko nach einem Unfall noch gesperrt. Da unbedingt an die Rettungsgasse denken und auch bilden dann logischerweise. Dann haben wir einen kleinen Stau auf der A20 Lübeck Richtung Rostock zwischen Grevesmühlen und Bobitz. Da haben wir eine Baustelle und da geht es ja nur einspurig durch. 15 Minuten plus. Und dann haben wir noch die 104, die Sperrung nämlich in Papendorf wegen der einsturzgefährdeten Kirche. Und geblitzt wird auch noch auf der A20 Richtung Lübeck, Höhe Fuchsberg in der Baustelle. Dann geht es auf die A24 Richtung Hamburg zwischen Zarrentin und Gudow am gesperrten Parkplatz und auch Richtung Berlin im Dreieck Wittstock-Dosse. Auf der B5 in Dersenow Richtung Ludwigslust, dann zweimal die 96, B96, einmal auf Rügen zwischen Lietzow und Bergen, Höhe Ralswiek und auf dem Rügen-Zubringer Richtung Stralsund. Dann geht es auf die 103, Stadtautobahn Rostock, Richtung Warnemünde, Höhe Evershagen. Zweimal auf der 105 in Grabow zum Beispiel, auf der Eldebrücke beidseitig und Ribnitz-Dammgarten Richtung Stralsund, Höhe Altenwillershagen. B111 in Zempin direkt, in Burg Stargard, in der Karl-Stolte-Straße stadteinwärts. Kriewitz Richtung Brühl am Abzweig Nutteln wird noch gelasert. Dann Verbinde Richtung Ortkrug, Höhe Goldenstedt. Dann haben wir noch ein in Greifswald, Gützkower Landstraße stadteinwärts, zwischen Grimmen und Bad Mannshagen beidseitig im Wald. Karo Richtung Prora, zwischen Pingelshagen und Schwerin direkt in Warnitz, auf Rügen in Neumukran und in Schwerin-Friedrichsthal in der Warnitzer Straße.
7: Danke, danke, danke fürs Bescheid geben. Und wenn was fehlen sollte, ja, immer weiter melden. Sie wissen, das funktioniert bei uns kostenlos. 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
7: Die steigenden Energiepreise und der Tankrabatt waren heute Themen im Landtag. Und Julian Barlen von der SPD sagte deutlich:
8: Der Tankrabatt darf nicht stur nach 2 Monaten auslaufen, sondern der Tankrabatt muss bleiben.
7: Ja, und welche Ideen es noch gibt, damit wir alle entlastet werden könnten, das klären wir in 4 Minuten.

0: Deutschland stöhnt unter den hohen Spritpreisen. Ja, der Trend geht in den vergangenen Wochen zwar etwas nach unten, aber der Grund dafür, der Tankrabatt des Bundes, also die Senkung der Spritsteuer um 17 Cent. Also dieser Tankrabatt läuft ja bald aus. Ende Juni soll Schluss sein. Hier ist NDR 1 Radio MV. Und da ist die Landespolitik alarmiert. Der Tankrabatt und die hohen Energiepreise, die haben am Vormittag den Landtag hier beschäftigt. Und aus unserem Landtagsstudio berichtet jetzt Stefan Luthmann.
1: Ein Ende des Tankrabatts, ausgerechnet 2,5 Monate vor der Landtagswahl. Für die rot-rote Koalition ist das ein No-Go. Sie fürchtet ein neues Stimmungstief. Ministerpräsidentin Schwesig stellte sich gegen die Bundesregierung, in der auch ihre SPD vertreten ist.
2: Der Tankrabatt muss verlängert werden. Wir brauchen die Fortsetzung dieses Instrumentes. Und ja, wir stehen dazu, dass das auch gegenfinanziert wird durch eine sogenannte Übergewinnsteuer.
1: Also Extraabgaben der Mineralölkonzerne, die an der Krise verdient haben. Wahlkampftöne kamen auch vom SPD-Fraktionschef Barlehn. Der Tankrabatt, der habe zwar geholfen.
3: Dass jetzt aber schon wieder über das Auslaufen dieses Rabattes diskutiert wird, das ist grundfalsch. Der Tankrabatt darf nicht stur nach 2 Monaten auslaufen.
1: Ganz anders die AfD. Ihr Abgeordneter Schmidt nannte die Debatte im Landtag Schaumschlägerei.
4: Viel Maskerade, einstudierte Rollenverteilung, viel Inszenierung, viel Gestik für die Zuschauer. Aber am Ende bleibt das Ergebnis dasselbe. Die Bundes-SPD macht irgendwas. Und die Landes-SPD widerspricht, um die Zuschauer bei Laune zu halten.
1: CDU-Fraktionschef Peters war da eher bei der SPD. Verbraucher dürften nicht durch hohe Energiepreise belastet werden. Auch der Wirtschaft müsse geholfen werden. Denn am Ende könnte das Geld fehlen, um Klimaschutz zu finanzieren. Peters Forderung:
5: Aussetzung der CO2-Steuer und die Doppelbesteuerung beim Thema Energiebesteuerung abschaffen.
1: Die linken Abgeordnete Schmidt warnte davor, kleine Leute aus dem Blick zu verlieren. Sie forderte die Wiedereinführung des 9-Euro-Tickets. Dafür machte sich auch die grünen Abgeordnete Wegner stark. Nur Benzin billiger zu machen, sei jedenfalls nicht die Lösung.
6: Ein Tankrabatt klingt nach schneller Entlastung, aber er ist teuer, sozial ungenau und löst das eigentliche Problem nicht.
1: Wegners Forderung, ein echtes Umsteuern. Nur ein Ausstieg aus den fossilen Energien schütze vor dem nächsten Preisschock.
0: Der Landtag und der Tankrabatt Mecklenburg-Vorpommern wünscht sich da eine Verlängerung.

0: Einen schönen Donnerstagnachmittag mit uns. Hier ist NDR1 Radio MV. In Deutschland ist zum vierten Mal in Folge die Geburtenrate gesunken. Ja, und hier Mecklenburg-Vorpommern, also wir sind davon besonders stark betroffen. Und dabei sagen doch Studien, dass junge Menschen heute genauso gerne Kinder haben wollen wie Gleichaltrige vor ein paar Jahren. Aber manchmal funktioniert es eben nicht so und dann beginnt ein steiniger Weg. Wichtiger Partner dabei ist zum Beispiel das Rostocker Kinderwunschzentrum. Und dort sind dann immer alle ganz glücklich, wenn eine frisch gebackene Mama mit dem Nachwuchs zu Besuch kommt.
1: Das ist Eva.
2: Das ist Eva.
1: Oh.
2: Genau.
1: Das ist immer das Schönste, wenn nach so langen steinigen Wegen hier solche Wunder uns gezeigt werden. Ne? Da freuen wir uns immer ganz doll, wenn ihr uns besuchen kommt.
3: Fachärztin Anne Köhnen hat ihren Job getan. Ihre Patientin Elke Sümnig-Mattei, die sich jahrelang vergeblich nach einem Kind gesehnt hat, kommt zum ersten Mal mit ihren 3 Monate alten Zwillingsbabys in die Klinik. Ein sehr emotionaler Moment für die 37-jährige Mutter.
4: Ja, aber irgendwann glaubt man nicht mehr dran oder gibt die Hoffnung auf und dass man einfach wirklich dann mit 2 hierher fährt. Also da muss ich gestern echt schon ein bisschen an meinen Tränen arbeiten.
3: 35 Jahre alt sind die Frauen im Schnitt, wenn sie hierher kommen. Viele sind verzweifelt und vielen fällt es schwer, mit anderen darüber zu reden, dass sie gerne Nachwuchs hätten, dass das aber partout nicht klappt. In der Praxis, die sich auch Fruchtbarkeitsklinik nennt, gibt es unterschiedlichste Möglichkeiten, ihnen zu helfen, so Anne Köhnen.
1: Unsere Patienten kommen zu uns, wir haben ein Erstgespräch. Dabei gucken wir schon mal, ob wir rausfinden, warum die Patientin nicht schwanger wird. Der Mann wird untersucht, wir brauchen ein Spermiogramm, wir nehmen Blut ab bei beiden. Und dann haben wir auch Möglichkeiten, zum Beispiel im OP zu gucken, sind die Eileiter verschlossen, gibt es irgendwelche Fehlbildungen und würden dann für jeden individuell die Therapie raussuchen.
3: Oft ist das der Beginn eines langwierigen Prozesses. Am Ende halten etwa 40% der Paare wirklich ihr Baby im Arm. Oder 2, wie Elke Sümnig-Mattei.
4: Wenn wir uns diese Kinder angucken, mein Mann und ich, können wir manchmal sagen, es sprudelt einfach vor Glück. Also es ist nicht definierbar, sondern wir spüren einfach ganz tief dieses Glück und diese Zufriedenheit, diese kleinen Menschen in dieser Welt versorgen zu dürfen.
3: Eine Erfolgsgarantie kann die Klinik allerdings nicht bieten. Bei 60% der Betroffenen können auch die Ärzte nicht helfen.
0: Unsere Reporterin Katja Bülow war das aus dem Rostocker Kinderwunschzentrum. 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

0: vermutlich um ein einschneidiges Messer mit einer Klingenlänge von 10 bis 15 cm und einer Breite von etwa 2 cm. Weil der Leichnam zudem verbrannt war, habe sich die Beurteilung erschwert. Der Körper des Kindes war nach dessen Tod angezündet worden. Die Tatwaffe wurde bislang nicht gefunden. Die mit Spannung erwartete Obduktion des Buckelwals am Strand der dänischen Insel Anholt hat begonnen. Fachleute trafen zum Untersuchen des Wals ein. Bilder zeigen, wie das Team den gelbbräunlichen Kadaver zunächst genau begutachtete und Notizen machte. Danach vermaßen die Fachleute das Tier. Anschließend wurde der Kadaver mit einem länglichen Messer aufgeschnitten, um Luft aus dem stark aufgeblähten Tier abzulassen. Auf dem Flughafen Frankfurt am Main ist es zu einem Zwischenfall mit einer Lufthansa-Maschine gekommen. Wie der Betreiber mitteilte, klappte an der Boeing 787 Dreamliner plötzlich das vordere Fahrwerk ein. Mehrere Lufthansa-Mitarbeiter wurden verletzt. Sie waren gerade dabei, die Maschine für ihren Flug nach Los Angeles vorzubereiten. Passagiere waren noch nicht an Bord. Warum das Bugrad einknickte, ist noch unklar.
1: Und mehr Meldungen aus Ihrer Region gibt es jetzt.
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3: Mit Ricarda Zunk, guten Tag. Insassen der Justizvollzugsanstalt Neustrelitz könnten in Zukunft ohne Berufsausbildung bleiben. Der Landkreis Mecklenburgische Seenplatte hat zu wenige Berufsschullehrer. Laut Schulentwicklungsplan des Kreises kann die Neustrelitzer Berufsschule den Unterricht in der JVA vom kommenden Jahr an nicht mehr absichern. Derzeit werden dort 34 junge Menschen unterrichtet. Die meisten wollen einen Schulabschluss nachholen. Gespräche mit dem Justizministerium haben noch keine Lösung gebracht. Es würden Alternativen gesucht, um den Unterricht in der JVA künftig abzusichern, so ein Sprecher. Katholikinnen und Katholiken feiern heute Fronleichnam, so auch in Viereck bei Pasewalk. Rund 200 Gläubige haben an einer Prozession mit Gottesdienst teilgenommen. Für den Vorsitzenden des Pfarreirats Bernhard Trömer ist das keine Selbstverständlichkeit.
4: Es ist tatsächlich in Mecklenburg-Vorpommern und in vielen anderen Bundesländern kein gesetzlicher Feiertag. Das ist manchmal ein bisschen erschwerend, weil die Leute sich aktiv frei nehmen müssen. Auch die Schüler müssen aus der Schule genommen werden. Wir kriegen leider immer auch mit, dass dort leider wenig Rücksicht drauf genommen wird. Das ist sehr schade. Also man merkt wirklich, dass der christliche Glaube immer mehr aus der Gesellschaft verschwindet.
3: Nach einer Routinekontrolle in Malchow muss sich ein 20 Jahre alter Mann wegen mehrerer Delikte verantworten. Wie die Polizei mitteilt, war er am Abend mit einem E-Scooter unterwegs, ohne Licht und ohne Kennzeichen. Ein Atemalkoholtest ergab einen vorläufigen Wert von 1,11 Promille bei dem Mann. In seinen Taschen fanden die Beamten später eine größere Menge Drogen. Am Mediklin-Müritz-Klinikum in Waren hat am Morgen ein viertägiger Streik begonnen. Nichtärztliche Beschäftigte legen 4 Tage bis Dienstag die Arbeit nieder. Nach Angaben eines Sprechers der Gewerkschaft Verdi haben sich heute 75 Mitarbeitende beteiligt. Wie sich der Streik für die Patienten auswirkt, ist unklar, ob zum Beispiel Operationen verschoben werden müssen. Der Mediklin-Konzern hat sich zu Anfragen des NDR bislang nicht geäußert. Hintergrund des Streiks ist, dass die Geschäftsführung weiterhin Gespräche über einen Tarifvertrag verweigere.
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1: Das Wetter für uns in Mecklenburg-Vorpommern. Ja, Frank Abel in unserem NDR-Wetterstudio am Kap Arkona auf Rügen. Hallo nochmal.
5: Grüß dich nochmal. Heute ist was los.
1: Heute ist was los. Deshalb müssen wir dich öfters hier schalten. Franzi aus Hagenow hat angerufen und sie sagt, es ist der Wahnsinn, was da gerade los ist. Ja, was ist denn da los?
5: Ja, Volltreffer für Hagenow, würde ich sagen. 400 Blitze in den letzten 10 Minuten, also jetzt so zwischen 17 und 17.10 Uhr. Und mittlerweile ist das jetzt ein bisschen weitergezogen. Fellstadt-Lankow ist jetzt im Moment die Region. Schwerin wird gestreift und das zieht jetzt so weiter Richtung Varin-Lüdersdorf-Sternberger Seenlandschaft. Oh. Das ist jetzt dieser eigentliche Kaltfront. Das heißt also, vorher war so ein bisschen Vorgeplänkel und jetzt kommt die kältere Luft und das unter einem sehr strammen Höhenwind. Über unseren Köpfen saust der Wind mit 200 km/h in 9 Kilometer Höhe. Und die Gewitter, die entwickeln sich und holen praktisch diesen Wind bei den Gewittern ab. Und deswegen stürmt es dabei und es kann eben auch Hagel mit dabei sein. Das alles zieht jetzt heute Nachmittag, heute Abend durch.
1: Und dann geht es noch einmal so quer durchs ganze Land bis zu dem Ort.
5: Ja.
1: Da ist doch aber auch
5: natürlich
1: schon.
5: Nicht überall gleich, so wie es ja jetzt auch so ist. Aber so die Linie ist so gegen 19, 20 Uhr an der Müritz und zieht dann nach Vorpommern. Das geht dann aber auch schnell raus. Das heißt, in der Nacht haben wir es wirklich überall dann geschafft.

0: in der zweiten Nachthälfte klart es dann auf. 14 bis 11 Grad und morgen gibt es das alles ähnlich, aber so 2-3 Gänge runterschalten dabei.
1: Na Gott sei Dank, müssen wir ja mal sagen. Auf alle Fälle hören wir dich in einer Stunde auch wieder. Dankeschön, Frank.
0: Genau.
1: Bis dann. 5 Minuten nach 5:30 NDR1 Radio MV, der zuverlässigste Verkehrsservice für uns in Mecklenburg-Vorpommern.
2: Ja, fahren Sie bloß vorsichtig, wenn Sie unterwegs sind. Gerade ist es einiges los und es ist einfach gefährlich. Die A20 haben wir Kreuzuckermark Richtung Rostock. Die ist zwischen Jamen und Gürzko nach einem Unfall ja noch gesperrt. Da unbedingt noch die Rettungsgasse bilden. Es geht in den Kreis Nordwest-Mecklenburg. Die Landesstraße zwischen Beckerwitz und Niendorf, die ist ebenfalls nach einem Unfall gesperrt. In beiden Richtungen. Es hat einen Unfall gegeben in Greifswald, in der Wolgaster Straße, Europakreuzung Richtung Ostseeviertel, aktuell plus 10 Minuten. So, und dann wird auch noch geblitzt, ne? Auf der A20.
1: Ja, neben den vielen Blitzen
2: gibt es noch die künstlichen. Richtig, Richtung Lübeck auf der A20, nämlich Höhe Fuchsberg in der Baustelle. Dann zweimal auf der A24 Richtung Hamburg, einmal zwischen Zarrentin und Gudow am gesperrten Parkplatz und Richtung Berlin im Dreieck Wittstock-Dosse. Dann geht's auf die B5 in Dersenow Richtung Ludwigslust. Zweimal auf der B96, einmal auf Rügen zwischen Lietzow und Bergen, nämlich Höhe Ralswiek und auf dem Rügenzubringer Richtung Stralsund. B103 Stadtautobahn Rostock Richtung Warnemünde, Höhe Evershagen. Dann zweimal auf der 105 in Grabow auf der Eldebrücke beidseitig und Ribnitz-Dammgarten Richtung Stralsund, Höhe Altenwillershagen. Dann B111 noch direkt in Zempin, in Burg Stargard, in der Karl-Stolte-Straße stadteinwärts. Dann Fahrbinde Richtung Ortkrug, Höhe Goldenstedt. Zwischen Grimmen und Bad Mannshagen immer noch beidseitig im Wald. Zwischen Pingelshagen und Schwerin in Warnitz. Und zweimal in Schwerin, einmal in Friedrichsthal, in der Warnitzer Straße und in Seehof Richtung Wickendorf, nämlich im Paulsdammer Weg.
1: Dankeschön fürs Bescheidgeben. Und wenn da noch was fehlen sollte auf der Liste von Theresa Hebert, immer weiter melden. Sie wissen, funktioniert kostenlos, entweder über die NDR-MV-App oder Sie rufen uns an unter 0800 5959 100.
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0: ist NDR 1 Radio MV, der zuverlässigste Verkehrsservice für uns in Mecklenburg-Vorpommern mit einer dringenden Meldung.
1: Achtung Autofahrer, ein defektes Fahrzeug auf der B103 Rostock-West Richtung Rostock-Warnemünde, Warnow-Allee und Güstrower Straße, da steht ein defektes Fahrzeug, ich wiederhole nochmal, auf der Stadtautobahn B103 Rostock-West Richtung Rostock-Warnemünde, auf der Warnow-Allee und der Güstrower Straße, dazwischen steht ein defektes Fahrzeug.
0: Kommen Sie gut und sicher an Ihr Ziel und denken Sie dran, die Unwetter sind auch noch unterwegs, fahren Sie vorsichtig. Städtepartnerschaften sollen die Menschen und die Regionen ja einander näher bringen. Ne? Die Städte sollen sich kennenlernen und die Idee dazu entstand großflächig nach dem Zweiten Weltkrieg, als es europaweit darum ging, auch Wunden zu heilen. So, jetzt ist ja die Lage in Europa doch auch anders als vor 10 Jahren. Seit 4 Jahren gibt es Krieg zwischen der Ukraine und Russland. Und davon sind auch gut ein halbes Dutzend Städtepartnerschaften in Mecklenburg-Vorpommern betroffen. Wo früher Schüleraustausch oder Sportturniere organisiert wurden, da herrscht heute Schweigen zwischen den Rathäusern. Unser Reporter Frank Bräuner hat sich im Land umgehört.
2: Greifswalder Schüler eines Gymnasiums lernen Russisch und spüren in einem Video Spuren russischer Geschichte in der Hansestadt auf. Da ist beispielsweise dieses Gemälde einer Frau im Museum.
3: Ist es nicht Katharina die Erste?
4: Ja, genau, die Frau von Zar Peter dem Großen. Er war am 10. August 1712 für circa 2 Monate hier in Greifswald, um seine Truppen im Nordischen Krieg zu beobachten.
2: Das Video entstand im Rahmen der Partnerschaft Greifswald mit der nordwestrussischen Stadt Vyborg. Und junge Vyborger revanchierten sich mit einem Film über deutsche Spuren in ihrer Stadt. Viel könne man sagen über die deutsche Vergangenheit Vyborgs, heißt es in dem Video. Es sei unbestreitbar, dass die Deutschen auf allen Gebieten des Lebens ihre Spuren hinterlassen hätten. Das Video stammt aus dem Jahr 2020, entstanden also vor dem russischen Angriff auf die Ukraine. Die Zeit der netten Worte ist aber erst einmal vorbei. Seit dem Einmarsch Russlands liegen die Partnerschaften von Städten in Mecklenburg-Vorpommern mit russischen Kommunen auf Eis. Die Stadt Greifswald schreibt dem NDR:
5: Bei einer Städtepartnerschaft geht es vor allem um die Kontakte zwischen den Menschen und nicht um Politik. Jedoch ist die aktuelle politische Lage in keiner Weise vertretbar. Daher wurde die Städtepartnerschaft vorerst bewusst ausgesetzt.
2: Auch Neustrelitz hat eine Partnerstadt in Russland, Tschaikowski, gut 1400 Kilometer östlich von Moskau. Die Verbindung beider Städte begann in den frühen 90ern mit dem Abzug der Sowjetstreitkräfte aus Deutschland. Der Schüleraustausch bildete das Rückgrat dieser Beziehung. Auch das ist vorerst Geschichte. Die Partnerschaft liege auf Eis, so formuliert es der parteilose Bürgermeister von Neustrelitz, Andreas Grund. Normalerweise werde jedes Jahr für die Städtepartnerschaften Geld im Haushalt der Stadt zur Verfügung gestellt.
6: Mit Tschaikowski planen wir eben seit dieser Zeit nichts ein. Das war aber auch schon unter Corona so, dass man da ja keine Reisen machen konnte, keinen Jugendaustausch und so weiter. Also da sind keine finanziellen Mittel eingestellt worden. Und dann irgendwann sind auch die üblichen Briefe weggeblieben.
2: Die Partnerschaft sei nicht eingestellt worden, sie werde derzeit aber nicht gelebt, so Bürgermeister Grund. Zumal auf Schreiben aus Neustrelitz in Russland niemand mehr antworte.
6: Und inzwischen wüsste ich jetzt tatsächlich gar nicht, wer der Bürgermeisterin oder Bürgermeister ist.
2: Auf Eis gelegt hat auch die Stadt Neubrandenburg ihre Partnerschaft mit Petrozavodsk, gut 250 Kilometer nordöstlich von St. Petersburg gelegen. Aus Neubrandenburg heißt es, das Ruhen der Partnerschaft sei nur eine vorübergehende Maßnahme.
5: Sobald die Voraussetzungen für eine Zusammenarbeit auf Basis gemeinsamer Werte wieder gegeben sind, ist die Stadt bereit, die partnerschaftlichen Beziehungen fortzuführen.
2: Das klingt relativ unkompliziert, doch der Bürgermeister von Friedland in Mecklenburg, Frank Nieswand von der Linken, ist da skeptischer. Er glaubt nicht, dass sich die Verbindung seiner Stadt zu Prawdinsk im ehemaligen Ostpreußen so schnell wiederherstellen lässt.
7: Ja, grundsätzlich wäre schön, wenn morgen die Waffen schweigen, ne, wenn man dort zu vernünftigen, friedlichen Lösungen kommt. Aber das ist im Moment ja nur gar nicht absehbar. Ja, und dann, das muss man echt sehen. Also den Weg muss man dann erst finden, ganz ehrlich. Da hat sich jetzt hier noch keiner so wirklich Gedanken gemacht, auch weil es da im Moment wenig Hoffnung gibt.
2: Langjährige Verbindungen sind abgebrochen. Die Rückkehr zum Status quo vor dem Krieg ist derzeit kaum vorstellbar.
0: Unser Reporter Frank Bräuner über Städtepartnerschaften in Mecklenburg-Vorpommern mit russischen Kommunen, die jetzt auf Eis liegen.

0: war es das erste Konzert von Peter Maffay in der DDR. Ja, das fand wirklich am 4. Juni 1986 statt, und zwar in Rostock, also hier oben bei uns im Norden. Und Peter Maffay erinnert sich, warum er unbedingt in der DDR auftreten wollte.
1: Es gibt eigentlich nichts, was uns trennt. Und diese willkürlich erzeugte Grenze von irgendwelchen Mächten, die bei uns das Sagen hatten, das konnte ich nicht mehr innerlich akzeptieren. Und irgendwie wirkte sich das mehr und mehr auf unsere Arbeit aus. Ich lernte dann Karat kennen. Das passierte genau mit Siebenbrücken im Zusammenhang. Also eigentlich ein Zufall. Ich hörte dieses Lied und sagte, es ist ein wunderschönes Lied. Wir sind die Herrschaften. Und dann kriegten wir das raus und setzten uns mit der Band in Verbindung. Und sehr schnell war eigentlich für uns klar, dass wir das Lied auch selber interpretieren wollten. Dazu gaben uns die Jungs ja okay. Und so kam also noch ein sehr wichtiger Moment zustande, der die Geschwindigkeit, sich zu nähern, erhöht hat. Ja.
0: Und als es dann soweit war mit dem Konzert in Rostock, trafen sich in der Halle die, wir sagen mal, unterschiedlichsten Zuhörerinnen und Zuhörer. So erinnert sich Peter Maffay.
1: Zunächst einmal habe ich mir eingebildet, das wären alles Leute, die Tickets erworben haben. Ich wusste und konnte mir vorstellen, dass einige an verdiente Mitglieder der Gesellschaft vergeben worden sind, um es mal so auszudrücken. Ich konnte mir vorstellen, dass in dem Publikum Leute saßen, die uns zu beobachten hatten, die auch im Raum selber, sollte es zu irgendwelchen Eskalationen kommen, sehr schnell versuchen würden, für Ruhe zu sorgen. In einem Polizeistaat war es schlecht vorstellbar, dass eine Großveranstaltung von solchen Überlegungen ausgenommen wird. Und insofern, das war alles vorstellbar. Wie viel es aber letztlich dann waren, offensichtlich, ich weiß es heute noch nicht genau, aber dass es sehr viel mehr waren, als man angenommen hat, das wusste ich nicht. Die Leute, oder anders, sagen wir mal so, wenn da von der Stasi welche drin waren, dann haben die mitgeklatscht, ab einem gewissen Zeitpunkt, weil es ihnen auch gefallen hat. Ja, irgendwann verschwammen da sicherlich die Konturen.
0: Ja, Peter Maffay war das über sein erstes Konzert in der DDR. Das war am 4. Juni 1986 in Rostock. Am 5. Juni gab es auch noch eins. Und im Kulturjournal erinnern wir dann auch noch an diesen Auftritt vor 40 Jahren. Und jetzt gibt's Peter Maffay mit der Hommage an Karat über Siebenbrücken.
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0: Und damit ist es genau 18 Uhr.
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0: Der kleine Fabian aus Güstrow wurde wohl mit 6 Messerstichen getötet im Oktober. So hat es heute der Rechtsmediziner in der Verhandlung gesagt. Christian Schewe, wie hat er das denn heute im Landgericht Rostock erklärt?
2: Also das Kind sei in der Folge von Messerstichen verblutet, erläuterte der Rechtsmediziner in seinem Gutachten zur Todesursache. Es seien keine Anhaltspunkte für eine Abwehr gefunden worden. Bei der Tatwaffe handelt es sich vermutlich um ein einschneidiges Messer mit einer Klingenlänge von 10 bis 15 Zentimetern und einer Breite von etwa 2 Zentimetern. Die gerichtliche Sektion erfolgte am 15. Oktober vergangenen Jahres, also einen Tag nach dem Auffinden des Leichnams. Dadurch, dass Fabians Leiche verbrannt war, sei die Befunderhebung und Beurteilung erheblich erschwert worden, betonte der Mediziner. Er geht davon aus, dass die tödlichen Stiche frontal ausgeführt wurden. Dazu sei nahezu jeder in der Lage, der nicht an den Armen gelähmt sei, sagte er wörtlich. Das CDU-geführte Bundesgesundheitsministerium hat einen Gesetzentwurf vorgelegt, der ein drohendes Milliardenloch der Pflegekassen verhindern soll. Im Rahmen einer Pflegedebatte im Landtag kritisierte Mecklenburg-Vorpommerns Gesundheitsministerin Drese den Entwurf scharf, weil er vor allem Pflegebedürftige und ihre Angehörigen treffe. Aus dem NDR Landtagsstudio Caroline Kock.
3: Es sei keine Pflegereform, sondern vor allem der Versuch, Haushaltslöcher zu stopfen, ohne politischen Gestaltungswillen, sagte Drese im Landtag. Die Pläne des Bundes würden die Eigenanteile für einen Pflegeheimplatz weiter steigen lassen. Schon jetzt kostet ein Platz hier im Land fast 3.000 Euro pro Monat. Drese kritisierte außerdem, dass die Rentenansprüche pflegender Angehöriger eingeschränkt werden sollen. Die CDU-Fraktion im Landtag forderte dagegen, dass sich das Land stärker an den Investitionskosten der Pflegeheime beteiligen solle. Das fordert auch der Verband der Ersatzkassen. So könne der monatliche Eigenanteil der Pflegebedürftigen um bis zu 500 Euro gesenkt werden. Drese ging auf diesen Vorschlag nicht ein. Auch die übrigen Fraktionen sprachen sich nicht dafür aus.
2: In Hamburg ist heute ein ungewöhnliches Stück DDR-Militärgeschichte unter den Hammer gekommen. Die ehemalige Entmagnetisierungsstation der Volksmarine im Greifswalder Bodden wurde für 60.000 Euro versteigert. Martina Radke aus der Aktuellredaktion.
4: Damit ging die Immobilie deutlich über das Mindestgebot von 39.000 Euro an einen neuen Besitzer. Bei dem Käufer handelt es sich um einen österreichischen Geschäftsmann, der den Ort eigenen Angaben zufolge touristisch entwickeln möchte. An der zu DDR-Zeiten erbauten Station wurden Schiffe der Volksmarine entmagnetisiert, um sie vor feindlichen Minen zu schützen. Im Jahr 2001 hatten zwei Geschäftspartner die Station gekauft. Sie wollten daraus einen kreativen Ort für Künstler schaffen. Nach Angaben der Baubehörde des Landkreises Vorpommern-Rügen sind nach derzeitigem Stand weder eine Wohnbebauung noch eine touristische Nutzung genehmigungsfähig. Entschieden werde das aber letztendlich in einem Baugenehmigungsverfahren.
2: Zwischen Schwerin und Rostock kommt es aktuell zu Einschränkungen im Zugverkehr. Grund dafür ist ein auf die Gleise gestürzter Baum, der die Oberleitung im Abschnitt zwischen Bütze und Warnow beschädigt hat. Fachleute seien bereits vor Ort, um die Schäden zu begutachten und mit der Reparatur zu starten, so ein Bahnsprecher. Es kommt zu Verspätungen und Teilausfällen auf der Linie RE1.
0: Das Wetter für uns in Mecklenburg-Vorpommern, ja, das ist heute ein Unwetter, gerade heute Nachmittag. Wie sieht's jetzt aus, Theresa?
5: Ja, es gilt immer noch die amtliche Unwetterwarnung, ne, vor schwerem Gewitter. Die gilt auch wirklich noch mindestens eine halbe Stunde. Und wenn ich mir den Regen gerade anschaue, sieht's auch wirklich gruselig aus. Nämlich südöstlich von Schwerin zieht jetzt gerade so Richtung Kriwitz das schwere Gewitter. Zwischendrin immer mal ein paar Auflockerungen und eben auch immer Regen. 16 Grad zurzeit in Neubrandenburg, dann haben wir 16 Grad in Rostock und dann schauen wir hier nochmal Richtung Ludwigslust, da haben wir 17 Grad. Da ändert sich dann auch nicht mehr so richtig was. Ja, und wenn wir mal in die Nacht schauen, klingen die letzten Schauer und Gewitter wohl ab. Lockert mal auf, teilweise auch wirklich trocken bei so 14 bis 11 Grad. Und morgen am Freitag starten wir dann freundlich im Tagesverlauf auch mal ein Schauer und Gewitter dabei bei 18 bis 21 Grad.
0: Und jetzt ziehen die so
5: die gen Osten? Einmal komplett durch, genau.
0: Also, und jetzt ist der Osten ist noch trocken?
5: Der Osten ist Richtung Greifswald gerade noch so ein bisschen trocken. Da fusselt gerade noch was rum, aber der nächste Schwung kommt der denn schon garantiert direkt.
0: Oha. Ja. Wasserstand, haben wir den auch noch?
5: Den Wasserstand haben wir natürlich auch noch, genau. Wir schauen nämlich drauf. Abweichungen von mehr als 30 cm vom Normalhöhen-Null werden erstmal nicht erwartet.
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5: So, und da haben wir jetzt gleich jemanden am Telefon, einen lieben Kollegen.
6: Hallo Theresa, hallo Dörte, hier ist Marek. Ich wollte noch einmal Bescheid geben, die B321 zwischen Schwerin und Hagenow. Es ist wahnsinnig viel Wasser auf der Fahrbahn. Und alle wirklich aufpassen, langsam fahren. Liebe Grüße.
7: Das ist lieb, ja. Auf jeden Fall.
8: Ja, gute Fahrt und vorsichtig fahren. Ne? Ja.
7: Dann geht's auf die B103, die Stadtautobahn Rostock-West, Richtung Rostock-Warnemünde. Zwischen Warnow-Allee und Güstrower Straße steht immer noch ein defektes Fahrzeug. Und wir schauen auf die A20 Kreuz Uckermark Richtung Rostock. Zwischen Jam und Gützkow ist die Strecke noch gesperrt nach einem Unfall. Da auf jeden Fall noch die Rettungsgasse bilden. Und dann haben wir auch noch mal die A24 Richtung Hamburg. Zwischen Zarrentin und Gudo, Höhe des gesperrten Parkplatz. Ist das ein Auto liegen geblieben? Auch das noch?
8: Oha.
7: Fahren Sie bloß vorsichtig. So, geblitzt wird auch noch. Auf der A24 Richtung Hamburg, nämlich zwischen Zarrentin und Gudo am gesperrten Parkplatz, da wo also auch gerade jemand auch noch liegen geblieben ist. Dann Richtung Berlin im Dreieck Wittstock-Dosse. Auf der B5 in Dersenow Richtung Ludwigslust. Dann zweimal auf der B96. Einmal auf Rügen zwischen Lietze und Bergen, Höhe Ralswiek. Und auf dem Rügenzubringer Richtung Stralsund. Dann B103 Stadtautobahn Rostock Richtung Warnemünde, Höhe Evershagen. Zweimal die 105 haben wir in Grabow auf der Eldebrücke beidseitig und Ribnitz-Dammgarten Richtung Stralsund, Höhe Altenwillershagen. B111 in Zempin, dann B191 hat der Tim gerade gemeldet, Lübs Richtung Parchim in Lutheran. In Burgstargard, Karl-Stolte-Straße stadteinwärts. Fahrbinde Richtung Ortkrug, Höhe Goldenstedt. Zwischen Grimmen immer noch und Bad Mannshagen beidseitig im Wald. Zwischen Pingelshagen und Schwerin in Warnitz direkt. In Schwerin, Friedrichsthal in der Warnitzer Straße und auch Seehof Richtung Wickendorf im Paulsdammer Weg.
8: Und dann haben wir noch eine Meldung für die Bundesstraße 196 Richtung Göhren.
7: Ja, und zwar zwischen der Putbusser Chaussee in Bergen auf Rügen und Kaiseritz. Da brennt ein Fahrzeug.
8: Oh je.
7: Also B196 Richtung Göhren, zwischen Putbusser Chaussee in Bergen auf Rügen und Kaiseritz brennt ein Fahrzeug.
8: Ja, kommen Sie gut und sicher an Ihr Ziel. Und vielen Dank, dass Sie uns so viele Blitzer gemeldet haben oder auch Unwetter. Mhm. Wenn Sie auch können, dann können Sie bei uns anrufen, uns mal Bescheid geben. Können wir auch alle warnen. So, und so funktioniert es bei uns kostenfrei. Nutzen Sie entweder die NDR-MV-App oder rufen Sie an unter 0800 59 59 100.
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8: Kurz vor 10 Uhr heute Vormittag hat das Landgericht Rostock entschieden, dass der komplette Verhandlungstag heute öffentlich ist. Ja, der heutige Verhandlungstag im Fall Fabian. Und Gerichtssprecherin Anne Kruse sagte dazu:
9: Die Kammer ist zu dem Schluss gekommen, dass die Öffentlichkeit ein Interesse daran hat, und zwar ein berechtigtes, zu erfahren, wie er gestorben ist. Es wäre zum Beispiel was anderes, wenn er noch gelebt hätte. Dann hätte man sicherlich auch seine Aussage und der Ausschuss der Öffentlichkeit vernehmen können.
8: Ja, und was der Rechtsmediziner heute ausgesagt hat, das hören wir in 4 Minuten.
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0: war ein schwerer Verhandlungstag heute im Prozess um den Tod des 8-jährigen Fabian aus Güstrow. Hier ist NDR 1 Radio MV. Am Landgericht Rostock, da ging es ja heute um das rechtsmedizinische Gutachten. Später dann auch um die Frage, wie der Brand am Fundort der Leiche entstanden sein könnte. Unsere Reporterin Celine Schmock aus unserem Ostseestudio hat diesen Prozesstag heute beobachtet und ich habe vorhin gleich nach Ende dieses Tages heute mit Celine gesprochen und wollte als erstes von ihr wissen, welche Frage das Gericht heute Morgen denn als erstes beantworten musste.
1: Ja, genau. Es ging erstmal ganz grundsätzlich darum, ob die Öffentlichkeit beim rechtsmedizinischen Gutachten überhaupt im Saal bleiben darf. Also bei dem Teil, der besonders schwer ist, in dem es um die Obduktion geht, um Fotos vom Tatort und vom Leichnam. Die Nebenklage, also Fabians Mutter, die hatte beantragt, dass die Öffentlichkeit da eben nicht dabei sein soll. Das Gericht, das hat den Antrag aber abgelehnt und gesagt, es gehe bei dem Gutachten nicht um intime Details aus dem Leben von Fabian und auch nicht um Dinge, die sein Ansehen jetzt noch beschädigen könnten. Und außerdem sei das öffentliche Interesse an diesem Prozess eben hoch. Und Bilder vom Leichnam wurden bereits schon an früheren Verhandlungstagen gezeigt. Und wegen all dieser, ich sag jetzt mal, Grausamkeit war Fabians Mutter deswegen auch heute nicht mit im Gerichtssaal, weil eben so schlimme Fotos gezeigt wurden.
0: Mhm. So, dann wurde ja mit Spannung auch die Aussage des Rechtsmediziners erwartet. Was hat er gesagt?
1: Ja, genau. Ich glaube, der zentrale Punkt dabei war, dass er gesagt hat, dass Fabian nach seinen Angaben verblutet ist durch mehrere Stichverletzungen, besonders am Herzen. Der Gutachter, der hat auch noch gesagt, dass die Spuren im Gewebe dafür sprechen, dass Fabian bei diesen Verletzungen noch gelebt hat. Und danach soll der Körper ja angezündet worden sein. Und Hinweise darauf, dass der 8-Jährige beim Brand noch Rauch eingeatmet hat, also gelebt hat, da hat der Rechtsmediziner gesagt, diese Hinweise habe er nicht gefunden. Er hat aber auch deutlich gemacht, dadurch, dass es eben so starke Verbrennungen waren, lässt sich nicht mehr jedes Detail jetzt noch sicher feststellen. Und deswegen konnte er auch zur möglichen Tatwaffe erstmal nur ganz grob sagen, die Klinge, die könnte etwa 10 bis 15 Zentimeter lang gewesen sein, aber viel mehr wisse man da nicht.
0: Der Brand selbst war dann ja auch noch Thema. Was wurde dazu gesagt?
1: Also ein sogenannter Brandursachenermittler, der hat gesagt, aus seiner Sicht wurde die Kleidung von Fabian in Brand gesetzt und er hat ausgeschlossen, dass das ein versehentliches Feuer war, zum Beispiel, weil jemand eine Zigarette fallen gelassen hat. Das hält er für sehr unwahrscheinlich. Er hat aber auch gesagt, direkte Hinweise auf einen Brandbeschleuniger, die konnte er am Fundort zunächst nicht feststellen. Er wurde dann aber auch gefragt, ob so 500 bis 600 Milliliter Grillanzünder grundsätzlich ausreichen würden, um so einen Brand auszulösen. Und das hat er bejaht.
0: Warum wurde er so genau nach 500 Milliliter Brandbeschleuniger gefragt?
1: Ja, das fand ich auch ganz interessant. Ziemlich kurz danach wurden nämlich dann auch Bilder vom Carport der Angeklagten gezeigt und dort war eine Flasche Grillanzünder zu sehen. Und nach Angaben vom Gericht fehlten daraus eben 500 Milliliter. Und danach war auch nochmal ein weiterer Sachverständiger da und der hat erklärt, dass an den Spuren vom Fundort Stoffe gefunden wurden, die schon auch in Grillanzündern vorkommen können. Und diese Stoffe, die haben sie unter anderem an Fabians Schuhen, am Bund seines Pullovers und im Boden unter der Leiche gefunden.
0: Ja, danke schön für die Information, Celine Schmock aus unserem Ostseestudio. 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

0: Sparks und When Do I Get to Sing My Way in ihrem Lieblingsmix hier bei uns bei NDR 1 Radio MV. Es war einerseits ein sehr harter Job, andererseits aber auch ein Beruf mit Privilegien. Rostocker Hochseefischer in der DDR. Ja, denn die DDR-Bürger kamen ja so um die ganze Welt. Und ein Film im NDR erzählt nun die spannende Geschichte einiger dieser Hochseefischer-Kapitäne und Hafenarbeiter. Und gleich gibt es eine NDR-Film-Preview, also ganz passend im Fischereihafen, in der Bratküche. Und unser Reporter Silvio Kaczmarek aus dem Ostseestudio wird auch gleich dabei sein. Silvio, was ist denn da los?
1: Na, es wird bestimmt ein ganz emotionaler Abend werden, denn Ausgangspunkt für die Reisen in die ganze Welt war dieser Ort, der Rostocker Fischereihafen. Von hier aus ging es für die Hochseefischer oft monatelang nach Afrika, Montevideo, Neufundland oder Kuba. Der Film Fischfang Fernweh wird gezeigt, mit vielen historischen Aufnahmen, auch Privatfilmen und Fotos. Und zum ersten Mal sehen auch die Hochseefischer selbst den Film, die auch vor Ort sind und im Anschluss nochmal über ihre eigene Geschichte erzählen. Da ist zum Beispiel Uwe Berger. Wenn er auf See war, sagt er, hat er sich frei gefühlt, auch wenn gleichzeitig seine Familie weit weg in der DDR festsaß.
0: Und was hat Uwe Berger auf See gemacht?
1: Er erzählt von billigem Schnaps und Zigaretten, aber dann auch, wie schwer es war, als die ganze Branche zur Wende zusammenbrach. Ja, und auch mein Kollege Till Lehmann, der den Film gemacht hat, ist vor Ort. Er beantwortet Fragen vom Publikum, wie er sich an das Thema, an diese untergegangene Industrie überhaupt genähert hat.
0: Wo kann man denn den Film noch sehen? Also wenn wir es heute nicht mehr alle hinschaffen, weil alle Tickets sind ja schon weg.
1: Die Nordstory-Spezial Fischfang Fernweh läuft am 9. August um 20.15 Uhr im NDR Fernsehen.
0: Ja, danke schön, Silvio Kaczmarek. Und wie heute Abend die Preview lief, das sehen Sie morgen Abend bei uns im Nordmagazin 19.30 Uhr im NDR Fernsehen.

0: 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Und es ist ordentlich was los bei uns im Land.
1: Liebe Autofahrer, es liegen Gegenstände auf der A19 Rostock Richtung Berlin zwischen Röbel und Wittstock. Also Achtung, A19 Rostock Richtung Berlin zwischen Röbel und Wittstock liegen Gegenstände.

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0: Mit einer Klingenlänge von 10 bis 15 cm und einer Breite von etwa 2 cm. Weil der Leichnam zudem verbrannt war, habe sich die Beurteilung erschwert. Der Körper des Kindes war nach dessen Tod angezündet worden. Die Tatwaffe wurde bislang nicht gefunden. Zwischen Schwerin und Rostock kommt es aktuell zu Einschränkungen im Zugverkehr. Grund dafür ist ein auf die Gleise gestürzter Baum, der die Oberleitung im Abschnitt zwischen Bützow und Warnow beschädigt hat. Fachleute seien bereits vor Ort, um die Schäden zu begutachten und mit der Reparatur zu starten, so ein Bahnsprecher. Es kommt zu Verspätungen und Teilausfällen auf der Linie RE1. Und in Banskow bei Schwerin sorgen derzeit umgestürzte Bäume für Behinderungen im Straßenverkehr. Bundesgesundheitsministerin Baken will die Lücke zwischen Ausgaben und Einnahmen in der Pflegeversicherung deutlich verringern und künftig Kinderlose und Gutverdiener stärker zur Kasse bitten. Sie sollen nach den Reformplänen der CDU-Politikerin höhere Beiträge zahlen. Zusätzliche Abgaben kommen auch auf die Arbeitgeber zu. Gespart werden könnte dagegen bei dem Pflegepatienten. So sieht Bakens Reform unter anderem strengere Voraussetzungen für den Bezug von Pflegeleistungen vor.
1: Und mehr Meldungen aus Ihrer Region gibt es jetzt.
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3: Mit Ricarda Zunk, guten Abend. In Papendorf bei Pasewalk bleibt die Bundesstraße 104 vorerst gesperrt. Laut Bürgermeister Großer laufen derzeit Gespräche, wie es mit der baufälligen Dorfkirche weitergeht. Die Straße ist gesperrt, weil Teile des maroden Kirchturms auf die Fahrbahn fallen könnten. Eine mögliche Variante sei daher, den Turm abzureißen. Autofahrer, die von oder nach Pasewalk wollen, sollten die Abfahrt Pasewalk Süd nutzen. Insassen der Justizvollzugsanstalt Neustrelitz könnten in Zukunft ohne Berufsausbildung bleiben. Der Landkreis Mecklenburgische Seenplatte hat zu wenige Berufsschullehrer. Sebastian Welzel berichtet.
4: Laut Schulentwicklungsplan des Kreises kann die Neustrelitzer Berufsschule den Unterricht an der JVA vom kommenden Jahr an nicht mehr absichern. Dort werden derzeit 34 junge Menschen unterrichtet. Die meisten wollen einen Schulabschluss nachholen, die sogenannte Berufsvorbereitung. Auch Köche und Metallarbeiter werden ausgebildet. Dafür stellt die Berufsschule 5 Lehrer zeitweise ab, aus Sicht des Landkreises zu viele. Gespräche mit dem Justizministerium haben noch keine Lösung gebracht. Die Ausbildung sei wesentlich für die Resozialisierung jugendlicher Straftäter, so ein Ministeriumssprecher. Es würden deshalb Alternativen gesucht, um den Unterricht an der JVA künftig abzusichern.
3: In Viereck bei Pasewalk haben rund 200 Katholikinnen und Katholiken an einem Fronleichnamsumzug teilgenommen. Das Fest ist in Mecklenburg-Vorpommern kein gesetzlicher Feiertag. Daher mussten sich laut dem Vorsitzenden des örtlichen Pfarreirats Trömer viele Gläubige extra dafür freinehmen. Nach einer Routinekontrolle in Malchow muss sich ein 20 Jahre alter Mann wegen mehrerer Delikte verantworten. Wie die Polizei mitteilt, war er am Mittwoch mit einem E-Scooter unterwegs. Ein Atemalkoholtest ergab einen vorläufigen Wert von 1,11 Promille bei dem Mann. In seinen Taschen fanden die Beamten später eine größere Menge Drogen. In Neupansdorf bei Malchin rüstet das Unternehmen Greenspeed Elektrofahrzeuge aus China für den deutschen Markt um. Laut Produktionsleiterin Anne Badendiek profitiert die Firma von den aktuell hohen Benzinpreisen. Das Unternehmen sei gut ausgelastet.
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5: Das Wetter für uns in Mecklenburg-Vorpommern. Ja, Frank Abel in unserem NDR-Wetterstudio am Kap Arkona auf Rügen. Guten Abend nochmal.
6: Ja, schönen Abend, Gerte.
5: Ja, das Wetter ist ja eine spannende Angelegenheit. Du hast das alles total im Überblick. Wo ist denn gerade die stärkste Gewitterzelle unterwegs?
6: Ja, das haben wir eigentlich eben schon an den Folgen gehört, nämlich durch diese umgekippten Bäume. Das ist die Linie, die jetzt gerade so bis zu einer Höhe eben Warnow-Mündung bis dann so ungefähr weiter südlich kurz vor Parchim ist. Das ist die heftigste, die ist auch die längste, die geht über das ganze Land von Nord nach Süd und zieht jetzt Richtung Seenlandschaft. Und dann haben wir noch so Richtung Ückerrandum ein paar Schauer und Gewitter, die ähnlich kräftig sind, aber nicht so weit verbreitet. Bedeutet Starkregen, Hagel, die Böen an den Wetterstationen sind gar nicht mal so hoch auf der Fläche. 60, 70 km/h ist auch zünftig, aber da können ein paar zwischendurch rutschen. 100, 110 km/h sind durchaus drin und das sind, wir haben es gehört, Baumfäller. Das alles zieht dann heute Abend, heute Nacht relativ schnell raus.
5: So, gucken wir nochmal auf die Wassermenge. Was ist da zum Teil runtergekommen?
6: Ja, richtig. Da haben wir nämlich so nur auf den Punkt, aber südlich von Hagenow haben wir 39 Liter auf den Quadratmeter in einer Stunde gehabt. Oh. Und das sind zwei Drittel

0: die sonst im gesamten Monat Juni runterkommen da. Und da sieht man, dass das natürlich der Boden die Straßen nicht aufnehmen können und dementsprechend Aquaplaning-Gefahr bei so einem Starkregen, müssen wir nicht drüber reden. Also wenn man nichts mehr sehen kann, vorsichtig fahren.
1: Ja, wann ist der Spuk vorbei?
0: Also der Spuk atmet durch heute Nacht. Im Laufe der Nacht ist dann auch mal Ruhe. Es kommt auch mal so ein bisschen kommen die Sterne raus, vielleicht sogar Polarlichter.
1: Oh.
0: Morgen früh gibt es dann auch noch mal Schauer und Gewitter. Die sind aber ein anderes Kaliber. Erstmal nicht so verbreitet, zum anderen auch nicht so kräftig. Aber morgen Nachmittag muss man damit rechnen. Bei ein bisschen frischeren 18 bis 21 Grad.
1: Vielen Dank, Frank. Und dir noch einen spannenden Abend jetzt.
0: Ja,
1: mit
0: ist
1: den
0: es.
1: Danke, vielen Wetterkarten, so. Genau. Ja. 6 Minuten nach 7 in der 1 Radio MV, der zuverlässigste Verkehrsservice für uns in Mecklenburg-Vorpommern.
2: Ja, und es ist einiges los auf unseren Straßen. Wir starten erstmal mit der A24. Berlin Richtung Hamburg, nämlich zwischen Herzsprung und dem Dreieck Wittstock-Doste. Da liegt ein Tier auf der Fahrbahn. Dann geht's auf die A20, Kreuz Uckermark Richtung Rostock. Die Strecke ist zwischen Jamen und Gützke immer noch gesperrt nach einem Unfall. Da auf jeden Fall an die Rettungsgasse denken. Dann geht's auf die B111, das ist die Strecke zwischen Prizier und Groß-Ernsthof. Die ist gesperrt in beiden Richtungen wegen eines Feuerwehreinsatzes. Dann haben wir eine Nachricht bekommen vom lieben Daniel über die NDR-MV-App. Rund um Bansko, südlich von Schwerin, da geht gar nichts mehr. Viele Bäume liegen auf den Straßen, etliche Straßen auch gar nicht mehr passierbar wegen Überflutung. Und die Feuerwehr, die kommt aktuell auch nicht zum Gerätehaus. Also da gab es auch großen Hagel, viel beschädigt. Und dann geht's nach Rügen, B196 zwischen Kaiseritz und Bergen gesperrt wegen eines brennenden Fahrzeugs. Da hatte ich jetzt schon mehrere Anrufer am Telefon. Da geht auch gar nichts mehr.
1: Oha.
2: Stau, 30 Minuten auf jeden Fall schon mal mehr mitnehmen. So, und dann wird auch noch geblitzt. Ja.
1: Auf der künstlichen Blitze.
2: Ja, auf der A24 gleich zweimal. Einmal Richtung Hamburg zwischen Zarrentin und Gudow am gesperrten Parkplatz und Richtung Berlin im Dreieck Wittstock-Dosse. Dann auf der B5 in Dersenow Richtung Ludwigslust. Zweimal auf der B96, einmal zwischen Lietzow und Bergen auf Rügen, nämlich Höhe Ralswiek und auf dem Rügenzubringer Richtung Stralsund. Dann B103 Stadtautobahn Rostock Richtung Warnemünde, Höhe Evershagen. Zweimal auf der 105 in Grabow auf der Eldebrücke beidseitig und Ribnitz-Dammgarten Richtung Stralsund, Höhe Altenwillershagen. B111 direkt in Zempin, dann B191 Lübs Richtung Parchim in Lutheran, in Burg Stargard in der Karl-Stolte-Straße immer noch stadteinwärts. Fahrbinde Richtung Ortkrug, Höhe Goldenstedt zwischen Grimmen und Bad Mansagen auch noch beidseitig im Wald. In Groß-Giewitz, Höhe der Feuerwehr. Zwischen Pingelshagen und Schwerin in Warnitz und zweimal in Schwerin, einmal in Friedrichsthal in der Warnitzer Straße und Seehof Richtung Wickendorf im Paulsdammer Weg.
1: Ich habe eine Theorie, wahrscheinlich will die jetzt keiner reinholen bei dem Wetter.
2: So, oder?
1: Ne? Wahrscheinlich. Ja. Also, Sie fahren vorsichtig, vorschriftsmäßig bei diesem Wetter. Ne? Lieber Fuß vorm Gas, haben wir ja schon gehört. Und danke schön, dass Sie uns so viele Blitzer oder auch Verkehrsbehinderungen gemeldet haben. Bitte immer weitermachen. Und so erreichen Sie Theresa Hebert kostenfrei, entweder über die NDR-MV-App oder Sie rufen an unter 0800 5959 100.
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0: Sportfreunde Stiller und das Geschenk. Hier ist NR1 Radio MV. Und das war kein Geschenk heute, nein, das wurde heute ersteigert. Zum ersten, zum zweiten, zum dritten, nämlich die ehemalige Entmagnetisierungsstation aus DDR-Zeiten im Greifswalder Bodden. Also vom Ufer aus, da kann man sie gerade noch so mit bloßem Auge sehen und viele fragen sich, was da so mitten im Wasser steht und ob das nicht weg kann. Nein, kann nicht weg, wurde jetzt versteigert. Unsere Reporterin Martina Radke hat sich das alles ganz genau angeschaut, auch diese Versteigerung. Wer ist denn jetzt der neue Besitzer dieser ehemaligen Entmagnetisierungsstation?
1: Ein Geschäftsmann aus Österreich. In einem Bietergefecht mit einem Telefoninteressent bekam er den Zuschlag für 60.000 Euro. Er lag damit deutlich über dem Mindestgebot von 39.000 Euro. Und das sagt der Käufer Oliver Pesendorfer.
2: Ja, ich war jetzt wirklich sehr nervös. Also es ist immer weiter nach oben gegangen und es war das erste Mal. Und wir haben es aber geschafft. Also es gibt jetzt schon mehrere Ideen zwischenzeitlich, aber eher so als Event- und Hochzeitsinsel ist einmal die Planung. Mal schauen.
1: Ob er die Pläne umsetzen kann, ist noch offen.
0: Ja, sehr schön. Das ist ja eine künstliche Insel, die da angelegt wurde. Aber Martina, Entmagnetisierungsstation, das hört sich doch alles schon sehr technisch an. Was passierte denn da?
1: Die Volksmarine ließ dort ihre Militärschiffe entmagnetisieren, um sie quasi unsichtbar gegen feindliche Minen zu machen. Gebaut wurde sie schon 1954 auf 600 Holzpfählen. Und um die Schiffe zu entmagnetisieren, wurden Kabelschleifen im Boden verlegt. Wie das funktionierte, erzählt der ehemalige Korvettenkapitän Jürgen Blütgen. Er führte hier von 1975 bis 1990 zeitweise das Kommando.
3: Dann musste das Schiff dann immer hin und her fahren und wir haben über die größere Schleife, die 150 Meter ungefähr lang war, und haben wir dann entsprechend über die Generatoren Strom eingespeist und sozusagen ein Gegenmagnetfeld erzeugt, um das Magnetfeld des Schiffes dann zu minimieren.
1: 1990 verlor die Station an Bedeutung. Im vereinten Deutschland hatte die Marine dafür keine Verwendung mehr. Die Insel verrottete. Und 2001 wurde sie dann an zwei Geschäftspartner verkauft. Sie wollten daraus einen Kreativort für Künstler machen. Das Projekt scheiterte allerdings am fehlenden Geld.
0: Ja, mal ehrlich, was kann man denn alles aus solch einer Insel machen?
1: Die Station hat ja quasi eine 1A-Lage mitten im Wasser. Aber sie ist ja sehr verrottet. Und um sie instand zu setzen, sind viele Millionen Euro notwendig. 300 Kormorane, dazu Silbermöwen, Rauchschwalben rasten hier im Naturschutzgebiet. Der Landkreis Vorpommern-Rügen als zuständige Baubehörde teilte mit, dass eine Wohnbebauung ebenso wie eine touristische Nutzung derzeit ausgeschlossen sind. Also die Entwicklungsmöglichkeiten für diesen geschichtsträchtigen Ort sind sehr beschränkt.
0: Eine verrottete künstliche Insel im Greifswalder Bodden wurde heute also in Hamburg versteigert. Ein Österreicher hat sie ersteigert für 60.000 Euro. Wir sagen herzlichen Glückwunsch.

ist so ein Mitsinglied, ne? In vielen Stadien. Neil, jetzt sagen Sie mir doch mal. Neil Diamond und Sweet Caroline hier bei uns bei NDR1 Radio MV. So, jetzt wird's kulturvoll, denn gleich startet nach den 19 Uhr Nachrichten unser Kulturjournal. Und da wollen wir schon mal hinweisen auf den kommenden Sonntag. Da ist nämlich wieder Welterbetag. Und auch für die 3 UNESCO-Welterbestätten in Mecklenburg-Vorpommern. Und da geben wir gleich mal einen kleinen Überblick, was hierzulande eigentlich alles geplant ist. Gleich im Kulturjournal nach den 19 Uhr Nachrichten, heute mit Frauke Rauner. Ich bin Dörte Graner und wünsche Ihnen einen ganz entspannten Donnerstagabend.

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0: Heute war ein weiterer Verhandlungstag im Prozess um den getöteten Fabian aus Güstrow. Es wurden unter anderem die Obduktionsergebnisse präsentiert. Christian Schewe, wie ging der Tag im Gerichtssaal denn los?
2: Also Fabians Mutter hatte zuerst beantragt, dass die Fotos und Ergebnisse der rechtsmedizinischen Untersuchung nicht öffentlich gezeigt werden dürfen. Das Gericht hat den Antrag jedoch abgelehnt. Melanie Jaster in unserem Ostseestudio, warum?
3: Die Begründung war, es gehe nicht um intime Details aus Fabians Leben und auch nicht um Dinge, die sein Ansehen beschädigen könnten. Außerdem sei das öffentliche Interesse hoch. Zentrale Erkenntnisse der Untersuchung: Fabian ist laut einem Rechtsmediziner durch mehrere Stichverletzungen im Brustbereich, besonders am Herzen, gestorben. Die Tatwaffe könnte eine 10 bis 15 Zentimeter lange Klinge gewesen sein. Erst danach wurde der Körper angezündet. Hierbei bemerkenswert: laut einem Brandursachenermittler hätte dafür etwa ein halber Liter Grillanzünder gereicht. Und genau der fehlte laut Gericht in einer Flasche Grillanzünder, die unter dem Carport der Angeklagten Gina H. gefunden wurde.
2: 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In Dänemark hat die Obduktion des toten Buckelwals begonnen. 3 Wochen nach dem Tod des Tieres hat sich unterdessen Mecklenburg-Vorpommerns Umweltminister Backhaus im Landtag bei Nachfragen zur gescheiterten Rettungsaktion in Widersprüche verwickelt. Aus der aktuellen Redaktion Stefan Ludmann.
4: Backhaus sagte in der Fragestunde des Landtags, die private Bergeaktion des vor Pöhl gestrandeten Wals sei von seinem Haus begleitet und kontrolliert worden. Und er wiederholte, im Seegebiet Mecklenburg-Vorpommern sei dem Tier kein Schaden zugefügt worden. Außerdem, ein Gutachten sei zuvor zu dem Schluss gekommen, dass das Tier in dem Lastkahn, eine sogenannte Barge, unversehrt transportiert werden konnte. Auf Nachfrage der CDU-Abgeordneten Schlupp, wer das Gutachten erstellt habe, wich Backhaus zunächst aus. Auf NDR-Anfrage räumte das Ministerium dann ein, es habe dieses Gutachten nicht gegeben. Tierärzte hätten das Vorhaben nur bewertet. Backhaus habe nicht eindeutig formuliert und räume das auch ein. Backhaus steht wegen der umstrittenen Bergeaktion seit Wochen in der Kritik.
2: Bundesinnenminister Dobrindt will an den deutschen Grenzkontrollen ungeachtet der Vorbehalte der EU-Kommission festhalten. Dies habe auf das Migrationsgeschehen deutlich positiv gewirkt, sagte Dobrindt am Rande eines Treffens mit seinen EU-Kollegen in Luxemburg. Die Magnetwirkung Deutschlands habe sich verringert, was sich positiv für ganz Europa auswirke. Wenn das neue gemeinsame europäische Asylsystem Mitte Juni in Kraft tritt, sollen Grenzkontrollen primär an den EU-Außengrenzen stattfinden. Wie können Unternehmen energieeffizient arbeiten und damit die Umwelt schützen? Darum geht es bei der 2. Energieeffizienzkonferenz. Veranstaltet wird sie heute von der Landesenergie- und Klimaschutzagentur Mecklenburg-Vorpommern in Rostock. Caroline Bayer im Ostseestudio berichtet darüber.
5: Ziel dieser Fachveranstaltung ist es, regionalen Unternehmen zu zeigen, wie sie klimaneutral bleiben und dabei Kosten sparen. Dafür halten verschiedene Experten Vorträge. Der Geschäftsführer einer bekannten Eismarke wird zum Beispiel darüber berichten, wie eine Fabrik aussehen könnte, die CO2-neutral Eis produziert. Es geht aber auch darum, wie Unternehmen unabhängiger von fossilen Energieträgern wie Kohle, Öl und Gas werden können. Da solche Umstellungen für Unternehmen oftmals teuer sind, soll auf der Veranstaltung auch erklärt werden, welche Fördermöglichkeiten es gibt und wie die Klimaziele in der Wirtschaft finanziert werden können.
2: Der FC Hansa Rostock hat den nächsten Neuzugang für die kommende Saison unter Vertrag genommen. Bernie Lennemann wechselt von der U21 des 1. FC Köln an die Ostsee und wird künftig mit der Rückennummer 7 für Hansa auflaufen. Der 23-jährige Stürmer kam für die Zweitvertretung der Kölner in der Regionalliga West insgesamt auf 28 Pflichtspiele. Dabei erzielte der Linksfuß 6 Treffer. Fußball-Bundesligist Bayer Leverkusen trennt sich von Trainer Kasper Hjulmand und holt Carles Martinez Novell als Nachfolger. Die Rheinländer geben dem Spanier einen Vertrag bis Sommer 2028. Alexander Blessin wird den FC St. Pauli verlassen und beim Neustart des Kiezclubs in der 2. Liga nicht an der Seitenlinie stehen. Demnach konnten sich Trainer und Verein nicht auf die zukünftige Ausrichtung einigen. Der Nachfolger soll bereits feststehen. Marcel Rapp, bis zum vergangenen Februar Trainer bei Holstein Kiel, soll zur kommenden Saison übernehmen.
0: Das Wetter für uns in Mecklenburg-Vorpommern mit Theresa Hebert. Was macht der Regen, das Gewitter?
6: du, hier ist einiges los. Mhm. Also wir haben noch ein richtig dickes Regengebiet gerade in Mecklenburg. Wenn wir Richtung Vorpommern schauen, da tüdelt sich das gerade so ein bisschen aus. Lockert hier und da auch mal ein bisschen auf, aber ich kann versprechen, jeder bekommt hier noch was ab. Ein paar richtig fiese Gewitterzellen sind gerade, ja, ich sag mal, nordöstlich von Parchim noch unterwegs. Also es kann noch mal richtig rumsen heute. Temperaturen 16 Grad in Rostock, 17 im bewölkten Waren und 15 Grad im bewölkten Greifswald. In der Nacht wird es dann, ich sag mal, ein bisschen freundlicher. Also es trocknet ab, die Bewölkung lockert mal auf, zieht alles raus, 14 bis 11 Grad. Und morgen am Freitag geht es auch ganz nett los. Und im Tagesverlauf gibt es ja wieder Schauer und Gewitter bei maximal 21 Grad.
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6: Ja, und es ist natürlich einiges los auf unseren Straßen. Wenn Sie unterwegs sind, fahren Sie bloß vorsichtig, machen Sie das komplette Licht an. Ich habe ja auch gehört, es gibt Leute, die fahren noch mit Automatiklicht heute. Ja, die haben die A20 erstmal. Kreuzuckermark Richtung Rostock, die ist zwischen Jamen und Gützko nach einem Unfall noch gesperrt. Dann haben wir die B111, die ist zwischen Prizier und Groß-Ernsthof wegen eines Feuerwehreinsatzes in beiden Richtungen gesperrt. Und es geht in den Kreis Mecklenburgische Seenplatte natürlich. Die Kreisstraße zwischen Troja und Krümmel, die ist auch da in beiden Richtungen wegen eines Feuerwehreinsatzes gesperrt. Dann haben wir einen dicken Stau auf der B111 hinter Lümansdorf Richtung Wolgast. Plus 20 Minuten und dann brennt graulich noch ein Ich hab schon Aussetzer jetzt. So, auf Rügen B196 zwischen Kaiseritz und Bergen ist immer noch gesperrt. Da hat ja ein Fahrzeug gebrannt. Auch da noch Stau, 20 bis 30 Minuten mehr mitnehmen. So, geblitzt wird auch noch auf der A24 Richtung Hamburg zwischen Zarrentin und Gudow am gesperrten Parkplatz und Richtung Berlin im Dreieck Wittstock-Dosse. Es geht auf die B5 in Dersenow Richtung Ludwigslust. Zweimal auf der B96, einmal auf Rügen zwischen Lietzow und Bergen Höhe Ralswiek und auf dem Rügen-Zubringer Richtung Stralsund. Dann Stadtautobahn Rostock, die 103 haben wir noch, Richtung Warnemünde, Höhe Evershagen. Zweimal auf der B105 in Grabow auf der Eldebrücke beidseitig und auch Ribnitz-Dammgarten Richtung Stralsund, Höhe Altenwillershagen. B111 direkt in Zempin, dann haben wir einen Blitzer auf der B191, Lübs Richtung Parchim direkt in Lutheran, in Burg Stargard, Karl-Stolte-Straße stadteinwärts. Verbinde Richtung Ortkrug, Höhe Goldenstedt, zwischen Grimm und Bad Mannshagen beidseitig im Wald, in Groß-Giewitz, Höhe der Feuerwehr, am Ortsausgang Lüssow vor Boldewin Richtung Schwan, zwischen Pingelshagen und Schwerin in Warnitz und dann haben wir noch einen in Schwerin-Friedrichsthal, Warnitzer Straße und Seehof Richtung Wickendorf im Paulsdamer Weg.
8: Der ist hinter Lüssow vor Goldewin Richtung Schwan, steht da.
6: So ist es, das ist nochmal der Blitzer, den sage ich auch nochmal. Also Ortsausgang Lüssow vor Boldewin Richtung Schwan, noch ein Blitzer.
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7: Und auch mit Peter Maffay, denn heute vor 40 Jahren hat er ein legendäres Konzert in Rostock gespielt, eins von zwei. Wir fahren außerdem mit dem Bus gleich in der nächsten Stunde, und zwar einem Oldtimer aus den 50er Jahren übers Land. Und gleich nach dem Eurodance-Beat von Right Said Fred schauen wir hinter die Klostermauern von Rehna. Das können Sie auch tun, und zwar bei einer exklusiven Führung jetzt am Sonntag.

0: Jetzt heißt es hier im Kulturjournal bei NDR1 Radio MV für Sie zu Hause, Terminkalender rausholen und wenn da für diesen Sonntag etwas drinsteht, streichen Sie es. Denn diese Chance kommt nämlich so schnell nicht wieder. Im mittelalterlichen Kloster in Rehna gibt es am Sonntag die erste von nur 3 öffentlichen Führungen in diesem Jahr. Das Frauenkloster hat ja stolze 800 Jahre auf dem Buckel, präsentiert sich aber immer noch sehr gut in Schuss. Große Teile der Anlage sind sehr gut erhalten. Und die Frau, die diese Gemäuer wie ihre Westentasche kennt, ist Annalena Marx, die Tourismus- und Kulturbeauftragte der Stadt Rehna. Wenn jetzt Besucher das erste Mal reinkommen ins Kloster, wovon sind die am meisten begeistert?
1: Was die Gäste, glaube ich, am meisten fesselt auch hier bei uns, ist so die Atmosphäre der Klausur. Gerade bei den öffentlichen Führungen wird viel auch und detailreich auf das alltägliche Leben der Chorfrauen damals hier eingegangen im Mittelalter. Und das ist doch schon sehr interessant für viele, nochmal so Einblicke zu bekommen, wie die Frauen damals hier im Kloster gelebt haben.
0: Und wie war das damals? Wie haben die Frauen gelebt?
1: Es gab damals im Kloster einen festen Tagesablauf für die Chorfrauen. Das war fest gegliedert in feste Zeiten, wo beispielsweise dann Mahlzeiten eingenommen wurden, wo gebetet wurde, wo gearbeitet wurde oder auch in denen die Nonnen hier geschwiegen haben und für sich alleine gebetet haben. Ja, dann gab es Zeiten, zu denen sie geschrieben haben. Also es war wirklich alles immer ganz fest durchgetaktet. Hier ist halt eben das Besondere, dass eben die Räumlichkeiten, sowas wie die Wärme, Stube beispielsweise noch erhalten ist, wo dann damals die Frauen sich zusammen hingesetzt haben, um sich aufzuwärmen, wo ein großer Ofen stand. Das sind so Einblicke, die dann eben durch die Führung auch nochmal natürlich vertieft werden.
0: Und was ist jetzt das Besondere an dieser öffentlichen Führung, was man sonst eben nicht sieht?
1: Während der Führung hat man beispielsweise auch besondere Einblicke, die man so normalerweise nicht bekommt. Und zwar zum einen in unser Gästerefektorium. Das ist eines der bedeutendsten Räume hier bei uns im Kloster. Und in den ehemaligen Gerichtssaal. Und in beiden Räumen haben wir sehr gut erhaltene Wandmalereien oder auch Skulpturen, die noch aus dem Mittelalter stammen. Und das ist auch schon was sehr Besonderes.
0: Und dann kann man ja auch immer nachfragen bei so einer Führung, auch besser, als wenn man dann alleine durch das Kloster läuft. Und zum Abschluss wird ja auch gern das Klostercafé besucht in Rehna. Das liegt da direkt am Kirchplatz, auch in einem historischen Haus, einem sogenannten Ackerbürgerhaus. Welche Torten empfehlen Sie?
1: Pfirsich-Maracuja geht immer, gerade jetzt im Sommer, aber natürlich auch Klassiker wie Marzipan, Sahnetorten, aber auch Apfelkuchen gibt's da und Kaffee. Ist auf jeden Fall ein Besuch wert.
0: Ja, vielleicht auch vorher, dann können Sie die Sahne und so weiter wieder ablaufen im Kloster Rehna. Da gibt es am Sonntag nämlich die erste von insgesamt 3 öffentlichen Führungen in diesem Jahr. 14 Uhr geht es am Sonntag los, der Eintritt kostet 10 Euro. Für Kinder ist er frei und Sie müssen sich nicht anmelden, einfach vorbeikommen.

0: Kommen Sie gut nach Hause bei diesem nassen, gewittrigen Wetter. Wir begleiten Sie mit dem Kulturjournal. Heute vor 40 Jahren in Rostock. Vielleicht sind Sie damals an Karten gekommen und waren vielleicht dabei, als Peter Maffay in der Stadthalle sein allererstes Konzert in der DDR gespielt hat. Am 5. Juni war dann gleich sein zweites. Es gab insgesamt nur 10.000 Karten und die wenigsten davon waren ja frei zugänglich. Dass aber ein Peter Maffay-Konzert überhaupt möglich wurde, hat auch ein wenig mit dem Song Über sieben Brücken musst du gehen von Karat zu tun.
1: In dieser Zeit wuchs ein bisschen noch später stärker der Wunsch, mit dem, was man macht, mit Musik, an diesem Vorhang, der existierte, zu arbeiten und ihn mehr zu durchlöchern. Ich habe dann irgendwann mal, das wird so Anfang der 80er gewesen sein, wirklich nicht mehr einsehen können, warum man nicht miteinander reden, miteinander kommunizieren sollte. Wir haben dieselbe Kultur, die gleichen literarischen Hintergründe. Wir sprechen eine Sprache, die sowohl auf der einen wie auch auf der anderen Seite verstanden wird. Es gibt eigentlich nichts, was uns trennt. Und diese willkürlich erzeugte Grenze von irgendwelchen Mächten, die bei uns das Sagen hatten, das konnte ich nicht mehr innerlich akzeptieren. Und irgendwie wirkte sich das mehr und mehr auf unsere Arbeit aus. Ich lernte dann Karat kennen. Das passierte genau mit Siebenbrücken im Zusammenhang. Also eigentlich ein Zufall. Ich hörte dieses Lied und sagte, es ist ein wunderschönes Lied. Wir sind die Herrschaften. Und dann kriegten wir das raus und setzten uns mit der Band in Verbindung. Und sehr schnell war eigentlich für uns klar, dass wir das Lied auch selber interpretieren wollten. Dazu gaben uns die Jungs ihr Okay. Und so kam also noch ein sehr wichtiger Moment zustande, der die Geschwindigkeit, sich zu nähern, erhöht hat. Ja.
0: Bevor diese beiden Konzerte 1986 in Rostock stattfinden konnten, gab es ja sehr ausführliche Absprachen und dann, als es soweit war, auch etliche Kontrollen. Auch die Band war unter ständiger Beobachtung und dann war es soweit, Konzert in Rostock in der DDR.

0: Wir haben von vornherein, nur um diesen Begriff Kompromiss noch ein bisschen mehr einzugrenzen, wir haben von vornherein klar gemacht, dass wir es nicht akzeptieren würden, wenn gewisse Lieder nicht gespielt werden sollen. Dann würden wir dort eben nicht spielen. Und dieses Thema wurde auch irgendwann mal angesprochen, ganz am Anfang. Da haben wir uns auf stur geschaltet und gesagt, das nein. Aber ich habe offensichtlich glaubhaft genug klar gemacht, dass ich nicht auf die Bühne gehen würde und dort agitieren würde. Also in humanitären Fragen durchaus.
1: Auf der Bühne, also Peter Maffay und Band, und in der Halle dann, wie gesagt, ja, sehr verschiedene Menschen, wie uns Peter Maffay auch mal in einem Interview erzählt hat.
0: Bei mir in meinem Büro hängt ein Bild, da sind drei Leute drauf zu sehen. Zwei Motorradfahrer, unschwer zu erkennen, und ich. Und wir unterhalten uns. Und diese beiden Motorradfahrer haben ihr Motorrad verkauft in Rostock, um an eine Karte ranzukommen. Sie waren auf diesem Motorrad nach Rostock gefahren, haben dort ihre Karre verkauft, um reinzukommen. Ist unglaublich. Wir haben die beiden dann auch, glaube ich, noch mit reingenommen zum Soundcheck. Das war verboten, beziehungsweise das wollte man nicht haben. Wir haben auch andere noch mit reingenommen. Und ich habe dieses Bild noch. Zunächst einmal habe ich mir eingebildet, das wären alles Leute, die Tickets erworben haben. Ich wusste und konnte mir vorstellen, dass einige an verdiente Mitglieder der Gesellschaft vergeben worden sind, um es mal so auszudrücken. Ich konnte mir vorstellen, dass in dem Publikum Leute saßen, die uns zu beobachten hatten, die auch im Raum selber, sollte es zu irgendwelchen Eskalationen kommen, sehr schnell versuchen würden, für Ruhe zu sorgen. In einem Polizeistaat war es schlecht vorstellbar, dass eine Großveranstaltung von solchen Überlegungen ausgenommen wird. Und insofern, das war alles vorstellbar. Wie viel es aber letztlich dann waren, offensichtlich, ich weiß es heute noch nicht genau, aber dass es sehr viel mehr waren, als man angenommen hat, das wusste ich nicht. Die Leute, oder anders, sagen wir mal so, wenn da von der Stasi welche drin waren, dann haben die mitgeklatscht, ab einem gewissen Zeitpunkt, weil es ihnen auch gefallen hat. Ja, irgendwann verschwammen da sicherlich die Konturen.
1: Hat Peter Maffay über seine Konzerte am 4. und 5. Juni 1986, war das in Rostock, erzählt. Auch auf ndr.de/mv können Sie nochmal nachlesen, wie es eben war vor 40 Jahren. Und da kommen Sie dann auch mit einem Klick in die ARD-Mediathek zur neuesten Doku über Peter Maffay, die einfach eben Maffay heißt. Live ist er ja nur noch ab und an auf kleineren Bühnen zu erleben. Von den Großen hat er sich vor 2 Jahren verabschiedet mit einer großen Tour. Das letzte Konzert war in Leipzig in der Arena. Übrigens Leipzig ja auch der Ort, wo er sein erstes Stadionkonzert gegeben hat. Das war 1990. Und 2024 eben hat er dort zur Abschiedstournee natürlich auch seine Kulthits gespielt. Tiefer jetzt hier bei NDR1 Radio MV im Lieblingsmix für uns in Mecklenburg-Vorpommern.
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0: Das ist das Kulturjournal am Donnerstagabend.
1: Dankeschön.
0: Sonntag ist Welterbetag in Deutschland. Das heißt, die 55 Welterbestätten bundesweit putzen sich extra raus. In Mecklenburg-Vorpommern gehören ja die Hansestädte Wismar und Stralsund, die alten Buchenwälder und seit 2024 das Residenzensemble Schwerin dazu. Nicolas Dregert, Schwerin ist ja neu in der Welterbefamilie. Das Schloss und mehr als 30 andere Gebäude, Parkanlagen gehören dazu. Wo können denn die Besucher am Sonntag rein oder auch rauf, wo man sonst nicht immer hin darf?
2: Ja, also in Schwerin ist das dieses Jahr eine ganz schön große Sache. Es gibt da über 60 Sachen, die man machen kann. Und bei Schlossführungen, da gibt's diesen Sonntag ein ganz besonderes Ding. Und zwar kann man über das Dach des Schlosses gehen. Ab 11.30 Uhr gibt's da im Stundentakt jeweils Führungen. Man muss sich da am Schlossinnenhof anmelden. Das heißt, nicht einfach nur hinkommen kurz davor und dann geht's los, sondern vorher schon da sein, anmelden. Und dann hat man aber auch eine gute Chance, mal das Schloss von oben zu sehen.
0: Werden jetzt am Sonntag mit der Familie der Ausflug ansteht mit jüngeren Kindern. Was gibt es da alles zu entdecken?
2: Als erstes mal diese Märchen-Rallye in der Hofdornitz. Das ist direkt im Schweriner Schloss. Da können die Kinder sich austoben, so ein bisschen ja, Schnitzeljagd machen. Hm. Und dann alternativ dazu gibt es die Peter-Männchen-Führung im Bildungsministerium. Das ist im Marstall. Und da können die Kinder halt so eine kleine, ja, spukige Führung machen mit dem Peter-Männchen.
0: Gucken wir auf Wismar und Stralsund. Die teilen sich den Titel seit mehr als 20 Jahren, haben den ja wegen ihrer einzigartigen Backsteingotik bekommen. In Wismar, da gibt's ja zum Beispiel das Welterbehaus mitten in der Stadt. Wo kann ich noch reingucken? Ein Keller von früher zum Beispiel?
2: Ja, in Wismar, da gibt's zwei Führungen. Die beginnen jeweils am Welterbehaus, jeweils um 13 Uhr und um 15 Uhr. Und da kann man dann auch in den Gewölbekeller des Rathauses reingehen. Sieht richtig eindrucksvoll aus. Und wenn man da mal unter Wismar sein möchte, ist das die Chance.
0: Stralsund, wie gesagt, da laufen ja außerdem auch noch die Hafentage. Wie wird das Ganze dann am Sonntag auch mit dem Welterbetag verbunden?
2: Ja, es ist ja auch noch dieses Klosterfest am Sonnabend und auch am Sonntag ab 11 Uhr mit Musik, Kulinarik und Flair im Rosengarten. Da sind auch viele Vereine, die hoffen natürlich auf fruchtbare Gespräche. Also es geht nicht nur um das Welterbe, sondern auch um den Zusammenhalt in der Stadt.
0: Und nun gehören auch die alten Buchenwälder dazu. Wie wird in denen der Tag gefeiert am Sonntag?
2: Ja, in den Buchenwäldern, da ist dieses Jahr was ganz Besonderes, nämlich feiern diese Wälder 15 Jahre Welterbe. Und das Nationalparkzentrum am Königsstuhl, das macht da Kurzführungen. Dann gibt's noch eine große Ranger-Führung. Ist natürlich alles draußen, wenn jetzt schlechtes Wetter ist. Dann gibt's auch eine Sonderausstellung im Welterbezentrum. Falls man da Interesse hat, kann man vorbeigucken.
0: Also Sonntag ist Welterbetag und der wird auch in Mecklenburg-Vorpommern gefeiert, in Stralsund und Wismar, in Schwerin und zum Beispiel auch am Königsstuhl. Und Infos gibt's natürlich auch online auf den Seiten der Städte und auch auf der UNESCO-Seite.

0: Manch einer hat ja so Gitarre spielen gelernt, um zum Beispiel Mädchen zu beeindrucken. Der Komiker Jürgen von der Lippe zum Beispiel hat das mal erzählt. Ansonsten muss manch ein Kind auch Geige oder Klavier lernen, weil es sich einfach so gehört. Aber selbst die werden mit dem richtigen Unterricht sicherlich überzeugt, dass zum Beispiel Musik machen etwas sehr Wertvolles ist. Genauso wie Malen, Zeichnen, Gestalten. Und darüber wollen wir sprechen, denn all das bietet die Musik- und Kunstschule Ataraxia in Schwerin. Unser Thema jetzt hier im Kulturjournal bei NDR1 Radio MV. Mittlerweile gibt es diese Schule ja seit 35 Jahren und unsere Reporterin Karin Erichsen hat das mal zum Anlass genommen, an einem Kunstkurs eben mitzumachen.
1: Das Atelier liegt versteckt in einem historischen Speicher. Eine schmale Holztreppe führt hinauf, eine niedrige Tür und dann öffnet sich ein großzügiges, helles Dachgeschoss. Überall stehen Pinsel, Farben und Staffeleien mit großen Papierbögen, Tonerde in Säcken, Werkzeuge aller Art, Hölzer, die noch bearbeitet werden sollen. Vielfältige und farbenprächtige Kunstwerke zeugen davon, was hier schon alles entstanden ist. An einem großen Tisch arbeiten etwa 10 Mädchen mit Ton.
2: Ich töpfer gerade eine Schale.
3: Und ich mache heute Gartennummern für unseren Garten. Die hängt man beim Garten auf die Tür, damit man eine Übersicht hat, welcher Garten es ist.
4: Ich töpfer so ein kleines Gesicht, das kann ich mir dann in meinem neuen Zimmer aufstellen, als kleine Deko.
1: Die Mädchen wissen genau, wie es geht. Bevor sie etwas formen, bearbeiten sie den Ton intensiv mit den Händen.
5: Also man schlägt den Ton erst, damit die Luftbläschen da rauskommen, weil wenn man den Ton sonst brennt, bricht der Ton da, wo die Luftbläschen sind. Das will man ja nicht.
1: Sagt die 11-jährige Alina. Gemeinsam mit ihrer Freundin Amelie kommt sie schon seit 4,5 Jahren wöchentlich ins Dachatelier. Beide Mädchen schätzen den Freiraum und die kreative Atmosphäre dort.
4: Es ist witzig und man hat hier viele Freunde und ich kann halt einfach auch mal machen, was ich will. Beim Kunstunterricht ist es halt meistens so, dass ich keine Sachen entscheiden darf, was ich machen will. Da haben wir eine Vorlage und hier ist es dann nochmal ein bisschen anders. Und ich mag es einfach, hier unter Leuten zu sein.
1: Die Bildhauerin Julia Hansen leitet den Kurs. Seit 15 Jahren begleitet sie Kinder bei ihren künstlerischen Experimenten und versucht, mit ihnen umzusetzen, was sie an Ideen in den Köpfen haben.
6: Kunst, Musik und Sport sind ja nun die Fächer, wo Kinder selbstwirksam sein können. Und das ist so ein bisschen das, was vielleicht auch die Kinder brauchen. Und Kunst heißt ja nicht irgendwie jetzt ein schönes Bild malen, sondern einfach eine Idee zu haben, einen Plan entwickeln und dann etwas umzusetzen.
1: Zum Beispiel auch ein großformatiges Pferdeporträt. Zwei Mädchen an Staffeleien versuchen sich

0: Daran, Julia Hansen hat ihnen ein Raster auf ihre 1 Meter mal 70 Zentimeter großen Papierbögen gemalt. So können sie die Proportionen besser ausloten.
1: Das Ohr ist nicht da nach unten, sondern da in der Ecke.
0: Wenn sie nicht weiterkommen, ist die Kursleiterin zur Stelle, erzählt die 11-jährige Lotta.
2: Ja, genau, die hilft dann. Aber sie sagt nie, so musst du das machen, wie es so eine Kunstlehrerin da machen würde. Ihr müsst das und das Bild malen und so sollte das aussehen. So. Sondern sagt halt, wenn du möchtest, könntest du das ja noch machen. Und sie gibt halt Tipps, ja.
0: Täglich bietet die Kulturschule Ataraxia 3 bis 4 Kunstkurse an. Rund 250 Kinder und Jugendliche kommen pro Woche ins Dachatelier. Und die Bandbreite ist enorm, erzählt Julia Hansen.
3: Ja, wir haben also eine Nähwerkstatt, eine Holzwerkstatt. Wir haben einen Bereich, wo plastisch gearbeitet wird, also Keramik ist möglich. Wir haben auch Gips und aber wir haben auch einen großen Malsaal mit Malerei und verschiedenen Drucktechniken.
0: Außerdem kooperiert die privat geführte, aber staatlich anerkannte und geförderte Kulturschule mit mehreren Kitas und Grundschulen im Schweriner Plattenbaugebiet. Dort können nochmals rund 150 Kinder pro Woche kreativ werden, viele mit Migrationshintergrund. Die Kunstpädagogen hoffen, auch diese Kinder irgendwann einmal im Dachatelier des alten Speichers anzutreffen.
4: Und am Sonntag feiert die Ataraxia in Schwerin eben das 35-jährige Bestehen. Und zwar von 11 bis 17 Uhr mit Kunstaktionen, Tanzvorführungen und Konzerten. Zum Beispiel da direkt davor am Pfaffenteich. Und alle Instrumente, die man dort lernen kann, die darf man dann auch ausprobieren. Eintritt kostet nichts.

0: Die meisten 80er auch für Sie hier im Kulturjournal bei NDR1 Radio im V Body Bianco. Und wir gucken noch ein bisschen weiter zurück. Der Oldtimerbus von Ludwig Burow aus Ribnitz-Damgarten. Der ist sicher noch ein bisschen bekannter als er selbst. Der Bus ist Baujahr 1950 und damit kutschiert er Festgesellschaften, also zum Beispiel Hochzeiten, übers Land. Und klar, wenn der Mercedes-Benz O für Omnibus 3500 unterwegs ist, dann sorgt das für Begeisterung. Auch bei Heike Meyer von unserer NDR-Sendung The Klönkist.
1: So.
2: Oh, was ist das für ein schönes Ding? Oh, der hat ja einen richtig schönen hochzeitsblauen Strusglicks für einen an.
1: Ja, früher war das immer so, da haben wir am 8. anbucht. Aber jetzt haben wir es so gesagt, jeder hat einen blauen Struss verdient und so laden wir ihn immer an.
2: Hei ist beigig. Was ist hei für ein Oldtimer? Richtig cooles Ding.
1: Ja, der ist von 1950. Er wurde in Mannheim bucht und hat viele Jahre in Aachen Linie geführt und ist dann weiter nach Ostfriesland verkauft worden.
2: Wo ans bist du da im Korn?
1: Ja, ich habe eine Lüde Annonce gelesen in der Zeitung und da habe ich gedacht, so was können wir noch buchen und bin dahin geführt nach Husum. Und hab mir den Bus ankecken und hab gesagt, Mensch, es gibt viel Arbeit, aber wir haben auch gesagt, das schaffen wir.
2: Wie, das schrottig, das Ding?
1: Das wir schrottig und wir auch nicht mehr viel wert, aber wir haben dann den Bus gebucht. Und so sieht der Hüter alle gut, ne? Wie und ein Laden.
2: Ja, hei Glänz. Kann man das hier abmocken? Hei, hätt hier vorne noch so eine Lütten Häbels? Ja,
1: mock ich lieber.
2: Mock mal ab.
1: So, da klackert das richtig.
2: Das ist der Motorhauf?
1: Das ist der Motorhauf und jetzt bürren wir das alles an.
2: Oh, der ist ja auch innen wie nett. Der
1: Motor, das ist ein Sechszylinder-Diesel. Und wenn ich den anschmieden darf, dann hört sich das an wie eine schwere Nähmaschine. Ne?
2: Ja, schmied euch
1: ja,
2: an.
1: Ja, aber schmied dann qualmt das natürlich hier alles. Aber
2: so,
1: ich kann ihn anschmieden.
2: Der ist gar nicht in der Garage, wa?
1: Doch, dann will ich nur abmorgen. Dann will ich nur abmorgen.
2: Wie den Lotz ist Lot, ne? Oder?
1: Ich kann ihn anschmieden.
2: Ja, dann schmieden. Wenn wir schon hier sind, wen wieder Türen. Ja, mock die Schotten ab. Ach, ich komm einfach mit drin hier. Oh, schön Teppich hast du. Nein, rote Polster. Ach, ist das schön. Das sieht gut hier wie ein Kino
1: ja,
2: eigentlich.
1: Ja, ja.
2: Ne?
1: Ja.
2: Kinositze.
1: Hier freut sich jeder wohl in. Und wenn man bedenkt, hey, ist fast 80 Jahre alt, aber das ist schon eine gute Sache. Ja, so ist ja alles schick restauriert worden.
2: Wittet Stür, witt as dat Brutkleid.
1: So, jetzt fast 10 Minuten schmieden wir Eis den Motor an. Moment, träumen wir mit dem Vorglühen, Lötbetten, ne? Wenn er lang startet.
2: Gläuen die ne Gäste auch für?
1: Ja, bin ich mal Eis hier.
2: Ja? Hättest du auch schon ein paar hat, die besoffen hier hinkommen
1: ja,
2: sind?
1: Ja, hab ich gehabt. Dann haben die hier Storn an der Stange und wollen mir was vertellen. Aber ich hab immer gesagt, sie mögen hier Eis lesen, was hier steht.
2: Während der Fort bitte nicht mit den Wagenführer schnacken.
1: So ist es.
2: Ach, was hast du für eine Lütten? Schiebenwische ist hier auch an. Herrlich. Oh, so lange gleucht hei? Jetzt. Oha. Ich geh noch als Rut und hör mir das auch als von Butten an. Oh, hier liegt auch für die Dörr, der Perse. Hossa, Erna.
0: Ja, Hossa, da ist sie sicher nicht die Einzige, die Heike Meyer, die das gesagt hat, wenn sie diesen Oldtimer sieht und wenn sie ihn sehen. Ja, was die Passagiere in diesem schönen alten Bus von Ludwig Burow noch so erleben und warum er aber bestimmte Straßen mit diesem Auto lieber nicht fährt, Sie hören es in der Sendung The Klönkist und zwar übermorgen 19 Uhr hier bei NDR 1 Radio MV oder schon jetzt in der NDR MV App, in der ARD Sounds App und fast überall, wo Sie gern Podcasts hören, finden Sie dann unter dem Stichwort Plattdeutsch 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

0: Wir blicken hier bei NDR 1 Radio MV im Kulturjournal jetzt über den Tellerrand Mecklenburg-Vorpommern hinaus, und zwar nach Paris. Allerdings mit einer traurigen Nachricht aus der weltweiten Kunstszene. Die französisch-iranische Künstlerin-Zeichnerin Marjane Satrapi ist im Alter von 56 Jahren gestorben. Das hat die Nachrichtenagentur AFP mitgeteilt. Weltberühmt wurde Satrapi ja durch ihre Graphic Novel Persepolis, ein Werk aus Bildern und Worten, in dem sie ihre eigene Kindheit im Iran verarbeitet hat. Und Frankreichs Präsident Macron hat sie als immense Künstlerin, die eine iranische Kindheit in eine universelle Fabel verwandelt hat, gewürdigt. Caroline Diller mit einem Nachruf.
1: Klare, scharfe Linien. Minimalistische, eindrückliche Schwarz-Weiß-Bilder, die ebenso einfühlsam wie radikal die Geschichte des Iran nach der islamischen Revolution darstellen. In der mehrteiligen Graphic Novel Persepolis erzählte Marjane Satrapi ihre Kindheit und Jugend als rebellische, Punkrock-hörende Teenagerin. Die Unterdrückung der Bevölkerung durch das Mullah-Regime und die schmerzhafte Entscheidung für das Exil. Back on the
2: street. Du warst bei einer Revolution dabei und einem Krieg.
3: Stimmt, ja.
2: Und? Hast du viele Tote gesehen?
3: Ein paar schon.
2: Wow, Wahnsinn.
3: Alle gucken mich immer wie eine Wilde an. Für die sind wir fanatische Spinner, die sich unter lautem Gebrüll dauernd prügeln.
1: Persepolis wurde 2007 verfilmt und auf dem Filmfestival in Cannes mit dem Preis der Jury ausgezeichnet. Außerdem war Persepolis als bester ausländischer Film und als bester Animationsfilm für den Oscar nominiert. In weiteren Comics wie Sticheleien oder Huhn mit Pflaumen zeichnete Marjane Satrapi ebenfalls Porträts der iranischen Gesellschaft und vor allem der iranischen Frauen. Humorvoll, teils melancholisch, immer widerständig.
4: Quand les gens, ils arrivent à rire avec moi. À ce moment-là, je ne suis plus la notion abstraite de la.
1: Wenn die Leute mit mir lachen können, dann bin ich nicht mehr diese abstrakte Vorstellung einer Frau, die aus diesem unendlich weiten Mittleren Osten kommt. Dann werde ich zu einer Person und sie fühlen sich mir nahe. Und so können Botschaften ankommen. Und überhaupt ist es wichtig, Humor zu haben. Das Leben ist kurz und voller Enttäuschungen. Und wenn man das alles dann noch zu ernst nimmt, dann muss man richtig doof sein. Seit Mitte der 90er Jahre lebte Satrapi in Frankreich, erlangte 2006 die französische Staatsbürgerschaft. Sie engagierte sich aus dem Exil, unterstützte zum Beispiel die Proteste nach dem Tod von Jina Mahsa Amini im Jahr 2022. Auch in den folgenden Jahren ging sie auf Demos, zeigte ihre Unterstützung für die Menschen im Iran, wie im September 2024 in Paris.
5: Ça fait 45 ans que ça a commencé. Regardez le voile de 1982.
1: Die Menschen kämpfen seit mehr als 40 Jahren für ihre Freiheit. Schauen Sie sich die Schleier von 1982 an und vergleichen Sie sie mit heute. Jeder Millimeter, Stirn oder Haar, den wir gewonnen haben, waren 10 weitere Meter in Richtung Freiheit. Ich denke, wir müssen vor allem die Hoffnung bewahren. Als Satrapi letztes Jahr in die französische Ehrenlegion aufgenommen werden sollte, lehnte sie das ab. Aus Protest gegen die heuchlerische Haltung Frankreichs gegenüber dem Iran, wie sie sagte. Satrapi kritisierte vor allem, dass Frankreich Visabewerbungen von jungen iranischen Dissidenten und Künstlern abgelehnt habe. Die Soziologin Azadeh Kian, die eng mit der Künstlerin befreundet war, sagte dazu bei France Info: Sie sagte, ich lasse mich mit diesem Preis nicht kaufen. Wenn ich ihn annehme, dann bedeutet das, dass ich schweigen muss. Aber ich will nicht schweigen. Diese Haltung wollte Satrapi aber nicht als Ablehnung Frankreichs verstanden wissen, ein Land, das sie liebe und das ihres sei, wie sie sagte. In der Mitteilung ihrer engen Vertrauten an die Nachrichtenagentur AFP heißt es, Satrapi sei aus Trauer gestorben, etwas mehr als ein Jahr nach ihrem Ehemann, dem schwedischen Filmemacher und Produzenten Matthias Rieper. Auf ihrem Instagram-Account hatte die Künstlerin ihrer Trauer über diesen Verlust Ausdruck verliehen. Zahlreiche Politiker, Schauspieler und Künstler haben Marjane Satrapi gewürdigt. Der Illustrator Lys veröffentlichte eine Zeichnung von ihr im schwarzen Anzug, auf dem in den iranischen Nationalfarben Grün, Weiß und Rot Punk, Leben, Freiheit steht. In Anlehnung an die Bewegung Frau, Leben, Freiheit im Iran und den großen Kampf, den Marjane Satrapi als rebellische, Punkrock-hörende Teenagerin aufgenommen hatte.
0: Caroline Düller war das mit einem Nachruf auf die Ausnahmekünstlerin Marjane Satrapi. Sie starb im Alter von 56 Jahren in Paris.

0: Der biblische Stoff rund um Schöpfung und Neuanfang kommt auf die Bühne. Die Deutsche Tanzkompanie in Neustrelitz hat sich an das erste Buch des Alten Testaments Genesis gewagt und tanzt das am Sonnabend zum ersten Mal. Dann ist Premiere. Choreograf Vinicius da Silva hatte einen sehr, sehr persönlichen Zugang zu diesem Thema.
1: Ich bin erwachsen in der katholischen Kirche in Brasilien und die Bibel gefällt mir total. Es ist eine reiche Buch, dass die so viele Geschichten erzählen können und wie die interpretiert. Und eine von meinen Zielen waren, die menschliche Gefühle, die sehr, sehr primitiven menschliche Gefühle zu zeigen und die Geschichte von Genesis zu erzählen, von der Kreation vom ganz Beginn, es wird Licht bis die Konflikte zwischen zwei Brüdern, Abel und Kain. Ich hoffe, ich habe das erreicht.
0: Sonnabend ist die Premiere von Genesis im Borwinheim Neustrelitz um 17 Uhr. Die zweite und dann auch erstmal letzte Aufführung ist am Sonntag in 2 Wochen, am 14. Juni. Es gibt noch Karten für beide Aufführungen. Und damit tschüss für heute mit dem Kulturjournal. Passen Sie auf sich auf. Es hat und gewittert noch ordentlich. Schreiben Sie uns das auch gerne über die NDR MV App, was bei Ihnen los ist, was bei Ihnen los war.

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2: Mit Christian Schewe, guten Abend. Gutachteraussage. 8-jähriger Fabian verblutete nach Messerstichen. Ministeraussage. Till Backhaus verstrickt sich bei Wahlrettung in Widersprüche. Und Expertenaussage. Nosferatu-Spinne breitet sich in Mecklenburg-Vorpommern aus. Am 9. Verhandlungstag im Prozess um den getöteten Fabian sind heute unter anderem die Obduktionsergebnisse präsentiert worden. Fabians Mutter hatte beantragt, dass Fotos und Ergebnisse der rechtsmedizinischen Untersuchung nicht öffentlich gezeigt werden dürfen. Das hatte das Landgericht Rostock jedoch abgelehnt. Melanie Jast aus dem Ostseestudio. Warum?
3: Die Begründung war, es gehe nicht um intime Details aus Fabians Leben und auch nicht um Dinge, die sein Ansehen beschädigen könnten. Außerdem sei das öffentliche Interesse hoch. Zentrale Erkenntnisse der Untersuchung: Fabian ist laut einem Rechtsmediziner durch mehrere Stichverletzungen im Brustbereich, besonders am Herzen, gestorben. Die Tatwaffe könnte eine 10 bis 15 Zentimeter lange Klinge gewesen sein. Erst danach wurde der Körper angezündet. Hierbei bemerkenswert: laut einem Brandursachenermittler hätte dafür etwa ein halber Liter Grillanzünder gereicht. Und genau der fehlte laut Gericht in einer Flasche Grillanzünder, die unter dem Carport der Angeklagten Gina H. gefunden wurde.
2: 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Wegen des Unwetters hat es heute Nachmittag Probleme bei der Bahn gegeben. Die Strecke zwischen Bützow und Warnow ist aber seit einer Stunde wieder freigegeben. Fachleute der DB Infrago hatten die Baumkrone aus den Gleisen entfernt und die nur geringfügige Beschädigung an der Oberleitung zügig reparieren können, so ein Bahnsprecher. Es könne in der Folge aber noch zu Verspätungen kommen, der Zugverkehr werde sich aber in Kürze wieder normalisieren. Das CDU-geführte Bundesgesundheitsministerium hat einen Gesetzentwurf vorgelegt, der ein drohendes Milliardenloch der Pflegekassen verhindern soll. Im Rahmen einer Pflegedebatte im Landtag kritisierte Mecklenburg-Vorpommerns Gesundheitsministerin Drese den Entwurf scharf, vor allem, weil er vor allem Pflegebedürftige und ihre Angehörigen treffe. Aus dem NDR-Landtagsstudio Caroline Kock.
4: Es sei keine Pflegereform, sondern vor allem der Versuch, Haushaltslöcher zu stopfen, ohne politischen Gestaltungswillen, sagte Drese im Landtag. Die Pläne des Bundes würden die Eigenanteile für einen Pflegeheimplatz weiter steigen lassen. Schon jetzt kostet ein Platz hier im Land fast 3.000 Euro pro Monat. Drese kritisierte außerdem, dass die Rentenansprüche pflegender Angehöriger eingeschränkt werden sollen. Die CDU-Fraktion im Landtag forderte dagegen, dass sich das Land stärker an den Investitionskosten der Pflegeheime beteiligen solle. Das fordert auch der Verband der Ersatzkassen. So könne der monatliche Eigenanteil der Pflegebedürftigen um bis zu 500 Euro gesenkt werden. Drese ging auf diesen Vorschlag nicht ein. Auch die übrigen Fraktionen sprachen sich nicht dafür aus.
2: In Dänemark hat die Obduktion des toten Buckelwals begonnen. 3 Wochen nach dem Tod des Tieres hat sich unterdessen Mecklenburg-Vorpommerns Umweltminister Backhaus im Landtag bei Nachfragen zur gescheiterten Rettungsaktion in Widersprüche verwickelt. Aus der aktuellen Redaktion Stefan Dudmann.
5: Backhaus sagte in der Fragestunde des Landtags, die private Bergeaktion des vor Pöhl gestrandeten Wals sei von seinem Haus begleitet und kontrolliert worden. Und er wiederholte, im Seegebiet Mecklenburg-Vorpommern sei dem Tier kein Schaden zugefügt worden. Außerdem, ein Gutachten sei zuvor zu dem Schluss gekommen, dass das Tier in dem Lastkahn, eine sogenannte Barge, unversehrt transportiert werden konnte. Auf Nachfrage der CDU-Abgeordneten Schlupp, wer das Gutachten erstellt habe, wich Backhaus zunächst aus. Auf NDR-Anfrage räumte das Ministerium dann ein, es habe dieses Gutachten nicht gegeben. Tierärzte hätten das Vorhaben nur bewertet. Backhaus habe nicht eindeutig formuliert und räume das auch ein. Backhaus steht wegen der umstrittenen Bergeaktion seit Wochen in der Kritik.
2: In Bad Sülze sind Soldaten der Flugabwehr-Raketengruppe 24 in den Einsatz verabschiedet worden. Die Männer und Frauen werden in den kommenden Monaten in der Türkei eingesetzt. Christoph Gümmerz aus der Aktuellredaktion.
6: Die rund 150 Soldaten gehören zu einem sogenannten Air and Missile Defense Modul. Sie sollen in der Region Malatya in Ostanatolien den Luftraum des NATO-Partners Türkei überwachen und beschützen. Der Einsatz beginnt bereits Ende des Monats und ist zunächst bis in den September hinein geplant. Genaue Angaben zu Anzahl und Umfang der eingesetzten Patriot-Luftverteidigungssysteme machte die Bundeswehr aus militärischen und operativen Gründen nicht. Die Soldaten aus Bad Sülze und von anderen Luftwaffenstandorten lösen amerikanische Patriot-Systeme ab, die bislang an der Südostgrenze der NATO stationiert sind. Der Bad Sülzer Kommandeur, Oberstleutnant Dujovic, bedankte sich in seiner Rede bei den Familien für die Unterstützung ihrer Angehörigen für diesen Auslandseinsatz. Als Gruß aus der Heimat gab die Stadt Bad Sülze den Soldaten ein Ortsschild mit auf die Reise.
2: Bundesminister Dobrindt will an den deutschen Grenzkontrollen ungeachtet der Vorbehalte der EU-Kommission festhalten. Dies habe auf das Migrationsgeschehen deutlich positiv gewirkt, sagte Dobrindt am Rande eines Treffens mit seinen EU-Kollegen in Luxemburg. Die Magnetwirkung Deutschland habe sich verringert, was sich positiv für ganz Europa auswirke. Wenn das neue gemeinsame europäische Asylsystem Mitte Juni in Kraft tritt, sollen Grenzkontrollen primär an den EU-Außengrenzen stattfinden. In Hamburg ist heute ein ungewöhnliches Stück DDR-Militärgeschichte unter den Hammer gekommen. Die ehemalige Entmagnetisierungsstation der Volksmarine im Greifswalder Bodden wurde für 60.000 Euro versteigert. Martina Radke aus der Aktuellredaktion.
7: Damit ging die Immobilie deutlich über das Mindestgebot von 39.000 Euro an einen neuen Besitzer. Bei dem Käufer handelt es sich um einen österreichischen Geschäftsmann, der den Ort eigenen Angaben zufolge touristisch entwickeln möchte. An der zu DDR-Zeiten erbauten Station wurden Schiffe der Volksmarine entmagnetisiert, um sie vor feindlichen Minen zu schützen. Im Jahr 2001 hatten zwei Geschäftspartner die Station gekauft. Sie wollten daraus einen kreativen Ort für Künstler schaffen. Nach Angaben der Baubehörde des Landkreises Vorpommern-Rügen sind nach derzeitigem Stand weder eine Wohnbebauung noch eine touristische Nutzung genehmigungsfähig. Entschieden werde das aber letztendlich in einem Baugenehmigungsverfahren.
2: Wie können Unternehmen energieeffizient arbeiten und damit die Umwelt schützen? Darum ging es bei der zweiten Energieeffizienzkonferenz. Veranstaltet wurde sie heute von der Landesenergie- und Klimaschutzagentur Mecklenburg-Vorpommern in Rostock. Caroline Bayer aus dem Ostseestudio berichtet.
8: Ziel dieser Fachveranstaltung ist es, regionalen Unternehmen zu zeigen, wie sie klimaneutral bleiben und dabei Kosten sparen. Dafür halten verschiedene Experten Vorträge. Der Geschäftsführer einer bekannten Eismarke wird zum Beispiel darüber berichten, wie eine Fabrik aussehen könnte, die CO2-neutral Eis produziert. Es geht aber auch darum, wie Unternehmen unabhängiger von fossilen Energieträgern wie Kohle, Öl und Gas werden können. Da solche Umstellungen für Unternehmen oftmals teuer sind, soll auf der Veranstaltung auch erklärt werden, welche Fördermöglichkeiten es gibt und wie die Klimaziele in der Wirtschaft finanziert werden können.
2: In Mecklenburg-Vorpommern wird die giftige Nosferatu-Spinne immer häufiger gesichtet. Laut Naturschutzbund Deutschland, NABU, lebt das Tier jetzt auch auf Rügen und Usedom. Franziska Drebes aus der Redaktion Landwirtschaft, Umwelt und Natur.
9: Seit diesem Januar sind beim NABU besonders viele Meldungen aus dem Land eingegangen. Ob es sich in jedem Fall um die Nosferatu-Spinne handelt, ist unklar. Sie wird leicht mit heimischen Winkelspinnen verwechselt. Auf ihrem Rücken hat die Nosferatu-Spinne eine markante Zeichnung, die aussieht wie ein Vampir. Das Tier stammt ursprünglich aus dem Mittelmeerraum. Fachleute vermuten, dass die Spinne sich wegen des Klimawandels auch im Norden weiter ausbreitet. 2022 war sie erstmals in Mecklenburg-Vorpommern aufgetaucht, als blinder Passagier in einem Koffer in Kühlungsborn. Die Spinne ist giftig, ihr Biss fühlt sich etwa so an wie ein Wespen- oder Bienenstich.
2: Der FC Hansa Rostock hat den nächsten Neuzugang für die kommende Saison unter Vertrag genommen. Bernie Lennemann wechselt von der U21 des 1. FC Köln an die Ostsee und wird künftig mit der Rücknummer 7 für Hansa auflaufen. Der 23-jährige Stürmer kam für die Zweitvertretung der Kölner in der Regionalliga West insgesamt auf 28 Pflichtspiele. Dabei erzielte der Linksfuß 6 Treffer. Darüber hinaus sammelte er im vergangenen halben Jahr erste Erfahrungen im Profibereich des 1. FC Köln. Und wir schauen aufs Wetter für uns in Mecklenburg-Vorpommern. Ja. Es bleibt regnerisch. Bisweilen sind auch weiterhin Gewitter möglich. Also vorsichtig bitte, wenn Sie draußen unterwegs sind. Morgen ändert sich das Wetter eigentlich nicht wirklich. Von richtigem Sommer ist weiterhin noch keine Spur zu sehen. Temperaturen morgen gehen kaum einmal über die 20-Grad-Marke. Und auch weiterhin ist mit Regen und auch mit Gewitter zu rechnen. Also bitte vorsichtig. 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Die A20 Kreuz Uckermark Richtung Rostock ist zwischen Jamen und Gützkow nach einem Unfall gesperrt. Die B111 Gützkow-Ahlbeck ist zwischen Fritzier und Groß-Ernsthof wegen eines Feuerwehreinsatzes in beiden Richtungen gesperrt. Und in dem Kreis Mecklenburgische Seenplatte ist die Kreisstraße zwischen Troja und Krümmel ebenfalls wegen eines Feuerwehreinsatzes in beiden Richtungen gesperrt. Wo Sie denn können, fahren Sie vorsichtig in eine gute Fahrt.
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1: Um 21 Uhr mit Juliette Groß. Gesundheitsministerin Warken hat ein Konzept vorgestellt, wie die Pflegeversicherung finanziell auf gesunde Füße gestellt werden soll. Geplant sind Mehreinnahmen und Ausgabenkürzungen. Heimbewohner, Besserverdienende und Menschen ohne Kinder sollen stärker belastet werden. Die Voraussetzungen für Pflegeeinstufungen sollen verschärft und mehr für die Vorbeugung gegen Pflegebedürftigkeit getan werden. So sollen Milliardenlücken geschlossen und Beitragserhöhungen vermieden werden. Der Entwurf wird jetzt innerhalb der Bundesregierung beraten. Deutschland muss auch abgelehnten Asylbewerbern, für die ein anderes EU-Land zuständig ist, einen angemessenen Lebensstandard ermöglichen. Das hat der Europäische Gerichtshof in Luxemburg entschieden. Die Bundesregierung reagiert verhalten. Aus Berlin, Philipp Eckstein.
2: Bundesinnenminister Alexander Dobrindt räumt ein, Leistungskürzungen werden durch das Urteil erschwert. Zugleich betont der CSU-Politiker, die Entscheidung des EuGH werde jetzt im Detail geprüft und das werde eine Weile dauern. Auch das Arbeits- und Sozialministerium hat eine Prüfung angekündigt. Dabei soll geklärt werden, ob deutsche Gesetze oder die Rechtspraxis angepasst werden müssen. Und zwar bei sogenannten Dublin-Fällen, also Asylsuchenden, für die ein anderer Staat zuständig ist.
1: Bei einem Zwischenfall mit einer Lufthansa-Maschine am Frankfurter Flughafen sind mehreren Mitarbeiter verletzt worden. Nach Angaben der Fluggesellschaft klappte bei einer Boeing 787 vor dem Boarding plötzlich das Bugfahrwerk ein und der vordere Teil der Maschine sackte auf den Boden. Laut Lufthansa befanden sich zu dem Zeitpunkt ausschließlich Beschäftigte an Bord. Passagiere waren noch nicht eingestiegen. Mehrere Menschen seien mit Verletzungen ins Krankenhaus gebracht worden. Wie es zu dem Zwischenfall kam, ist noch unklar. Eine Woche vor dem Start der Fußball-Weltmeisterschaft in Mexiko eskalieren dort Proteste von Lehrern. Die Gewerkschaft fordert deutlich höhere Gehälter. Die Regierung hatte zuletzt 9% mehr angeboten. Eine Einigung gibt es bislang nicht. Aus Mexiko-Stadt, Anne Dämmer.
3: Demonstranten rannten mit abgebrochenen Laternenstangen gegen die Eingänge des Bildungsministeriums in Mexiko-Stadt, warfen Fensterscheiben ein und schossen Feuerwerkskörper auf die Einsatzkräfte ab, wie lokale Medien berichteten. Die Polizei reagierte mit Tränengas. Die mexikanische Präsidentin Claudia Sheinbaum lehnt ein hartes Vorgehen gegen die Protestierenden ab. Die Lehrer drohen nun mit Massenprotesten rund um die Eröffnung der WM am 11. Juni. Darunter beim Auftaktspiel Mexiko gegen Südafrika im Aztekenstadion.
1: Das waren die Nachrichten. Das Wetter in Norddeutschland. Nachts häufig trocken bei Tiefstwerten von 14 bis 9 Grad. Morgen viele Wolken, gebietsweise länger trocken, von Westen her Schauer und teils kräftige Gewitter. Höchstwerte 17 bis 20 Grad. Am Sonnabend teils freundlich. Es ist 21.03 Uhr.
4: Und hier ist der Verkehrsservice für den ARD-Abend. Vorsicht A2 Richtung Berlin am Kreuz Magdeburg in der Überfahrt zur A14 Richtung Dresden. Eine ungesicherte Unfallstelle und das auch noch im Kurvenbereich. Vorsicht auf der A4 Frankfurt-Dresden im Bereich der Auf- und Abfahrten Dresden-Wildermann. Da laufen Rehe. Und die A20 Stettin Richtung Rostock haben wir. Die ist zwischen Jarmen und Gützkow nach einem Unfall gesperrt. Bitte denken Sie an die Rettungskasse. Die A113 Autobahn zu Bringer Dresden ist zwischen Schönefeld Nord und Spätstraße in beiden Richtungen wieder gesperrt wegen Wartungsarbeiten bis morgen früh ca. 5 Uhr. Und die A565 Bonn-Meckenheim ist zwischen dem Dreieck Bonn-Nord-Ost und dem Kreuz Bonn-Nord in beiden Richtungen gesperrt wegen Brückenschäden.
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4: Mit Romy Anders. Grüße ganz herzlich. Hi.

ard-abend@mdr.de. Hallo aus dem Saarland, schreibt uns der Gerd. Ich höre euer Programm meist im Auto, bin mit meiner Freundin Ramona, wir lassen den Abend ganz easy ausklingen, macht weiter so. Die Ente denkt an ihren Mupsel, schreibt er noch drunter. Das ist ja ganz niedlich, Gerd. Also statt Schatzi oder Süßer, sagen ja auch viele, Ente und Mupsel. Aber das ist wirklich mal was ganz anderes, da weiß man dann genau, wer gemeint ist. Grüße ins Saarland und aus Berlin hat uns auch Andreas geschrieben. Hallo, ich sende die besten Grüße aus Berlin. Wir sind 5 Leute aus 5 verschiedenen Bundesländern und verbringen ein verlängertes Wochenende hier. Wir haben uns nach 6 Monaten wieder getroffen, denn wir waren voriges Jahr in Bad Lausick zur Reha. Es grüßt der Andreas aus Bitterfeld in Sachsen-Anhalt, aktuell gerade in Berlin. Dankeschön, Andreas. Wie ist denn das eigentlich? Seid ihr alle schon so ein bisschen im Fußball-WM-Fieber? In einer Woche geht es ja schließlich schon los. ard-abend@mdr.de. Schreiben Sie uns das mal oder Sie rufen an. 0800 80 80 110. Fußball-WM-Fieber, ja oder nein?

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0: Hero im ARD-Abend. Lieblingshits. In einer Woche geht die Fußball-Weltmeisterschaft los, aber so richtig in Fußballstimmung ist zumindest jetzt in meinem Umfeld noch keiner. Oder ich krieg's einfach nicht so mit. 0800 80 80 110. Wie ist denn das bei Ihnen in Berlin? Hallo Anne.
1: Hallo, guten Abend, Romy.
0: Und schon so richtig im Fußball-WM-Stimmung?
1: Leicht, leicht, ja. Fußball ist eigentlich nicht ganz so meins, ja. Aber ich freue mich, dass es mal wieder losgeht.
0: Ist es dann speziell der Sport oder dass es mal wieder losgeht, dass man sich zusammentrifft mit Freunden, mit der Familie, mit der Hausgemeinschaft und dann eben auch zusammen guckt und mitfiebert, gerade wenn Deutschland spielt?
1: Also es ist eher dieses Zusammenkommen von der Familie und Freunden und sich mal raussetzen und mal ein Bierchen trinken,
0: ja, ja.
1: Während beim Gucken und... Ja, also mehr das Zusammenkommen als der Sport.
0: Bin ich total bei Ihnen, Anne. Also wir freuen uns auf die Fußball-WM. In einer Woche geht's los und vor allem freuen wir uns auf die schönen Abende, die wir da zusammen mit unseren Freunden, Bekannten, den Nachbarn und allen, die halt mit Lust haben am Feiern, die da mit dabei sein werden und mitgucken werden. Gucken Sie nur die Deutschlandspiele eigentlich oder auch die, die dann quasi so in Richtung Finale gehen? Da muss Deutschland ja gar nicht unbedingt dabei sein.
1: Eigentlich auch das Finale. Weil das ist dann schon interessant, wenn man sich schon hinsetzt, dann auch mal komplett bis durchgucken. Also wenn's zeitlich passt, dann auch gern das Finale.
0: Und Anne, dann Ihr Schlusswort. Wer soll Ihrer Meinung nach der Sieger sein der Fußball-WM 2026? Wer schafft's?
1: Natürlich Deutschland.
0: Ich bin für Frankreich. Ich liebe Französisch. Comment ça va, ça va bien et toi? Das reicht ja auch für die erste Verständigung. Ne? Wie geht's dir? Gut, danke und dir. Frankreich gewinnt diese Fußball-WM gegen wen auch immer mit 2-0. Was sagen Sie? Und sind Sie überhaupt schon im Fußball-WM-Fieber oder interessiert Sie das überhaupt nicht? 0800 80 80 110 oder Sie schreiben ard-abend@mdr.de. Wunderschönen guten Abend.

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7: Hier ist der Verkehrsservice für den ARD-Abend. Vorsicht auf der A4 Frankfurt-Dresden im Bereich der Auf- und Abfahrten. Dresden-Wildermann, da laufen Rehe. Dann bitte auch Vorsicht auf der A9 Berlin-München zwischen dem Schkeuditzer Kreuz und Leipzig-West. Auch dort Rehe auf der Fahrbahn. Vorsicht auf der A9 Richtung München, Auffahrt Rudolfstein, da steht ein defektes Fahrzeug. Und die A20 Stettin Richtung Rostock. Die Strecke ist zwischen Jarmen und Gützkow gesperrt, da gab es einen Unfall. Dort bitte an die Rettungsgasse denken. Die A111, Autobahnzubringer Hamburg, ist zwischen am Festplatz und der Seidelstraße in beiden Richtungen gesperrt, wegen Tunnelwartungsarbeiten, bis morgen früh circa um 5. Und die A13, Autobahnzubringer Dresden, zwischen Schönefeld-Nord und Spätstraße, in beiden Richtungen eine Sperrung, wegen Wartungsarbeiten, auch bis morgen früh um 5. Letzte Meldung, die A565 Bonn-Meckenheim ist zwischen dem Dreieck Bonn-Nord-Ost und dem Kreuz Bonn-Nord in beiden Richtungen wegen Brückenschäden gesperrt. Es war nicht die letzte Meldung, sondern die vorletzte Meldung. Jetzt folgt die letzte Meldung und zwar von der B27 Blankenburg-Braunlage. Die Strecke ist zwischen Hüttenrode und Kreuztal gesperrt nach einem Unfall. Passen Sie schon auf, seien Sie achtsam und vor allem kommen Sie gut und bald an.
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7: Aus Erfurt, aus den Studios von MDR Thüringen, begrüßt Sie ganz herzlich Rumi Anders beim ARD-Abend. Guten Abend, schöne Zeit mit uns.

ganz viel Romantik, mit einer Brise Liebe. Es geht um die Kostbarkeit der wahren Liebe. Es geht um die echte Zuneigung und die aufrichtige Verbundenheit und wie schwer das eben sein kann, das alles in dieser Welt zu finden. Die echte Liebe, die wahre Zuneigung zu einem anderen Menschen. Und wenn man das schon für sich gefunden hat, dann sollte man dankbar sein. Jeden Tag und sich das immer wieder bewusst machen, wie schön das ist, was man da zusammen hat. Thomas Chevin, die Bee Gees. Einfach gut. Hier ist der ARD-Abend.

Einen schönen Abend mit dem ARD-Abend. Es ist kurz nach 9:45. In einer Woche geht ja in Mexiko die Fußball-WM los. Und da wollen wir schon heute Abend wissen, sind Sie eigentlich in Stimmung? Sind Sie im Fußballfieber? Ja oder nein? Und da hat uns schon Anna aus Berlin vorhin erzählt, ob Fußball oder was anderes, ist ja eigentlich egal, worauf sie sich freut. Man sitzt wieder zusammen mit den Freunden, mit den Bekannten, mit der Familie. Man guckt zusammen Fußball und man hat einfach Spaß mit den Menschen, die man eben mag. Ne, zusammen Bierchen trinken, was knabbern und alle sind beisammen. Also ist schon Freude da, wenn auch vielleicht aus verschiedenen Gründen. Steffen aus dem Erzgebirge schreibt, die Fußball-WM ist doch eine schöne Abwechslung und ich denke, Holland wird Weltmeister. Die Niederlanden also. Ich freue mich schon sehr drauf, schreibt er. Danke für eure tolle Sendung. Sehr gern, Steffen. Schöne Grüße aus dem Erzgebirge. Wir grüßen Sachsen und das wunderbare Erzgebirge. Und Gisela aus Rostock hat sich auch noch gemeldet. Sie schreibt, Fußball ist mir egal. 3 Ausrufezeichen. Wir fahren nächste Woche nach Italien. Da bin ich schon total in Stimmung. In Urlaubsstimmung nämlich. Okay, Gisela, einen schönen Urlaub. Schöne erholsame Ferien. Und wie ist das bei Ihnen? Fußball-WM, gucken Sie oder gucken Sie nicht? Und Sie fahren auch nach Italien in den Urlaub oder nach Spanien. 0800 80 80 110 oder Sie schreiben ard-abend@mdr.de.

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1: Um 22 Uhr mit Juliette Groß. Sozialverbände und Gewerkschaften haben die Pläne von Bundesgesundheitsministerin Warken für eine Pflegereform kritisiert. Das Vorhaben der CDU-Politikerin gehe vor allem zulasten von Pflegebedürftigen und Angehörigen, so der Tenor. Aus der Nachrichtenredaktion Volker Damm.
2: Die Pläne von Warken sehen Mehreinnahmen und Ausgabenkürzungen für die Pflegeversicherung vor. Dafür sollen Heimbewohner, Besserverdienende und Menschen ohne Kinder stärker belastet werden. Von einer Bankrotterklärung der Sozialpolitik etwa sprach der Hauptgeschäftsführer des Arbeiter-Samariter-Bundes, Fichtmüller, in den Funke-Zeitungen. Mit Blick auf steigende Eigenanteile für Pflegebedürftige sagte er, dieser Kurs beschädige die Solidarität im Land nachhaltig. Deutliche Worte wählte auch die Chefin des Deutschen Gewerkschaftsbundes Fahimi. Warkens Pläne seien reiner Zynismus und eine Zerstörungsreform der Pflegeversicherung.
1: Die Taliban erhöhen nach Informationen des NDR den Druck auf die Bundesregierung, um weitere eigene Diplomaten nach Deutschland entsenden zu können. Ein bereits angesetzter Abschiebeflug nach Afghanistan wurde demnach vorerst abgesagt. Aus Hamburg Peter Hornung.
3: Am Donnerstag vergangener Woche hätte NDR-Recherchen zufolge eine Maschine Richtung Kabul abheben sollen, an Bord Afghanen, die abgeschoben werden sollten. Die für ihre Begleitung vorgesehenen Bundespolizisten hätten sogar bereits afghanische Visa gehabt. Doch die Taliban ließen den Flug schon im Vorfeld absagen. Das erfuhr der NDR aus Diplomatenkreisen. Die Bundesregierung werde praktisch erpresst, hieß es. Der Hintergrund? Die Radikal-Islamisten wollen noch mehr eigene Diplomaten nach Deutschland schicken. Bisher sind zwei Taliban-Vertreter akkreditiert, in Berlin und in Bonn.
1: Der Bahnverkehr zwischen Hannover und Berlin normalisiert sich nach einem Schaden an der Oberleitung wieder. Laut Deutscher Bahn sind die Reparaturen auf einem Gleis abgeschlossen. An einem zweiten Gleis dauerten die Arbeiten an, so die Bahn. Deshalb müsse weiter mit Verzögerungen gerechnet werden. Seit der Nacht sind der Fernverkehr und der Regionalverkehr auf der Strecke wegen einer beschädigten Oberleitung beeinträchtigt. Bei einem Zwischenfall mit einer Lufthansa-Maschine am Frankfurter Flughafen sind mehrere Mitarbeiter verletzt worden. Nach Angaben der Fluggesellschaft klappte bei einer Boeing 787 vor dem Boarding plötzlich das Bugfahrwerk ein und der vordere Teil der Maschine sackte auf den Boden. Laut Lufthansa befanden sich zu dem Zeitpunkt ausschließlich Beschäftigte an Bord. Die Ursache für den Vorfall ist unklar. Das waren die Nachrichten. Das Wetter in Deutschland. In der Nacht oft trocken, im Südosten gebietsweise Regen, Tiefstwerte 14 bis 6 Grad. Morgen gebietsweise länger trocken, von Westen her Schauer, vereinzelt kräftige Gewitter, Höchstwerte 16 bis 22 Grad. Am Samstag freundliche Abschnitte, von Südwesten her Schauer und einzelne Gewitter, 18 bis 25 Grad. Es ist 22:03 Uhr.
4: Und hier ist der Verkehrsservice für den ARD-Abend. Die A7 Ulm Richtung Hamburg ist zwischen Hannover-Schmünden-Hedemünden und dem Dreieck Drammetal gesperrt, gab's einen Unfall. Vorsicht auf der A9 Richtung München, in der Auffahrt Rudolfstein, da steht ein defektes Fahrzeug. Die A20 Stettin Richtung Rostock ist zwischen Jarmen und Gützkow gesperrt, auch dort gab's einen Unfall, bitte denken Sie an die Rettungsgasse. Und die A111 Autobahnzubringer Hamburg ist zwischen am Festplatz und Seidelstraße in beiden Richtungen wegen Tunnelwartungsarbeiten bis morgen früh ca. 5 Uhr gesperrt. Die A113 Autobahnzubringer Dresden ist zwischen Schönefeld Nord und Spätstraße in beiden Richtungen wegen Wartungsarbeiten gesperrt, auch bis morgen früh um 5 Uhr. Und die A565 Bonn-Meckenheim ist zwischen dem Dreieck Bonn-Nordost und dem Kreuz Bonn-Nord in beiden Richtungen gesperrt wegen Brückenschäden. Außerdem, letzte Meldung, die B27 Blankenburg-Braunlage ist zwischen Hüttenrode und dem Kreuztal in beiden Richtungen gesperrt nach einem Unfall. Passen Sie schon auf und kommen Sie gut an.
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4: Guten Abend Deutschland und willkommen beim ARD-Abend. Heute aus Erfurt, aus Thüringen senden wir, aus den Studios von MDR Thüringen, Romy Anders mein Name. Hi.

In Mexiko geht's in einer Woche los mit der Fußball-WM. Und da wollen wir heute Abend schon mal von Ihnen wissen, sind Sie eigentlich in Fußballstimmung, so leidenschaftlichem Fieber drin, ja oder eher nicht so? Moin, liebe Romy aus Kassel, schreibt da die Karin. Wir sind schon in WM-Stimmung. Was noch fehlt, sind Chips und eine Kiste Bier. Und dann kann es losgehen. 3 Ausrufezeichen. Okay, Grüße nach Kassel. Liebes ARD-Abendteam, schreibt Jenny aus Magdeburg. Nein, ich bin nicht der große Fußballfan, drücke unserer Mannschaft aber trotzdem ganz fest die Daumen. Etwas anderes war das im Jahr 2006. Das Sommermärchen bleibt mir unvergessen. Ganz liebe Grüße von Jenny aus Magdeburg. Dankeschön, Jenny, fürs Schreiben, auch Ihnen. Und wie sehen Sie das? ARD-abend@mdr.de. Noch sind wir für Sie da, hier beim ARD-Abend. Freuen uns.

Musik von Falco beim ARD-Abend. Die drei schönsten Worte, die nur heute noch gelten, die lauten: Morgen ist Freitag. Ja, und noch schöner ist noch ein einziges Wort, nämlich Wochenende. Guten Abend und eine schöne Zeit mit uns. Hier ist der ARD-Abend, kurz nach 10:45.

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6: Es ist kurz vor 10:30. Hier ist der Verkehrsservice für den ARD-Abend. Und da haben wir immer noch die A9 Richtung München, nämlich in der Auffahrt Rudolfstein. Da steht ein defektes Fahrzeug. Die A20 Stettin Richtung Rostock ist zwischen Jarmen und Gützkow gesperrt. Da gab es einen Unfall. Denken Sie dort bitte an die Rettungsgasse. Die A111 Autobahnzubringer Hamburg ist zwischen am Festplatz und der Seidelstraße in beiden Richtungen wegen Tunnelwartungsarbeiten gesperrt und zwar bis morgen früh circa 5:00. Und wir haben die Wir haben die A113 Autobahnzubringer Dresden. Die Strecke ist zwischen Schönefeld Nord und Spätstraße in beiden Richtungen wegen Wartungsarbeiten gesperrt. Bis morgen früh wahrscheinlich auch circa 5 Uhr. Die B27 Blankenburg-Braunlage ist zwischen Hüttenrode und Kreuztal in beiden Richtungen gesperrt nach einem Unfall. Wir wollen, dass Sie schon aufpassen, dass Sie achtsam bleiben und vor allem wach bleiben hinterm Lenkrad. Kommen Sie gut und sicher an.
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6: Mit Romy Anders. Hi, guten Abend.

In einer Woche geht's los in Mexiko mit der Fußball-WM. Und die Stimmung, die Freude drauf, die ist gemäßigt. Also wir wollten ja nun heute beim ARD-Abend von Ihnen wissen, ob Sie die Fußball-WM

Stande kommt, ne? Am besten gefällt mir nämlich immer noch die Aussage von George Best, nordirische Fußballlegende. Der hat mal, vielleicht erinnern Sie sich, der hat mal gesagt, ich habe viel von meinem Geld für Alkohol, Frauen und schnelle Autos ausgegeben. Und den Rest, den habe ich einfach verprasst. Ja, das ist eine Position. Der ARD-Abend hier, kurz nach 11. Schöne Zeit, schönen Tagesausklang.

0: Musik von Nelly Furtado. Einen schönen Donnerstagabend wünschen wir Ihnen. Wir müssen jetzt mal hier bei uns im ARD-Abend ganz kurz drüber reden, dass ja für viele Menschen jetzt um diese Zeit ein richtig schöner Dreier die perfekte Angelegenheit ist. Na, ein perfekter Dreier, Kopfkissen, Kuscheldecke und dazwischen man selbst. Ey, das ist genial.
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Ihr lieben Nachtschwärmer und ihr lieben Frühaufsteher, gleich geht's hier weiter mit der Nacht. Ab 23 Uhr, ab 11 die ARD-Hitnacht. Mein Kollege Frank Eberlein übernimmt. Einen guten Start in den Freitag, eine schöne Nacht. Das wünscht Ihnen Romy Anders. Wiederhören.

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1: Um 23 Uhr mit Juliette Groß. Sozialverbände und Gewerkschaften haben die Pläne von Bundesgesundheitsministerin Warken für eine Pflegereform kritisiert. Das Vorhaben der CDU-Politikerin gehe vor allem zulasten von Pflegebedürftigen und Angehörigen, so der Tenor. Aus der Nachrichtenredaktion Volker Damm.
2: Die Pläne von Warken sehen Mehreinnahmen und Ausgabenkürzungen für die Pflegeversicherung vor. Dafür sollen Heimbewohner, Besserverdienende und Menschen ohne Kinder stärker belastet werden. Von einer Bankrotterklärung der Sozialpolitik etwa sprach der Hauptgeschäftsführer des Arbeiter-Samariter-Bundes, Fichtmüller, in den Funke-Zeitungen. Mit Blick auf steigende Eigenanteile für Pflegebedürftige sagte er, dieser Kurs beschädige die Solidarität im Land nachhaltig. Deutliche Worte wählte auch die Chefin des Deutschen Gewerkschaftsbundes Fahimi. Warkens Pläne seien reiner Zynismus und eine Zerstörungsreform der Pflegeversicherung.
1: Ein Reparaturstau wegen fehlender Ersatzteile für wichtige Waffensysteme gefährdet anscheinend die Einsatzfähigkeit der Bundeswehr. Das geht nach Informationen von NDR, WDR und Süddeutscher Zeitung aus einem internen Bericht des wichtigsten Reparaturdienstleisters des Heeres hervor. Aus Köln, Jana Heck.
3: Insidern zufolge sollen im Mai 2026 nur etwa die Hälfte der Schützenpanzer Marder, des Radpanzers Boxer oder der Panzerhaubitze 2000 einsatzbereit gewesen sein. Dafür soll es dem Bericht zufolge einen weiteren Grund geben. Unklare Zuständigkeiten zwischen der Instandsetzungsfirma und dem Bundesverteidigungsministerium. All das führe dazu, dass die bundeseigene Firma, die Hill GmbH, mit dringenden Reparaturen nicht hinterherkomme. Das könnte Folgen haben. Im Ernstfall könnte Deutschland sich womöglich nur eingeschränkt verteidigen. Auch könnte die Bundeswehr Bündnisverpflichtungen möglicherweise nicht mehr verlässlich erfüllen.
1: Bei einem Zwischenfall mit einer Lufthansa-Maschine am Frankfurter Flughafen sind mehrere Mitarbeiter verletzt worden. Nach Angaben der Fluggesellschaft klappte bei einer Boeing 787 vor dem Boarding plötzlich das Bugfahrwerk ein und der vordere Teil der Maschine sackte auf den Boden. Laut Lufthansa befanden sich zu dem Zeitpunkt ausschließlich Beschäftigte an Bord. Die Ursache für den Vorfall ist unklar. Der Bahnverkehr zwischen Hannover und Berlin normalisiert sich nach einem Oberleitungsschaden. Laut Deutscher Bahn sind die Reparaturen auf einem Gleis abgeschlossen. An einem zweiten Gleis dauern die Arbeiten an. Es müsse weiter mit Verzögerungen gerechnet werden. Seit heute früh waren der Fernverkehr und der Regionalverkehr auf der Strecke beeinträchtigt. Grund ist eine beschädigte Oberleitung bei Hannover. Das waren die Nachrichten. Das Wetter in Deutschland. In der Nacht oft trocken, im Südosten gebietsweise Regen, Tiefstwerte 14 bis 6 Grad. Morgen gebietsweise länger trocken, von Westen her Schauer, vereinzelt kräftige Gewitter, Höchstwerte 16 bis 22 Grad. Am Samstag freundliche Abschnitte, von Südwesten Schauer und einzelne Gewitter. Es ist 23.03 Uhr.
4: Und hier ist der Verkehrsservice in der ARD-Hitnacht. A2 Hannover Richtung Dortmund zwischen Garbsen und Bad Nenndorf, 5 Kilometer Stau. Die A20 Kreuz Uckermark Richtung Rostock ist zwischen Jarmen und Gützkow nach einem Unfall gesperrt. Die A96 Lindau-München ist zwischen München-Leim und München-Sendling wegen Brückenarbeiten in beiden Richtungen noch bis Montag gesperrt. Stadtverkehr Berlin, A111, zwischen Festplatz und Seidelstraße ist die Autobahn wegen Tunnelwartungsarbeiten in beiden Richtungen bis morgen früh 5 Uhr gesperrt. Und A113, Schönefeld-Berlin, zwischen Schönefeld-Nord und Spätstraße, ebenfalls eine Vollsperrung wegen Wartungsarbeiten in beiden Richtungen bis morgen früh 5 Uhr. Und A565 Bonn-Meckenheim zwischen dem Dreieck Bonn-Nord-Ost und dem Kreuz Bonn-Nord ist die Autobahn in beiden Richtungen gesperrt. Ich wünsche Ihnen eine gute und sichere Fahrt.
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4: Und die kommt vom Mitteldeutschen Rundfunk aus Magdeburg. Und hier im Studio ist für Sie die ganze Nacht lang Frank Eberlein. Schön, dass Sie am Radio sind. Wir starten mit Musik von Talk Talk aus den 80ern. It's My Life.

23 Uhr, 12 haben wir es ja. Für den einen ist es noch Abend, für den anderen ist bereits die Nacht angebrochen. Und in dieser Übergangsphase sind wir schon zur Stelle mit der ARD-Hitnacht. Ja, und wie der Name schon andeutet, wird hier in den nächsten Stunden ein Hit den nächsten förmlich jagen. Also, wir nehmen uns ganz viel Zeit, um den Stress dieses Donnerstags möglichst weitgehend zu vergessen. Und das geht ja am besten mit richtig schöner Musik. Und da habe ich gleich für Sie Ten Sharp hier mit You und danach einen Klassiker von den Moody Blues.

OMD. Ja, diese Jungs aus England haben in den späten 70ern angefangen, Musik zu machen. Und es hat auch gar nicht lange gedauert, bis der Erfolg da war. Enormer Erfolg, gleich Anfang der 80er. Man kann sagen, weltweit. Ja, und das haben sie geschafft mit ihrem damals völlig neuen Sound und natürlich den wunderschönen Popmelodien, wie dieser hier aus dem Jahr 82, Made of Orleans. Das waren also OMD hier in der ARD-Hitnacht. Und jetzt kommt eine Frau, ja, um die es zu der Zeit noch ja sehr still war. Sie ist zur Schule gegangen, ist dann irgendwann den Kinderschuhen entwachsen, ja, und hat in einer Serie gespielt in Australien, in ihrer Heimat, und hat dann 1986, 87 angefangen, Musik zu machen. Kylie Minogue, ja, heute einer der ganz großen Popstars dieser Welt. Und jetzt hören wir uns mal an, wie es mit Kylie einst angefangen hat. Ja, hier ist ihr erster Hit, I Should Be So Lucky.

0: Es ist 23.32 Uhr. Hier ist der Verkehrsservice in der ARD-Hitnacht. A2 Hannover Richtung Dortmund zwischen Garbsen und Bad Nenndorf gibt es im Moment 5 Kilometer Stau. Die A20 Kreuz Uckermark Richtung Rostock ist zwischen Jarmen und Gützkow nach einem Unfall gesperrt. Die A96 Lindau-München ist zwischen München-Leim und München-Sendling wegen Brückenarbeiten in beiden Richtungen noch bis Montag gesperrt. Stadtverkehr Berlin, A111 Autobahn, Stadtautobahn zwischen Festplatz und Seidelstraße ist die Autobahn in beiden Richtungen bis morgen früh 5 Uhr gesperrt. Und das gleiche auf der A113 Schönefeld-Berlin zwischen Schönefeld-Nord und Spätstraße wegen Wartungsarbeiten bis morgen früh 5 Uhr in beiden Richtungen gesperrt. Und noch eine Meldung für die A565 Bonn-Meckenheim zwischen dem Dreieck Bonn-Nordost und dem Kreuz Bonn-Nord ist die Autobahn in beiden Richtungen gesperrt. Und zwar dort eine Brücke. Da fahren Sie eine Umleitung und ich hoffe, Sie kommen gut und noch pünktlich an Ihr Ziel.
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Sarah Connor, wie schön du bist. Ja, und zu manchen kann man sagen, wie schön du singst. Und manchmal meint man das ja auch so, dass es schön eigentlich in Anführungszeichen stehen müsste. Ne? Da haben sich zum Beispiel Ralf, Lea, Lisa und Diana gemeldet. Sie waren gerade unterwegs bei einer Lesung, fahren jetzt noch ein paar Stunden nach Hause und schreiben sie, singen unsere Songs falsch mit. Ja, kann ja nicht jeder singen, aber wichtig ist ja, dass man Freude hat beim Singen, nicht wahr? Aber einer, der singen kann, ist und konnte schon immer, ist Jeff Lynne vom Electric Light Orchestra. Und das Electric Light Orchestra habe ich hier mit. Hier ist The News in der ARD-Hitnacht. Und wenn Sie auch gerade unterwegs sind, dann fahren Sie vorsichtig, kommen Sie gut an Ihr Ziel. Herzliche Grüße hier.

0: Genesis, That's All in der ARD-Hitnacht. So, es ist kurz vor Mitternacht, 8 Minuten noch, dann ist dieser Donnerstag passé und dann freuen wir uns schon auf den Freitag und natürlich auch aufs Wochenende. Und jetzt kommt ein ganz lustiger Song aus den 70ern, ein Welthit von Boney M. Jeder kennt den Produzenten Frank Farian, war ja ein Deutscher, also da ist dann Musik made in Germany sozusagen um den Globus gegangen. Und bei Daddy Cool, da war ja das Lustige, dass Frank Farian da für den Anfang einen Bleistift genommen hat und hat ihn immer so zwischen seinen Zähnen. Ich versuche das auch mal hier. So, ne? Hat er den klappern lassen, hat das aufgenommen, hat das so ein bisschen mit Sounds garniert und ein bisschen verhallt und raus kam Daddy Cool mit diesem Sound hier.
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1: Um 0 Uhr mit Wolfgang Berger. In Frankreich ist der als Maskenmann bekannte Serientäter zu lebenslanger Haft verurteilt worden. Der Mann hatte auch in Norddeutschland 3 Kinder getötet. Ein französisches Gericht sprach ihn jetzt schuldig, im Jahr 2004 einen 10-jährigen Jungen ermordet zu haben. Aus der Nachrichtenredaktion Sven Weingärtner.
2: Der 10 Jahre alte Jonathan wurde damals aus einem Schullandheim in Westfrankreich entführt. Seine Leiche trieb Wochen später in einem nicht weit entfernten Teich. Die französische Generalstaatsanwaltschaft hatte keine Zweifel an der Schuld des heute 55-jährigen Angeklagten. Er selbst hatte die Tat abgestritten. Der aus Bremen stammende Pädagoge war schon 2012 vom Landgericht Stade wegen der Morde an 3 Jungen zu lebenslanger Haft verurteilt worden. Etliche Jahre schlich Martin N. sich nachts und mit einer Sturmhaube maskiert in Schullandheime, Zeltlager und Privathäuser, um Jungen zu missbrauchen.
1: Der ukrainische Präsident Selenskyj hat Russlands Staatschef Putin in einem offenen Brief ein Treffen vorgeschlagen. Dort soll über ein Ende des Krieges beraten werden. Auch Putin äußerte sich, und zwar beim Wirtschaftsforum in St. Petersburg. Er erklärte sich zu einer diplomatischen Lösung des Konflikts bereit. Eine Voraussetzung sei, dass die Ukraine die Region Donbass vollständig an Russland abtrete. Sozialverbände und Gewerkschaften haben die Pläne von Bundesgesundheitsministerin Warken für eine Pflegereform kritisiert. Das Vorhaben der CDU-Politikerin gehe vor allem zulasten von Pflegebedürftigen und Angehörigen. Aus der Nachrichtenredaktion Volko Damm.
3: Die Pläne von Warken sehen Mehreinnahmen und Ausgabenkürzungen für die Pflegeversicherung vor. Dafür sollen Heimbewohner, Besserverdienende und Menschen ohne Kinder stärker belastet werden. Von einer Bankrotterklärung der Sozialpolitik etwa sprach der Hauptgeschäftsführer des Arbeiter-Samariter-Bundes, Fichtmüller, in den Funke-Zeitungen. Mit Blick auf steigende Eigenanteile für Pflegebedürftige sagte er, dieser Kurs beschädige die Solidarität im Land nachhaltig. Deutliche Worte wählte auch die Chefin des Deutschen Gewerkschaftsbundes Fahimi. Warkens Pläne seien reiner Zynismus und eine Zerstörungsreform der Pflegeversicherung.
1: Der Bahnverkehr zwischen Hannover und Berlin normalisiert sich nach einem Oberleitungsschaden wieder. Laut Bahn sind die Reparaturen auf einem Gleis abgeschlossen. An einem zweiten Gleis dauern die Arbeiten an. Es muss weiter mit Verzögerungen gerechnet werden. Seit gestern früh waren der Fernverkehr und der Regionalverkehr zwischen Berlin und Hannover beeinträchtigt. Grund ist eine kaputte Oberleitung im Osten von Hannover. Das waren die Nachrichten. Das Wetter in Deutschland. Tagsüber länger trocken, zwischendurch aber auch Schauer, 18 bis 21 Grad. Am Samstag vor allem im Osten Sonne, ansonsten auch Wolken und kurze Schauer, aber meistens trocken, 19 bis 24 Grad. Und auch Sonntag gibt es Sonne und Wolken im Wechsel, im Norden selten Schauer, 16 bis 23 Grad. Es ist 0 Uhr 3.
4: Und hier ist der Verkehrsservice in der ARD-Hitnacht. A2 Hannover Richtung Dortmund, zwischen Garbsen und Bad Nenndorf, 2 Kilometer Stau. Die A96 Lindau München ist zwischen München-Leim und München-Sendling wegen Brückenarbeiten in beiden Richtungen noch bis Montag gesperrt. Berlin, die A111 Charlottenburg, Dreieck Oranienburg ist zwischen Festplatz und Seidelstraße wegen Tunnelwartungsarbeiten in beiden Richtungen bis 5 Uhr gesperrt. Und die A113 Schönefeld-Neukölln ist zwischen Schönefeld-Nord und Spätstraße in beiden Richtungen ebenfalls wegen Wartungsarbeiten bis 5 Uhr gesperrt. Und noch eine Meldung für die A565 Bonn-Meckenheim. Zwischen dem Dreieck Bonn-Nordost und dem Kreuz Bonn-Nord ist die Autobahn in beiden Richtungen gesperrt. Ich hoffe, Sie kommen gut durch, fahren Sie vorsichtig und kommen Sie gut an Ihr Ziel.
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4: Ja, die kommt vom Mitteldeutschen Rundfunk aus Magdeburg. Mein Name ist Frank Eberlein. Schönen guten Morgen. Heute ist Freitag, der 5. Juni.

Ja, so einfach war das damals, so einfach und so schwierig, Musik zu machen in den späten 60ern. Ne? Die Jungs von CCR, Creedence Clearwater Revival, brauchten da hörbar nicht viel mehr als ein Schlagzeug und Gitarren und natürlich einen charismatischen Sänger. Und schon entstand so ein toller Song wie Who'll Stop the Rain. Hier in der ARD-Nacht geht's jetzt weiter um 0 Uhr und 11 Minuten mit Musik von Imagination, Just an Illusion. Und ich hoffe, ja, Sie sind gut in den Freitag gestartet. Wenn noch nicht, dann kommt es in den nächsten Minuten garantiert.

Ja, dieses Lied von Joachim Witt ist zwar schon ziemlich alt, aber es beschreibt, glaube ich, ganz gut die heutige Zeit. Wenn man mal so durch Deutschland fährt, durch die großen Städte, sieht man ja auch immer mehr Einkaufszentren. Deren Fassungsvermögen ist inzwischen insgesamt so groß, dass, glaube ich, eine Nervenklinik gar nicht reicht, um die Folgen des wöchentlichen Einkaufsbummels zu beheben. Also mein Rat, am besten sich fernhalten von solchen Shopping-Tempeln, da sind immer nur dieselben Geschäfte drin. Ja, und ab und zu gibt's ja noch so einen Tante-Emma-Laden, ne, wo man wirklich noch Kunde ist und wo man persönlich begrüßt und bedient wird. Möge das noch lange so bleiben, aber viele sind ja schon weg. So, Arlo Guthrie habe ich jetzt hier noch bis 12:30 und Madonna, City of New Orleans und Cherish. Weiterhin viel Spaß mit unserer tollen Musik.

0: Es ist 0.31 Uhr. Hier ist der Verkehrsservice in der ARD Hitnacht. Die A2 Dortmund-Hannover ist zwischen Bad Nenndorf und Wunstorf-Kohlenfeld in beiden Richtungen nach einem Unfall gesperrt. Die A96 Lindau-München ist zwischen München-Laim und München-Sendling wegen Brückenarbeiten in beiden Richtungen noch bis Montag gesperrt. Stadtverkehr Berlin, die A111 Charlottenburg-Dreieck Oranienburg ist zwischen Festplatz und Seidelstraße wegen Tunnelwartungsarbeiten in beiden Richtungen noch bis 5 Uhr heute früh gesperrt. Und die A113 Schönefeld-Neukölln ist zwischen Schönefeld-Nord und Spätstraße in beiden Richtungen wegen Wartungsarbeiten ebenfalls bis 5 Uhr gesperrt. Und A565 Bonn-Meckenheim zwischen dem Dreieck Bonn-Nord-Ost und dem Kreuz Bonn-Nord ist die Autobahn in beiden Richtungen gesperrt. Ich hoffe, Sie kommen gut und hindernisfrei durch. Fahren Sie vorsichtig.
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Ja, das waren die Backstreet Boys, Quit Playing Games with My Heart. Ja, und bestimmt haben auch Sie sich schon öfter mal gefragt, was eigentlich in diversen Hits aus aller Herren Länder, in Liedern, die man seit Jahren oder ja meist schon seit Jahrzehnten kennt, eigentlich gesungen wird. Ne? Man kann ja nicht jede Sprache beherrschen und

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2: 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Frank Dostal aus Flensburg und Rolf Soja aus Soest gelingt der ganz große Disco-Wurf. Mit den Flamenco-Tänzerinnen Maite Mateo und Maria Mendolia aus Spanien, kurz Baccara genannt, mischen sie die europäischen Hitparaden auf und das gründlich. 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

Ja, sich immer mal wieder bedanken. Das ist die Devise, um ja weiterhin freundlich miteinander umzugehen in dieser Welt. Das war Shania Twain. 7 Minuten noch vor Mitternacht. Nee, Mitternacht ist schon längst vorbei. 7 Minuten vor 1 wollte ich sagen. Die Kings jetzt hier. Und dann Bonnie Tyler. Ja, ihr geht's immer noch nicht so gut. Und da wünschen wir von hier aus von Herzen gute Besserung.

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1: Um 1 Uhr mit Wolfgang Berger. In Frankreich ist ein als Maskenmann bekannter Serientäter zu lebenslanger Haft verurteilt worden. Der Mann hatte auch in Norddeutschland 3 Kinder getötet. Ein französisches Gericht sprach ihn jetzt schuldig, im Jahr 2004 einen 10-jährigen Jungen ermordet zu haben. Aus der Nachrichtenredaktion Sven Weingartner.
2: Der 10 Jahre alte Jonathan wurde damals aus einem Schullandheim in Westfrankreich entführt. Seine Leiche trieb Wochen später in einem nicht weit entfernten Teich. Die französische Generalstaatsanwaltschaft hatte keine Zweifel an der Schuld des heute 55-jährigen Angeklagten. Er selbst hatte die Tat abgestritten. Der aus Bremen stammende Pädagoge war schon 2012 vom Landgericht Stade wegen der Morde an 3 Jungen zu lebenslanger Haft verurteilt worden. Etliche Jahre schlich Martin N. sich nachts und mit einer Sturmhaube maskiert in Schullandheime, Zeltlager und Privathäuser, um Jungen zu missbrauchen.
1: Der ukrainische Präsident Zelensky hat in einem offenen Brief ein Treffen mit Russlands Staatschef Putin vorgeschlagen. US-Präsident Trump lobte die Initiative. Er forderte Russland und die Ukraine zu Kompromissen auf. Über den Brief Zelenskys berichtet aus Kiew Florian Kellermann.
3: Das Treffen solle in einem Land stattfinden, das traditionell Friedensverhandlungen ausrichte, so Zelensky. Der ukrainische Präsident nannte hier als Beispiele die Schweiz, die Türkei und Staaten der arabischen Welt. Er schlug Putin vor, ein genaues Datum für ein Treffen zu vereinbaren. Die Ukraine sei bereit zu einer vollständigen Waffenruhe für die Zeit der Verhandlungen. Die USA könnten die Einhaltung der Waffenruhe von beiden Seiten überwachen, so Zelensky.
1: Gesundheitsministerin Warken hat ein Konzept vorgestellt, wie die Pflegeversicherung finanziell auf gesunde Füße gestellt werden soll. Geplant sind Mehreinnahmen und Ausgabenkürzungen. Heimbewohner, Besserverdienende und Menschen ohne Kinder sollen stärker belastet werden. Der Entwurf wird jetzt innerhalb der Bundesregierung beraten. Auf der dänischen Insel Anholt ist der Buckelwal obduziert worden, der immer wieder an der deutschen Ostseeküste gestrandet ist. Fachleute haben den Kadaver zerlegt und untersucht. Warum der Wal verendet ist, konnten sie aber noch nicht feststellen. Verletzungen seien nicht zu erkennen gewesen. Im Maul und im Magen wurden keine Netze gefunden. Der Wal habe Parasiten gehabt, diese seien aber nicht für den Tod des Tieres verantwortlich. Gewebeproben sollen jetzt im Labor untersucht werden. Nach der Obduktion steht aber fest, dass es sich um ein Buckelwalweibchen handelte. Das waren die Nachrichten. Und das Wetter in Deutschland. Heute Nacht vor allem im Südosten und Osten Regen, im Westen meistens trocken, 13 bis 8 Grad. Tagsüber länger trocken, zwischendurch aber auch Schauer und später von Westen her Gewitter, 18 bis 21 Grad. Am Samstag vor allem im Osten Sonne, ansonsten auch Wolken und kurze Schauer, aber meistens trocken, 19 bis 24 Grad. Es ist jetzt 1.03 Uhr.
4: Und hier ist der Verkehrsservice in der ARD-Hitnacht. Die A2 Hannover Richtung Dortmund ist zwischen Wunstorf-Kohlenfeld und Bad Nenndorf nach einem Unfall gesperrt. Es gibt eine Umleitung, das ist die U38. Die A96 Lindau-München ist zwischen München-Leim und München-Sendling wegen Brückenarbeiten in beiden Richtungen noch bis Montag gesperrt. Stadtverkehr Berlin, die A111 Charlottenburg, Dreieck Oranienburg ist zwischen Festplatz und Seidelstraße wegen Tunnelwartungsarbeiten noch bis nachher 5 Uhr in beiden Richtungen gesperrt. Und nochmal Berlin, die A113 Schönefeld-Neukölln ist zwischen Schönefeld-Nord und Spätstraße in beiden Richtungen ebenfalls bis 5 Uhr wegen Wartungsarbeiten gesperrt. Und A565 Bonn-Meckenheim zwischen dem Dreieck Bonn-Nordost und dem Kreuz Bonn-Nord in beiden Richtungen gesperrt. Dort ist eine Brücke, die nicht passierbar ist. Ich wünsche Ihnen eine gute und sichere Fahrt.
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4: Auch für Sie. Und ich bin Frank Eberlein, melde mich hier aus dem MDR-Landesfunkhaus Sachsen-Anhalt in Magdeburg und wünsche Ihnen einen schönen guten Morgen. Und in diese Stunde starten wir musikalisch mit Starship.

Stop in the Name of Love, die Supremes in den 60ern, so lange ist das her, über 60 Jahre und das ist die ARD-Hit-Nacht. Ja, ansonsten, von der Musik mal abgesehen, ist es doch eine ruhige Nacht, ja, alles entspannt, glaube ich, und wenn Sie unterwegs sind, dann gute Fahrt und an dieser Stelle mal herzlichen Dank allen, die hier, ja, Grüße ins Studio schicken nach Magdeburg, da hat zum Beispiel Willi geschrieben, guten Morgen, ich höre immer im LKW die Hit-Nacht, da geht die Zeit schnell rum. Und Willi grüßt alle Kollegen da draußen, sagt, kommt gesund nach Hause und auch Grüße an alle, die nachts für uns da sind. Also Polizei, Feuerwehr, Rettungsdienst und auch die Leute vom Radio. Ja, lieben Dank, Willi. Weiterhin gute Fahrt und jetzt mit einer schönen Ballade. Da geht es nochmal so gut, ne? Wie ich sagte, ganz entspannt. Hier sind die Cars und Drive.

Genau so heißt der Song aus den 80ern, Just Around the Corner von Cock Robin. Und das in einer Nacht, ja, die direkt aufs Wochenende zugeht. Heute ist Freitag, der 5. Juni. Für viele in Deutschland, ja, ein Brückentag. Denn gestern war ja in einigen Regionen, in einigen Bundesländern gesetzlicher Feiertag. Zum Beispiel in Baden-Württemberg, in Bayern, in Hessen, Nordrhein-Westfalen, Rheinland-Pfalz und im Saarland. Und ja, teilweise auch noch in anderen Bundesländern, da nicht überall. Und ja, und wenn Sie heute also auch noch frei haben, dann genießen Sie dieses besonders lange Wochenende von Donnerstag bis Sonnabend. Nee, bis Sonntag sogar. Ja, ich glaube, der Sonntag gehört auch immer noch dazu. Jetzt gibt's hier bei uns Musik von Cassandra Steen und Adel Tawil. Stadt. Und dann gibt's Musik aus der Schweiz. Wir gehen in die 80er mit dem schönsten Song von Double.

0: Es ist 1.32 Uhr, kurz nach halb zwei. Schönen guten Morgen, hier ist der Verkehrsservice in der ARD-Hitnacht. Die A2 Hannover Richtung Dortmund ist zwischen Wunstorf Kohlenfeld und Bad Nenndorf nach einem Unfall gesperrt. Im Moment staut sich der Verkehr dort. Es gibt eine Umleitung, das ist die U38. Die A96 Lindau-München ist zwischen München-Leim und München-Sendling wegen Brückenarbeiten in beiden Richtungen noch bis Montag gesperrt. Stadtverkehr Berlin, die A111 Charlottenburg, Dreieck Oranienburg ist zwischen Festplatz und Seidelstraße wegen Tunnelwartungsarbeiten in beiden Richtungen noch bis 5 Uhr früh gesperrt. Und ebenfalls Berlin, die A113 Schönefeld-Neukölln ist zwischen Schönefeld-Nord und Spätstraße in beiden Richtungen wegen Wartungsarbeiten auch bis 5 Uhr noch gesperrt. Und A565 Bonn-Meckenheim. Zwischen dem Dreieck Bonn-Nordost und dem Kreuz Bonn-Nord ist die Autobahn in beiden Richtungen gesperrt. Kommen Sie gut und unfallfrei an Ihr Ziel.
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Ja, 1987 kam mal wieder ein Soloalbum von George Harrison auf den Markt. Cloud Nine klang so gar nicht wie der Rest des 80er Sounds. Ja, richtig schöne, traditionelle Musik sozusagen von dem Ex-Beatle. Und daraus, aus dieser LP, habe ich gespielt Got My Mind Set on You hier in der ARD-Hitnacht. Und jetzt kommen Exile mit Kiss You All Over. Und dann habe ich für Sie Sascha, If You Believe. Und weiterhin schönen Dank für die Grüße hier ins Studio. Ich grüße herzlich zurück aus Magdeburg.

Ja, dazu kann man herrlich so ein bisschen Frühgymnastik machen. Zu Physical von Olivia Newton-John. 8:08. Und die ersten Frühaufsteher sind, glaube ich, gleich zur Stelle. Und wir begrüßen Sie mit Musik von den Hollies. Ja, hier ist dieser wunderbare Song, diese Hymne, die unter die Haut geht. The Air That I Breathe. Und dann gibt's noch ein bisschen Pop aus den 80ern von Two of Us, Blue Night Shadow.

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1: Um 2 Uhr mit Wolfgang Berger. In Frankreich ist ein als Maskenmann bekannter Serientäter zu lebenslanger Haft verurteilt worden. Der Mann hatte auch in Norddeutschland 3 Kinder getötet. Ein französisches Gericht sprach ihn jetzt schuldig, im Jahr 2004 einen 10-jährigen Jungen ermordet zu haben. Aus der Nachrichtenredaktion Sven Weingärtner.
2: Der 10 Jahre alte Jonathan wurde damals aus einem Schullandheim in Westfrankreich entführt. Seine Leiche trieb Wochen später in einem nicht weit entfernten Teich.